0: Aquarius.
1: Libra.
0: Leo.
1: Cancer.
2: Ralph.
1: Charles.

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0: Wer kennt dieses Stück nicht? Der berühmte Säbeltanz von Aram Khachaturian. Günther, warum spielen wir das Stück? Was hat das mit unserem Thema heute zu tun?
1: Ja, dieser Komponist, er lebte 1903 bis 1978 und der Säbeltanz, der wurde 1942 uraufgeführt. Der hat damit zu tun, mit seiner, oder es hat mit seiner Herkunft zu tun. Es ist ja ein sowjetisch-armenischer Komponist und Schwerpunkt diesmal bei mir liegt auf Armenien. Anlass ist ein trauriger Anlass, der 24. April 1915, als in Istanbul zig Künstler, Intellektuelle, also die geistige Garde der Armenier verhaftet wurde, später etliche umkamen und dass der Auftakt der Armenier-Massaker waren, die da in dem Krieg an der russisch-osmanischen Grenze deportiert wurden und ja, die Experten streiten sich nun, war es ein geplanter Genozid oder war es ein unheimlich brutaler Akt, der halt Hunderttausende an Opfern nur in Anführungsstrichen gekostet hat. Aber dem Thema Armenien aus dem Anlass widmen wir uns. Ich hatte Bedenken, den Säbeltanz im Hinblick auf diese Massaker zu spielen. Aber warum nicht? Er wurde als Tanz der Kurden komponiert und es war ja auch so, dass während der Deportation es beispielsweise gerade auch Kurden waren, die die Züge, die da durch die Wüste getrieben wurden, überfallen haben. Und gut, das ist der Auftakt zum Thema.
0: Ja, der Säbeltanz, ein wirklich sehr berühmtes Stück. Günther, du möchtest jetzt einen weiteren Interpreten spielen, der sehr bekannt ist.
1: Ja, nochmal zurück zum bekannten Stück. Du hattest gesagt, du erinnerst dich da eher an Werbung, ne, wo das auch lief. Mir fällt noch ein, in dem Film von Billy Wilder, 1, 2, 3, auch als Filmmusik.
0: Ja.
1: Aber jetzt wieder zu Armenien und zwar anderer Hintergrund zwar, nämlich ein Erdbeben 1988 in Jerewan, aber ein Künstler mit armenischen Wurzeln, Charles Aznavour, und der hat damals so eine Solidaritätsplatte herausgebracht, Pour toi Arménie, also für dich Armenien, und da hat er etliche Künstler drauf versammelt und ich spiele jetzt eine recht merkwürdige Fassung seines Lieds Per te Armenia auf Italienisch, nämlich da hat er noch ein paar Freunde dazu gekriegt, das mit ihm zu singen, Milva und andere.
0: Die Aufnahme von 1989, stimmt das?
1: Genau.

Tja, soweit Charles Aznavour. Ich möchte also Abwechslung zwischendurch zwei CDs vorstellen und auf eine Veranstaltung hinweisen. Die erste CD ist von einer griechischen Sängerin, Afentoula Razeli. In unseren Breiten sicher nicht so bekannt, aber in Griechenland eine echte Größe und sehr beliebte Sängerin. Sie hat im Februar ein neues Album veröffentlicht, Athen trifft Thessaloniki in Bern. Eine Live-Aufnahme im B-Jazz Club in Bern. Afentoula Razeli hat bereits in vielen großen Konzerten mitgewirkt und einige CDs herausgebracht. Sie pflegt auch den sehr bekannten Musikstil in Griechenland, Rembetiko. Man nennt ihn auch den griechischen Blues. Er erzählt ähnlich wie der amerikanische Blues von den alltäglichen Sorgen und Erfahrungen der einfachen Menschen. Und ich möchte einmal den ersten Titel von ihr spielen, dieser Live-Aufnahme, Hari Klaki.

Ja, bevor Afintula Razzeli sich der Musik widmete und am Nationalen Konservatorium von Athen Gesang studierte, hat sie Kindergärtnerin gelernt und sogar später noch ein Diplomstudium für Kinderpsychologie drangehängt. Neben ihrer Zusammenarbeit mit vielen griechischen Musikern und Komponisten arbeitete sie ebenfalls mit brasilianischen Musikern, trat in Deutschland, Belgien und Holland auf und sogar 2010 sang sie bei Konzerten in Palästina auf Einladung der griechischen Botschaft. Wir hören einen weiteren Titel von ihr, Santin Agapi Tin Krifi.

0: Also meine CD-Empfehlung, Abroad heißt die CD von Afentula Razzeli aus Griechenland, Live-Aufnahmen in Bern. 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Günther, jetzt du wieder mit armenischen Liedern.
1: Armenischen Klängen, was wäre das ohne die Duduk, die Flöte oder ja, klarinettenmäßig klingt es manchmal vom Sound. Also es ist eine Flöte und bekannt auch als armenische Flöte und hat so einen eigenartigen Klang. Wir hören natürlich jetzt mit diesen Vorgeschichten immer das Traurige raus. Und der Virtuose, der Duduk, ist Civan Gasparyan. Der ist 1928 geboren und nach wie vor tätig, musizierend. Und ich habe hier einen Titel ausgewählt, Kele Kele, in der Interpretation einer anderen Größe der armenischen Musik, und zwar der Priester Komitas. Der hat nämlich unheimlich viel armenische Klänge gesammelt, interpretiert, also in Fassung gebracht, lebte 1869 bis 1935 und war auch bei diesen Ereignissen nach 1915 Betroffener, hat als einer der wenigen überlebt und ist aber am Schluss auch irre geworden, ist, glaube ich, in einer Pariser Irrenanstalt gestorben. Also der Titel Kele Kele von Civan Gasparyan mit der Duduk interpretiert.

Bei Armenien musste ich jetzt beim Fußballspiel Dortmund-Bayern, beziehungsweise umgekehrt in München war es ja, auch an Armenier denken, nämlich als Henrich Mkhitaryan aufs Feld kam, da kam die Wende für Dortmund, wie sie die Bayern dann eingesackt haben. Aber okay, zurück zur Musik. Wir hatten eben gehört, Gasparyan, der interpretierte Komitas, und jetzt Sarah, die Gasparyan interpretiert. Also man kann auch Dudu moderner zu Gehör bringen. Sarah ist eigentlich Sarifa Miguyan, geboren 1983, nennt sich aber Sarah, und das Lied ist Dle Yaman, was wohl, so wie ich gehört habe, eine ganz berühmte armenische Volksweise ist.

0: Das war Duduk auf elektronisch. Ich möchte jetzt eine weitere CD vorstellen der Sängerin Etta Scolo, der italienischen Sängerin, die ich schon seit Jahren verfolge, kenne und auch schon live erlebt habe im Spiegelzelt in Weimar zum Beispiel.
1: Ich habe es mal in Rudolstadt auch erleben können.
0: Ja, du hattest das Glück, sie in Rudolstadt zu sehen. Und das war wahrscheinlich im Jahr 2007. Dort hat sie nämlich den Weltmusikpreis Ruth bekommen.
1: Das wird es gewesen sein.
0: Ja, wahrscheinlich, so lange ist das schon wieder her. Etta Scolo ist eine sehr erstaunliche und vielseitige Sängerin. Ein großes Live-Erlebnis, kann ich nur jedem empfehlen. Dieses Jahr leider nicht im Spiegelzelt. Aber sie hat eine neue CD herausgebracht mit der Cellistin Susanne Paul, die auch Teil ihrer Band war bei ihrem letzten Auftritt im Spiegelzelt und die, sage ich jetzt einfach mal, bieder wirkende Cellistin, das ist jetzt nicht abfällig gemeint, aber sie ist ein ungemeines Bündel von Energie und Virtuosität auf dem Instrument und diese beiden zusammen als Duo auf dieser CD Scolo con Cello, bezeichnenderweise, sind also wirklich ein Hörgenuss. Und ich möchte davon mal zwei Titel vorstellen. Den ersten hören wir jetzt.

0: Das war der Titel Lala del Tempo, der Flügel der Zeit, aus dem Album Scollo con Cello von Etta Scollo und Susanne Paul. Etta Scollo ist ja geborene Sizilianerin, in Catania geboren. Sie kam in den 90er Jahren bereits nach Deutschland, nach Hamburg. Und sie fing ja auch erst mal an, Architektur zu studieren. Das hielt aber nicht lange vor. Sie hat schnell ihren Weg zur Musik gefunden. Und typisch für sie sind CDs oder Projekte, muss man schon sagen, die mit diversen anderen Künstlern meist aus der Vergangenheit zu tun haben. Sie hat zum Beispiel eine CD der Dichterin Rosa Balistreri gewidmet. Hatte ich auch das Vergnügen, diese Aufführung zu erleben vor einigen Jahren. Dann gab es das Projekt Les Siciliens, französisch mal formuliert. Das war eine Darbietung, wie sie beschrieben wird, zwischen Traum und Wirklichkeit, Geschichte und Mythos ihrer Insel, also der Bewohner, der Sizilianer und ihrer Insel. 2008 bearbeitete sie eine Hommage an die arabischen Dichter zwischen dem 9. und 12. Jahrhundert, die auf Sizilien lebten und dort ihre Werke schrieben. Aber Etta Scollo spielte auch im Theater mit. Sie spielte die Helena in Faust 2 2009. Und sogar 2010 spielte sie die Alice bei Alice im Wunderland. Und sie kann auch Deutsch singen. Wir hören mal den nächsten Titel, der auf Deutsch ist. So ist das mit dem Glück.
1: So.

0: So, das waren zwei Titel aus meiner zweiten CD-Empfehlung für diese Sendung von Etta Scolo und Susanne Paul Scolo Concello. Günther, jetzt wieder etwas mehr Armenisches.
1: Amerikanisch-Armenisch. Ja. Die Diaspora, also nach den Massakern, wer überlebt hat, hat sich ja vieles in alle Welt verstreut. Sehr viel in den USA und da insbesondere Kalifornien. Und wir hören jetzt die amerikanische Alternative Metal Band System of a Down. Die vier Musiker haben alle armenische Wurzeln und über all die Jahre kommen sie auch immer wieder auf das Thema dieser Armenien-Massaker zurück. Und jetzt zum 100. Jahrestag sind sie das erste Mal in Armenien aufgetreten, hatten ein Riesenkonzert in Jerewan. Mhm. Und ich habe mir rausgesucht einen älteren Titel von 1998 auf ihrem ersten Album, den Titel, ich spreche es mal ab, in einem Wort aus, mhm. Pluck, ist eigentlich abgekürzt, P-L-U-C-K, und heißt auch irgendwas, aber das sparen wir uns jetzt, die Abkürzung. Ein Zitat aus dem Lied, A whole race genocide, taking away all our pride. Also Genozid eines ganzen Volkes, hat man uns den Stolz genommen und so weiter. Also mhm. dieser Titel von System of a Down.

0: Ja, das klang ja nun schon etwas anders und weit weg von der Duduk-Flöte. Ganz schön harte Klänge, was die armenischen Musiker ja auch machen können, klar. Das kann man ja überall auf der Welt. Ich habe ja noch eine Veranstaltung, auf die ich gerne hinweisen möchte. Und zwar findet in Leipzig vom 7. bis 16. Mai das internationale Festival für Vokalmusik a cappella statt. Gastgeber die Gruppe Amarcord, eine inzwischen weltweit bekannte A cappella-Gruppe, von der Gründung 1992 bis heute immer unterwegs in vielen Ländern der Welt, setzt sich zusammen aus 5 Mitgliedern, ehemaliger Sänger des Thomaner-Chors, wie soll es anders sein, in Leipzig. Ja, die 5 präsentieren sich als Gastgeber des Festivals und ich möchte von Ihnen zuerst mal einen Titel spielen, den wir auch schon mindestens einmal in der Sendung hatten. Sie spielen öfters in ihren veröffentlichten CDs oder hauptsächlich, würde ich so empfinden, geistliche Musik, also mehr kirchliche Themen, klassische Dinge, sind ja auch so ausgebildet worden. Aber dieser Titel ist, du wirst es nicht glauben, Waltzing Matilda. Hatten wir auch schon in der Sendung. Jetzt mal hören, wie das A cappella klingt.
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Waltzing Matilda von Amar Kord, Gastgeber des A Cappella Festivals in Leipzig vom 7. bis 16. Mai. Ein Gast, eine eingeladene Gruppe, möchte ich noch einen Titel von denen spielen, die Gruppe Pust. Pust ist norwegisch und heißt Atem oder Durchatmen, mal Pause machen. Die Gruppe Pust sind drei Damen, drei Herren, werden auch in Leipzig auftreten. Wir hören die Pust-Hymne.

0: Das ist ein iranisch-armenischer Theremin-Virtuose. Ich dachte, das wäre eine Frau, als ich so verschiedene Cover gesehen habe, aber so etwas androgyn vom Typ. Aber darum geht es nicht. Es geht eher um die bereits erwähnte Theremin. Und das ist ein Instrument, das zwar doch recht verbreitet ist, aber unter dem Namen eigentlich gar nicht so vielen bekannt ist. Theremin, auch Theremin Vox oder Termen Vox genannt. Termen Vox war die ursprüngliche Bezeichnung. Der erste Volkskommissar für Kultur im nachrevolutionären Russland, Lunatscharsky, hat den Erfinder des Gerätes nämlich 1920 oder 21 mit Lenin bekannt gemacht. Erfunden hat das Gerät nämlich ein gewisser Lev Termen, der ist 1896 geboren und tatsächlich erst 1993, also schon nach dem Untergang der Sowjetunion, in Moskau gestorben. Ein Physiker, Erfinder, also die Sensoren, die, auf denen jedes Handy beruht, die haben schon auch was mit ihm zu tun. Und sein Gerät ist halt so ein Kästchen, sage ich mal, Antenne. Das erste Instrument, was man ohne direkte Berührung spielte. Also hat in die elektronische Musik natürlich Eingang gefunden und unheimlich viele Sachen angeregt. Und der Typ war hochinteressant. Er wurde dann damit ins westliche Ausland geschickt, hat eine Zeit lang in New York gelebt, hat mit Einstein an dem Ding rumgefummelt. Lenin selber war interessiert und wollte das lernen, wie man auf der Termen Vox spielt. Und es gibt noch ein ganz interessantes Interview, ich kürze es mal ab, mit diesem Menschen, der also, wie gesagt, zwischen Einstein und KGB und zwischen Samsung-Handy und Lenins Musikinstrument oszillierte. Da gab es ein ganz interessantes Interview. Ich glaube, das werde ich mal auf unserer Homepage, du hast es schon genannt, www.ladezone.info verlinken, damit man da mehr nachlesen kann. Und jetzt hört man einfach einen, der da eine armenische Weise Horror zu Gehör bringt.
1: Da man hat alles erlebt, von der Oktoberrevolution bis Gorbatschow, bis alles bis heute, kann man sagen.
0: Irre. Wahnsinn. Irre. Bei Bewusstsein, bei klarem Bewusstsein, wie das Interview zeigt.
1: Aber wir sagen trotzdem schon mal Tschüss. Denn das wird der letzte Titel sein. Tschüss, bis nächste Woche.
0: Mehr Musik dann von all den Leuten.
1: Genau, zur Zugabesendung nächsten Montag.

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0: Das, ja, genau, das ist meins. Okay. Und die Muckefuchs, das sind wir. Boom, bam, buff. Bada bam, boom, pow.
1: Okay.
0: Also, wer mit mir?

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7: Wow. Ja, und die Muckefuchs, das sind wir am heutigen Tag mit der Reportage über den Rettungsdienst. Ich bin Mika und das ist
0: Till.
8: Ich bin der Luca.
9: Richard.
7: Und jetzt hören wir das Lied Feuerwehrmann Sam.

0: Wir waren in dieser Reportage beim Rettungsdienst und haben mit Franz gesprochen. In der Reportage war Luca nicht zu hören. Und deswegen würde ich Luca mal fragen, was du denn noch mit dem Rettungsdienst verbindest.
1: Also ich verbinde mit dem Rettungsdienst ganz viel. Zu einerseits, dass der Menschen, die in Not sind, rettet. Das Selbstverständliche. Dann noch das, was man nicht so sieht, dass sie alles vorbereiten jederzeit. Selbst wenn sie gerade in der Mittagspause sind, immer auf Knopfdruck, auf Bereitschaft sein müssen.
0: Ja, Till, das ist jetzt deine erste Reportage, die du moderierst. Was verbindest du denn mit dem Rettungsdienst?
2: Mit dem Rettungsdienst habe ich noch nicht, zum Glück noch nicht so viel Kontakt gehabt. Das wäre hoffentlich ihr auch nicht so, weil das ist immer nicht schön, wenn ein Rettungsdienst Kontakt hat, weil oft ist dann sicher was passiert beim Rettungsdienst. Habe ich eigentlich. Was war doch mal die Frage?
0: Was verbindest du mit dem Rettungsdienst?
2: Achso, stimmt. Die ganze Zeit aufmerksam zu sein und so, die sind sicher 24/7 aktiv und müssen auf Knopfdruck bereit sein, wie Luther schon gesagt hat, was ich auch sehr krass finde. Auch an Silvester müssen die dafür jede 10 Minuten rausrücken und in Gefahr sein, weil es ein paar Leute, die sind nicht so nett sicher zum Rettungsdienst und halt. Und ich finde, eigentlich sind die halt wichtig und auch schade, dass sie von ein paar Leuten nicht richtig wertschätzt sind. Ja.
0: Okay, jetzt haben wir aber genug gelabert. Jetzt starten wir direkt mit dem ersten Teil der Reportage.
3: Wo sind wir denn da? Hier?
4: Ja, wir sind hier in der Selkestraße. Das ist also auf der Neustädter Seite von Halle, auf der anderen Seite der Saale.
3: Und hier in der Halle sind viele Krankenwagen drin, eine große Halle mit vielen Fahrzeugen, ein Schiff mit einem alten Krankenwagen von der DDR und dann ist hier noch ein Fahrrad drin, viele Kisten, so sieht es hier drin aus. Und die erste Frage ist, können Sie sich und Ihren Beruf kurz vorstellen?
4: Ja, ich bin Franz, ich bin 36 Jahre alt und ich habe Medizin studiert. Und im Rahmen dieses Studiums wird man oft gefragt, ob man nicht auch an Notarztdiensten teilnehmen möchte. Und so bin ich zum Notarzt gekommen.
3: Was muss man tun, um ein guter Notarzt zu sein?
4: Ja, man muss zügig reagieren können. Gell? Man muss Probleme, Symptome schnell erkennen, einordnen und dann die richtigen Entscheidungen treffen. Und man sollte auch zum Beispiel spät abends oder nachts gut arbeiten können, weil da passieren häufig Notfälle.
3: Und arbeitet man wieder nachts wieder oder tagsüber oder mittags? Hat man so eine Lieblingstageszeit oder gewöhnt man sich dran?
4: Ja, ein wenig gewöhnt man sich dran, aber man muss schon relativ viel auch am Wochenende und nachts arbeiten. Das ist leider im Schichtdienst so. Das ist, denke ich, für alle auch mit die größte Belastung.
3: Wann kommt ein Notarzt zum Einsatz?
4: Naja, Patienten und Patientinnen geben einen Notruf ab. Entweder sie beobachten es, dass es Dritten schlecht geht oder ihnen selber geht es schlecht. Dann wählen sie die 112. Dann werden die Symptome abgefragt. Und wenn in der Leitstelle entschieden wird, dass es eben so ein schweres Krankheitsbild vorliegt, dann werden die Fahrzeuge alarmiert. Und in der Regel ist es dann einer dieser Rettungswagen und ein Notarztwagen.
3: Da können ja ganz schön viele Fahrzeuge auf einen Schlag mal wegkommen.
4: Die sind auch immer sehr viel unterwegs. Also bis mittags hat man in Halle oft schon zwischen 80 und 100 Notfalleinsätze.
2: Was?
5: Und was ist der Unterschied zwischen einem Notarzt, so einem kleineren Wagen und so einem großen? Was ist anders? Also braucht man die beiden unbedingt zusammen?
4: Ja, das macht oft Sinn. Also zum Beispiel nur in den großen Autos ist wirklich eine Trage drin, sodass Patienten auch transportiert werden können. Und die kleinen Autos, die haben Spezialequipment, also zum Beispiel für Kleinkinder oder ja, eigentlich das hauptsächlich.
3: Oh, sehr spannende Frage. Was kann man tun, wenn man ganz aufgeregt ist?
4: Ja, immer an den nächsten Schritt denken. Wir haben ja Leitlinien und SOPs und wenn man sich die versinnbildlicht, dann denke ich, hilft das sehr. Habt ihr mal Momo gelesen, das Buch? Da gab es einen Charakter, der heißt Beppo Straßenkehrer. Und der ist immer gefragt worden, wie er es eigentlich schafft, kilometerweit die Straßen kehren zu können. Und er hat gesagt, er denkt immer nur an den nächsten Meter. Und so ist es manchmal bei mir auch. Ich denke immer nur an den nächsten Schritt, nicht an jetzt die nächsten 10 und die Konsequenzen, sondern immer erst mal auf das fokussieren, was jetzt gerade anliegt. In der Medizin sagt man immer, also treat first, what kills first. Also immer zuerst das behandeln, was auch am gefährlichsten ist.
3: Und dann gibt es ja in der Medizin so einen Spruch, Leben ist tot oder so, oder?
4: Nee, weiß ich nicht. Also den habe ich noch nicht gehört, aber es gibt sicherlich viele.
3: Oh, was macht man, wenn ein Patient nicht ansprechbar ist?
4: Ja, dann muss man sofort überprüfen, ob er noch Kreislauf hat, ob das Herz noch schlägt. Und wenn das Herz noch schlägt, dann dreht man ihn in stabile Seitenlage und überprüft die restlichen Vitalfunktionen. Es gibt da ein Schema, da soll man von Kopf bis Fuß kurz durchuntersuchen. Das nennt sich das ABCDE-Schema. Das müssen wir auch alle lernen und 100-mal üben. Und wenn es aber keinen Kreislauf gibt, dann muss man sofort mit Reanimieren anfangen. Das ist also einer der schwersten Notfälle, den wir haben. Ja, weil dann ist der Patient eigentlich schon am Versterben oder ist schon verstorben und wir probieren, das rückgängig zu machen.
3: Und mit diesem ABCDE-Schema kommt man dann schnell drauf, was das dann ist, mit Auge, mit Blut oder?
4: Also zunächst guckt man eben, sind die Atemwege frei? Das steht für A, atmet der Patient, das steht für B. Dann probiert man sich einen Überblick zu verschaffen, wie sind die Kreislaufparameter, ist das Gewebe noch gut perfundiert, wie ist der Blutdruck, wie ist der Puls. Dann entkleidet man den Patienten, guckt, ob einem irgendwas auffällt und forscht weiter nach.
3: Du musst ja ziemlich schnelle Entscheidungen treffen.
4: Ja, ja. Das muss ein Notarzt oder auch all das andere Personal im Rettungsdienst können. Gell? Schnelle Entscheidungen treffen.
5: Ist es normal, dass Krankenwagen in so einer großen Halle außerhalb von einem Krankenhaus stationiert sind? Oder?
4: Also hier in Deutschland ist es so, dass das Rettungsdienstpersonal und auch die Notärzte eigene Rettungswachen haben. Und die sind nicht immer an Krankenhäuser angegliedert. Die sind überall in der Stadt. Zum Beispiel, also innerhalb von 12 Minuten soll eigentlich immer ein Notarzt beim Patienten sein. Und deswegen müssen die auch außerhalb von Krankenhäusern sein, damit man eben diese Fristen einhalten kann.
3: Also ich sehe hier gerade, hier könnten noch paar Krankenwagen oder Notärzte noch rein. Wie viel Krankenwagen, Autos sind so, sagen wir mal, ungefähr immer in so einer Halle?
4: Naja, hier sind zum Beispiel nur, ich glaube, 2 oder 3 Rettungswagen aktiv. Einige auch nur 12 Stunden am Tag. Aber das sind alles auch Ersatzfahrzeuge. Die werden ja unglaublich viel benutzt und dann geht auch immer mal was kaputt. Und dann muss man eben auch Ersatzfahrzeuge vorhalten. Deswegen, also so viele sind das jetzt gar nicht. Und die sind auch alle schon gebraucht. Die sind, wenn man auf den Kilometerstand guckt, sind die alle schon 6-mal um die Welt gefahren. Und dann schafft man natürlich mal Neues an, weil man darf natürlich nicht im Einsatz riskieren, dass einfach der Motor nicht mehr anspringt oder sowas.
3: Das ist ja ganz schön viel.
4: Ja, denke ich auch.
3: Also wie gesagt, es ist eine ziemlich große Halle mit vielen Autos oder Krankenwagen. Mir fällt eine Frage ein. Es ist so ein Unterschied zwischen einem ganz normalen Krankenwagen. Da hinten hat man so ein Ult, Eimer, also...
4: Ja, der da hinten, der gehört, glaube ich, zu dem speziellen Taucheinsatzteam. Also wenn es mal... Hier sind ja viele Seen in der Nähe oder eben auch die Saale. Und wenn da ein Notfall passiert, da braucht man natürlich ganz anderes Equipment. Da braucht man ein Boot, Rettungsringe, alles Mögliche. Der kommt jetzt aber für den Routineeinsatz bei uns nur selten, wird der benutzt. Oder wenn es sehr unwegiges Gelände ist, aber eigentlich sind hauptsächlich diese Fahrzeuge hier im Einsatz.
3: Ja, also das ist schon, sind schon Unterschiede. Ach, und für das Tauchen, wenn jemand in der Saale und ist, da gibt es noch Auszubildende.
4: Ja, da gibt es Spezialfachkräfte, die sich das alles, das Wissen da angeeignet haben. Und tatsächlich spielt da die Feuerwehr auch eine große Rolle. Die kommt dann dazu, die haben, sind auf sowas spezialisiert. Aber das kommt natürlich so selten vor, dass ich jetzt zum Beispiel, ich habe auch noch keinen Wassernotfall erlebt. Gott sei Dank, die sind auch immer ein bisschen stressig.
3: Also ich kann auch nicht so gut schwimmen und die 5 Minuten oder länger unter tauchen können, das, die nennt man Apnoe-Taucher.
4: Ja, die sind natürlich besonders bedroht von Notfällen, aber hatte ich jetzt noch nie. Wenn die so lange die Luft anhalten, dann kann es natürlich auch mal zu Problemen kommen. Aber hatte ich jetzt noch keinen Notfall mit Apnoe-Tauchern.
3: Kannst ja ziemlich froh sein.
4: Ja, bin ich auch. Bin ich auch tatsächlich.
1: Ja, ihr Lieben, das war der erste Teil der Reportage. Ich werde jetzt für euch den zweiten Teil moderieren und ich habe für euch Blaulicht von Kraft Club.

0: So, das ist jetzt der zweite Teil von der Reportage und wir starten mit einer sehr spannenden Frage von Richard, nämlich was ist alles in einem Krankenwagen drinne?
1: Was ist alles in einem Kranken drin? Was ist das Größte da drin?
2: Ja, also du kannst ja mal mit hier reinschauen. Also wichtig ist natürlich unsere Trage. Dann haben wir hier den Notfallrucksack mit den ganzen Medikamenten und dem Material. Und für mich ist das Wichtigste eigentlich, das hängt hier an der Wand, das ist das EKG. Und da kann man die ganzen Vitalwerte eines Patienten erfassen, den Blutdruck, die Herzfrequenz und die Sauerstoffsättigung. Man kann gucken, ob damit alles in Ordnung ist. Und das hängt immer hier an der Wand und wird auch, wenn der Patient noch in der Wohnung ist, mit hoch in die Wohnung genommen. Da hinten in der Ecke steht der Sauerstoff. Viele Patienten brauchen ja Sauerstoff. Der wird dann über so eine Leitung bis zur Nase gelegt. Ja, haben wir auch wirklich ein Beatmungsgerät, wenn Patienten ins künstliche Koma gelegt werden müssen. Eine Absaugpumpe, falls jemand sich erbricht. Und hier draußen haben wir noch, das ist wie so eine außen zugängliche Tür, haben wir noch so Rettungstechnik. Oh, wie geht das auf? Das sind zum Beispiel hier, wenn ein Patient auf dem Boden liegt und wie man den erstmal anheben kann, dann kann man diese Schaufeltrage so auseinanderklappen und dann unter dem Patienten wieder zusammenziehen. Dann hat man hier auch tatsächlich so einen Tragestuhl und hier ein sogenanntes Spineboard. Das ist, wenn also zum Beispiel Autounfälle oder Motorradunfälle passieren, wo eine Gefährdung besteht, dass der Patient, dass die Wirbelsäule und das Rückenmark beschädigt werden könnte. Da ist es wichtig, dass man die schön gerade transportiert und da keine weiteren Verletzungen zu schaffen.
3: Und wie schwer sind die Sachen? Also kann man das so ungefähr sagen?
2: Das ist alles sehr, sehr leicht. Also das hier wiegt wahrscheinlich weniger als 2, 3 Kilo, diese Schaufeltrage. Und das hier, das ist auch ganz dünnes, hohles Plastikmaterial. Das ist eigentlich alles so gemacht, dass man nicht so viel tragen, also dass es nicht zusätzlich schwer wird, weil die Patienten sind meist schon schwer genug.
1: Gibt es noch das im Gang?
2: Lachgas haben wir nicht mehr. Das gibt es schon lange nicht mehr. Das gab es wohl tatsächlich zu DDR-Zeiten, aber wir haben das jetzt nicht mehr auf dem Auto. Aber wir haben andere Medikamente, die quasi den Schmerz nehmen können oder den Transport erleichtern können.
1: Wangen von den Mutter manchmal ist geschnallt.
2: Naja, primär, damit sie auf dem Transport nicht von der Liege fallen. Aber manchmal ist es auch so, dass sich natürlich Patienten selber was antun wollen und da müssen wir eigentlich dagegen was tun. Aber festschnallen will man eigentlich nur noch in den seltensten Fällen. In den meisten Fällen probieren wir es zuerst, indem wir sehr ausführlich mit denen sprechen und eben auch Medikamente geben, die dazu führen, dass man sich etwas beruhigt. Also festschnallen ist nur das allerletzte Mittel.
3: Wie schnell sind die Krankenwagen? Wie schnell dürfen sie fahren?
2: Also die sind schon sehr, sehr schnell. Und die dürfen so schnell fahren, wie sie wollen. Die dürfen allerdings keine Unfälle bauen. Also das ist ein großes Problem. Das heißt, die dürfen ja auch bei Rot über die Straßen. Und dadurch ist man schon wesentlich schneller als normale Fahrzeuge. Also ich habe mich noch nie beschwert, dass ein Krankenwagen zu langsam war.
3: Und dann sehe ich hier noch, also da werden die Krankenwagen halt aufgeladen mit so einer Steckdose.
2: Ja, wir haben verschiedene Medikamente drin, die gekühlt werden müssen oder auch einige, die gewärmt werden sollten. Und dann haben wir eine Heizung drin und das ganze Licht. Und damit die halt immer perfekt aufgeladen sind, hängen die hier am Strom. Aber tatsächlich sind das eigentlich noch also Dieselfahrzeuge. Die haben noch keinen Elektromotor, die Autos.
3: Da muss man ja als Notarzt ja Hitze gut aushalten können. Wenn es jetzt im Sommer 30 oder Kälte?
2: Ja, Kälte ist häufiger das Problem. Also, dass man mal mehrere Stunden auf einer Autobahn im Regen steht, das kommt leider auch häufig vor. Sonne, ja, das passiert auch. aber nicht so oft habe ich das Gefühl. Ich habe das Gefühl, ich stehe eher nachts in der Kälte, irgendwo draußen.
4: Ja, Franz trägt eine rote Jacke und eine rote Hose mit so Warnstreifen und eine dicke Arbeitsschuhe, würde ich sagen. Arbeitsstiefel.
3: Und sag mal, ich sehe, du hast da so einen Schlüssel. Ach so, das ist dein Autoschlüssel.
2: Ja, das ist der Autoschlüssel hier. Die Kleidung soll eigentlich so sein, dass sie reflektiert, dass man im Dunkeln gut gesehen wird. Die muss natürlich auch gut abwaschbar sein. Und wenn da mal Blut drauf kommt oder sowas, dann, die ist tatsächlich warm und gefüttert. Was noch wichtig ist, die Schuhe. Die haben so Stahlkappen vorne drin, dass, wenn jemand versehentlich mit dem Auto drüber fährt, dass die Zehen nicht kaputt gehen.
3: Und so eine Kleidung, wie schwer ist die? Also ist die eher schwer oder eher...
2: Ja, meine ist tatsächlich ganz schön schwer, weil ich immer noch irgendwelche Bücher drin habe oder Snacks, irgendwas, was man eben braucht im Dienst.
3: Aber muss die Kleidung so schwer sein oder leicht?
2: Nein, das macht jeder auch so, wie er das mag. Manche tragen nur ganz dünne Klamotten und manche tragen eben etwas dickere.
3: Also da gibt es keine Regel.
2: Nein. Also ja, es gibt Regeln, dass da eben diese Reflexstreifen drauf sein sollen. Und die Farbe ist ein bisschen vorgegeben. Aber da gibt es ja jetzt ganz viele verschiedene Kleidung.
4: Wie ist es, durch eine Rettungsgasse zu fahren?
2: Wenn es funktioniert, ist das ganz gut. Gell? Dann freut man sich auch, dass alle mitdenken. Aber oftmals ist es natürlich auch so, dass dann hier und dort doch die Leute quer im Weg stehen oder das gar nicht verstehen. Ich habe manchmal das Gefühl, unsere lauten Martinshörner reichen gar nicht mehr. Also durch die neuen Autos, die scheinen so schallisoliert zu sein, dass uns viele trotzdem nicht hören. Und dann erst in allerletzter Sekunde ganz plötzlich irgendwie zur Seite fahren, wo man dann Angst hat, dass die jetzt hier einen Unfall bauen. Ich bin ganz froh, ich muss ja das Auto nicht selber fahren, sondern unsere Notfallsanitäter fahren das Auto. Ich bin immer ganz dankbar, dass ich eigentlich nur auf dem Beifahrersitz sitze.
4: Was war dein schlimmster Einsatz?
2: Naja, da gab es viele. Ich weiß nicht, was jetzt der schlimmste war.
4: Haben die Mitarbeiter im Rettungsdienst auch psychologische Betreuung?
2: Bisher gibt es das noch nicht flächendeckend. Also mir ist immer wichtig, dass ich mich mit Kolleginnen und Kollegen austausche oder im Freundeskreis. Aber bisher gibt es das noch nicht flächendeckend. Das sollte meiner Meinung nach eingeführt werden, aber bisher gibt es das leider nicht.
4: Wann werden die Helikopter eingesetzt?
2: Wenn die Entfernung zum nächsten Spezialkrankenhaus eben zu weit ist, wir reden immer von bodengebunden und luftgebunden, um das bodengebunden machen zu können. Ja? Also bei schweren Autounfällen, die jetzt schon zwischen Halle und Leipzig irgendwo stattfinden, da werden die eigentlich sofort alarmiert, fliegen dann dorthin und können dann eben viel schneller die Patienten ans Krankenhaus bringen.
3: Was sind so die häufigsten? Kommen am meisten Krankenwagen, so Feuerwehr oder Hubschrauber oder so unter Wasser? Was sind da so, oder kann man das so ungefähr sagen? Oder ist es so, hält sich das so alles in einer Waage?
2: Nee, diese Rettungswagen hier, das sind schon die bei Abstand am weitesten gebraucht werden, am häufigsten gebraucht werden. Die sind ständig im Einsatz. Und der Großteil der Anrufe sind ja Kreislaufbeschwerden, Herzprobleme. Und dafür sind das auch die am besten geeigneten Rettungsmittel.
4: Werden Helikopter auch in so Hallen stationiert oder sind die dann in Krankenhäusern oder besonderen Einrichtungen?
2: Die sind meistens, glaube ich, auf Flugplätzen. Also hier zum Beispiel in Oppin stehen die. Die nehmen ja sehr viel Platz weg, die machen auch sehr viel Krach. Also es gibt wohl Krankenhäuser, wo die auch richtig dort stehen, aber ich kenne das eigentlich hauptsächlich so, dass die auf den Flugplätzen in der Nähe von den größeren Kliniken stehen.
4: Wie viele Stunden am Tag müssen Sie arbeiten?
2: Naja, also hier, wenn wir als Notärzte und Notärztinnen eingesetzt sind, dann 12 Stunden. In der Klinik muss man auch mal 24 Stunden arbeiten. Aber hier ist es eigentlich 12 Stunden.
4: Was sind die häufigsten Einsatzgründe?
2: Ja, eigentlich Herz-Kreislauf-Beschwerden in die Richtung.
3: Und also er müsste ja den ganzen Tag arbeiten. Und wann kann man denn auch mal Pause machen, wenn man, also gibt es so festgelegte Pausenzeiten oder?
2: Nein, die gibt es so nicht. Also es gibt natürlich auch immer wieder Phasen, wo jetzt kein Einsatz kommt. Und dann muss man sich die Zeit nehmen für eine Pause. Aber wenn dann eben der Melder klingelt, also wir haben ja so kleine Geräte, die sehen aus wie Handys, die funktionieren über Funk. Und wenn dann da eben der nächste Einsatz kommt, dann muss man seine Pause auch abbrechen.
4: Was erleichtert bzw. erschwert euren Einsatz?
2: Erleichtern diese ganze Technik und die vielen Teammitglieder, die erleichtern das schon. Der Rettungswagen ist meist mit 2 Personen besetzt, das Notarzteinsatzfahrzeug auch mit 2 Personen. Dann sind wir zu viert und dann kann man eigentlich schön im Team arbeiten. Jeder hat, denke ich, eine gute Idee und hat vielleicht auch dem Feld was anderes auf. Und wenn man sich da gut abspricht, das erleichtert die Arbeit schon sehr.
3: Ist es auch schon mal vorgekommen, dass die Technik mal nicht funktioniert hat? Oder ist das häufiger schon mal vorgekommen?
2: Selten. Also ich kann mich nicht daran erinnern, dass bei mir schon mal was ich jetzt wirklich gebraucht habe, nicht funktioniert hat. Da habe ich, also da mein privates Handy ist viel anfälliger als alles das, was wir hier haben. Das funktioniert eigentlich immer sehr, sehr gut.
4: Warum sind die Einsätze immer zu zweit bzw. zu viert?
2: Ja, na, weil man auch auf die Hilfe der anderen angewiesen ist. Also schon allein einen Patienten aus einer Wohnung tragen, der dann selber nicht mehr rauskommt. Das schon allein dafür braucht man eigentlich 3-4 Leute. Und also ich bin auch manchmal ganz froh, dass einfach noch andere dabei sind, weil man ja auch immer sich irgendwo in fremder Umgebung aufhält und dann eigentlich nie so richtig weiß, was auf einen zukommt.
1: Das nimmt ein Schöntig. Cool, nicht? Von ECTC.

0: Und jetzt kommt der dritte Teil von der Reportage, in dem wir sogar in den Krankenwagen rein dürfen.
1: Ist es anstrengend, beim Rettungsdienst zu arbeiten?
2: Ja, phasenweise schon. Ja. Also wenn man eben viele Einsätze hintereinander hat, die immer wieder auch sehr stressig sein können, dann ist es anstrengend. Aber wir machen das. Ich mache das eigentlich gerne. Ja, es ist ja interessant. Man kommt raus, man sitzt nicht nur in der Klinik, sondern ist auch mal auf dem Land unterwegs. Man sieht, wo die Patienten, die man sonst nur in der Klinik betreut, wie die wohnen, wo die Probleme vielleicht liegen. Und das macht eigentlich Spaß. Ja, das ist aber, ich finde es ganz gut, wenn man die Abwechslung hat, dass man eben auch mal sagen kann, ja, ich bin auch ganz froh, wenn dann mal eine Woche lang kein Notarzteinsatz ist, sondern man wieder einen etwas geregelteren Ablauf hat.
3: Wie viel Geld kann man so verdienen als Notarzt?
2: Das ist tatsächlich immer unterschiedlich. Also hier ist es so, hier ist das einfach Teil unseres Gehalts, das uns das Krankenhaus überweist. Das ganz normale Arztgehalt.
3: Und die Sachen, die so in einem Krankenwagen drin sind, die kosten ja auch ganz schön viel Geld. Das sind bestimmt mal ein paar tausend Euro.
2: Ja, da bin ich auch nach wie vor froh, dass wir die Mittel haben, so tolle Sachen anzuschaffen. Weil das macht natürlich auch Spaß, wenn man so mit so hochwertigen Ausrüstungen arbeiten kann. Das wird auch immer sehr pfleglich behandelt, das wird immer alles kontrolliert, ob das noch funktioniert.
4: Dürfen wir denn mal reingehen?
2: Ja, natürlich. Ich gehe gerne mal rein.
3: Und Judith, wie fühlt sich es an, was du hier schon mal, wie fühlt sich es hier an, hier drin zu sein? Und
4: wie sich das für mich anfühlt?
3: Ja.
4: Ich finde es ganz schön eng, muss ich sagen. Und sehr weiß alles. Alles ist weiß, außer dieses Orangene, außer diese Liege, die orange ist. Wie fühlt sich denn für dich an?
3: Also, ja, es ist eng. Hier passen vielleicht ja eins, also drei, vier Leute hin. Mhm. Nicht mehr, nicht weniger.
4: Fahren denn manchmal auch so viele Leute hinten mit?
2: Ja, also zu dritt sind wir meist hinten schon.
4: Okay.
2: Und dann aber während der Fahrt müssen schon alle sitzen. Das heißt, also mehr wie drei Personen ist schwierig. Das wird also nur in Ausnahmefällen, wenn es also wirklich ein ganz schwieriger Notfall ist, wird das mal toleriert, dass hier mehr Leute drin sind, wenn die sich noch um den Patienten kümmern müssen. Ansonsten muss das eigentlich reichen.
3: Und dann, wir hatten es ja schon mit dem ABCDE-Schema und so und wisst ja, ihr wisst doch bestimmt manchmal schnell, welche Tabletten man nehmen muss. Woran kann man das feststellen, welche Tabletten man nehmen muss?
2: Ja, das muss man studiert haben, ja? Oder eben in der Ausbildung gelernt haben. Du musst eben schauen, wie sind die Symptome, was hat dir der Patient erzählt, was hat er für Beschwerden, und dann musst du eben die richtigen Medikamente raussuchen. Wobei wir hier ehrlich gesagt tatsächlich nur noch sehr wenig Tabletten geben, sondern wir spritzen eigentlich immer alles direkt in die Vene. Also wir haben hier so kleine Zugänge, die werden hier in die kleine Vene gelegt und darüber kriegen die Patienten bei uns eigentlich all ihre Medikamente.
4: Also das ist jetzt so ein Schrank, den du geöffnet hast. Was ist da so alles drin?
1: Ich sehe hier ganz viele Spritzen und Spritzenaufsätze, glaube ich, heißt es. Pflaster, Desinfektionsmittel, halt alles, was man braucht, um irgendetwas in den Arm oder so zu spritzen.
2: Die sind auch alle standardisiert, das heißt, in jedem Rettungswagen sieht das gleich aus, damit man sich halt überall zurechtfindet. Hier sind noch mehr, das ist so ein Stauschlauch, damit die Venen auch besser rauskommen, damit man die sehen kann. Genau, ein Temperaturmessgerät, ein Blutzuckermessgerät. So, hier unten ist, glaube ich, unser Kühlschrank. Genau. Da sind die Infusionen drin.
1: Was sind das für Infusionen? Da waren nur drei Flaschen drin. Ist es so flächendeckend?
2: Naja, sobald wir die brauchen, müssen die auch wieder aufgefüllt werden. Also mit 3 Flaschen kommt man schon relativ weit. Und das ist Elektrolytlösung. Ja, die entspricht der Zusammensetzung des menschlichen Bluts. Und wenn jemand eben da Probleme hat, probieren wir das zu substituieren.
4: Ich habe noch eine Frage. Und zwar, wer räumt denn so einen Wagen auf? Also, oder wer sorgt dafür, dass immer alles da ist, was hier drin sein muss und dass das funktioniert?
2: Das ist die Besatzung von dem Fahrzeug. Also hier sitzt, in der Regel sitzen hier 2 Notfallsanitäter auf dem Fahrzeug, 2 Notfallsanitäterinnen. Und wenn die Schicht beginnt, dann müssen die das Auto einmal überprüfen. Und meist sagt dann schon die Schicht davor, wir haben zum Beispiel 4 Infusionen verbraucht, das müsst ihr auffüllen. Die checken auch einmal die Geräte, dass das eben alles funktioniert, dass alles schön sauber ist. Und dann ist das Fahrzeug eigentlich sofort wieder einsatzbereit.
3: Dann ist es ja auch manchmal so, bei einem Krankenwagen, wenn irgendwas nicht funktioniert und ihr das feststellt, dann kommt ein Notarzt.
2: Ja, also wenn die Kollegen, Kolleginnen Probleme haben, dann fragen die bei der Leitstelle nach, ob der Notarzt verfügbar ist, und dann wird er hinterhergeschickt.
1: Jemand noch eine Frage?
4: Höchstens noch, wo der Knopf ist fürs Martinshorn.
2: Da neben dem, der Fahrer steuert das.
1: Da blinkt sowas.
2: Genau, auf dem Panel, wo es blinkt. Hm. Und oftmals haben die heute schon auch noch einen Druckknopf im Fußraum, dass die eben mit den Füßen das steuern können, damit sie die Hände immer am Lenkrad lassen können.
3: Was meinst du, wie laut wird es?
4: Vermutlich sehr laut. Ich weiß es nicht. Müssen wir die Ohren zuhalten? Das Licht geht. Aber müssen wir die Ohren zuhalten? Schon, also, oder?
2: Ich mache nur das Kleine an.
4: Ah,
2: das
4: gut, danke.
1: So ein dickes Auto, 180?
4: 180 schon was?
1: Km/h. Ja.
4: Und wie fühlt es sich so an, jetzt auf dem Nebensitz, dem Beifahrersitz zu sitzen?
1: Man sitzt sehr weit oben. Das ist auf jeden Fall anders als in einem kleinen Auto. Man hat sehr viel Platz.
4: Blinkt blau. Jetzt wird's spannend. Alarm, Alarm. Das war laut.
2: Dankeschön.
1: Da sieht man den Knopf, der ist links.
2: Genau, ja. Dann
1: Das Auto ist automatisch, oder?
2: Ja, genau.
1: Statt der Kupplung ist da so ein kleines kleiner Druckknopf auf dem Fußableger.
4: Und ein Telefon sehe ich noch. Mit das Schnur und allem.
2: Eigentlich ist das eher zum Funken. Das funktioniert noch alles über Funk. Und hier erscheint dann immer hier der Einsatz. Der wird uns direkt auf die Karte geschickt. Und dann kann man sehen, wo man hin muss. Und fährt einfach los.
3: Und mir ist noch eine spannende. Warum heißt dieses Martinshorn, also ob du das weißt, Martinshorn?
2: Das weiß ich leider nicht.
1: Weil Martin Luther immer so dü, dü, dü, dü, das war sein Lieblingsgeräusch.
4: Ach was.
1: Ja, genau, das hat er immer zu Hause gemacht.
4: Ah.
1: Ja.
4: Wenn er kurz Pause gemacht hat vom Bibelübersetzen. Dü, dü, dü, dü.
1: Kurzer Neustart.
2: Also wenn da Gefahr besteht, da muss man natürlich immer auch den Helm aufsetzen. Ja, immer wenn man irgendwo in der Nähe, was weiß ich, bei Autounfällen ist, wo auch mal was runterfallen kann, muss man sich diesen Helm aufsetzen.
1: Ja, ich habe noch eine Frage. Die Nummer 112 ist ja von der Feuerwehr und dem Krankenwagen gleich. Arbeitet ihr auch zusammen?
2: Ja. Also ganz oft kommt die Feuerwehr zum Helfen und die Feuerwehr besetzt auch maßgeblich die Leitstelle, also da, wo der Funk ankommt. Die Zusammenarbeit ist eigentlich schon sehr eng. Und viele Feuerwehrleute helfen zum Beispiel auch im Rettungsdienst und fahren eben auch als Notfallsanitäter.
1: Also geht das so ein Hand in Hand?
2: Ja.
4: Dankeschön.
2: Na, du kannst so tun, als musst du über was spritzen. Ja? Du kannst, willst du so tun, als machst du Wiederbelebung?
5: Ja.
2: Ja, du musst nicht, gell? Du kannst auch einfach.
5: Ich kann es irgendwie so.
6: Und die dann. Das dann. Und du. Das dann.
4: Und Mika, so als todkranke Person auf der Liege im Krankenwagen, so gut versorgt. Wie war das für dich?
1: Ja. Es tat alles weh. Ich bin glücklich, dass ich überlebt habe.
4: Es haben sich auch wirklich alle gut gekümmert.
1: Ja.
5: Das war die Rätation über den Notarzt. Im Studio waren heute ich, Till, zu meiner Rechten ist
1: Mika,
7: Luca und
6: Richard.
5: Und wir sind die Muttefuchs.
1: Muttefuchs.
5: Und jetzt hören wir noch das Lied Notarzt von Nawache.
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0: Und das war Notarzt von Navarre und wir sind aus dem Studio. Ciao.
1: Tschüss.
2: Tschüss.
1: Schaltet auch beim nächsten Mal wieder ein.
2: Bis dann, ihr Lieben.
0: Bis dann.
1: Tschüss.

0: Da sind wir schon.
1: So, wir sind die Muckefuchs.
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0: Mein Studiogast heute ist Marc Bentsch. 2006 während des Studiums in Würzburg krempelte eine Tumordiagnose sein Leben um. 3 Jahre später stellte sich heraus, die Ärzte hatten sich geirrt. Durch die Erfahrung verschob Perspektiven. Es folgten erste Literaturpreise, ein Stipendium, Schreibreisen nach Palermo und Lissabon und die Gewissheit, dass er schreiben wird, bis er nicht mehr schreiben kann. Er hat einen Roman geschrieben, offensichtlich nicht sein erster, aber der erste, der jetzt veröffentlicht wurde, und den wollen wir heute gemeinsam vorstellen. Die unverhoffte Genesung der Schildkröte, erschienen im Carpathia Verlag. Er hat, wie meine Studiogäste meistens, auch die Musik mitgebracht. Hallo Herr Bentsch, schön, dass Sie da sind.
1: Hallo Frau Gertling, vielen Dank, dass ich da sein darf.
0: Und den ersten Titel haben Sie sich wegen dem Titel ausgesucht, oder?
1: Wegen der Band, The Turtles, die Schildkröten.
0: Die Schildkröte in dem Buchtitel, das ist auch ein bisschen eine Überraschung, oder das klärt sich auch gar nicht so schnell auf. Vielleicht können wir es zum Schluss der Sendung aufklären. Das Buch, das wir jetzt gemeinsam vorstellen wollen, haben Sie irgendein Genre dafür, irgendeine Schublade, in der man den Roman stecken könnte?
1: Ich würde es in die Schublade des Gegenwartsromans schicken. Aber es ist immer schwierig mit den Schubladen, da lasse ich mich eigentlich ungern hineinstecken.
0: Ja, eben. Also ich habe es ja gelesen und mir fiel das dann auch schwer. Zuerst dachte ich, ah ja, Krimi. Aber dem ist ja nicht so, ne?
1: Nein, dem ist nicht so, nein.
0: Also es entwickelt sich dann ganz anders, als man anfangs denkt. Auf jeden Fall eine spannende Geschichte. Wir hören jetzt nochmal einen Musiktitel, vielleicht wollen Sie zu dem auch noch einen Satz sagen.
1: Ja, das ist von Steiner und Mantleiner, eine Zürcher Band, Das schöne Leben.
0: Und danach hören wir dann einen ersten Abschnitt aus Die unverhoffte Genesung der Schildkröte von Marc Bentsch.

0: Kapitel 0. Von außen drang kaum Licht durch die Scheiben der verlassenen Lagerhalle. Die einen waren verdreckt, die anderen abgeklebt. Über den drei Männern im Innern flackerten die Neonleuchten. Dann gingen sie aus, alle gleichzeitig. »Was ist los, was soll das?« jaulte der Schnüffler und griff nach seiner Waffe. »Ruhig«, meinte der Schmierfink. Der Lächler sagte nichts, er knirschte mit den Zähnen. Der Spuk dauerte nur ein paar Atemzüge. Dann sah man wieder, sah die Männer, wie sie warteten, zusammen und doch jeder für sich, ihre Gefühle krampfhaft verschleiernd. Sah vergessene Fetzen einer Plastikplane neben einem rostenden Stahlträger. Sah den Staub, der hier lagerte. Und sah den Campingtisch mit den wackeligen Beinen. Dazu vier jämmerliche Plastikstühle, drei auf einer Seite, einer auf der anderen. Herangeschafft für ein Treffen, ein Verhandlungsgespräch. Vier Stühle, nicht fünf. Die drei hatten keinen Schimmer, was sie erwartete. Der Schnüffler klammerte sich an die Sig Sauer P225 und schritt zwischen Tisch und Fenstern hin und her. Der Schmierfink stand mit verschränkten Armen neben dem Tisch und kaute Kaugummi, gab dann seine Position ruckartig auf und ging auf den Schnüffler zu. »Das mit der Knarre ist möglicherweise keine so gute Idee. Ist dir selbst klar, oder? Denk mal drüber nach«, sagte er und legte eine Hand auf den Arm des unfreiwilligen Verbündeten. Es war der Lächler, der antwortete, den finsteren Blick stark in Eingang gerichtet, die zittrigen Hände über dem Tisch wie zum Gebet gefaltet. »Wir werden ihn nicht abknallen, natürlich nicht. Aber wenn er uns nicht gibt, was wir wollen, soll er leiden. Leiden wie wir.« Der Schnüffler stockte, betrachtete die Waffe, als fiel ihm es da auf, dass er sie in der Hand hielt. Er nickte, schob die Pistole zurück in die Halterung und kehrte zu dem einzigen Fenster zurück, das ihm nach draußen zu spähen erlaubte. Wolken schoben sich vor die Sonne, ein Sturm zog auf. »Was machen wir, wenn er nicht auftaucht?« »Oh, er wird auftauchen, er wird ganz sicher auftauchen«, antwortete der Schmierfink und fügte, die Faust gen Himmel gereckt, als spräche er mit einem Gott, noch einmal etwas polternder, geradezu bedrohlich hinzu, »nicht wahr?« Er lag damit richtig, ausnahmsweise. »Ich weiß, du denkst, du hättest mit all dem nichts zu tun, dass dies nur eine Geschichte sei, die dich nicht betrifft. Aber du täuschst dich. Du bist ein Teil dieser Geschichte, ob du es willst oder nicht. Du bist sogar ein ganz wesentlicher Teil dieser Geschichte, denn du bist der Einzige, der die Katastrophe abwenden kann. Und ja, ich spreche mit dir.«
1: Das war jetzt ein erster Abschnitt aus die, jetzt weiß ich schon wieder nicht, schrecklich, die unverhoffte Genesung der Schildkröte von Mark Bench. Und wir haben jetzt schon drei Hauptfiguren angedeutet bekommen, kennenlernen tun wir sie erst im Verlauf der Geschichte. Und es ist sozusagen ja eine Vorschau. Also die Szene findet ja eigentlich erst in der Hälfte des Buches statt. Sie wird jetzt so als ja, Spannungselement hier uns angeboten und wir werden sogar angeredet, wir Leser und Leserinnen. Das war das Auffälligste an dem Buch, dass der Leser, die Leserin mit einbezogen wird vom Autor. Und wenn ich das mir angucke und der Leser, die Leserin ja dann auch wieder eigentlich eine Figur des Autors ist, und dann auch ihre sorgfältige Vorbereitung der Sendung hier angucke, dann habe ich so das Gefühl, Sie haben gerne die Fäden in der Hand, oder?
0: Ich als Autor habe sehr gerne die Fäden in der Hand. Mein Erzähler hätte das auch gerne. Ihm gelingt es nicht so ganz. Das ist auch der Grund, warum der Leser angesprochen wird, die Leserin angesprochen wird. Aber ich gehe ungern unvorbereitet in die Dinge hinein, ja.
1: Und offensichtlich jetzt auch in die Sendung. Was mir auch aufgefallen ist, ist, dass das Buch unseren Vätern gewidmet ist.
0: Richtig, ja.
1: Wessen Vätern?
0: Unser aller Väter.
1: Unser aller Väter. Also geht es auch ums Verhältnis Söhne zu Vätern? Oder, ja, Töchter kommen weniger vor, aber Söhne zu Vätern?
0: Ja, mehrere Personen haben so ein bisschen eine Schwierigkeit, entweder mit ihren Vätern oder mit ihren Söhnen, ohne zu viel zu verraten. Das ist sicherlich ein
1: Thema,
0: ein Generationenkonflikt, genau.
1: Gut, wir lerne jetzt den Lächler, den Schmierfink und den Schnüffler nicht alle kennen, wenn ich es richtig sehe. Den Schmierfink lernen wir kennen.
0: Den Schmierfink lernen wir gleich noch ein bisschen genauer kennen, richtig.
1: Die anderen beiden, da stellen Sie lieber jetzt in der Lesung andere Figuren vor.
0: Richtig.
1: Aber man kann es ja lesen im Buch, wenn man es jetzt näher wissen will. Ne? Wir kommen zur nächsten Musik. Sagen Sie wieder, um was es geht.
0: Ja, das ist Eddie Vedder von Pearl Jam, Society. Ein Song über die Gesellschaft, sein Verhältnis zur Gesellschaft.

0: Ja, willkommen zum sogenannten Schmierfink. Paul Kram, ein Investigativreporter, der eine besondere Rolle in dem Roman spielt, weil er derjenige ist, der die Handlung ein bisschen in Gang bringt. Paul Kram ist ein Einzelgänger, der normalerweise Redaktionskonferenzen meidet. An diesem Morgen aber hat er sie besucht und will danach eigentlich in sein Büro verschwinden. Sein Ressortleiter allerdings hält ihn auf und bittet um ein Gespräch. Und der Erzähler, wir haben ja gerade schon über die Leser, die Leserinnenansprache gesprochen, der Erzähler wird sich auch wieder einmischen. Das Büro des Ressortleiters bestach durch seine breiten Fensterfronten zur Süd- und zur Westseite hin. Er wühlte in Unterlagen, während er zu Paul Kram sprach. Der saß ihm gegenüber, zurückgelehnt und mit vor dem Bauch gefalteten Händen. Dem Bauch, den sein Vater bei seinem jüngsten Besuch fies grinselnd getätschelt und dabei gefragt hatte, wie es sich anfühle, wenn das Alter an einem nage. Es war eine Unverschämtheit sondergleichen gewesen, die Paul Kram ausgerechnet jetzt wieder einfiel und die ihn väterlicher Scherz hin oder her massiv verunsicherte, was er freilich nie im Leben zugegeben hätte. Seine Erscheinung war unverzichtbarer Bestandteil seines Kapitals in der Welt außerhalb seiner hochgeschätzten Intimität. Deswegen achtete er tunlichst auf Harmonie und Symmetrie, angefangen beim immer gleich kurzen Haarschnitt und dem ewigen Dreitagebart, der seinem Gesicht mit den feinen Zügen Charakter verleihen sollte. Du musst wissen, Paul Kram ist niemand, der sich häufig hinterfragt. Aber wenn er es täte, müsste es ihm absurd vorkommen, wie sehr jemand, der davon überzeugt ist, dass jeder in seiner eigenen Welt lebt, darauf erpicht ist, einen bleibenden Eindruck bei anderen zu hinterlassen. Aber es funktioniert, du wirst das bald selbst erfahren. Was ihn auszeichnet, ist diese explosive Mischung aus Stolz und Selbstgefälligkeit, die vielen Journalisten eigen ist und die ihnen, wenn sie nicht aufpassen, gewaltig um die Ohren fliegt. Ein Bauchansatz, so fand er jedenfalls, war das Letzte, was er gebrauchen konnte. Geht's dir gut, Paul? Fragte der Ressortleiter. Ich kann nicht klagen. Gut, das ist gut. 10 Sekunden lang herrschte Stille. Dann legte der Ressortleiter die Unterlagen beiseite. Habe ich dir schon gesagt, dass diese Geschichte mit dem S-Vater großartig war, ein Meisterstück? Zu loben war für ihn die antrainierte Methode, hinterher zu verlangen. Paul Kram wusste also genau, was kommen würde. Aber es stimmte. Das Porträt des von Kummer erfüllten Gastarbeiterkinds mittleren Alters, das sein Sohn als IS-Kämpfer in Syrien vermutet und loszieht, um ihn zurückzuholen, war ein feuchter Reportertraum. Eine Story über die Perspektivlosigkeit und Wut der heimatlosen dritten Generation, die weder in dem Land, in das sie hineingeboren worden war, noch in jenem, aus dem ihre Großeltern stammten, als erwünscht gilt, geschweige denn als akzeptiert. Das Ganze gewürzt mit der hilflosen Stimme der Eltern, die nicht verstehen, was da geschieht mit der Welt, woher der plötzliche Fanatismus ihres früher kaum religiösen Sohnes kommt, dem einzigen Sprössling, den Allah ihnen geschenkt hat. Es war eine Geschichte, die eigentlich zu gut war, um wahr zu sein. Und uneigentlich auch. Danke, danke hast du schon, aber deine Wertschätzung freut mich sehr. Gibt's was Neues? Ist ja jetzt auch schon wieder 2 Wochen her, kannst du irgendwas weiterdrehen? Leider nicht. Ich habe versucht, ihn zu kontaktieren, aber niemand weiß, wo er steckt, auch seine Frau nicht. Der Ressortleiter nickte und bemühte sich vergeblich darum, betrübt reinzublicken. Und sonst? Der Chef hat sich nämlich bei mir erkundigt, was unser emsiger Investigativmann so treibt. Das waren seine exakten Worte. Paul Kram kannte das Spielchen. Er besaß große Freiheiten in der Redaktion, war von allen ungeliebten Wochenend- oder Blattmacherdiensten befreit, bekam nur in äußersten Notfällen Termine aufs Auge gedrückt, musste nicht an den Konferenzen teilnehmen. Im Gegenzug verlangte man von ihm regelmäßig einen Scoop. Ein Kracher, bei dem sich jeder, ob Kollege, Konkurrent oder Leser, fragte, wie dieses Schlitzohr da schon wieder an Informationen gekommen war, die sonst keiner hatte. Es war nicht so, dass diese Begünstigungen nicht von Zeit zu Zeit in Frage gestellt wurden, dass ihn alle mochten und seine Verdienste schätzten. Aber die meisten taten es, und er war froh darüber, dass es vor allem die Entscheidungsträger taten, die er so leidenschaftlich verachtete. Also gut, dir kann ich das sagen. Ich bin da an einer ganz heißen Sache dran. Aber ich brauche noch ein paar Tage. Es geht um Tarifflucht, Scheinselbstständigkeit, ausgebeutete Mitarbeiter. Geil. Wo? Bei uns? Sagte Paul Kram mit ausdrucksloser Miene. Haha, sehr witzig. antwortete der Ressortleiter und konnte es trotzdem nicht vermeiden, bleich zu werden. Keine Sorge, beruhigte ihn sein Gegenüber, es geht um etwas anderes. Ich kann noch nicht darüber sprechen, aber es ist groß, sehr groß.
1: Das war ein zweiter Abschnitt aus Die unverhoffte Genesung der Schildkröte. Da spürt man natürlich schon auch, dass Sie einen Innenblick auf den Journalismus haben. Ich weiß jetzt auch nicht, wie schnell das Buch entstanden ist, aber man könnte auf die Idee kommen, dass der Klaas Relotius da ein Auslöser war.
0: Das Buch gab schon vor Klaas Relotius.
1: Also man hat die Wirklichkeit das Buch überholt.
0: Ja, durchaus. Ja, aber es gab ja auch schon vor Klaas Relotius Beispiele in der deutschen Medienwelt von Journalisten, die es nicht ganz so eng gesehen haben mit der Wahrheit.
1: Ja gut, der war natürlich schon extrem. Also es geht schon auch um dieses Thema, ja, Schein und Sein, Fake, Lüge, Journalismus und Moral letztendlich. Mhm. Ist das so die Hintergrundfolie, auf der der Roman spielt?
0: Ja, durchaus, ja. Paul Kram ist jemand, der ein sehr eigenwilliges Verhältnis, eine sehr eigenwillige Einstellung zur Wahrheit hat, weil er eben sagt, dass die Wahrheit grundsätzlich subjektiv sei. Und also gerade in der heutigen Zeit erleben wir ja auch, wie subjektiv Wahrheit zuweilen ist in unserer Gesellschaft und wozu das führt.
1: Das stimmt, ja. Wobei, ja gut, von Journalisten hat man ja eigentlich immer so die Erwartung, dass sie eine gewisse Objektivität vermitteln, aber es geht natürlich eigentlich gar nicht. Es muss immer subjektiv sein.
0: Ne? Ein Stück weit, ja, durchaus. Aber ich bin eigentlich auch der Ansicht, dass die Aufgabe der Journalisten ist, sich der Objektivität anzunähern, die größtmögliche Nähe zur Objektivität herzustellen.
1: Und ja, versuchen, möglichst viel Wahrheit zu vermitteln, was auch immer das ist. Ist ja alles nicht ganz so einfach. Gut, das war jetzt die eine wichtige Figur, die, Sie haben es ja schon gesagt, die Handlung in Gang setzt oder die da befördernd wirkt. Und nach der nächsten Musik wird eine nächste Figur kommen. Was kommt jetzt?
0: Jetzt kommt Billie Eilish mit Bad Guy und Bad Guy ist auch schon ein kleiner Hinweis auf die nächste Figur.
1: Okay, sind wir gespannt.

0: Ja, Frau Kram hat gerade im letzten Abschnitt etwas Großes angekündigt. Dieses Große ist jetzt erschienen und es schlägt Wellen. Und wir lernen in diesem Abschnitt Hermann Liebenich kennen, einen Unternehmensboss. Es hatte eigentlich ein gemächliches Wochenende werden sollen. Einmal im Monat gönnte sich Hermann Liebenich einen freien Samstag und Sonntag. Zwar pflegt er selbst an freien Samstagen und Sonntagen vor dem Morgengrauen aufzustehen, um es sich bei einer Tasse Filterkaffee gemütlich zu machen und die Zeitung zu studieren. Doch tat er das anders als an den üblichen Tagen weniger, um sich zu informieren, sondern um sich zu entspannen. Normalerweise gelang ihm das. An diesem Samstag jedoch hat er sich bei der Lektüre beinahe an seinem Morgentrunk verschluckt. Um ein Haar wäre ihm seine Tasse aus der Hand gerutscht. Aufschrift: Wenn der Keks spricht, haben die Krümel Pause. Der Aufmacher im Lokalteil lautete: Korruptionsgerüchte erschüttern Rathausspitze. Untertitel: Bei der Vergabe von Aufträgen soll es zu Mauscheleien zwischen politischen Entscheidungsträgern und Vertretern der lokalen Wirtschaft gekommen sein. Hermann Liebenich wusste sofort, dass er den Namen seiner Firma nicht in dem Artikel finden würde. Die Zeitung hätte angerufen und um eine Stellungnahme gebeten. Und dennoch fürchtete er zu wissen, worauf der Text anspielte. Er las die Zeilen wie elektrisiert. Es dauerte ein paar Minuten, bis sich sein Herzschlag wieder etwas beruhigt hatte. Die Zahlen bargen wenig Handfestes, stützten sich ganz auf eine namentlich nicht genannte Quelle, die Belege für einen besonders schweren Fall von Unregelmäßigkeiten bei einem öffentlichen Auftrag zu besitzen vorgab. Ein nicht genanntes ranghohes Mitglied der Rathausspitzel sei unmittelbar verwickelt. Hermann Liebenich schaute auf die Uhr. Es war kurz vor 7. Alles in ihm drängte danach, den Bürgermeister für allgemeine Verwaltung anzurufen. Aber er wusste, dass der an Freitagabenden gern mal einen über den Durst trank. Erst recht, wenn er gestresst war. Und wenn die vierte Gewalt das Rathaus mit Vorwürfen konfrontierte, die einzig auf ihn zurückfallen konnten, steckte er das sicher nicht leichtfertig weg. Ein Anruf versprach demnach wenig Ertragreiches und wahrscheinlich war es sowieso sinnvoller, ihm von Angesicht zu Angesicht entgegenzutreten. Also sprang Hermann Liebenich auf und eilte ins Bad. Zu langes Grübeln galt ihm als Zeichen von Schwäche. Es war ein Jahr her, dass dem Boss von Liebenich Akustics die Ausschreibung für die lukrative Neuausstattung des Rathauses und einiger Bezirksämter mit zeitgemäßer digitaler Technik auf den Tisch geflattert war und er beschlossen hatte, dass er sich einen solchen Auftrag nicht entgehen lassen konnte. Und wenn ein Herr von Liebenich beschloss, sich einen Auftrag nicht entgehen zu lassen, dann entging er ihm nicht. Es war in der Vergangenheit immer mal wieder notwendig gewesen, sich gewisser Mittel zu bedienen, die manche nicht gutheißen würden. Aber diese Moralapostel waren entweder Versager oder Ahnungslose, im schlimmsten Fall beides. Jeder Macher von Rang wusste, dass man fraß oder gefressen wurde. Warum also sollte er, ein Leistungsträger, der hunderte von Jobs geschaffen und erhalten hatte, der dafür sorgte, dass diese Menschen sich keine Sorgen um Nahrung, Kleidung und die Heizung im Winter für sich und ihre Familie machen mussten, sich dafür rechtfertigen, wenn er hin und wieder in gewisse Graubereiche abtauchte? Moralische Bedenken waren ein Luxus derer, die keine Verantwortung trugen. Schon in ihrem ersten Gespräch über die Sache hatte er dem Bürgermeister klargemacht, dass dieser Auftrag unbedingt an ein renommiertes Unternehmen in der Region zu gehen habe. Es ginge schließlich auch um eine Koalition zugunsten des Wirtschaftsstandorts, für dessen Stärke er, Hermann Liebenich, jederzeit bereit sei zu kämpfen. Er kannte den Bürgermeister als einen vernunftbegabten Menschen, der Win-Win-Situationen erkannte. Einen Menschen, der keinen Zweifel daran aufkommen ließ, in der Lage zu sein, Strippen gewinnbringend zu ziehen. Nur, wie vorsichtig war der Bürgermeister bei ihrem gemeinsamen Projekt vorgegangen? Falls der Artikel auf ihren Deal anspielte, woran Hermann Liebenich wenig Zweifel hegte, konnte er mit felsenfester Sicherheit ausschließen, dass die undichte Stelle aus seinem Umfeld kam. Wie das auf Seiten des Bürgermeisters aussah, wusste er nicht. Lag etwas außerhalb seines Einflussbereiches, pflegte er von den Verantwortlichen Resultate zu erwarten, nicht deren Lösungsweg zu hinterfragen. Womöglich hatten im Auswahlverfahren eindringliche Worte allein nicht ausgereicht, die anderen Jurymitglieder davon zu überzeugen, dass Liebenich Akustics das wirtschaftlichste Angebot abgegeben hatte. Womöglich hatte der Bürgermeister Nebendeals laufen, für die er nun büßte, und Hermann Liebenich leicht dazu. Es führte kein Weg daran vorbei, dem Mann einen Besuch abzustatten.
1: Das war wieder ein Abschnitt aus Die unverhoffte Genesung der Schildkröte. Wir wissen immer noch nichts von der Schildkröte. Sie haben gerade gesagt, es ging jetzt um einen Bad Guy. Ja, nicht unbedingt, oder? Also an ihm entzündet sich ja nachher auch der Kern des Buches.
0: Ja, ich würde sagen, dass Hermann Liebe nicht so derjenige ist, der am ehesten dem Bad Guy ähnelt. Es gibt da unterschiedliche Ansichten von Leser und Leserinnen, die schon mit mir gesprochen haben. Einige finden auch, dass Paul Kram der Bad Guy in der Geschichte ist. Mhm. Das ist immer ganz interessant, weil man das Buch irgendwie ganz anders erlebt und ganz anders im Kopf hat, als es dann rezipiert wird. Ich würde sagen, Hermann Liebenich hat zwei Seiten durchaus, ja.
1: Wie fast alle Menschen zwei Seiten haben.
0: Fast alle Menschen, genau.
1: Aber an ihm entzündet sich ja dann dieses Thema, ja, Verhältnis des Autors zu seinen Figuren. Er ist ja da so der Punkt, wo es kippt, das Buch, also wo es in einen anderen andere Perspektive gibt, oder ich weiß gar nicht, wie ich sagen soll.
0: Ja, das ist richtig. Er ist derjenige, der entdeckt, dass er eine und alle anderen eine Figur in dem Roman sind, dass sie also ein Leben leben, das möglicherweise gar nicht ihr selbstbestimmtes Leben ist, und der sich dann gegen den Erzähler stellt und die anderen auch davon überzeugt, dass sie sich gegen den Erzähler stellen. Und so kommt der Erzähler eben auf den Leser zu und bittet ihn, ihm zu helfen, die Sache wieder in die Spur zu bringen.
1: Ich habe ja schon öfters mit Autoren darüber gesprochen, wie sich das Verhältnis zu ihren Figuren entwickelt. Und da gibt es ja auch ganz unterschiedliche, ja, Umgehensweisen. Also viele erzählen natürlich, dass die Figuren irgendwann ein Eigenleben entwickeln, und sie treiben das jetzt irgendwie auf die Spitze mit ihrem Buch.
0: Ja, ich finde, man muss da unterscheiden zwischen Autor und Erzähler. Ich als Autor habe natürlich die Figuren völlig unter Kontrolle und sie machen genau das, was sie sollen, und just in dem Moment eben sollen sie dem Erzähler eben nicht mehr folgen. Aber es ist durchaus so, wie viele Kollegen und Kolleginnen wahrscheinlich auch schon erzählt haben, dass man ein gewisses Bild hat von den Figuren und sich das dann wandelt, dass man praktisch sagen kann, die wollen nicht so sein, wie der Autor es
1: ursprünglich mal gedacht hat.
0: Ja.
1: Ja, wobei ich denke, die ganze Entwicklung ist ja auch im Kopf des Autors passiert. Also das ist immer so was Ungreifbares.
0: Ja, Meta-Ebene,
1: genau. Da passiert sehr viel. Ich meine, in Ihrem Buch sind es natürlich viele Ebenen. Also Autor und Erzähler sind schon zwei unterschiedliche Ebenen. Die Figuren sind nochmal eine andere Ebene und dann der Leser, die Leserin auch nochmal. Da ist manchmal auch nicht so einfach durchzusteigen.
0: Ja, das ist richtig.
1: Da muss man schon dann auch konzentriert lesen. So, nochmal ein Stück Musik. Sie sagen wieder an.
0: Jetzt kommt Ed Sheeran mit Beautiful People.

0: Ja, wir kommen zur fünften wichtigen Person des Buches. Das ist Sebastian Vogt. Der sitzt gerade beim Vorstellungsgespräch bei Liebenich Akustics für eine Stelle einer Mutterschaftsvertretung. Und Herbert Liebenich ist eben dem Bewerber in der Lobby begegnet und fragt sich, wieso er ihm bekannt vorkommt. Er kommt aber nicht ums Verrecken drauf, woher. Und beschließt daher, in das Gespräch hineinzuplatzen, in dem er eigentlich nichts zu suchen hat, weil ihn, wie wir ja gerade gesehen haben, andere Probleme plagen. Und wir steigen in dem Moment ein, in dem Herbert Liebenich vor dem Raum steht, in dem sich Sebastian Vogt gerade in Fahrt geredet hat. Die Personalleiterin und die Pressesprecherin zuckten auf das unerschütterlich selbstsichere Klopfen hin gleichzeitig zusammen. Der Bewerber, der das sah, zuckte nicht. Er ärgerte sich über die Störung seines Flows. Als die Tür aufging, ohne dass jemand hereingerufen hatte, wich der Ärger. Der Boss erschien und im Körper des Mannes, dessen wegen sich Hermann Liebenich herunterbemüht hatte, machte sich eine siedende Hitze breit. Die Hand, die eben noch geschmeidig seine aktuellen Ausführungen dirigiert hatte, begann zu zittern. Er legte sie auf den Tisch und die andere darauf. »Herr Dr. Liebenich, ist etwas passiert?« erkundigte sich die Pressesprecherin und stand auf. »Nein, nein, meine Liebe«, antwortete der Eindringling. »Ich hatte nur ein wenig Zeit und dachte mir, ich mache mir ein persönliches Bild von unserem Bewerber.« Ich wollte Sie nicht unterbrechen. Sie waren gerade dabei, etwas auszuführen. Der Boss nahm neben der Personalleiterin Platz und Sebastian Vogt glaubte zu erkennen, dass sie sich fragte, was dieses Spiel solle. Er tat das auch, ließ es sich aber nicht anmerken. Ich war gerade dabei zu skizzieren, worauf wir bei einer möglichen neuen Pressekampagne meiner Ansicht nach den Fokus legen sollten. Völlig aus dem Bauch heraus, versteht sich. Ich kenne Ihr Unternehmen schließlich bislang nur aus der Außenperspektive. Ah ja, sehr interessant, erwiderte Hermann Liebenich, lehnte sich zurück, nickte, schnellte vor, stützte sich mit dem Ellenbogen auf die Tischplatte und beugte seinen Oberkörper nach vorn. Darauf kommen wir gleich zurück. Aber erlauben Sie mir vorher ein, zwei kurze Fragen? Selbstverständlich. Sebastian Vogt kopierte Liebenichs Haltung. Hätte einer von Ihnen zum Mittagessen Knoblauch gespeist, der andere hätte es garantiert gerochen. Wie viele Giraffen auf der Welt quälen sich aktuell mit einer Bindehautentzündung herum? Sebastian Vogt verzog keine Miene. Da müsste ich mich erst schlau machen. Was glauben Sie denn? Dass Ihnen niemand diese Frage korrekt beantworten kann. Aber war Ihnen bewusst, dass fast alle Giraffen bisexuell sind? Hermann Liebenich verzog keine Miene. Warum, glauben Sie, haben unsere Liebex-3-Lautsprecher so häufig Störungen und generell eine so kurze Lebensdauer? Haben Sie das? Lesen Sie denn keine Produktbewertungen im Internet? Wir produzieren praktisch Schrott, unbrauchbaren Klump. Wir wissen auch beide, was von Bewertungen im Internet zu halten ist. Und wenn einer der renommiertesten Autobauer weltweit seit Jahren auf ihre Freisprecheinrichtungen und Lautsprecher vertraut, spricht das doch für sich. Wir wissen doch beide, wie schnell auch das Renommee des renommiertesten Autobauers verblassen kann. Und genau deswegen ruhen Sie sich ja auch nicht auf Ihren Lorbeeren aus, sondern investieren in Innovation. Glauben Sie mir, würde ich mir Sorgen um Ihr Renommee machen, ich hätte mich nicht bei Ihnen beworben. Hermann Liebenich lehnte sich zurück. Sein Lächeln war für Sebastian Vogt nicht zu deuten. Aber er lächelte mit. Ihnen ist bewusst, dass es sich bei Ihrer Stelle um eine befristete handelt? Ein Jahr ist eine lange Zeit, Herr Dr. Liebenich, da kann sehr vieles passieren. Sie täuschen sich, ein Jahr verfliegt. Aber diese Naivität schreibe ich Ihrer Jugend zu. Und nun erzählen Sie mir, er blickte über seine rechte Schulter, erzählen Sie uns, mit welcher Pressekampagnenidee Sie unser lahmendes Geschäft wieder in Galopp bringen möchten. Sebastian Vogt erzählte. Sebastian Vogt bekam den Job, obwohl die Pressesprecherin und die Personalleiterin beide eine andere Kandidatin für geeigneter hielten, den Wunsch des Bosses aber akzeptierten, ohne zu ahnen, dass der einfach nur herausfinden wollte, woher er den jungen Mann kannte, ohne ihn fragen zu müssen. Sebastian Vogt kehrte einige Wochen später an den Ort seines Verbrechens zurück, bezog sein winziges Büro, blätterte in Compliance-Richtlinien, klickte sich durchs Intranet, saugte Informationen auf und malte sich währenddessen nur eines aus. Wie es sich anfühlen würde, die Existenz von Hermann Liebenich unwiederbringlich zu zerstören.
1: Nochmal ein Ausschnitt, der neugierig macht auf das Buch »Die unverhoffte Genesung der Schildkröte«. Die Schildkröte ist bis jetzt immer noch nicht aufgetaucht. Aber an dieser Figur Sebastian Vogt, da kulminieren wieder ein paar Themen des Buchs. Schein und Sein, Vater und Sohn, Fremdbestimmung, Selbstbestimmung, wer manipuliert wen. Ich finde, dass die gerade in der Figur kulminieren, diese Themen.
0: Ja, Sebastian Vogt ich habe den Abschnitt jetzt ein bisschen abgeändert, um auch ein bisschen im Verborgenen zu halten. Mhm. Sebastian Vogt, kann man sagen, hat noch einen zweiten Namen, den er sich gegeben hat, Ludwig Meyer, mit dem er auftritt öffentlich, und das hat seinen Grund.
1: Kommen wir vielleicht nochmal zurück zu diesen Figuren entwickeln ein Eigenleben oder Verhältnis des Autors zu seinen Figuren. Ist nicht eine Bankrotterklärung, wenn man Problemlöser einsetzen muss?
0: Nee, überhaupt nicht. Der Problemlöser ist gerne gesehen in Büchern, weil er eine sehr charismatische Figur ist, die noch ein bisschen Schwung reinbringt, noch ein bisschen Würze in den Roman reinbringt. Also man möchte nicht auf den...
1: Der Deus Ex Machina, der so aus dem Schnürboden kommt und alles verändert oder alles zum Guten hinbiegt oder zum Schlechten, je nachdem.
0: Ja, ein bisschen Überzeugungsarbeit leistet der Problemlöser in dem Buch, in dem späteren Abschnitt, wenn die Figuren aufgehört haben zu tun, was sie sollen.
1: Das Buch ist jetzt rausgekommen. Arbeiten Sie denn schon an was Neuem?
0: Ja, ich habe noch zwei Romane in der Schublade gewissermaßen, die früher entstanden sind, und habe aber auch schon begonnen an einem ganz neuen Roman zu arbeiten mit dem Arbeitstitel Die Insel der Vernünftigen.
1: Mhm. Hört sich auch spannend an. Jetzt kommt noch mal eine Musik und danach gibt es noch so die Hard Facts zu dem Buch und vielleicht ein paar Veranstaltungstipps. Was kommt denn jetzt noch?
0: Ja, jetzt, wir haben ja gesagt, dass die Figuren irgendwann feststellen, dass sie nur Figuren in einer Geschichte sind, und daraufhin ändert sich ihre Welt komplett, und jetzt kommt R.E.M., The End of the World as We Know It.
1: Gab es da nicht auch mal einen Film, der hat mich mir immer Kopf zermartert, wo einer dann irgendwann feststellt, dass er in einer, wie hieß denn der Film?
0: Stranger Than Fiction heißt der Film.
1: Ah ja, aber auf Deutsch hieß er irgendwie anders, oder?
0: Auf Deutsch hieß er schräger als Fiktion. Oder genau, einen deutschen Titel habe ich nicht im Kopf.
1: Naja, also auch so eine Konstruktion, wo einer entdeckt, dass er die Erfindung eines Autors ist. Ja, also nochmal das Buch, die unerhoffte Genesung. Ach, die Schildkröte haben wir immer noch nicht aufgeklärt. Vielleicht ist das jetzt doch noch die Gelegenheit.
0: Vor R.E.M. über die Schildkröte, ja, gerne. Also die Schildkröte ist eigentlich auch eine sehr wichtige Figur in dem Buch, auch wenn sie nicht so häufig durchs Bild trippelt. Die Schildkröte steht ein bisschen für Weisheit und für Unschuld. Und die Schildkröte sorgt dafür, dass sich am Ende dann doch alles nochmal dreht.
1: Hieß nicht die bei Michael Ende auch Kronos?
0: Nee, die hieß Penthesilea.
1: Ach, richtig. Okay, aber jetzt wirklich...

0: Zu Gast im Studio noch ein paar Minuten. Mark Bentsch, der Autor des Buchs Die unverhoffte Genesung der Schildkröte. Die haben wir gerade noch kurz vor Schluss aufgelöst, das Rätsel, dass die Schildkröte Kronos in dem Buch eine Rolle spielt. Ja, gerade das Ende der Welt für die Figuren. Aber ich habe das Gefühl gehabt, letztendlich entschließen die sich dann doch irgendwann weiterzumachen wie vorher.
1: Ja, vielleicht nicht ganz wie vorher. Aber es muss ja irgendwie noch, wenn die Welt endet.

0: Buchhändlerin oder dem Buchhändler um eine Bestellung.
1: Es gibt eine Lesung demnächst in Tübingen oder eine Veranstaltung?
0: Ja, am Mittwoch, den 27. Januar um 20 Uhr ist die Melange am Mittwoch im Vorstadttheater in Tübingen, wo ich Teil des Ensembles bin.
1: Was muss ich mir unter Melange vorstellen?
0: Ja, da gibt es verschiedene Künstler aller Sparten, die, ich glaube, 10 bis 12 Minuten, genau Ablauf ist mir auch noch nicht bekannt, von ihrer Kunst, aus ihren Werken berichten. Und ich werde auch.
1: Also natürlich jedes Mal andere?
0: Ja, ja, jedes Mal andere.
1: Also wie ein Slam, aber auch für andere Künste oder andere Sparten.
0: Ganz genau.
1: Ah ja. Wann nochmal?
0: Mittwoch, 27. Januar, 20 Uhr.
1: Ich habe hier jetzt noch versucht, Veranstaltungen zu finden, aber mit Lesungen sieht es jetzt im Januar gar nicht gut aus. Der Autor heißt Michael Lichtwarg-Aschoff, habe ich noch nie gehört, aber kein Wunder, es ist ja ein Debüt. Und gerade als ich gelesen habe, um was es geht, dachte ich, aha, hat sogar auch ein bisschen was mit unserem Thema heute zu tun. Und zwar heißt es hier geistreich fröhliche Wissenschaft zu der Frage, ob erworbene Fähigkeiten vererbbar sind. Am Vivarium einer biologischen Versuchsanstalt wird sauber gelogen und betrogen. Wobei man fragen darf, ob das überhaupt ein Betrug ist, der Welt auf wissenschaftliche Weise zu zeigen, wie sie in der Zukunft aussehen wird. Also da auch Schein und Sein, Lüge, Fake. Vielleicht unser durchgehendes Thema überhaupt in unserem Leben. Das war die Büchersendung für heute. Verantwortlich für die Sendung war Sabine Gertling. Es bleibt die Frage offen, ob Mark Bench und ich auch nur Erfindungen einer höheren Macht sind und ob das überhaupt relevant ist. Bleibt neugierig.

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Wir begrüßen Sie wieder recht herzlich zu einer neuen Ausgabe von Radio DARC, dem spannenden Funk- und Technikmagazin des Deutschen Amateur-Radioclubs. Heute gibt es Ausgabe Nummer 589. Das Datum der Erstveröffentlichung ist Freitag, der 22. Mai 2026. Wir wünschen Ihnen schöne Pfingstfeiertage. Ich bin Conny Farren und werde Sie durch die kommende Sendestunde führen. Die Liste der ungelösten Rätsel in der Astronomie ist lang. Hier gibt es noch vieles im Universum zu erkunden. Die meisten Neuentdeckungen gehen heute auf das Konto von radioastronomischen Beobachtungen, also solchen im Funkbereich. Wir stellen Ihnen heute Untersuchungsmethoden für außerirdische Welten vor und berichten von der Entdeckung von Exoplaneten. Sterne? Ferne Planeten? Na dann brauchen wir zur Einstimmung darauf auch erstmal die passende Musik. Unter dem Motto Stars on 45 kommt nun ein tolles Medley der großen Vier aus Schweden von ABBA mit lange nicht mehr gehörten Melodien. Und wenn's jetzt etwas knistert und kratzt,

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1: Deutschland höchstgelegene Relaisfunkstelle zeitweise außer Betrieb. Vollständig quelloffenes Modem für digitale Übertragungen veröffentlicht. FT4-Contest schließt mit knapp 2500 Funkverbindungen und internationales Wochenende der Museumsschiffe. Am Mikrofon Conny Farin. In der nächsten Zeit, das Datum ist noch nicht genau festgelegt, wird es zu einer geplanten mehrwöchigen Betriebsunterbrechung bei Deutschlands höchstgelegener Relaisfunkstelle kommen. Das ist der Umsetzer Delta Bravo 0 Zulu Uniform auf der 2962 Meter hohen Zugspitze in den Bayerischen Alpen. Bedingt durch seine exponierte Lage auf dem höchsten deutschen Berg hat insbesondere der 2 Meter Umsetzer eine beträchtliche Reichweite von bis zu 300 Kilometern und deckt weite Teile Süddeutschlands ab. Insgesamt werden dort mehrere Geräte für die Bänder 2 Meter, 70 Zentimeter, 23 Zentimeter, Amateurfunkfernsehen, APRS und Hamnet betrieben. Aus Brandschutzgründen muss der hölzerne Geräteschrank durch einen Metallschrank ersetzt werden. Da für den Umbau eine Werkstattausrüstung nötig ist und die an einem Tag zur Verfügung stehende Arbeitszeit nicht reichen würde, muss die Anlage abgebaut und von der Zugspitze heruntergebracht werden. Diese Gelegenheit wird auch zur Generalüberholung und Anpassung an die aktuelle EMV-Situation genutzt. Vorerst noch in Betrieb bleibt das 70 cm Relais, auf dem vorübergehend dann ersatzweise der Deutschland-Rundspruch ausgesendet wird. Das teilt der verantwortliche DARC-Distrikt Oberbayern mit. Rizomatica Communications, eine gemeinnützige Organisation in den USA, stellt mit Mercury ein neues quelloffenes Protokoll für digitale HF-Übertragung vor. Es arbeitet als ODFM mit Peer-to-Peer APQ-Verbindungen auf TCP-Schnittstellen. Das Protokoll wurde für zuverlässige Datenübertragung über Kurzwelle entwickelt und ermöglicht beispielsweise den Store-and-Forward-Dienst von E-Mails. Mercury ist das neueste Element der Hermes Software Suite, die seit 2017 von der Organisation entwickelt wird. Das Projekt wird großzügig von der Stiftung Amateur Radio Digital Communications finanziell unterstützt. In ersten Tests hat sich Mercury im Vergleich zu kommerziellen Systemen bewährt und liegt unter optimalen Signal-Rauschbedingungen nahezu gleich auf. Mercury ist in der Programmiersprache C geschrieben und unter einer GPL 3.0 Lizenz veröffentlicht. Damit ist es für jedermann öffentlich zugänglich und kostenlos nutzbar. Vorkompilierte Binärdateien sind für Windows- und Debian-Betriebssysteme verfügbar. Mercury eignet sich für die Verwendung mit den meisten Kurzwellenfunkgeräten und ist vollständig für den Amateurfunk konform. Erste Stimmen zeigen sich bereits positiv. Dazu die ARDC-Geschäftsführerin Rosi Schächter, Kilo Juliet 7 Romeo Yankee Victor. Rizomatica hat nicht nur ein vollständig quelloffenes Software-Modem entwickelt, sondern dies auch getan, um Gemeinschaften zu stärken, die eine eigene Kommunikationsinfrastruktur benötigen. Wir sind stolz darauf, Rizomatica bei dieser Arbeit unterstützt zu haben und freuen uns sehr, dass es nun der Amateurfunk-Community und anderen weltweit zur Verfügung steht, die Hochfrequenz für kritische Kommunikation nutzen. Auch andere Softwareautoren und Amateurfunkorganisationen sehen die Bereitstellung des neuen digitalen Modem-Protokolls von Rizomatica einen Meilenstein bei der Nutzung von freien, quelloffenen Lösungen zur digitalen Signalübertragung. Mercury ist auf GitHub zum Download verfügbar. Demo-Videos finden sich auf YouTube. Interessierte Besucher der Funkfachmesse Ham Radio können sich Ende Juni persönlich mit den Entwicklern treffen und sich am gemeinschaftlichen Stand der DARC-Referate informieren. Der DARC-FT4-Contest 2026 ist beendet. Zahlreiche Funkamateure waren am 12. Mai in dieser digitalen Betriebsart aktiv. Bereits am Tag nach dem Wettbewerb sind beim DARC-Contest-Referat 50 Logs aus 11 Ländern eingegangen. Sie dokumentieren insgesamt 2466 Funkverbindungen. Die Betriebsart FT4 wurde vom amerikanischen Physik-Nobelpreisträger Joe Taylor, Kilo 1 Juliet Tango, entwickelt und ist Bestandteil der WSJT Software Suite. Diese ermöglicht digitale Signalübertragungen auch mit sehr schwachen Signalen oder geringen Sendeleistungen. Bei FT4 dauert ein Durchgang nur 7,5 Sekunden. Eine gesamte Funkverbindung kann somit in weniger als 20 Sekunden abgewickelt werden. Daher eignet sie sich sehr gut für Funkwettbewerbe. Weitere Infos auf der Webseite des DARC Contest-Referats. Am Wochenende vom 6. bis 7. Juni 2026 findet das internationale Wochenende der Museumsschiffe statt. Hierbei geht es darum, auf Museumsschiffen aller Art Funkstationen aufzubauen und zu betreiben. In Deutschland ist zu diesem Zweck eine Aktivierung aus dem Technikmuseum in Sinsheim geplant. Dort ist das U-Boot U-17 ausgestellt. Mitglieder des VDU, der Marinefunkerrunde und des Deutschen Amateurradioclubs organisieren hierfür Funk- und Besichtigungstage. Am Freitag, dem 5. Juni, trifft das Aufbauteam ein und beginnt mit dem Aufbau der Antennen und weiteren Vorbereitungsarbeiten. Am 6. Juni erfolgen der Restaufbau und erste Testläufe mit dem Rufzeichen Delta Lima 0 Victor Delta Uniform von 9 bis 18 Uhr Lokalzeit. Anschließend trifft man sich zum Kameradschaftsabend. Am Sonntag ist von 9 bis 17 Uhr Lokalzeit Funkbetrieb aus dem Technikmuseum geplant. Als Betriebsarten sind SSB, Morse, FM sowie Betrieb auf dem geostationären Satelliten QO100 vorgesehen. Das waren unsere heutigen Meldungen aus der Funkwelt für Sie. Nun, der Funk war jahrzehntelang für die Schiffe dieser Welt unverzichtbar und vor Aufkommen der Satellitentechnik die einzige Möglichkeit, mit dem Festland zu kommunizieren. Auch verdanken viele Menschen den Schiffsfunkern ihr Leben. Wir erinnern nur an den Untergang der Titanic, wo eine Funkstation Hilfe herbeirufen konnte. Musikalisch verarbeitet wurde der Schiffsfunk von dem irischen Sänger und Songwriter Chris de Burgh. Ship to Shore heißt ein Titel aus den 80er Jahren, wo es genau darum geht. Und achten Sie mal drauf, darin kommen auch Morsezeichen vor. Ship!

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1: Die Liste der ungelösten Rätsel in der Astronomie ist lang. Von den Atmosphären ferner Planeten bis hin zum Innern von schwarzen Löchern gibt es noch vieles im Universum zu erkunden. Die meisten Neuentdeckungen gehen heute auf das Konto von radioastronomischen Beobachtungen, also solchen im Funkbereich. Es sei an den bekannten Astrophysiker und Funkamateur Joe Taylor, Rufzeichen Kilo 1 Juliet Tango, erinnert, der mit Messungen über Pulsare sogar den Nobelpreis für Physik bekam. Er ist auch Autor der weltbekannten WSJT-Amateurfunksoftware zur digitalen Signalübertragung. Ein besonders spannendes Kapitel sind Planeten außerhalb unseres Sonnensystems, sogenannte Exoplaneten. Sie regen unsere Fantasie an, denn es gibt hier die Fragen aller Fragen. Gibt es dort vielleicht außerirdisches Leben, gar intelligente Wesen wie uns Menschen? Mittlerweile haben Astronomen schon mehr als 5000 dieser fernen Welten entdeckt, doch wurden noch nie Hinweise auf Leben dort gefunden. Mit welchen Methoden sich Exoplaneten aufspüren und untersuchen lassen und was wir schon über diese Welten herausgefunden haben, darüber sprechen wir jetzt mit Katja Poppenhäger vom Leibniz-Institut für Astrophysik in Potsdam. Ein Beitrag von Denise Müller-Duhm und Jens Kube.
2: Kein Mensch hat je einen Fuß auf einen der 7 anderen Planeten in unserem Sonnensystem gesetzt. Trotzdem können wir uns dank Teleskopen und Raumsonden ein recht genaues Bild von Merkur, Venus, Mars, Jupiter, Saturn, Uranus und Neptun machen. Anders verhält es sich mit Planeten, die um andere Sterne kreisen. Solche extrasolaren Planeten oder Exoplaneten aufzuspüren und zu erforschen, ist für Astronomen eine große Herausforderung. Denn von den fernen Planetensystemen erreicht meist nur wenig Licht die Erde. Ein direkter Nachweis von Exoplaneten ist daher die Ausnahme. Stattdessen greifen Astronomen auf indirekte Verfahren zurück.
3: Die ursprüngliche Methode, mit der sehr viele Exoplaneten, ich sag mal in den 90ern, frühen 2000ern gefunden wurde, ist die sogenannte Radialgeschwindigkeitsmethode. Und das funktioniert so, dass wenn man sich vorstellt, man hat einen Stern und einen Planeten, der da drum kreist, ist es eigentlich gar nicht so, dass der Planet um den Stern kreist und der Stern steht still, sondern eigentlich kreisen der Stern und der Planet um den gemeinsamen Schwerpunkt. Das heißt, der Stern macht so eine kleine Reflexbewegung, während der Planet eben seinen großen Kreis zieht.
2: Sagt Katja Poppenhäger, Professorin für Sternphysik und Exoplaneten an der Universität Potsdam und dem Leibniz-Institut für Astrophysik Potsdam. Durch die Bewegung des Zentralsterns verändert sich die Wellenlänge des Lichts, das wir von ihm empfangen. Der Grund dafür ist der Doppler-Effekt. Er tritt auf, wenn sich der Abstand zwischen dem Sender und dem Empfänger von Schall- oder Lichtwellen ändert. Bewegt sich der Sender auf den Empfänger zu, wird die Welle gestaucht. Die Zahl der Schwingungen pro Sekunde, also die Frequenz, nimmt zu. Bewegen sich die beiden voneinander weg, wird die Welle gestreckt und die Frequenz nimmt ab. Ein bekanntes Beispiel für dieses Phänomen ist das Martinshorn. Fährt ein Krankenwagen auf uns zu, klingt die Sirene höher. Wenn er von uns wegfährt, tiefer.
3: Und so ist das bei dem Licht auch. Also wenn der Stern auf uns zukommt, dann wird das Licht ein bisschen blauer. Wenn der Stern von uns weggeht, dann wird das Licht ein bisschen röter. Und das kann man ganz gut messen.
2: Dazu zerlegt man das Licht mit Hilfe optischer Bauelemente wie Prismen oder Gitter in seine einzelnen Wellenlängen und wertet die so erhaltenen Spektren aus. Solche Analysen, durchgeführt über einen längeren Zeitraum, zeigen, ob sich das Licht eines Sterns regelmäßig in den blauen bzw. roten Spektralbereich verschiebt. Auf diese Weise gelang 1995 der erste Nachweis eines Jupitergroßen Exoplaneten um einen rund 50 Lichtjahre von uns entfernten, sonnenähnlichen Stern. Die Radialgeschwindigkeitsmethode verrät aber nicht nur, ob ein Planet um einen Stern kreist. Auch die Umlaufzeit und die Masse des Begleiters lassen sich damit bestimmen. Ein anderes indirektes Verfahren zum Nachweis von Exoplaneten ist die Transitmethode.
3: Man hat also seinen Stern und wenn einfach glücklicherweise von der geometrischen Orientierung her der Planet genau vor dem Stern langzieht in unserer Sichtlinie, dann verdeckt er ja währenddessen einen kleinen Teil von der Sternoberfläche. Und das bedeutet, in dem Moment sieht dann der Stern ein kleines bisschen dunkler für uns aus.
2: Anhand dieser Schwankungen in der Helligkeit des Sterns lässt sich sowohl auf die Umlaufzeit als auch auf die Größe des Planeten schließen. Die allermeisten der heute bekannten Exoplaneten haben Astronomen auf diese Weise gefunden. Vor allem mit dem inzwischen abgeschalteten Kepler-Teleskop.
3: Kepler war ein Weltraumteleskop, das an eine bestimmte Stelle am Himmel gestarrt hat für 4 Jahre und nach diesen kleinen Helligkeitsabnahmen von Sternen gesucht hat, nach diesem Transit. Und da hat man also unglaublich viele Exoplaneten gefunden.
2: Kombiniert man die Transitmethode mit der Radialgeschwindigkeitsmethode, lassen sich über einen Exoplaneten schon einige Dinge in Erfahrung bringen. Denn das eine Verfahren verrät etwas über die Masse, das andere etwas über die Größe des Planeten. Daraus lässt sich seine mittlere Dichte berechnen. Und diese gibt erste Hinweise auf die Zusammensetzung des Himmelskörpers.
3: Gerade wenn das dann so ein bisschen kleinere Planeten sind, die keine dicke Gashülle haben oder so, sondern vielleicht so ein bisschen erdähnlicher sind, dann kann man durch diese mittlere Dichte schon mal sehen, ist das vielleicht eher Silikate, ist das eher so ein Eisenplanet? Also da kriegt man schon einiges raus.
2: Insgesamt haben Astronomen mittlerweile mehr als 5000 Exoplaneten in unserer Galaxis entdeckt. In einem Umkreis von wenigen Lichtjahren bis hin zu einigen 10.000 Lichtjahren um die Erde. Manche davon ähneln den Planeten in unserem Sonnensystem. Andere wiederum verblüffen mit Eigenschaften, die man von unserem kosmischen Zuhause nicht kennt.
3: Es gibt unterschiedlichste Sorten. Es gibt heiße Jupiter zum Beispiel, haben wir in unserem Sonnensystem nicht. Es gibt Supererden, die sind grob erdähnlich. Das heißt, man hat wirklich einen Gesteinskern und dann eine etwas dünne Atmosphäre drumherum. Es gibt aber auch tatsächlich kühle Jupiter. Es gibt Merkur-ähnliche Planeten. Also wir haben da einen ganzen Zoo.
2: Trotz dieser Vielfalt gehen Astronomen davon aus, dass alle Exoplanetensysteme eine ähnliche Entstehungsgeschichte haben. Wenn Planeten keine Gashülle mehr haben, kommt auch ein aktiver Zentralstern als Ursache in Frage. Durch turbulente Prozesse auf seiner Oberfläche werden elektrisch geladene Teilchen ins All katapultiert. Diese Partikel wehen als Sternwind durch das Planetensystem und können die Atmosphäre eines Planeten im Lauf der Zeit abtragen. Schutz bietet ein Magnetfeld, das weit ins Weltall hinausreicht und die einprasselnden Teilchen ablenkt.
3: Dann kann nämlich der Sternwind nicht direkt auf die Atmosphäre draufblasen, sondern bläst im Prinzip um den Planeten drumherum, so wie das auch bei unserer Erde der Fall ist.
2: Die Gashülle um unseren Planeten besteht heute überwiegend aus Stickstoff und Sauerstoff. Wasserstoff und Helium kommen noch in Spuren vor. Die genaue Zusammensetzung der Luft lässt sich beispielsweise mit Hilfe des Sonnenlichts herausfinden, das durch die Atmosphäre hindurchtritt. Denn die Atome und Moleküle in der Luft schlucken einen Teil des Lichts, wobei jede Substanz nur ganz bestimmte und für sie charakteristische Wellenlängen aus dem Spektrum absorbiert. Aus der Analyse des Lichtspektrums lässt sich daher auf die chemische Zusammensetzung der Atmosphäre schließen. Solche spektrometrischen Verfahren lassen sich auch auf Exoplaneten anwenden.
3: Da macht man das also so, wenn der Planet mit seiner Atmosphäre vor dem Stern langzieht, dass ich im Prinzip das Licht des Sterns kurz vor dem Transit aufnehme mit einem Spektrographen. Und wenn dann der Planet davor geht, können wir im Prinzip sehen, bei welchen Wellenlängen, bei welchen Farben die Helligkeit des Sterns jetzt besonders stark abnimmt. Und je nachdem, wo das im Spektrum von Sternen passiert, gibt uns das Hinweise darauf, welche Atome oder Moleküle es eigentlich gibt in der Atmosphäre von dem Planeten.
2: Mit dieser Methode haben Astronomen beispielsweise Wasser und verschiedene Kohlenstoffverbindungen um die fernen Welten nachgewiesen. Und in manchen Gashüllen ließen sich sogar Eisen- und Titanatome ausfindig machen. Woraus die Atmosphäre eines Exoplaneten besteht, kann wichtige Indizien liefern für die Frage, ob es dort Leben gibt.
3: Also was wir denken, wonach wir am ehesten suchen sollten, sind bestimmte Ungleichgewichte, chemische Ungleichgewichte von verschiedenen Verbindungen. Zum Beispiel von Kohlenstoffverbindungen im Vergleich zu Sauerstoff. Ja, CO2, O2, solche Geschichten kann man sich angucken. Methanverbindungen. Aber es gibt jetzt nicht das eine Molekül, das wir gut vermessen könnten, wo wir sagen würden, Mensch, das ist auf jeden Fall Nachweis für Leben.
2: Als Grundvoraussetzung für eine biologische Aktivität nehmen Astronomen an, dass der Planet innerhalb der sogenannten habitablen Zone liegen muss. In diesem Bereich um den Stern kann flüssiges Wasser auf der Oberfläche existieren. Aber auch die Eigenschaften des Zentralsterns und des Planeten selbst spielen natürlich eine entscheidende Rolle bei einer möglichen Bewohnbarkeit der Systeme. Dank neuer leistungsfähiger Teleskope auf der Erde und im Weltall gelingen immer tiefere und detailreichere Einblicke in die fernen Welten und ihre Atmosphären. In Chile entsteht derzeit beispielsweise das Extremely Large Telescope der Europäischen Sternwarte, das dann größte optische Teleskop der Welt.
3: Was ich besonders spannend finde, ist der hochauflösende Spektrograph ANDES. Da kann man versuchen, nach Sauerstoff in anderen Atmosphären von Exoplaneten zu schauen. Das wird spannend und es wird sehr herausfordernd.
2: Denn an einer Sache kommt kein erdgebundenes Teleskop vorbei. An der Erdatmosphäre. Die vom fernen Planetensystem empfangenen Lichtteilchen oder Photonen durchqueren also nicht nur die Gashülle des extrasolaren Planeten, sondern auch immer die der Erde. Welche Spuren im Lichtspektrum zu welcher Atmosphäre gehören, ist teils schwer zu beantworten. Das trifft vor allem auf Sauerstoff zu. Dabei gilt gerade dieses Gas als ein möglicher Indikator für Leben auf einem Planeten. Teleskope im Weltraum lassen die störende Erdatmosphäre einfach hinter sich. Besonders große Erwartungen haben Astronomen an das James-Webb-Weltraumteleskop, das im Dezember 2021 ins All startete.
3: James Webb kann das infrarote Licht sehr viel besser vermessen, als wir das bisher konnten. Und es hat einen unglaublich großen Spiegel für ein Weltraumteleskop. Wir kriegen sehr viele Photonen rein und wir können jetzt die Spektren von Exoplaneten wirklich gut vermessen. Da kann man prima Kohlenstoffverbindungen, Kohlenmonoxid zum Beispiel sehen, Kohlendioxid kann man versuchen zu messen, Wasser kann man sehen in gasförmiger Form. Und das ist alles mit einer Datenqualität, die also ganz superb ist im Vergleich zu dem, was wir vorher getan haben.
2: Die ersten Ergebnisse sind vielversprechend. So ließ sich mithilfe des James-Webb-Teleskops erstmals Kohlenstoffdioxid in der Atmosphäre eines Exoplaneten nachweisen. Aber auch andere Phänomene, die wir bereits aus unserem Sonnensystem kennen, stehen auf der Liste der Forscher.
3: Ich würde mich unglaublich freuen, wenn man eventuell sowas wie Jahreszeiten mal nachweisen kann. Das ist auch eine ganz spannende Sache. Es gibt diverse Leute auf der Welt, die versuchen, Monde von Exoplaneten nachzuweisen. Das wäre halt richtig wichtig für die Existenz von Jahreszeiten. Sonst würde sich ja der Spin des Planeten eben aufrichten und nicht so leicht schief sein, wie das bei uns mit der Erde und dem Erde-Mond-System der Fall ist. Und dann gäbe es eben keine Jahreszeiten. Also das ist eine spannende Sache.
2: Es werden also nicht nur immer mehr Exoplaneten entdeckt, sondern auch immer mehr Details über diese Welten bekannt. Bis sich Leben außerhalb unseres Sonnensystems nachweisen lässt, ist es nach Auffassung von Katja Poppenhäger nur noch eine Frage der Zeit.
3: Ich persönlich denke, dass wir wahrscheinlich noch ein belastbares Indiz für Leben auf einem anderen Planeten finden, bevor ich mal in Rente gehe.

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1: Liebe DXer und Funkamateure, Spektrometer sind Messgeräte, welche die Strahlungsintensität in einem bestimmten Frequenzbereich bestimmen können. Sie sind eigentlich vom Licht her bekannt, aber dieselbe Methode kann auch in anderen Wellenlängenbereichen bis hin zum Hochfrequenzspektrum Anwendung finden. Jedes Element und auch jedes Molekül hat eine charakteristische Spektrallinie, die bei der Anregung mit Energie auftritt und mit dessen Hilfe man eben jene Elemente nachweisen kann. Das erwähnte Heliumhydrid hat seinen chemisch-technischen Fingerabdruck bei einer Frequenz von 2,01 Terahertz und so gelang auch der Nachweis seiner Existenz. Was steckt aber hinter diesen Absorptionen? Was ist das dahinterstehende Prinzip? Wir alle sehen tagtäglich, wie das Licht der Sonne die Erdatmosphäre durchdringt und unsere Erde erleuchtet. Klar, eine Binsenweisheit. Aber das trifft nicht für alle Frequenzbereiche gleichermaßen zu. Beginnen wir mal mit der Langwelle. Langwellige Hochfrequenz, sagen wir mal alles unter einem Megahertz, wird nahezu vollständig von der Ionosphäre der Erde reflektiert. Dies bedeutet im Umkehrschluss, dass auch aus dem Weltraum stammende Langwellenstrahlung nicht bis zur Erdoberfläche durchdringt. Sie wird einfach nach außen abgelenkt. Bei der Kurzwelle sieht das etwas anders aus. Je nach Zustand der Sonne, Jahreszeit und Tageszeit endet die Reflexionsfähigkeit der Kurzwelle in den Frequenzbereichen zwischen 3 MHz und 50 MHz. Alles, was darüber liegt, wird nicht mehr reflektiert und kommt durch. Je höher die Frequenz, desto besser die Durchlässigkeit. Bei zunehmender Frequenz endet diese Durchlässigkeit aber. So circa ab 10 GHz wird mehr und mehr Hochfrequenz von der Atmosphäre verschluckt. Und bei Wellenlängen um 1 mm, das entspricht rund 300 GHz, ist Schluss mit lustig. Sprich, da wird alles weitgehend absorbiert. Höhere Frequenzen kann man auf der Erde nicht mehr sinnvoll einsetzen. Die erzielbaren Reichweiten werden deutlich geringer sein als beim sichtbaren Licht. Gehen wir noch höher, landen wir im Infrarotbereich. Dieser Spektralbereich ist weitgehend undurchlässig für die Atmosphäre. Die auftretende Infrarotstrahlung der Sonne wird nahezu vollständig absorbiert und in Wärme umgewandelt. Wenn wir die Frequenz noch weiter erhöhen, kommen wir in den Bereich des sichtbaren Lichts. Die Wellenlängen liegen hier um die 500 Nanometer. Die Frequenz ist bei rund 600 Terahertz. Dieses Fenster ist für die Atmosphäre wieder durchlässig, wenn auch nicht vollständig. Ein Teil wird absorbiert, das bewirkt die blaue Farbe des Himmels. Der Rest kommt als Sonnenlicht bis zu uns durch. Wäre das nicht so, wäre der Himmel schwarz. Oberhalb des sichtbaren Lichts, also ab 800 Terahertz aufwärts, ist es vorbei mit der Durchlässigkeit. Das UV-Spektrum wird weitgehend absorbiert, harte UV-Strahlung sogar noch vollständig. Noch höhere Bereiche wie die Röntgen- und Gammastrahlungen kommen ebenfalls nicht mehr durch die Erdatmosphäre durch und werden absorbiert. Gott sei Dank, muss man sagen. Ohne diese Eigenschaft wäre kein Leben auf unserem Planeten möglich. Harte UV-Strahlung oder gar Röntgenstrahlung wirkt krebserregend und mutagen auf Organismen. Höhere Tiere und Pflanzen könnten nicht überleben. Und es gäbe diese Sendung nicht. Wenn Sie wissen wollen, wie genau diese sogenannten Frequenzfenster entstehen und welche Bedeutung sie für die Funktechnik haben, bleiben Sie dran. Mehr in Kürze.

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Wir haben gerade gehört, dass die Erdatmosphäre sogenannte Frequenzfenster hat. Bestimmte Spektralbereiche werden durchgelassen, sind transparent, andere werden nicht durchgelassen, dort wird absorbiert. Woran liegt nun diese Eigenschaft? Unsere Erdatmosphäre ist ein Gasgemisch. Sie enthält Stickstoff, Sauerstoff, Kohlendioxid, Ozon und dazu einige Edelgase. Dazu kommen Stäube und feine Partikel und nicht zu vergessen auch Wasserdampf. Jeder dieser Bestandteile hat eine sogenannte Molekülresonanz. Auftreffende elektromagnetische Strahlung bringen die Moleküle zum Schwingen und damit wird diese Resonanzfrequenz absorbiert und in Wärme verwandelt. Das kann man sich genauso vorstellen wie bei einem Grip-Dip-Meter zum Ausmessen von Schwingkreisen. Wenn die Frequenz des Oszillators mit der des zu messenden Schwingkreises übereinstimmt, entzieht diese Energie und der Strom des Oszillators geht zurück. Dieser sogenannte Dip ist äußerst scharf und erlaubt eine recht genaue Frequenzbestimmung. Genau dasselbe passiert nun in den diversen Molekülen in der Erdatmosphäre. Jede hat seine spezifische Resonanzfrequenz im Bereich einiger Dutzend Gigahertz und entzieht der anregenden Quelle Energie. Das Ozon der stratosphärischen Ozonschicht beispielsweise wird von kurzwelliger UV-Strahlung des Wellenlängenbereichs bei 300 Nanometer angeregt, sodass diese energiereiche UV-Strahlung nicht zur Erdoberfläche durchdringen kann. Diejenigen Funkamateure, die sich mit Mikrowellentechnik beschäftigen, kennen diverse Frequenzbereiche, die stark absorbiert werden. Da ist beispielsweise ein Bereich um 22 GHz, dort ist die Resonanzfrequenz von Wassermolekülen, genau gesagt bei 22,23508 GHz. Die Konsequenz ist, dass Frequenzen im sogenannten K-Band, also von 18 bis 27 GHz, in regenreichen Gebieten kaum für den Funkverkehr benutzt werden können. Mit betroffen ist auch das 24 GHz Amateurfunkband. Je trockener es ist, desto geringer die Dämpfung und desto höher die erzielbaren Reichweiten. Weitverkehrsversuche werden daher immer bei kaltem, trockenem Winterwetter durchgeführt, bei feucht-schwülem Sommerwetter oder gar bei Regen, da hat man auf diesem Band kaum eine Chance. Bei ca. 60 GHz kommt die nächste Absorption. Dort ist der Sauerstoff verantwortlich. Die Sauerstoffkerbe ist sehr ausgeprägt, da ja unsere Atemluft rund 20% dieses Gases enthält. Funktechnisch ist der Sauerstoff ein absoluter Killer. Bei 60 GHz geht kaum etwas. In der Praxis ist das aber kaum mehr von Bedeutung. Schaut man sich einmal den Frequenznutzungsplan der Bundesnetzagentur an, findet man zwar eine Verplanung bis hinauf zu 3000 GHz. Viele dieser Anwendungen sind aber nur noch für den absoluten Nahbereich von wenigen Metern Distanz vorgesehen, wie Abstandsmessungen oder für den sogenannten Intersatellitenverkehr im Weltraum. Klar, dort gibt es weder Luft noch andere Gase und demzufolge auch keine Absorption der Funkwellen. Für Radarfallen einer irgendwann mal kommenden Mondverkehrspolizei könnte man also durchaus bis weit in den Terahertz-Bereich vordringen. Aber im Moment sind mir schon die irdischen Radarfallen bei 20 bis 30 GHz ein gewisser Graus. Da kann ich auf hochfrequente Mondradare gut verzichten. Ich hoffe, das war wieder mal ein spannender Einblick in die Feinheiten der Technik. Bis zum nächsten Mal. Eva Maria, Delta Golf 9, Mike Fox Golf.

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1: Das Pfingstwochenende steht an und viele unserer Hörerinnen und Hörer nutzen die Zeit auch für einen Urlaub. Auch Radio DARC wird von so manchem Urlauber gern fern der Heimat gehört. So unter anderem in der Türkei, in Griechenland oder auch in Zypern, wie wir aus vielen Empfangsberichten wissen. Aber auch so manches Funkgerät findet seinen Weg in das Urlaubsgepäck, damit man am Zielort Holiday Style das Wellenreiten ausprobieren kann. Die passende Einschätzung des Funkwetters dafür gibt es jetzt wieder von unserem Spezialisten Christian Reiber, Delta Lima 8, Mike Delta Whisky vom HF-Referat des DARC.
2: Ja, und dafür braucht es nicht sehr viel, sofern man es nicht gerade darauf anlegt, überall mit brüllend lautem Signal gehört zu werden. Ein kleiner 5 oder 10 Watt Transceiver, wie er als Fertiggerät oder Bausatz angeboten wird, und eine Vertikalantenne, etwa mittels einer langen Teleskopantenne oder eines Teleskopmasts mit etwas Draht, reichen aus und passen auch noch gut ins Fluggepäck. Und dann kann man vielleicht sogar ein spezielles QTH in die Luft bringen, zum Beispiel in einem der bekannten Programme POTA, IOTA oder SOTA, in denen es um Parks, Inseln und Berggipfel geht. Und jedes von diesen Programmen hat eine treue Community, die ständig auf der Suche nach solchen Funkkontakten ist. Wer noch nicht überzeugt ist, kann sich ja mal das Equipment von einem befreundeten OM ausleihen. Viele haben zu Hause einen stets gepackten Funkkoffer oder Rucksack, damit es bei nächster Gelegenheit losgehen kann. So, genug Werbung gemacht für den Portabelfunk. Die Ausbreitungsbedingungen müssen aber auch mitspielen. Da fiel letzte Woche die erhoffte Belebung der Sonnenaktivität aus. Die auf der Sonnenrückseite noch eminent aktive Region 4439 erwies sich leider als lahme Ente, als sie dann auf der Vorderseite sichtbar wurde. Daher lief es nur bis 17 Meter einigermaßen zuverlässig, 15 Meter so lala, und darüber gab es, wenn überhaupt, fast nur Signale aus südlichen Richtungen. Die höchsten Muff-Werte lagen häufig nur wenig über 20 MHz. Der eher unangenehme Teil der Vorhersage traf dafür ein. Ein koronales Loch zu Beginn des letzten Wochenendes sorgte für einen ordentlichen Magnetsturm, der die Grenzfrequenz so weit drückte, dass sogar das 20-Meter-Band in Mitleidenschaft gezogen wurde. Die restliche Woche blieb es dann recht ruhig mit einem kleinen Ausrutscher am Dienstag. Nun aber tut sich was. Dümpelte der solare Flux bis zur Wochenmitte bei 105 Einheiten herum, zog er ab Mittwoch an. Die auslösende Region machte sich dann aber recht bald davon Richtung Sonnenrückseite. Dort befinden sich aber zwei aktive Regionen, die auf den Karten der Helioseismologen massive Echos erzeugen. Dank der von ESA und NASA ins All gebrachten Raumsonde Solar Orbiter, die sich derzeit auf der anderen Seite der Sonne befindet, haben wir sogar Bilder dieser Region. Die erste wird am Sonntag sichtbar werden. Sie hat vor einigen Tagen massiv geflärt, baut aber nun offenbar ab. Trotzdem erhofft man sich von ihr etwas Belebung, ebenso wie von der drei Tage später auftauchenden zweiten Region. Der solare Flux wird zwischen 110 und 140 Einheiten erwartet. An diesem Wochenende stehen wir unter dem eher moderaten Einfluss eines koronalen Lochs. Danach wird das Erdmagnetfeld wieder seine vorwiegend ruhige Tendenz von der Vorwoche fortsetzen. Die MUF wird zwischen 20 und 25 MHz liegen, das 15-Meter-Band daher wieder zuverlässig eröffnen. Vier Wochen vor der Sommersonnenwende ist das 20-Meter-Band jeden Tag für 18 Stunden offen. Nachts bleibt 30 Meter weiter nutzbar. Sporadik E ist inzwischen aus den Startlöchern gekommen. Von 10 und 6 Meter kommen jetzt täglich entsprechende Meldungen. Und nächstes Wochenende findet mit dem CQ-WPX-Contest in CW einer der ganz großen Funkwettbewerbe statt, bei dem oft seltene Gebiete aktiv.

Clubs im Rahmen der Sendefolgen unserer Übernahmepartner. Redaktion und Musikauswahl hatte Rainer Englert, Delta Foxtrot 2, November Uniform. Wir hoffen, die Sendung hat Spaß gemacht. Wenn ja, sagen Sie es doch einfach weiter. Wenn Sie wollen, hören wir uns nächste Woche wieder. Gleiche Zeit, gleiche Frequenz. 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Auf Wiederhören. Moin, tschüss, servus und 73, gut DX. Bis zum nächsten Mal.

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Mikro für einen Radiosender, der über diese Lesung heute berichtet. Ich freue mich sehr darüber. Und ich glaube, diese Kirche hat eine so wunderbare Akustik, da bräuchte man auch gar kein Mikrofon mit Lautsprecher. Das kriegen wir auch so hin. Oder ich versuche es so hinzukriegen. Die Latte haben Sie natürlich ein bisschen hochgehängt. Herzlichen Dank dafür. Die Latte ist ja nicht nur Fontane, aber ich glaube, wenn Sie mit Ihrem bisherigen Programm und mit denen, die das Programm gestalten, hierher gekommen wären, wenn Herr Quast Sie eingeladen hätte, wenn die Grunower Bürgermeisterin, die leider heute nicht da sein kann, Sie eingeladen hätte, hätten Sie natürlich tatsächlich das Problem gehabt, bei Fontane suchen zu können, solange Sie wollen. Sie hätten nichts über das Schlaubetal gefunden. Sie hätten ein bisschen was über Beeskow gefunden, aber auch nicht gerade Freundliches, weil Fontane Beeskow nicht mochte. Aber wir haben natürlich in Beeskow Günther de Bruijn, der in diesem Jahr gestorben ist oder im letzten Jahr gestorben ist und der nicht nur ein moderner Fontane ist, sondern der auch ein Schriftsteller ersten Grades, ein deutscher Schriftsteller ersten Grades gewesen ist, der sehr viel für die Region gemacht hat und dessen Buch Abseits, Liebeserklärung an eine Landschaft,

Das gebe ich unumwunden zu, war für mich auch ein Buch, das mich so fasziniert hat. Es war unter anderem auch ein Geburtshelfer für dieses Buch Sieh dich um, Annäherungen an eine brandenburgische Landschaft. Günter de Bruijns Heimat seit den 60er Jahren war unweit von Beeskow in Görsdorf. Dort hat er bei Wanderungen, die er immer unternommen hat, einen Hof entdeckt. Er hat diesen Hof ausgebaut. Er hat bis zuletzt neben Berlin auch dort auf diesem Hof gelebt. Und er hat die Region porträtiert, die um ihn herum sich erstreckt auf der Beeskower Platte. Das ist die Region westlich der Spree. Und als ich vor 3 Jahren mit meiner Frau hierher nach Grunow gezogen bin, man ist natürlich als jemand, der dann auch Wurzeln schlagen möchte, der sich mit der Geschichte der Region vertraut machen möchte, weil man kann ja nur dort ankommen, wo man auch sich drauf einlässt, habe ich festgestellt, so viel über die Region gibt es nicht zu lesen. Abseits ist die Nachbarregion und dann ist der Autor natürlich derjenige, der sich umhorcht, der mit Menschen spricht. Und ich will an dieser Stelle auch sagen, dass einer der, wie soll ich das sagen, auch Geburtshelfer dieses Buches im Dorf lebt. Es gab ein sehr schönes, langes Gespräch mit Johannes und Brigitte Brisch. Brigitte Brisch ist auch hier. Wo ist sie? Da sitzt sie, genau. Wir saßen letztes Jahr im Frühjahr beisammen und sie und ihr Mann haben mir so viel über Grunow erzählt, dass in mir tatsächlich der Wunsch, dieses Buch zu schreiben, dann tatsächlich auch so eine Art von Verpflichtung geworden ist, weil dieses Buch ist nicht nur ein Porträt über die Region zwischen Spree und Oder, zwischen Mörose und Lieberose. Es ist auch ein Buch, das im Dialog mit den Menschen vor Ort entstanden ist. So wie Sie gerade über Frau Richter gesagt haben, das Wissen vor Ort ist viel interessanter und spannender manchmal als das Wissen, das andere in den Ort bringen oder das Wissen, das auf Landesebene über diesen Ort vorhanden ist. Und es ist sehr fruchtbar, wenn sich diese verschiedenen Wissensebenen miteinander verständigen. Also das, was Sie mit dieser Reihe Nachbarn bei Nachbarn mit den Dorfkirchenlesungen machen, der Dialog zwischen Berlin und Brandenburg, das ist für mich auch sowas wie die literarische Idee dieses Buches über Sieh dich um. Es entstand im Dialog mit ganz vielen Menschen vor Ort, die ihr Wissen eingebracht haben die mir als Gesprächspartnerin und Gesprächspartner geholfen haben, diese Region besser zu verstehen. Das soll es eigentlich an Vorrede gewesen sein. Das Buch, Sie können nachher auch reinschauen und gucken, wenn es Ihnen gefällt. Ich signiere auch gerne, also wir haben es auch zum Verkauf hier. Und ich möchte Ihnen 3 Stücke aus diesem Buch heute vorstellen. Das erste Stück handelt hier in Grunow über die Torfstiche. Das zweite ist ein Stück über Sieh dich um, also den Ort, der namensgebend für dieses Buch ist. Und das dritte Stück handelt wieder in Grunow, ist ein sehr persönliches Stück, Abendrunde heißt das. Und ich hoffe, dass es Ihnen gefällt. Und ich hoffe, Herr Hassemer, dass ich Ihren Erwartungen gerecht werde. Torfstiche, Grunow. Meine erste Begegnung mit den Torfstichen hatte ich, bevor ich wusste, dass es die Torfstiche waren. Es war an einem Nachmittag Ende August. Über dem Feld stand die Abendsonne und tauchte die gelb blühenden Senfhalme samt dem Waldsaum dahinter in ein mildes Licht. Wir gingen am Feldrand entlang und kletterten durch eine Senke, durch die einmal die alte Bahnstrecke von Frankfurt nach Cottbus führte. Um zur Niederung der Ölse zu gelangen, deren Namen ich erst einige Tage zuvor zum ersten Mal gehört hatte, mussten wir uns durch dichte Brombeerbüsche und das Unterholz schlagen, dann standen wir vor einem See. Eine Tarkowski-Landschaft, dachte ich augenblicklich. Einen anderen Vergleich hatte ich nicht zur Hand. Wäre Stalker, der Film des sowjetischen Regisseurs Andrei Tarkowski, nicht an der Pirita bei Tallinn, sondern in Brandenburg gedreht worden,
müsste er genau an dieser Stelle spielen. Vor uns breitete sich eine Landschaft aus, geheimnisvoll, schweigsam und fast gespenstisch unberührt. In die Mitte des schmalen Sees ragte von Norden eine Landzunge, bestanden mit Totholz, die Erlenstämme steckten in kleinen Grüppchen im Sumpf, über ihnen übten Kraniche den Flug in den Süden. Kahle, astlose Stämme, die sich im Wasser spiegelten und etwas Unheimliches ausstrahlten, als ob sie zur unbewohnten Zone unseres Bewusstseins gehörten. Ich versuchte zu fotografieren, was ich sah, und wusste doch, dass es mir nicht gelingen würde. Wie fotografiert man eine Tarkowski-Landschaft? Auch am Ufer gegenüber, hinter der Halbinsel, standen die Erlen wie Bleistifte ins Wasser gesteckt, als hätten sie sich versammelt zu einem Totengebet. Der See, das konnte ich an der kleinen Sandbucht sehen, die die Brombeersträucher freigegeben hatten, streckte sich von Norden nach Süden, wo er bald zu Ende war und in ein Niedermoor überging. Nach Norden hin sah ich kein Ende. Je weiter wir gingen, desto unzugänglicher wurde das Unterholz, das Dickicht schloss sich, kein Weg, der weiterführte, nicht einmal ein Trampelpfad. Das Wasser des Sees, den die Ölse an dieser Stelle bildete, sah trübe aus, kein Ort zum Abbaden. Vor dem Ufer vereinzelte Büschel von Seggen, ich konnte nicht erkennen, wie tief das Wasser reichte. Die Ölse, das hatte ich der Karte entnommen, die seit ein paar Tagen in unserer Küche hing, entspringt dem Möschensee, fließt durch den Koschewitzer See, speiste vor Zeiten einige Mühlen, die längst nicht mehr in Betrieb sind und mündet schließlich, da hat sie die Tarkowski-Landschaft längst verlassen, bei Beskow in die Spree. Das Wasser, vor dem wir standen, würde also irgendwann durch Berlin und weiter dann über die Elbe und Hamburg in die Nordsee fließen. Aber Hamburg und die Nordsee waren an diesem Nachmittag Ende August weit entfernt. Eher hatte ich das Gefühl, an einem Ort zu sein, an dem die Zeit nicht nur stillstand. Vielleicht war ich auch in eine andere Zeitzone geraten. Das Wasser zu unseren Füßen regte sich kaum, nur bei einem Windstoß kräuselte sich die Oberfläche. Die Kraniche zogen längs des Sees und zwei Schwäne, die an seinem Ende waghalsige Landungen veranstalteten. Trotz ihres Lärms lag über dieser unwirklichen Landschaft eine unwirkliche Stille. Kam diese Stille aus mir? Als ich einige Tage später wieder an diesen Ort zurückkehren wollte, fragte unsere Nachbarin, du gehst zu den Torfstichen? Nein, antwortete ich etwas unversichert, ich will noch einmal hinunter zu dieser wilden Landschaft an der Ölse und zu diesem See. Das sind ehemalige Torfstiche, lächelte die Nachbarin. Früher haben sie dort Torf abgebaut zur Bodenverbesserung. Nur war der Torf sauer und musste mit Kalk abgebunden werden. Ich nickte. Später entdeckte ich, dass das Gebiet als jüngstes Naturschutzgebiet in Brandenburg ausgewiesen worden war. Die Tarkowski-Landschaft, die ich entdeckt hatte, hatte einen amtlichen Namen: Ölseniederung mit Torfstichen. Eine Zeit lang ging ich dann nicht mehr zu den Torfstichen, wollte die erste Begegnung mit der Landschaft, die mich seit diesem Augusttag beheimatet, nicht verblassen lassen durch ein Übermaß an Wiederholung, wollte den Zauber der Landschaft nicht unnötig strapazieren, wollte mich dem See, den ich entdeckt hatte, auch nicht von Westen her nähern, dort, wo die Bleistiftähren ihr Totengebet halten. Auf den Karten sind dort seltsame Waben eingezeichnet. Zelte oder Tarnnetze schien es uns, als wir in den Tagen unserer Ankunft bei Google Maps nachschauten. Tatsächlich ist es ein Munitionsdepot der Bundeswehr. Zunächst hat uns das noch beunruhigt. Mit der Zeit haben wir es ausgeblendet. Es ist hinter der unwirklichen Landschaft an der Ölseniederung, weit weg auf der gegenüberliegenden Seite. Vielleicht wollte ich auch nicht mehr zu den Torfstichen, weil auf dem Weg dorthin ein scharfer Hund mit wütendem Gebell den Gartenzaun entlang hetzt. Es ist ein schöner Weg, bequemer als der über den Feldrand, den wir damals gegangen waren. Gleich hinter dem Grundstück mit dem Hund geht es auf einem mit alten Feldsteinen gepflasterten Weg über eine Brücke, unter der die Eisenbahn zwischen Frankfurt und Beskow und weiter nach Königs Wusterhausen verkehrt. Auch das alte Bahnhaus, in dem wir wohnen, kann man von der Brücke aus sehen.
Im Abendrot leuchten die Ziegel und hinter dem Fachwerkgiebel beginnt eine Weite, die ich seitdem nicht mehr missen mag. Hinter den Wäldern, die ich von der Bahnbrücke besser überblicken kann als von unserem Garten, liegen Mixdorf und Siedichum, dahinter Müllrose, wo die Schlaube einst scharf nach rechts bog und schließlich vor Frankfurt in die Oder mündete. Von der Bahnbrücke war es noch eine Viertelstunde bis zur Oelse. Daran erinnerte ich mich, als ich vor kurzem den Weg wieder ging, trotz des scharfen Hundes mit seinem Drohgebaren. Zuvor war ich Johannes Brisch und seiner Frau Brigitte begegnet, die mir erzählten, was es mit meiner Tarkowski-Landschaft auf sich hat. Johannes Brisch, Jahrgang 1936, arbeitete wie sein Vater Max in der LPG Pflanzenproduktion Schlaubetal, die ihren Sitz in Grunow hatte. Von seinem Vater hatte er erfahren, wie vor dem Krieg Torf abgebaut wurde, allerdings auf der westlich gelegenen Schneeberger Seite der Oelse, nicht auf der östlichen, unserer Grunower Seite. Der Torf wurde noch mit dem Spaten gestochen und dann mit Loren zu Sammelstellen gefahren, sagt Johannes Brisch. Damals war mit dem Torf, diesem über hunderte von Jahren entstandenen pflanzlichen Substrat, noch geheizt worden. In den 60er Jahren kamen dann nicht mehr die Schneeberger oder die Beskor mit dem Spaten, sondern die Grunower mit dem Bagger. Vor allem im Winter, wenn es auf den Feldern nichts zu tun gab, sind wir runter an die Oelse, erinnert sich Johannes Brisch. Weil es da etwas sumpfig war, haben wir Betonplatten ausgelegt, damit die Bagger nicht absaufen. Den Torf haben wir auf die Felder gefahren und den Stallmist dazu gemischt. Erst in dieser Zeit ist der See entstanden, den ich bei meiner ersten Begegnung mit den Torfstichen entdeckt hatte. Die geheimnisvolle, schweigsame und fast gespenstisch unberührte Landschaft ist von Menschenhand gemacht. Mein Auge hatte mir eine Falle gestellt. Es sollte nicht die letzte sein bei meinen Streifzügen durch die Region um Siedichum. Mit der Wende endete dann die Geschichte des Torfabbaus in Grunow. Auf der Schneeberger Seite aber ging die Geschichte weiter, weiß Brigitte Brisch. Wo heute das Munitionsdepot der Bundeswehr ist, war zu DDR-Zeiten das Depot der Nationalen Volksarmee, sagt sie. 1969-70 wurde es gebaut, ein Jahr später habe ich angefangen, dort zu arbeiten. Da stand schon ein Teil von den Baracken. Und die Bunker standen auch alle schon. Unterirdische Bunker, betont sie. Die damals 27-Jährige arbeitete in der Küche des Munitionsdepots. Das Depot hatte einen Anschluss an die Bahnstrecke Grunow-Beskow. Und alles war streng geheim. Früher wusste keiner, was da war. Da haben wir immer gesagt, da ist eine Schokoladenfabrik. Einmal, erinnert sich Brigitte Brisch, wurde sie nachts geweckt und zum Depot geholt. Ein Jagdflugzeug war abgestürzt, sagt Brisch. Der Lehrausbilder und der Stift kamen ums Leben. Das können Sie noch heute sehen, wenn Sie nach Beskow fahren. Links von der Straße aus gesehen sieht man das. Da ist ein kleines Wäldchen, da ist das Flugzeug abgestürzt. Ein kleines bisschen weiter wäre es, auf Deutsch gesagt, auf der Munition gelandet. Die Nacht damals wird Brigitte Brisch nicht vergessen. Wir mussten den Soldaten Tee und Bockwurst bringen. Auch von Marxwalde waren sie gekommen. Die haben mit einer kleinen Harke den Wald gehakt, bis sie vom Flugzeugführer und Stift alles gefunden haben. Der Kopf mit dem Helm hing in den Bäumen. Ich sag dann, neugierig war ich ja schon immer gewesen, Jungs, schmeckt euch die Bockwurst? Könnt ihr das hier essen? Da sagte einer, das sehen wir alle Tage. Ein paar Tage, nachdem mir die Brischs ihre Geschichten erzählt haben, bin ich also vorbei am Scharfen Hund über die gepflasterte Bahnbrücke, von der ich unser Haus sehen kann, und die Wälder, die bis Müllrose reichen. Weiter auf dem Forstweg, an dem ich, als sei ich nie fort gewesen, links die Robinien und rechts die Kiefern grüßten, kam dann endlich hinunter zur Niederung und kämpfte mich durch das dichte Brombeergestrüpp zur kleinen Sandbucht. Es war alles noch da. Auf der Landzunge und dahinter hielten die kahlen, astlosen Erlen noch immer ihr Totengebet. Auch ein Schwan zog über mich hinweg. Das Wasser der Oelse war noch immer trüb. Ich wusste nun auch, dass sich das nicht mehr ändern würde und warum. Eine geschundene Landschaft, dachte ich, und ich war auf sie hereingefallen. An Tarkowski dachte ich nun nicht mehr.
Dennoch werde ich wiederkommen. Dankeschön.

Sieh dich um. Erst nach und nach treffen die Jäger und Treiber ein. Es ist kalt auf dem Hof des Forsthauses, sieh dich um. Das Lagerfeuer wärmt nur, wenn man dicht davor steht. Im Wirtschaftsgebäude hat Andrea Maßmann ein kleines Buffet aufgebaut. Es gibt Suppe, Kuchen, Kaffee und Bier. Während sich die Jagdgesellschaft aufwärmt, wird auf dem Hof die Strecke gelegt. Viel ist es nicht, was an diesem Januartag auf zwei aufeinanderfolgenden Drückjagden im Neuzeller Stiftswald erlegt wurde. 4 Rehe, ein Wildschwein, das war's. Die Laune lassen sich die Beteiligten nicht verderben. Gestärkt von Suppe und Bier versammeln sie sich bei Anbruch der Dämmerung auf dem Hof. Die Strecke ist mit brennenden Fackeln markiert. Die Regeln sind akribisch festgelegt. Zuerst kommt das Hochwild, dann das Niederwild. Männliches Wild kommt vor weiblichem, starkes Wild vor schwachem, Haarwild vor Federwild. Darüber hinaus soll jedes 10. Stück der Art eine halbe Körperlänge vorgezogen werden. Bei 4 Rehen und einem Stück Schwarzwild eine eher unnötige Regel. Ist die Strecke ordnungsmäßig gelegt, sind die Jagdhornbläser an der Reihe. Für jede Wildart stimmen sie ein eigenes Signal an, das sogenannte Todsignal. Auf dem Hof des Forsthauses Sieh dich um ertönt zunächst Rehtod, dann Sautod. Anschließend wird der Name der erfolgreichen Jäger genannt und der Bruch verteilt. Das Streckelegen ist ein Ritual, das die Jagd seit Jahrhunderten begleitet. In Sieh dich um begann die Tradition im 18. Jahrhundert. Das geht aus dem Stiftsatlas von 1758 hervor, dessen Original in der Kartenabteilung der Staatsbibliothek zu Berlin aufbewahrt wird. Inmitten eines ausgedehnten Waldgebietes ist auf einem Bergsporn, der sich in den Hammersee schiebt und steil zur Schlaube abfällt, ein Jägerhaus eingezeichnet. Auch heute noch sind das Forsthaus Sieh dich um, das Verwaltungsgebäude des Naturparks Schlaubetal und 3 Häuser am Hammersee die einzigen Gebäude in diesem Waldgebiet, das von der Schlaube und ihren Seen durchflossen wird. Wo sonst, wenn nicht hier, kann man es fühlen, was Romantiker wie Tieck oder Eichendorff mit diesem Wort gemeint haben mögen: Waldeinsamkeit. Begonnen hat die Geschichte von Sieh dich um mit der Wahl eines neuen Abtes im Kloster Neuzelle. 1742 trat Gabriel Dubau sein Abbatiat im Zisterzienserkloster an, dessen Ländereien seit der Gründung 1268 von der Oder im Osten bis zur Schlaube im Westen reichten. 4 Jahre später ließ Dubau von seinen Mönchen an der schönsten Stelle des Schlaubetals jenes Jägerhaus errichten, das im Stiftsatlas von Neuzelle vermerkt ist. Es war ein einfaches, einstöckiges Fachwerkhaus, in dem es auch einen Betraum für die Mönche gab. Um das Gebäude herum wurden Sichtachsen in den Wald geschlagen. Der Name Sieh dich um ist erstmals für das Jahr 1754 belegt. Im Kirchenbuch von Neuzelle hat der Historiker Winfried Töppler anlässlich der Hochzeit eines Jägers den Eintrag gefunden. Sieh dich um. Heute steht der Name auf einem Schild vor der Einfahrt zur gleichnamigen Gaststätte. Hier sieh dich um. Wie aber ist der Name zu deuten? War er eine Warnung an die Mönche und Jäger, auf Schritt und Tritt auf den Weg zu achten, da die Schlaube hier von zahlreichen Sümpfen und Mooren umgeben war? Oder pries er dieses Fleckchen Erde, denn von der Anhöhe hat man tatsächlich einen herrlichen Ausblick auf den Hammersee, den Schinkensee und die umliegenden Laubwälder des Schlaubetals? Stand der Name in Zusammenhang mit den im Mittelalter beliebten Satzortsnamen wie Schau ins Land bei Freiburg oder solchen, die man Vorwerken und Jagdhäusern gab, um Schaden von ihnen abzuwenden? Ein Beispiel dafür ist Siedig Für in Sachsen, als Warnung an Reisende, sich vorzusehen, wie der Namensforscher Jürgen Udolf mutmaßt. Vielleicht war es aber auch nur ein Tipp von Mönch zu Mönch. Schau mal, wie schön es hier ist. Oder hatten die Mönche von Neuzelle gar keinen Blick für die Landschaft? Mitte des 18. Jahrhunderts bestimmte die Aufklärung das Bild des Menschen von seiner Umwelt.
Vielerorts ging das einher mit einem forstwirtschaftlichen Blick auf den Wald und der Überzeugung, dass die Natur, verstanden als ungeordnete Wildnis, gezähmt und geordnet werden muss. Haben die Mönche mit der Inszenierung von Siedichum in einer Art antiaufklärerischen Attitüde, also die Gegenbewegung, die Landschaftsidee der Romantik vorweggenommen? Wohl eher nicht, denn dort, wo es um die Wirtschaft des Klosters geht, handelten auch die Äbte rational. So wurden die Oderauen gerodet, um die guten Böden für die Landwirtschaft zu nutzen. Auch zwischen Oder und Schlaube waren zwischen 1650 und 1750 viele Wälder gerodet worden. Auf dem Weg nach Siedichum ritten die Neuzeller Mönche meist über kahle Felder. Schönheit spielte für sie keine Rolle. Aus einer ungeordneten Landschaft wurde auch im antiaufklärerischen Milieu der Zisterzienser eine geordnete Landschaft. Ein Beispiel dafür ist der Barockgarten des Klosters, den Abt Gabriel Dubau streng geometrisch anlegen ließ. Anders war es da, wo gejagt wurde. Bei der Jagd verhielten sich die Mönche nicht anders als der Adel der Zeit. Vornehmlich der Wald, aber auch alle anderen Landschaftselemente des adligen Grundbesitzes, die zur Jagd genutzt wurden, nahm im Kontext der adligen Selbstdarstellung Züge des Wilden, des unbeherrscht Natürlichen an, schreibt der Sozial- und Wirtschaftshistoriker Thorsten Meyer. Die Landschaft, verstanden als naturräumliche Ausstattung, bildete den Hintergrund. Um ihrer selbst willen existierte sie nicht. Das allerdings würde bedeuten, dass das Jagdhaus der Mönche nicht an der schönsten Stelle des Schlaubetals errichtet wurde, sondern dort, wo es das meiste Wild gab. Gleichwohl haben die Mönche des Klosters Neuzelle mit ihrer Namensgebung zur Legendenbildung beigetragen. Siedichum, dieser fordernde Name, der die Landschaft ihrem Betrachter an die Hand gibt, ist seitdem in der Welt. Und ich? An welchen Legenden stricke ich, wenn ich den geheimnisvollsten Ort des Schlaubetals seiner Einzigartigkeit beraube und ihm eine Region andichte, für die es bislang keinen Namen gibt? Was haben Beeskow und Neuzelle, Milrose und Lieberose, Frankfurt und Friedland mit Siedichum gemeinsam? Oder will ich nur eine geografische und literarische Leerstelle füllen, denn nicht einmal Fontane hat ein Wort über Siedichum verloren? Ja, vielleicht stricke auch ich an einer Legende, aber gut möglich ist auch, dass ich nur eine Art Geburtshelfer bin. Vielleicht wünsche ich mir, dass das Siedichum zwischen Spree und Oder einmal ebenso entdeckt wird wie jene Stelle im Schlaubetal, an der das Jagdhaus errichtet wurde. Dass es nicht länger im toten Winkel liegt, sondern einen ähnlichen Nachhall findet wie das Siedichum der Mönche und Jäger. Nicht als unberührte Natur, sondern als Ergebnis des Ringens des Menschen mit einer Landschaft im Abseits. An der Stelle, an der einst das Jagdhaus errichtet wurde, steht heute das Forsthaus Siedichum, das Andrea Maßmann bis in die jüngste Zeit betrieben hat. Es war 1909 als Herrenhaus an der Stelle gebaut worden, an der das Jagdhaus stand. 200 Meter weiter nördlich befindet sich an einer Waldkreuzung der Försterfriedhof von Siedichum. Angelegt hat ihn 1891 der königlich preußische Oberförster Wilhelm Reuter. Wilhelm Reuters Siedichum war nicht mehr das der Mönche und Jäger. Es war ein preußisches Siedichum geworden, in dem vor allem Forstwirtschaft betrieben wurde. Die zu Schernsdorf gehörende Neuzeller Stiftsförsterei hatte sich bereits 1833, da war das Kloster schon aufgelöst und Siedichum gehörte zu Preußen, im Jagdhaus von Abt Gabriel Dubrau niedergelassen. 7 Jahre später lebten in den 3 Häusern von Siedichum 33 Personen, viele von ihnen waren Waldarbeiter. Die Waldflächen mit einer Größe von über 5000 Hektar, die dem Stift Neuzelle nach der Säkularisierung und der Überführung in eine Stiftung geblieben waren, wurden in 2 Oberförstereien aufgeteilt, eine in Neuzelle und eine in Siedichum. Die in Siedichum hatte 1870 Wilhelm Reuter übernommen. Andrea Maßmann kennt die Geschichte von Wilhelm Reuter ebenso wie die Gründungsgeschichte von Siedichum durch die Mönche.
Die langjährige Pächterin des Forsthauses stammt aus Hangelsberg bei Fürstenwalde, hat Zootechnikerin gelernt und dann in Mecklenburg Ökonomie studiert, wo sie ihren Mann kennengelernt hat. Seitdem beide 2011 das Forsthaus übernommen haben, lebten sie unten am Hammersee zwischen zwei Waldarbeiterhäusern aus dem Jahre 1922. Das etwas vom See zurückgesetzte Fischerhaus gehört der Stiftung Stift Neuzelle, die es zusammen mit dem Forsthaus verpachtet. 1999 hatte es die Stiftung von der Treuhand zurückbekommen. Und auch die DDR-Geschichte hat Andrea Maßmann vor Augen. Zunächst hatte sie sich als Gästehaus des Ministerrats der DDR gedient. Danach ging es an die Staatssicherheit, die dort das Mehrzweckobjekt Siedichum mit dem dazugehörigen Erholungsobjekt Fischerhaus betrieb. Wer sich diese Geschichte vor Augen führt, bekommt plötzlich eine ganz andere Vorstellung davon, was Siedichum bedeuten kann, sagt Maßmann. Im Erholungsheim arbeiteten ein weiblicher Stasi-Leutnant und 9 hauptamtliche inoffizielle Mitarbeiter. Aus Siedichum wurde Horch und Guck. Umsehen hätte sich vielleicht auch Dieter Wurm sollen. Der Oberstleutnant des MFS vermittelte am offiziellen Außenhandel der DDR vorbei Geschäfte mit dem Westen. In Siedichum veranlasste Wurm die Grundsanierung des Stasi-Objekts für eine Summe von 560.000 Mark. Weitere 273.000 Mark flossen in die Renovierung des Fischerhauses. Im Gegenzug erhielt der an den Arbeiten beteiligte staatliche Forstbetrieb Müllrose Holzverarbeitungsmaschine aus dem Westen im Wert von 50.000 D-Mark. Was Wurm nicht wusste, Stasi-Chef Erich Mielke war bereits auf das seltsame Treiben in Siedichum aufmerksam geworden. Er ordnete eine Revision an, bei der sich herausstellte, dass Wurm für die Bauarbeiten keine Belege vorweisen konnte. Bei der anschließenden Untersuchung seiner Berliner Wohnung in der Niederbarnimstraße wurden im Kachelofen 160.000 D-Mark und 26 Kilogramm Gold gefunden. Auch in einem Depot in einer privaten Jagdhütte am Wirchensee fanden sich bei Grabungen 44 Kilogramm Gold, andernorts mehr als 1.000 Flaschen Schnaps, Millionen von Westzigaretten, japanische Heimelektronik, Schmuck und wertvolle Münzen. So berichtete der Spiegel im Jahr 2000. Der größte Wirtschaftskrimi der DDR-Geschichte, wie es das Nachrichtenmagazin nannte, spielte in Siedichum. Unter Ausschluss der Öffentlichkeit und strengster Geheimhaltung wurde Günter Wurm am 3. Dezember 1981 vom Militärstrafsenat beim Obersten Gericht der DDR zu 15 Jahren verurteilt. Er starb 1983 unter ungeklärten Umständen in der Haft. Doch das ist Geschichte. Bei unserem Gespräch im Frühjahr 2020 sagt Andrea Maßmann, wenn ich vom Fischerhaus morgens hochlaufe zum Forsthaus, denke ich jedes Mal, das ist ein besonderer Ort. Da haben die Mönche tatsächlich die schönste Stelle des Schlaubetals gefunden. Das wusste der Abt zu schätzen, aber auch die Stadtsicherheit wusste es. Siedichum, wo die Jäger und Treiber in den Wintermonaten ihre Strecke legen, ist aber nicht nur der Mittelpunkt des Schlaubetals. Die gleichnamige Gemeinde kann auch auf einen Rekord verweisen, der selbst im waldreichen Brandenburg seinesgleichen sucht. Wer sich in Siedichum umschaut, sieht nämlich vor allem eines: Bäume. Denn nach dem Kahlschlag im 18. Jahrhundert wurde ab der Mitte des 19. Jahrhunderts wieder aufgeforstet. Während im Schnitt auf jeden Brandenburger 4.500 Quadratmeter Wald kommen, sind es in der Gemeinde Siedichum, zu der auch Schernsdorf, Riesen und Politz gehören, 38.000 Quadratmeter pro Einwohner. 1.531 Menschen leben in der Gemeinde, umgeben von fast 60 Quadratkilometer Wald.

Das letzte Stück, das ich Ihnen vorstelle, ist auch das letzte Kapitel im Buch, zu dem übrigens Inka Schwand die Fotos beigetragen hat. Es heißt Abendrunde. Um zu wissen, wann es Zeit für die Abendrunde ist, muss ich nicht auf die Uhr schauen. Wenn die Sonne gerade noch über den Bäumen am Bahnhof steht, gehe ich los. Ich weiß dann, dass ich am Ende der Runde, wenn ich am Feldrand schon wieder unser Haus sehe, mit den letzten Sonnenstrahlen zurückkomme. Wenn die Sonne nicht scheint und es regnet, ziehe ich die Kapuze über den Kopf und schaue nicht in die Ferne, sondern auf die Erde. Auch da gibt es manchmal was zu entdecken. Zuletzt sogar, das glaube ich zumindest, Wolfsspuren. Ich weiß nicht mehr, wann ich begonnen habe, den abendlichen Spaziergang meine Abendrunde zu nennen. Auch vorher bin ich schon raus aus dem Haus, über den Wäscheplatz aufs Feld, auf der Rückseite des Grundstücks zum Pflasterweg vor dem Bahnhof, an dessen Ende ein einsames Schild steht. Bahnanlage, befahren und betreten durch Unbefugte verboten. In Wirklichkeit hört an dieser Stelle nur die Beräumung bei Schnee und Eis auf. Seitdem ich hier bin, gab es nur einmal Schnee und Eis. Vielleicht war es der Wunsch nach Wiederholung, nach einem Ritual, das mich mit der neuen Umgebung in Grunow vertraut machen sollte. Je öfter ich das Ritual wiederholte, desto verbundener fühlte ich mich mit der Landschaft, die Abendrunde als Heimischmacherin und auch als Landschaftsmacherin. Meine Abendrunde markiert ein Territorium, grenzt es ein, definiert es alleine durch mein Gehen, auch wenn es keinen Namen hat, außer vielleicht diesem: Landschaft innerhalb der von mir begangenen Abendrunde. Würde einen solchen Namen jemand verstehen? Nein, sicher nicht. Es sei denn, ich würde die Landschaft, die ich mit meiner Abendrunde abzirkele, beschreiben. Vom Bahnhof führt mein Weg entlang der Bahntrasse bis zum Kilometerstein 130.0. Linke Hand verrotten neben dem Gleis nach Frankfurt die Bohlen der stillgelegten Strecke nach Cottbus. Rechts salutiert ein wilder Mix aus Eichen, Ahorn, Birken, Kastanien, Unterholz. Weder bilden sie eine halbseitige Allee, noch markieren sie akkurat die Grenze zum Feld. Eher ist das alles dem Zufall überlassen. Hier ist seit der Stilllegung der Trasse hochgekommen, was hochkommen sollte, und im Wind zum Opfer gefallen, was nicht tauglich war. Wo die ehemalige Betriebsstraße der Bahn endet, erkenne ich am Pflanzenwuchs. Kurz hinter Kilometer 129.9 stehen im Mai die Gräser kniehoch, davor wächst nichts. Ich habe ein paar Abendrunden gebraucht, bis mir das aufgefallen ist. An Kilometer 129.9 steht ein Signalhäuschen. Seine paar Fenster sind mit Blechplatten zugeschraubt. Das Signal selbst muss schon lange nicht mehr von Hand gestellt werden. Doch der Weg bis zum Signalhäuschen wurde freigehalten. Manchmal haben Pestizide eine längere Haltbarkeitsdauer als eine Bahnstrecke. Ab Kilometer 130.0 geht es dann querfeldein. Erst über einen Hügel, dann auf einem Feldweg, dem ein mageres Kiefernwäldchen folgt. Hinter dem Wäldchen führt der Weg geradeaus weiter zur Landstraße, die von Grunow nach Mixdorf führt. Eine Reihe junger Ahornbäume folgt dem Weg, was mich schon beim ersten Mal, als ich hier war, gefreut hat. Die Pflanzung macht unmissverständlich klar, dass sich hier ein Weg befindet. Keine Selbstverständlichkeit ist das in Zeiten, wo mehr und mehr Feldwege untergepflügt werden und Wegsteine verschwinden. Es stimmt schon, da wo es noch alte Wege gibt, ist die Landschaft intakter als dort, wo sie fehlen. Hat sie deshalb eine Zukunft? Anstatt auf der Aachenallee weiter Richtung Landstraße zu gehen, biege ich rechts ab, noch immer in Tuchfühlung zum Kiefernwäldchen. Linker Hand befindet sich eine Kurzumtriebsplantage, halb Weiden, halb Robinien, die in einigen Jahren erntereif ist. Meine Abendrunde führt mich also, bevor mich die letzten Sonnenstrahlen treffen, zunächst über Bahngelände und danach durch eine forst- und landwirtschaftlich genutzte Landschaft, in der nichts dem Zufall überlassen ist. Nur in den ersten Wochen habe ich auf die Uhr geschaut. Eine halbe Stunde. Länger dauert die Abendrunde nicht. Eine nicht weiter bekannte oder benannte Landschaft zu beschreiben, vor dieser Aufgabe stand ich auch auf meinen großen Runden, die ich um den von mir selbst gesetzten Fixpunkt Siedig umgedreht habe.
Ich habe auf meinen Streifzügen und Annäherungen aus einem konkreten Ort eine Landschaft zu zaubern versucht, wie ein fahrender Gaukler das Kaninchen aus dem Hut. Eine Landschaft, die in diesen Umrissen nie existiert hat, es sei denn, man begreift sie dich um auch als Aufforderung, einzutauchen in die Geschichte und Gegenwart einer Region, deren Grenzen man sich selbst setzt. Als Gelegenheit, sich umzusehen, zu beschreiben, sich einen Reim darauf zu machen, was man entdeckt oder in den Gesprächen mit den Menschen vor Ort erfährt. Denn Landschaft ist nicht nur von Menschen angeeignete Natur, sie entsteht auch im Dialog mit anderen. Ich habe mich umgesehen und habe all das, so es mir möglich war, zu beschreiben versucht. Ist daraus nun eine Region entstanden? Womöglich bin ich derjenige, der diese Frage am allerwenigsten beantworten kann. Ich kann nur sagen, dass ich die Landschaft zwischen Spree und Oder, Milrose und Lieberose seitdem mit anderen Augen sehe. Nicht nur mit meinen, sondern auch mit denen meiner Gesprächspartnerinnen und Gesprächspartner, die mir ihre Perspektive auf die Region nahegebracht, ihre Erfahrungen mit der Landschaft mit mir geteilt haben, mich teilhaben lassen an ihren eigenen Abendrunden, die sie seit Jahren und Jahrzehnten um die Orte drehen, an denen sie leben, geboren sind, arbeiten. Wenn ich aufbreche zu meiner Abendrunde, habe ich nicht nur den Bahndamm oder später unser Haus im Blick. Ich habe auch gelernt, dass es mehr gibt als 4 Jahreszeiten. Im Januar zum Beispiel muss ich schon zeitig los, sonst droht die Dunkelheit, die außerhalb der Dorflage noch ein bisschen unheimlicher wirkt als sonst. Regnerisch ist es dann im Februar und im März kann es sein, dass ich die Mütze abnehme, weil die Sonnenstrahlen manchmal schon wärmen. Dann treiben die ersten Bäume aus, erst die Ahorne und Kastanien, im Mai schießt das Gras, zumindest am Rande des Pflasterwegs, und im Sommer dehne ich meine Runde gerne noch etwas aus und gehe um die Kurzumtriebsplantage herum auf den Sandweg, auf dem ich die Schuhe ausziehen und barfuß laufen kann. Schließlich der Herbst, wo sich der wilde Baumix entlang des Bahndamms in eine ebenso wilde Farbmischung verwandelt. Meine Abendrunde hat eine räumliche und eine zeitliche Dimension, habe ich irgendwann begriffen, und die Zeit verläuft nicht linear, sondern in Ellipsen. Am Anfang dachte ich, es gibt nur 2 Zeiten, die ich kennen muss, Minute 13 und Minute 53. Dann bimmelte es ein paar Sekunden, bevor sich die beiden Bahnschranken schlossen. Minute 13 kam die Regionalbahn nach Beeskow und weiter nach Königs Wusterhausen, Minute 53 die nach Frankfurt. Als der Zug das erste Mal an mir Richtung Frankfurt vorbeifuhr, dachte ich einen Moment daran, ob es den Zugführer stört, dass ich verbotenerweise auf dem Bahngelände unterwegs bin. Es war ein Stadtgedanke, den ich da dachte. Seitdem denke ich ihn nicht mehr. Bin ich angekommen? Wie genau diese Ellipsen aussehen, in denen die Zeit verläuft, kann ich nicht beschreiben. Eher fühle ich es. Eine Runde ist kein Weg, den man hingeht und wieder zurück. Und natürlich ist die Zeit kein Weg, schon gar nicht ein Rundweg. Vielleicht ist es eher so, dass mir das Zeitgefühl in Grunow und Siedichum abhanden gekommen ist. Nicht, dass ich plötzlich unpünktlich geworden wäre, aber sie ist nicht mehr so wichtig. Mal bleibt die Zeit stehen, mal rast sie davon, aber das merke ich dann nicht. Oder ich merke es erst nach einem Tag im Garten, wenn der Abend anbricht und noch längst nicht alles getan ist. Auch die Zeit, die über die Landschaft von Siedichum gegangen ist, verläuft wohl in diesen Ellipsen. Einst gab es zwischen Spree und Oder dichte Wälder und unzugängliche Sümpfe. Mit der Holzzeit wurde ein Großteil der Wälder gerodet, denn Holz war in armen Regionen das Gold der frühen Neuzeit. Als die Holzzeit dann in eine Holznot mündete, wurde die Nutzung der Wälder eingeschränkt, der Grund und Boden privatisiert und wieder aufgeforstet. Gleichzeitig wurde das Holz als Energieträger Nummer 1 von der Kohle abgelöst. Nun aber ist auch die Kohlezeit zu Ende und neue Energien wie Wind und Sonne lösen die Kohle ab. Mit dem Klimawandel kommen extreme Dürreperioden und Starkregen. Auch das gehört zur Schwellenzeit von heute. Und ein neues Waldsterben. Als ich an diesem Text gearbeitet habe, hieß es immer öfter, dass die Buche, mein Lieblingsbaum, das Jahr 2050 in Brandenburg nicht überleben würde. Was wird an seiner Stelle wachsen?
Solche Fragen sind typisch für Schwellenzeiten und auch, dass es keine eindeutigen Antworten darauf gibt. Eine Ruhe liegt über der Landschaft und eine Stille. Sind es die Stille und die Ruhe vor dem Sturm, den solche Schwellenzeiten mit sich bringen? Wenn ich mir solche Fragen stelle, beruhigt es mich, dass sie nicht neu sind. Dass es solche Fragen nach dem Platz des Einzelnen im großen Ganzen auch um 1800 herum gegeben hat. Dass es sie auch in 200 Jahren noch geben wird oder, weil sich die Zeit vielleicht schneller dreht, in 100 oder in 30 Jahren sollten die Buchen tatsächlich verschwinden. Sieh dich um, das weiß ich inzwischen, ist nicht nur eine Seeschule, es lehrt auch Gelassenheit. Mein Sieh dich um ist eine Momentaufnahme, mehr nicht. Und jetzt lege ich den Stift beiseite und mache mich wieder auf den Weg. Ich danke Ihnen recht herzlich.

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1: Herzlich willkommen zur ersten Ausgabe der neuen Sendereihe von Sternchen FM in Kooperation mit der Bürgerregion Lausitz. Mein Name ist Maximilian Grafe und gemeinsam mit meiner Kollegin Cornelia Huth legen wir das Programm Menschen machen Kultur im Rahmen der Bürgerregion Lausitz auf. Jeden Sonntag von 16 bis 17 Uhr oder wann immer ihr mögt als Podcast, stellen wir euch hier auf dieser Frequenz interessante Menschen, Projekte und Initiativen aus der Lausitz vor. Die Lausitz, eine Region im, Achtung, Bingo-Karte, Strukturwandel. Wir gehen dem Buzzword Strukturwandel auf den Grund und schauen der Transformation auf die Finger. Mal erforschend, mal kritisch, aber immer mit echtem Interesse an den Menschen, die hier leben und die diesen Strukturwandel begleiten, prägen, vor allem aber machen. Wir glauben, dass gerade in bewegten Zeiten wie unseren die Beteiligung von Menschen der Schlüssel für ein gelingendes demokratisches Miteinander ist. Daher unterstützen wir Beteiligungsprozesse und Ideen, wo immer es geht. In unserer Reihe hier bei Sternchen FM präsentieren wir euch unser Diskussionsformat Gesprächsbereit, das in unregelmäßigen Abständen in der Kaiserlichen Postagentur in Radus stattfindet. Für Gesprächsbereit sprechen wir für etwa eine Stunde live mit unseren GesprächspartnerInnen aus Kultur, Zivilgesellschaft und Ehrenamt. In unserer ersten Ausgabe hatte ich Nadja Rasewski und Daniela Grosset vom Kulturgut Ogrosen zu Gast. Mit den beiden Choreografinnen habe ich über ihr Projekt Dorftanzplatz gesprochen, über das Prinzip von Slow Flower und darüber, was sie von Berlin auf das Kulturland Ogrosen gebracht hat. Aufgezeichnet haben wir das Gespräch am 14. April 2025 in der Kaiserlichen Postagentur in Radusch. Euch nun viel Spaß mit unserer ersten Ausgabe von Gesprächsbereit.
2: Ja, auch von mir ein ganz herzliches Willkommen hier in der Kaiserlichen Postagentur und bei der Bürgerregion Lausitz. Mein Name ist Maximilian Grafe und seit Januar machen meine Kollegin Cornelia Huth und ich das Programm Menschen machen Kultur. Und in dieser Funktion haben wir heute das große Vergnügen, die erste Gesprächsbereit moderieren zu dürfen. Das ist das neue Austauschformat, das die Bürgerregion Lausitz auflegt und dass wir, bei dem wir ganz unterschiedliche Akteuren aus der Lausitz hierher einladen nach Radusch, um über unterschiedlichste Fragen zu besprechen, die die Menschen hier in der Lausitz vielleicht bewegen oder auch, oder auch umtreiben oder zum Tanzen bringen. Wir haben zwei, glaube ich, sehr spannende, packende Stunden vor uns und die werden wir so aufteilen, dass wir zuerst eine Stunde miteinander ein bisschen über eure Arbeit sprechen, über das, was euch hierher gebracht hat, eure Biografie, das, was sozusagen auf dem Kulturland passiert, was auch beim Tanzdorfplatz passiert. Und dann eine kleine Pause machen. Sie haben die Brezeln alle schon gesehen, wahrscheinlich auch jetzt schon so ein bisschen Wasser im Mund zusammenlaufen gehabt. Und wir dachten, wir machen so einen kleinen Cliffhanger für nachher. Und nach der Pause gibt es dann die Möglichkeit, auch für Sie nochmal Fragen zu stellen oder auch sozusagen eigene Dinge beizutragen. Ja, und dann darf ich auch schon sozusagen zu dem eigentlichen zentralen Punkt heute kommen und darf euch beide ganz, ganz herzlich willkommen heißen hier in der Kaiserlichen Postagentur. Das ist zum einen Daniela Grosset und zum anderen Nadja Rasewski. Und herzlich willkommen ihr beiden, würde ich mal sagen.

0: Wir wollen heute eine ganze Menge Dinge mit euch und über euch rausfinden. Zum einen nämlich, was die Tanztangente ist, warum sie ein Mutterschiff ist, was eine Blume zur Slowflower macht, was den Hofsaal, den Festsaal Hofreuden zum Dorftanzplatz werden lässt und was euch von Berlin auf das Kulturland Ogrosen gebracht hat. Das ist eine ganze Menge und ich würde sagen, wir fangen einfach direkt mal damit an. Und deswegen die Frage, seid ihr gesprächsbereit?
1: Ja.
0: Sehr gut. Ich würde ein bisschen versuchen, in der Biografie von euch beiden zu beginnen. Und ihr, da sagt ihr einfach dann auf jeden Fall, was davon totaler Quatsch ist, wo man noch Sachen ergänzen muss oder wo es sozusagen Dinge gibt, die man, wo man noch Abwege links und rechts irgendwie nehmen sollte. Nadja, vielleicht fangen wir mit dir an. Du bist Choreografin und Tanzvermittlerin. Du bist geboren in Berlin, West-Berlin sozusagen. Deine Ausbildung hast du an der als Mimin an der ersten Berliner Schule für Mime und Pantomime gehabt. Dann zeitgenössischen Tanz und afrikanischen Tanz am Centre Arcante in Aix-en-Provence. Ballett an der Ballettschule Tegzowski. École Internationale du Théâtre bei Jacques Lecoq steht da auch noch drin, mhm, in Paris. Und die weitere Ausbildung an der Eric Hawkins School of Dance in New York. Dann gabst du die Geburt deines Sohnes 87 und sowohl davor wie danach warst du engagiert oder hast du eine Ausbildung bekommen und warst dann engagiert an der Tanztangente in Berlin ab 1983. Ist das soweit alles richtig?
1: Jein, sage ich jetzt mal. Ja, ist alles richtig, aber es fließt ein bisschen mehr ineinander sozusagen. Das ist nicht ganz so chronologisch tatsächlich, weil die Tanztangente kommt viel, viel früher in meine Biografie. Aber das kann ich ja später noch ein bisschen erklären.
0: Ach, das fand ich gar nicht so schlecht, wenn wir das direkt sozusagen machen. Vielleicht mal, das wäre auch eine Frage gewesen, mit der ich gerne gekommen wäre. Was ist denn die Tanztangente?
1: Ah, genau, okay, genau. Das ist also die Tanztangente ist tatsächlich eine Tanzschule in Berlin, die 1981 von Leonore Ickstadt gegründet wurde. Ich sag mal noch dazu, von einer amerikanischen Jüdin, die aus New York nach Berlin gezogen ist, weil sie mit einem Deutschen verheiratet war oder sich verheiratet hat, sozusagen. Interessant, weil sie die erste Schule die erste Tanzschule in West-Berlin für zeitgenössischen Tanz war. Zeitgenössischen Tanz ist alles außer Ballett, außer klassisches Ballett, nach dem Zweiten Weltkrieg. Weil es ganz viele Tanzlegenden tatsächlich gegeben hat in Deutschland, die aber während des Zweiten Weltkriegs alle emigriert sind oder viele von denen emigriert sind. Und dann war Tanz erstmal keine Frage mehr in Deutschland. Und sie hat das sozusagen in West-Berlin diese Schule gegründet. Und ich bin sie hat die 1981 gegründet und ich bin 1982 als Schülerin in die Tanztangente gekommen, weil es in West-Berlin keine Möglichkeit gab, eine Tanzausbildung zu machen tatsächlich. Und da habe ich tatsächlich erstmal angefangen mit zeitgenössischem Tanz. Mhm. Vorher habe ich Pantomime gemacht, weil es keinen Tanz gab. Und dann bin ich in den zeitgenössischen Tanz eingestiegen. Dann bin ich nach Paris gegangen und dann nach New York. Insofern fing es mit der Tanztangente an und ich bin immer wieder auch zurückgekommen in die Tanztangente tatsächlich. Mhm. Habe dann irgendwann als Lehrerin angefangen, also dort zu unterrichten tatsächlich und habe 2003 die Schule übernommen von ihr. Mhm. Und seit 2011, wir beide zusammen, leiten wir sie im Sinne von, dass die Tanztangente dann nochmal umgezogen ist. Wir haben dann unser eigenes Haus bekommen, tatsächlich mit mehr Studios und mehr Möglichkeiten, da zu arbeiten.
2: Mhm. Genau. Sollen wir noch sagen, was da passiert, weil du gefragt hast, ist die Tanztangente?
0: Das wäre sozusagen meine Folgefrage gewesen. Aber
2: ja. Du hast es so gut drauf.
1: Ja, okay, bin länger connected. Also die Tanztangente... eine lange Geschichte. Was wir jetzt machen oder auch immer noch machen und seit langem machen, ist, wir bieten Tanzkurse an für Kinder, für Jugendliche, für Erwachsene in verschiedenen Tanzrichtungen. Alles außer klassischem Ballett, kreativen Kindertanz, Jugendliche, Hip-Hop, für Erwachsene sowohl somatische Methoden, Feldenkreis, Alexandertechnik, sagt vielleicht einigen was. Genau, als auch modernen Tanz oder zeitgenössischen Tanz. Und wir haben seit über 10 Jahren ein Tanzprogramm für Menschen mit Parkinson, was wir sozusagen auch ein bisschen aus den USA übernommen haben tatsächlich und leider eine der ganz wenigen Schulen sind, die das anbieten. Aber das machen wir schon sehr, sehr lange tatsächlich. Das ist die Tanztangente Inside. Outside bedeutet, wir haben ganz viele Kooperationen mit Schulen. Wir arbeiten, also es gibt ein sehr großes Team inzwischen in der Tanztangente. Es wird viel an Schulen gearbeitet. Wir haben ein Programm in Gefängnissen. Wir haben in verschiedenen Gefängnissen deutschlandweit gearbeitet und arbeiten auch immer noch da. An Theatern, sogenannte Großprojekte von 60 bis 120 Jugendlichen, die wir auf die Bühne bringen. Das heißt, wir sind sowohl in der Schule tanzmäßig oder tanzkursmäßig unterwegs, als auch ganz viel outside und würde sagen, sind die Expertinnen im Community Dance, also in allem, was partizipativ ist. Und damit dann auch in die Lausitz gekommen irgendwann. Genau. Das kommt vielleicht noch ein bisschen später.
2: Und wir haben auch eine Ausbildung, eine Weiterbildung für Leute, die entweder pädagogisch ausgebildet sind oder tänzerisch und die aber gerne mehr mit Laien in Bewegung kommen wollen. Das ist so ein Zertifikatskurs, so ein einjähriges Weiterbildungsprogramm in Kooperation mit der Universität der Künste Berlin.
0: Das heißt, euch geht es dann einfach sehr stark darum, auch Vermittlung als eine Technik Menschen an die Hand zu geben. Also gar nicht sozusagen unbedingt jetzt nur darum, also nur ist jetzt wirklich mit großen Anführungszeichen, die Schritte oder Techniken oder Formen der Choreografie oder so zu lernen, sondern auch, wie bringe ich es an Menschen weiter. Und das sozusagen in der ganzen Breite, die du vorhin auch gerade beschrieben hast.
1: Genau.
0: Das ist wahrscheinlich auch der Kern, aus dem heraus du sozusagen zur Tanztangente gestoßen bist. Wenn ich an deine Biografie oder in deine Biografie, wie ich sie rausgefunden habe, sozusagen reingucke, dann sieht es da ja so aus, dass du aus der Nähe von also zwischen Weimar und Mühlhausen sozusagen kommst, aus einem eher ländlichen Raum, dann in Magdeburg gewesen bist, Ausbildung zur Sozialarbeit gemacht hast und im Bereich Bewegungstheater, Schauspiel, Regie und Animation ausgebildet wurdest, Heilpädagogik studiert hast und das Theater, du hast geschrieben, das Theater machen mit Menschen mit sogenannten geistiger Behinderung ihre Leidenschaft für das Theater entfacht hat. Mhm. Das ist ja dann sozusagen schon sehr nah dran, was du vorhin beschrieben hast. 2005 hast du einen Abschluss als Theaterpädagogin an der UdK Berlin gemacht und hast dann unter anderem am Theater Rambazamba gearbeitet. Du hast diverse Inszenierungen am Maxim Gorki Theater, dem Theater, dem Freien Kammerspiel in Magdeburg, dem Theater Konstanz begleitet. Als Theatermacherin hast du Stücke mit Kindern, Jugendlichen, Erwachsenen inszeniert, bist Vorstandsmitglied von Subkultur.
2: Inzwischen nicht mehr.
0: Ja. Okay. Sehr gut. Und seit 2011, das habt ihr gerade schon gesagt, leitest du zusammen mit Nadja die Tanztangente. Und ist sozusagen dieser Hintergrund auch sozusagen von dieser pädagogischen Ebene zu kommen, die Frage, wie geht man eben in der Vermittlung mit Menschen um, ist das der Kern, aus dem heraus du da in der Tanztangente gelandet bist?
2: Das ist auf jeden Fall das, wo ich mich total verbunden habe. Diese Art und Weise über Tanz und Bewegung, kreativ Menschen miteinander in Kontakt und in Bewegung zu bringen, ist auf jeden Fall was mir sehr innewohnt und was ich total gerne mache, auf diese kreative Art und Weise. Mhm. Weil ich habe Heilpädagogik studiert tatsächlich und ich habe die ersten 10 Jahre auf dem Dorf verbracht in Thüringen, in der Nähe von Weimar, bin dann nach Mühlhausen gezogen, was eine relativ kleine Stadt ist in Thüringen. Und da gab es zu DDR-Zeiten mal das eine geschlossene Psychiatrie, die nach der Wende geöffnet wurde. Und plötzlich waren diese ganzen speziellen, besonderen Menschen, die auf ungewohnte Art und Weise kommunizieren und in Kontakt gehen, überall im Stadtbild. Und es hat mich total interessiert und hat dann meine berufliche Entscheidung so gedacht, dass ich das studiert habe. Aber ich hatte nicht so Kontakt zu Kultur in also selbstgemachte Kultur, wie ich es jetzt hier auch wieder erlebe. Also wir haben Rentnerprogramme gemacht und so und zum Frauentag. Aber so Theater oder zeitgenössischer Tanz, das kannte ich nicht. Und habe dann im Studium angefangen, am Theater Magdeburg viel zu machen. Und vor allen Dingen mit Menschen mit Behinderung. Mhm. Und das war dann mein Weg eigentlich über diese soziale Arbeit, mehr diese künstlerische Richtung zu professionalisieren, die mir aber sehr nah ist oder sehr innewohnt. Und im Studium habe ich Nadja kennengelernt und die Welt des zeitgenössischen Tanzes mit Mitte 20 kannte ich vorher auch nicht. Ich habe Tanzstunde gemacht in der 8. Klasse. Disco Fox, Salsa, Cha-Cha-Cha, sowas. Genau, ja. Und das, genau. Und den Bereich, Nadja hat das sehr viel gemacht schon. Also auch in der Weiterentwicklung von dem, was Leonore gemacht hat. Mhm. Und ja, da habe ich viel gelernt, aber inzwischen auch sehr viel dann auch initiiert. Mhm. Genau, ja.
0: Ihr habt geschrieben, dass das die Tanztangente euer, oder in unserem Gespräch war, dass euer Mutterschiff ist. Woher kommt die Formulierung Mutterschiff und was ist damit sozusagen auf sich?
1: Also Mutterschiff erstmal tatsächlich, weil es eine extrem weibliche Institution ist. Also sie ist von Frauen gegründet worden, sie ist von Frauen auch weitergeführt worden nicht, weil jetzt nicht auch Männer bei uns arbeiten und vor allem auch Männer bei uns tanzen. Wobei, das hält sich tatsächlich in Grenzen, sieht man jetzt ja auch wieder, dass eher wenig Männer sozusagen da sind, was ich immer ein bisschen schade finde, aber so. Also insofern ist das, also Mutter, glaube ich, also so diese, so, ist, hat tatsächlich auch eine Zuweisung, weil Frauen eine große Rolle spielen in der Tanzagentur. Das ist das eine. Das andere ist Mutterschiff, weil es eine ganz starke, also es ist nach wie vor sowohl wirtschaftlich, finanziell, als auch was eine bestimmte Art von Austausch angeht, die Grundlage auch für das, was wir im Kulturland Rosen machen und machen können, tatsächlich. Also insofern ist das so der, und auch wo kommen wir kulturell her und was haben wir kulturell entwickelt? Da sind so viele Dinge in der Tanztangente oder im Kontext der Tanztangente entstanden, wo wir jetzt so ein bisschen in eine Übertragung in Kombination mit Gartenbau gehen, sozusagen. Das ist, deshalb macht es Sinn? Also ja, ist das total. Eine Erklärung, Mutterschiff? Genau, das ist, glaube ich, daher kommt so ein bisschen, haben wir das ein bisschen kreiert, diesen Begriff. Mutterschiff, ja. Tanztangente, genau.
0: Ja. Ihr habt vorhin beschrieben, dass ihr unter anderem in euren pädagogischen Projekten dort in Berlin auch zum Beispiel mit Gefängnissen gearbeitet habt, auch da sozusagen in eine Tanzvermittlung gegangen seid. Wie muss man sich das vorstellen? Also wie hat das ausgeschaut, wenn ihr da sozusagen gearbeitet habt?
1: Tatsächlich, sage ich jetzt mal, weil Dani das jetzt gerade, weil du das jetzt gerade auch nochmal gesagt hast, Dani ist ganz viel diejenige gewesen, die es überhaupt möglich gemacht hat, dass wir diese Projekte machen konnten, weil du diejenige bist, die super gut formulieren kann, sehr gute Anträge schreiben kann und Möglichkeiten geschaffen hat, tatsächlich das zu finanzieren. Warum war das wichtig in dem Fall? Weil Gefängnisse, mit denen wir zusammengearbeitet haben, immer offen waren dafür, dass wir da kulturelle Projekte machen, aber kein Geld rausgeben wollen oder kein Geld haben. Das heißt, das, was wir probiert haben, ist, wir wollten gerne im Gefängnis ein Projekt machen und mussten tatsächlicherweise erstmal dafür sorgen, eine Finanzierung zu. Also wir haben das Thema gebracht, wir haben das Team gebracht, also die Leute gebracht und wir haben aber auch die Bezahlung tatsächlicherweise gebracht. Dafür hast schon du auch sehr, sehr viel gesorgt für diese Sachen. Und dann sind wir gestartet ist es ein bisschen damit, dass ich in Heilbronn von einem Theater eingeladen wurde, ein Projekt mit Langzeitstraftätern zu machen in Kooperation mit dem Theater. Und das ist im Zusammenhang mit einem Festival dort, mit einem Tanzfestival dort passiert. Und da so ein bisschen, das war so ein bisschen der Einstieg für wirklich zu gucken, Projekte, also mehr Projekte im Gefängnis zu machen. Und dann haben wir eigentlich angefangen in Berlin, vor allen Dingen im Jugendstrafvollzug zu arbeiten. Und haben dann über mehrere Jahre und auch mehrere Förderungen bekommen, um Projekte zu machen über einen Monat, 3 Monate, 4 Monate, aber auch zum Beispiel über ein ganzes Jahr.
0: Und sind das dann Projekte, die dann bestimmte Entwicklungen begleiten da? Oder sind das Projekte, die sozusagen eher punktuell passieren, um bestimmte Sachen in einem Moment quasi irgendwie anzugehen?
1: Sowohl als auch, würde ich sagen. Also das ist, also wir haben uns immer, warum es irgendwann dann, also oder wir das Bedürfnis hatten, tatsächlich irgendwann zu gucken, können wir eine Förderung kriegen für so ein Jahresprojekt mal, um auch eine Nachhaltigkeit eigentlich zu erzeugen, weil wir eben vorher immer Projekte gemacht haben, die gingen 1 Monat, 2 Monate, die Jungs waren auf der Bühne, hatten ein irrsinniges Erlebnis und danach sind wir weg und die gehen zurück in ihre Zellen, sozusagen so. Und dann geht aber eigentlich das, was das Erfolg, also auch das soziale Erfolgserlebnis ganz oft war. Menschen kommen ins Gefängnis, setzen sich vielleicht auch nochmal anders mit einem Straftäter auseinander. Ich sag mal so, es gibt so viel Vorurteile gegen, also so nach, so, also, oder vor, an die wir auch gestoßen sind im Vorfeld, wo es eben heißt, ja, die Gefängnisse, es ist gemütlich für die Jungs da, die haben da ihren eigenen Fernseher auf der Zelle, haben ihr eigenes Zimmer und so weiter und so fort. wirklich in der Situation zu sein, damit konfrontiert zu sein, dass jemand zwar aus einem auch berechtigten Grund im Gefängnis sitzt, aber dass der Entzug von Freiheit das ist, was die Bestrafung ist sozusagen, das war möglicherweise das, worauf wir damit auch ein bisschen hinweisen wollten. Ohne jetzt zu sagen, die sitzen da schuldlos, das ist jetzt auch nicht der Punkt so. Aber einfach so auf diese Realitäten so hinzuweisen und zu gucken, aber auch gleichzeitig ja den Jungs die Möglichkeit zu geben, auch zu zeigen, gibt es einen anderen Umgang mit sowas wie Aggression oder mit Wut zum Beispiel. Also auf die wir natürlich wahnsinnig viel gestoßen sind, wenn wir in die Kontexte gegangen sind. Und dann zu gucken, ist die Wut, muss die im Gesicht von einer anderen Person landen oder kann die in einem Tanzschritt landen oder in etwas, was ich versuche, noch mal auf einer anderen Ebene auszudrücken. So. Und damit sind die dann mit Publikum in Kontakt gekommen, sozusagen. Und wir wollten eben gerne in eine Nachhaltigkeit kommen im Sinne von, muss es immer zu Ende sein mit einer Aufführung, weil das halt immer ein ganz großes, also energetisch immer wundervoll und toll ist und dann ist es aber eben vorbei. So, ne? Aber das ist ein komplexes Thema sozusagen, da können wir die nächsten Lausitzer Perspektiven darüber machen, was da, wie schwierig das dann trotzdem ist, da Fuß zu fassen sozusagen, weil das einfach, das ist ein komplexes System. Das
2: ist eine geschlossene
1: Institution. Und es ist auch, genau.
0: Ja, also ich gehe auch davon aus, dass wir eher Sachen sozusagen heute nur anreißen können, aber trotz allem ist es, glaube ich, etwas auch spannend sein kann, weil es natürlich auch ein bisschen was vielleicht mit dem zu tun hat, was dann nachher vielleicht ja auch eine Motivation gewesen ist, dann hier Dinge zu tun, wo wir auch gleich noch irgendwie zu kommen werden. Mhm. Ich würde gerne trotzdem noch mal kurz in Berlin verharren und da noch mal die Frage stellen. Ihr habt jetzt gerade gesagt, dass ihr da auch über Förderung sozusagen gearbeitet habt. Ich fand es total spannend, dass du im Vorgespräch auch beschrieben hast, dass ihr, und das kenne ich, arbeite in verschiedenen freien Kontexten oder so, und das kann ich da so nicht, dass ihr es schafft, in ganz vielen Punkten euch über Beiträge zu finanzieren. Also vielleicht könnt ihr da nochmal was zu sagen, also wie das sozusagen in der Tanztangente funktioniert. Das ist ja sozusagen genau in den Kursen und so passiert und auch mit den Leuten. Ihr seid ja selber auch dabei geblieben, habt euch da kennengelernt, habt das sozusagen weiterentwickelt. Das würde mich nochmal interessieren.
2: Also die Tanztangente, soll ich?
1: Bitte.
2: Die Tanztangente steht tatsächlich auf mehreren Säulen. Also die Tanzschule, also wir haben 400 Schülerinnen zwischen 2 und die älteste ist, glaube ich, 95, die bei uns tanzen und Kurse nehmen. Und die finanzieren praktisch die Infrastruktur des Hauses und die Honorare von unseren Tanzlehrern. Wir bekommen keine Förderung von der Stadt Berlin. Und dann haben wir einen Verein gegründet, Subkultur e.V. 2008, um die Möglichkeit zu haben, Gelder zu beantragen für Projekte mit Leuten mit Taubblindheit. Wir haben eine Tanzproduktion mit Profitänzern und Parkinson gemacht, also für diese ganzen soziokulturellen Projekte oder halt für Tanzproduktionen haben wir meistens über diesen gemeinnützigen Verein Gelder beantragt. Und dann haben wir diese Weiterbildung, die auch das mitfinanziert. Also, aber auch da bezahlen, das ist eine privat finanzierte Weiterbildung. Und das sind so die Säulen, plus, dass wir alle freiberuflich sind und Nadja zum Beispiel extrem viel für Theater arbeitet, also für Skripstheater in Berlin, wird, weiß nicht, letztes Jahr in Saarbrücken, also genau, wir arbeiten tatsächlich, also ich bin schon mehr verortet gewesen in Berlin, jetzt in Ockhausen, und du bist auch, hast extrem viel auch deutschlandweit und international gearbeitet und auch da Geld verdient. Insofern ist es ein sehr, wie sagen wir, es ist bewegt. Es ist sehr fluid, ja.
0: Jetzt hast du es gerade selber, ihr habt es ja beide schon so angedeutet, wir führen das Gespräch ja jetzt gerade nicht in irgendeinem Cozy Place in Berlin-Mitte irgendwie, sondern wir sind in der Mitte der Lausitz. Und wie kommt es, dass ihr hier bei uns seid?
2: Willst du was zu
1: der Verbindung? Ich kann mal den Anfang mal und dann,
2: ja, genau,
1: dann zu Nachhol- übergebe ich mal.
2: Ja.
1: Genau. Also tatsächlicherweise gibt es eine relativ lange Verbindung, jetzt, ich sage jetzt mal von meiner Familie, nicht nur in die Lausitz, sondern nach Ockhausen. Weil ich weiß nicht ganz genau wann, nach Mauerfall auf jeden Fall, mein Bruder oder mein kleiner Bruder, der inzwischen auch schon Ende 50 ist, Biolandwirt oder Organic Farmer, Biolandwirt, ne, das nennt man, werden wollte und seine Ausbildung auf dem Gut Ockhausen gemacht hat. tatsächlich. Bei Heiner Lüdke Schwienhorst. Seinerzeit noch der Gutsbesitzer. Genau. Und hat dann tatsächlich, also immer mal wieder on-off, weil die Ausbildung jetzt nicht nur da stattgefunden hat, aber zum Teil auf dem Gut tatsächlich auch gewohnt und gelebt. Und als diese Ausbildung zu Ende war, im Anschluss ist ihm sozusagen das, was jetzt das Kulturland Ogrosen, also dieses Gelände, gegeben worden, was eben diese ehemalige Schweinemast zu DDR-Zeiten war, gegeben worden, um da Gemüsebau zu machen, tatsächlich. Und vertraglich war das so, dass auf diesem Land, und das ist es auch immer noch, Land gelebt werden kann, wenn das in Verbindung mit Gartenbau ist. Das ist auch das, was wir machen. Das ist nicht nur der einzige Grund, aber es ist mit eine Verbindung, die dort stattfinden muss. Und dann hat meine Familie oder haben wir, also mein Bruder, meine Familie, haben wir angefangen, dieses Haus auszubauen tatsächlich, da eine Wohnung reinzubauen, sodass mein Bruder dort gelebt hat oder leben konnte sozusagen. Und der ist dann nach 10, 11 Jahren zurück nach Berlin gegangen aus familiären Gründen. Und dann hat mein älterer Bruder übernommen, der Künstler war und der eigentlich angefangen hat mit der Verbindung von Kunst und Gartenbau. Also er hat den Gartenbau übernommen, hat den verkleinert, aber ist Maler gewesen und ist 2022 leider verstorben. Und dann haben wir sozusagen aktiv das Kulturland übernommen. Wir waren vorher da schon aktiv, aber haben nicht da gelebt, nicht da gewohnt und sind dann 2022, 2023 sowas da tatsächlich hingezogen, um zu sagen, wenn wir kulturell wirken wollen, dann richtig rein in die Situation. Das sind so die, genau. Und jetzt kannst du übernehmen mit dem, was jetzt passiert. Oder du stellst noch eine Frage
0: zu. Ich hätte noch eine Frage, glaube ich. Und zwar, ihr habt ja gerade so schön beschrieben, das Gut, das Kulturland Ogrosen. Jetzt sind wir ja in Radusch auch in so einem Bei-Bei-Ort, also Radusch bei Fettschau, bei Cottbus. Mhm. Und Ogrosen, ich bin mir nicht sicher, ob alle im Raum sowohl Ogrosen wie vor allem das Kulturland so richtig vor Augen haben. Mögt ihr das vielleicht, wir haben glaube ich auch so ein Foto vorhin gerade schon mal gesehen gehabt auf dem Bildschirm, vielleicht kommt das auch gleich wieder. Vielleicht mögt ihr noch mal einmal so kurz so ein bisschen beschreiben, was wir da sehen würden, wenn wir jetzt alle zusammen nach Kulturland
2: fahren. Wenn du bei der Luftaufnahme mal halten könntest, die jetzt glaube ich bald wieder kommen, dann könnte man das mal erklären und auch zeigen. Ogrosen ist richtig schön, ne?
0: Ja. Ich kann auch einfach, wir können quasi aus dem...
2: Ja, jetzt kommt, stopp.
1: Da, stopp.
0: Ist da Pause machen?
2: Ja.
0: Mal kurz in den...
1: Zwei zurück.
0: So geht es, glaube ich.
1: Da,
2: ja.
1: Super. Genau.
2: Live-Technik. Jetzt müsstest... Du, entweder zeigst du und ich erkläre, oder weil wir sind hier ein bisschen gebastelt
1: am Mikrofon. Ich stehe mal auf.
2: Ja, okay. Also Ogrosen ist ein wunderschöner Ort mit ungefähr 320 Einwohnern. Wie viel?
3: 200.
2: Bei Wikipedia steht 300. Bei den Wahlen auch.
3: Echt? Ja.
2: Ja, wir sind über 300. Okay. Wir werden das nochmal evaluieren. Ja, aber
0: also für alle, die es jetzt gerade sagen, nicht hören konnten, es gab kurz die Diskussion, ob wir 200 oder 300 Menschen in Ogrosen als Einwohner haben.
2: Genau. Und Ogrosen hat eine Kirche, die in einem beeindruckenden Spendenmarathon von den Dorfbewohnerinnen über viele Jahre saniert wurde. Die haben es echt geschafft, 250.000 Euro zu organisieren, um das wieder zu renovieren. Und es steht auch als Veranstaltungsort zur Verfügung.
0: In wie vielen Jahren waren die 250.000 Euro?
2: Wie viele Jahre habt ihr gebraucht?
3: Acht. Vier Jahre. Also dieses Sammeln und letztendlich musste man ja auch die Genehmigungsprozesse dann mit der Kirche und mit dem Bauamt, also es hat schon eine Weile gedauert.
2: Okay. Ja,
0: aber dann können wir vielleicht nachher.
2: Sehr beeindruckend. Dann gibt es dieses Gut Ogrosen, das ist halt ein altes Gutshaus, das ist dieses Riesengebäude. Genau, das ist ein Bio-Demeter-Betrieb. Die haben Kühe, Getreide, Forstwirtschaft, Öl. Die machen alles Mögliche. Da gehören diese ganzen Ställe da hinten dazu. Es gibt auch eine eigene Käserei. Es gibt aber auch einen Schaf- und einen Ziegenbetrieb. Es gibt, was eine Besonderheit ist, finde ich, in Brandenburger Dörfern, eine Gaststätte, die noch geöffnet ist und die eine Institution ist, das Lindeneck. Zweimal im Monat sind große Partys und so angeblich kommen auch aus Berlin Leute, um da zu tanzen. sagen die Gerüchte. Und du kannst ja mal zeigen, wo das Gelände vom Kulturland Ockrosen ist. Das ist dieses Riesengelände da hinten. Da waren halt zu DDR-Zeiten 8 oder 10 Ställe. Und dieses Getreidegebäude, die Aufenthaltsräume für die Leute, die da gearbeitet haben, Werkstatt. Und genau, 91 wurden die Ställe da alle abgerissen. Und dieses sozusagen Verwaltungsgebäude oder auch Getreidesilo, das wurde halt bewahrt. Und damit das auch erhalten werden konnte, wurde dieser Erbbaupachtvertrag gemacht für 30 Jahre. Genau, und den nutzen wir jetzt noch. Ja.
0: Ich finde, es war eine hervorragende Performance. Okay. Vielen Dank. Man hat auf jeden Fall die tänzerischen Einflüsse gesehen. Ja. ja, toll. Und dieses Kulturland Ockrosen, ihr habt gesagt, ihr habt es sozusagen jetzt mehr oder weniger übernommen. Das heißt, was ist da sozusagen die Konstellation von den Menschen, die das betreiben, genau?
1: Sehr einfach, wir beide. Also tatsächlich.
2: Wobei das Label Kulturland hat Nadjas Bruder Oliver, der bildende Künstler, hat das schon etabliert. Mhm. Und wir haben das übernommen. Und wir haben noch zu Ollis Lebzeiten zusammen eigentlich dieses Kollektiv Kulturland Ockrosen gegründet, weil wir, und da kommen wir vielleicht jetzt zur Motivation, wir hatten irgendwie das Bedürfnis, unsere Themen und Expertisen irgendwie zusammenzubringen und auch unsere Geschichten, weil es ist vielleicht an diesem Punkt auch nochmal spannend zu erwähnen, ich bin in der DDR sozialisiert, bis ich 12 war. Und Nadja kommt aus West-Berlin und wir führen unglaublich viele Gespräche und Diskussionen. Und die politischen Entwicklungen in Thüringen ist eine absolute Katastrophe ja auch. Mich beunruhigt das tatsächlich und ich habe innerhalb von meiner Familie auch viele Gespräche und es gibt Auseinandersetzungen und wir ringen um Verständnis und Perspektiven und ich finde das oft eine Herausforderung, aber ich finde es super wichtig. Und in Berlin haben wir uns schon in einer künstlerisch-kreativen Blase bewegt. Wir sind alle einer Meinung. Und es gibt auch extrem viele Vorurteile. Mhm. Und mit denen war ich als so eine der ganz wenigen ostsozialisierten Menschen in Berlin-Steglitz mit diesen, dachte ich so, es gibt auch echt viele Vorurteile hier. Mhm. Und es gab so ein bisschen auch so den Zug, so ein bisschen so back to the roots. Ich komme vom Dorf, ich wollte raus aus der Blase und ich wollte wieder in Kontakt kommen und Sachen mehr verstehen. Mhm. Und es hat auch was damit zu tun, dass ich mich auch erinnert habe, welche Leute waren für mich extrem wichtig in meinem Aufwachsen oder welche Leute haben mich bewegt. Mhm. Und es gab so ein bisschen den diffusen Wunsch zu gucken, okay, mit all dem, was ich da mir raufgeschafft habe an Kenntnissen, Netzwerken, Fähigkeiten, Ansichten, da in Kontakt zu kommen, um zu gucken, kann man da, weil das Motto der Tanztangente ist, bring different people, move together. Und ich wollte das auch gerne mal in der Lausitz probieren.
0: Sehr gut. Ja. Wenn du über Vorurteile sprichst, die es in der Berliner Bubble so gibt, welche meinst du denn genau?
2: Oh, na, alles ist blau, auf jeden Fall. Also ganz alle rechts.
0: Ach so, also alles ist blau außerhalb von Berlin.
2: Also vor allen Dingen politisch, also das...
1: Also ich würde einfach mal sagen, ich nutze immer, also ich nutze immer so gerne das Beispiel vom Wolf. Tatsächlich. Also in Berlin kann man sehr leicht sagen, dass wir dafür sind, dass kein Wolf getötet wird, das und so weiter so. Würde ich für mich sagen, bin ich auch immer noch dafür, aber es ist einfach, das zu sagen, wenn du nie im Kontakt warst mit einem Schäfer, der dir aber erzählt, dass er den Zaun nicht bezahlt kriegt, dass 30 von seinen Schafen gekillt wurden und so weiter. Und dann kommt eine andere Dimension zumindest rein. Also nicht zu sagen, mir, ich meine, also was heißt Vorurteil da drin ist, überhaupt mal den Range oder den Raum aufzumachen dafür, dass es vielleicht kurz mal auch darum geht, zuzuhören und zu checken, dass es unterschiedliche Realitäten gibt, wenn ich mich damit konfrontiere. Das ist jetzt nur mal eine tatsächliche, also das ist so ein Lausitzer Vorteil, weil es ist ja, die Wölfe sind ja vor allem hier. Aber so in diese Richtung, das ist, glaube ich, auch das, was du ansprichst, ist einerseits politisch, aber auch was auf dem Dorf leben, ist grundsätzlich romantisch. Nee, wenn man auf dem Dorf legt, merkt man, dass es das nicht nur ist, tatsächlich. Also da, so, also insofern, glaube ich, ist uns beiden total wichtig, klar zu machen, dass es nicht darum geht, aus der tollen Kulturgroßstadt Berlin zu kommen, um Menschen auf dem Dorf zu zeigen, was Kultur ist, sondern genau das, also auch nicht genau das Gegenteil, sondern zu gucken, was heißt Austausch und was heißt auch ein bisschen demütig sein und gucken, was passiert hier eigentlich gerade und an die Stelle gehen und nicht das aus öffentlichen Medien kriegen und sich darüber eine Meinung bilden, sozusagen. So, das ist, glaube ich, ganz stark unser Anliegen gewesen. Und das in beide Kontexte zu tragen, sowohl als auch.
0: Ja, danke. Vielleicht da nochmal so, trotzdem auch nochmal so nachfragt. Das war jetzt quasi diese Doppelseitigkeit, ne? Also dieses sozusagen Für und Wider und Hin und Her, Geben und Nehmen war das Wort, das ich eigentlich suchte. Ihr habt ja gerade beschrieben, sozusagen so eine Art Lernprozess, also sozusagen der Wunsch, etwas über bestimmte Lebensweisen oder so zu lernen, über bestimmte Zustände. Was wäre dann sozusagen das, was ihr mitbringen wolltet oder was sozusagen auf der anderen Seite stehen würde in diesem Austausch?
2: Ich glaube, was wir echt mitbringen, das finde ich ganz wichtig, ist positive Energie. Mhm. Also wir haben immer Lust, Sachen zu machen und uns zu beteiligen. Und ich merke schon, dass es ganz viel über, man oft aus Unsicherheit, aber es gibt schon so einen Kurs, man steigt erstmal über Beschwerde ein. Und dann werden, während man sich beschwert, richtig tolle Sachen gemacht und Events organisiert. Aber es ist irgendwie alles so. So, und ich glaube, es ist schon richtig viel wert, wenn da jemand ist wie wir und sagt, es ist richtig toll, was ihr macht, richtig faszinierend. Ja, können wir auch was dazu beitragen, wenn ihr Interesse habt.
1: Und ganz konkret würde ich jetzt für mich zum Beispiel mal sagen, vielleicht das Verständnis oder auch das Bewusstsein für all das, was Bewegung sein kann und tatsächlich Tanz sein kann, einfach auch wirklich zu vergrößern, weil als wir den Dorftanzplatz, wo du wahrscheinlich auch gleich noch mal ein bisschen genauer fragen wirst, initiiert oder einfach damit angefangen haben, haben wir, also auch über eine Werbung, das kannst du ja gleich noch mal ein bisschen erklären, wie es dazu gekommen ist, sozusagen so, haben sehr, sehr viele Menschen angerufen, die davon ausgegangen sind, was mache ich, also ich würde mit meinem Mann kommen, ist das Paartanz. Und dann, immer wieder zu sagen, wir würden uns total freuen, wenn du kommst, auch mit deinem Mann, aber wir machen keinen Paartanz. So, und dann zu gucken, wie geht so eine Übertragung in eine Situation, wo man sagt, ja, was macht ihr denn? Und dann sagst du, zeitgenössischer Tanz? Nein, auf keinen Fall, weil kein Mensch was mit dem Begriff anfangen kann. So, also, aber dann irgendwie zu gucken, wir kommen, oder das ist mein Verständnis, auch als Choreografin tatsächlich, dass ich bin gar nicht so exotisch mit dem, was Tanz bedeutet, sondern Tanz ist für mich 360 Grad. Alles, was jemand macht, kann tänzerisch sein. Und wenn die wunderbare Verena anfängt, ihre Gemüsekisten zu packen, zum Beispiel neben dem, dass du wunderschön tanzt, kann das eine tänzerische Bewegung sein, sozusagen. Also, wie vergrößern wir oder kann ich das Verständnis vergrößern und wir darin uns begegnen auch tatsächlich? Weil darin können wir uns begegnen. Da muss es nicht um Politik gehen, da muss es nicht um unterschiedliche Körper gehen, da muss es nicht darum gehen, dass wir unterschiedlich alt sind, sondern da können wir uns begegnen und Freude haben einfach miteinander. Das ist, glaube ich, also das ist ganz stark mein Anliegen, aus der Bewegung kommend.
0: Ich würde gleich total gerne zum Dorftanzplatz kommen. Jetzt hast du nur gerade was aufgemacht, wo ich gerne noch einmal kurz reingehen würde. Bitte, gerne. Weil das auch das anknüpft, was ihr vorher noch über die Tanztangente aufgemacht habt. Oder vielleicht auch, was sozusagen in den Biografien an diesen unterschiedlichen Ausbildungspunkten gelegen habt. Vielleicht einmal noch so, gibt es so eine bestimmte Technik, mit der ihr in so einem Kurs vorgeht? Also gerade hast du beschrieben, ihr nehmt eine Bewegung, vergrößert sie, benutzt sie sozusagen, um irgendeine Art von tänzerischen Ablauf oder von Rhythmus, Choreografie zu kommen. Ist das sozusagen so ein Vorgehen, das man sich da vorstellen könnte?
1: Aber es ist keine Methode, das ist das, was ich sage. Oder es ist auch keine Technik, sondern es ist, also alle, die also einschließlich auch Dani, die du ja eher aus dem, jetzt sage ich mal, aus dem Theater- oder theaterpädagogischen Bereich kamst, arbeiten Menschen oder Tänzer, Tänzerinnen in der Tanztangente, die sehr, sehr divers ausgebildet sind tatsächlich. Also du hast es ja vorhin schon so ein bisschen beschrieben, wo ich herkomme. Hawkins-Technik ist eine zeitgenössische Tanztechnik. Ich habe mich extrem viel mit Hip-Hop beschäftigt. Ich habe afrikanischen Tanz gemacht. Ich habe argentinischen Tango gemacht. Das sind so unterschiedliche Tanztechniken tatsächlicherweise. Und die fließen auf bestimmte Art und Weise immer in meinen Unterricht ein. Das heißt, es ist nicht eine Methode oder eine Technik, sondern es ist tatsächlich etwas, wie können wir reinstarten in eine Situation mit Menschen, wo wir jetzt erstmal gar nicht genau wissen, welche Möglichkeiten, welches Wissen auch über Bewegung ist da vorhanden. Und da, um dann zu gucken, wie kann man Bewegung vergrößern, wie kann man über Improvisation etwas erfahren über den eigenen Körper. So, also insofern ist es nicht eine spezielle Tanztechnik, wenn das verständlich ist, was ich gerade versucht habe zu erklären.
0: Ich glaube, ansonsten haben wir nachher auch noch die Möglichkeit, das nochmal nachzuhaken. Und gerade aus dem, was du jetzt auch beschrieben hast, nochmal an euch die große Entschuldigung oder bitte um Entschuldigung an euch auch, dass wir natürlich zwei Choreografinnen und Tänzerinnen hinsetzen, hinter Mikrofone festschneiden und auch wirklich die Bewegung auch komplett aufs Minimum reduzieren, damit es auch ja nicht in der natürlichen Form oder Rhythmus irgendwie sein kann.
2: Ich habe mir schon dieses Ding in die Hand gegeben, weil ich meine Hände normalerweise richtig viel bewege. Und vorhin schon das Glas beinahe runtergefallen. Ja, jetzt knete ich die ganze Zeit hier an diesem.
0: Wir müssen fürs nächste Mal. Fürs nächste Mal gibt es entweder Anstecker oder man kriegt so Bälle, die man so kneten oder so. Genau. Ich habe so auch mal so in so bestimmten Performance-Gruppen gibt es so Knete auf dem Tisch. Wenn dann so die 4 Stunden Gruppendiskussion ist, das dann so. Ja. Okay, aber Tanzdorfplatz.
2: Dorftanzplatz.
0: Genau. Der steht da auch richtig, aber ich bin leider nicht in der Lage. Gut. Mhm. Dorftanzplatz. Mögt ihr erzählen, was, wo, wer der Dorftanzplatz ist?
2: Soll ich? Mhm. Also das Wort Dorftanzplatz ist tatsächlich inspiriert von einem Dorf, das ich noch gar nicht erwähnt habe. Mein allererstes Dorf war so ein 100-Seelen-Dorf, Büchel im Kreis Sommerdorf. und da gab es einen Dorftanzplatz. Und da gibt es von mir wirklich Fotos, wie ich da stehe, mit Beinen so dick wie Baumstämmen und das ganz toll finde. Und da haben alle öffentlichen Feste stattgefunden. Deswegen, ich verbinde mit Dorftanzplatz so einen öffentlichen Platz, wo sich Leute treffen, um zu feiern. Und wir haben, da muss ich jetzt ein bisschen ausholen, eine Residenz gehabt letztes Jahr im Kulturland Oghrosen von 3 rumänischen Künstlerinnen. Und die haben zum Thema Essen geforscht. Die haben da, weil die haben die Kühe sich angeguckt, die Käserei, Getreide und haben ganz viele rumänische Rezepte gekocht, sich gegenseitig von ihren Großeltern Rezepte beigebracht. Und die haben einen Workshop angeboten für die Dorfbewohnerinnen, Färben und Drucken mit Naturmaterialien. Und da sind so wunderschöne Tischdecken entstanden und T-Shirts haben sie gebartigt und so. Das war total schön und zufällig war zur gleichen Zeit eine Erntedank-Andacht in der Kirche. Und dann haben wir das zusammengebracht. Also die haben dann so Tische dekoriert, haben das Essen mitgebracht. Aus dem Dorf haben auch Frauen Kuchen gebacken. Dann war diese Andacht und dann die Tischdecken waren alle auf den Tischen. Und es war irgendwie total schön, diese Art auch von Kontakt, dass die Rumänen auf Englisch mit den Dorfbewohnern und so. Und es waren so 30 Leute, die unglaublich glücklich miteinander waren. Und es war eine schöne Atmosphäre. Und dann dachten wir, das ist es. Einfach Leute einzuladen, die mit ihren kreativen Fähigkeiten, mit ihrer Neugier, mit Fragen an den Ort, die irgendwie interessiert sind, auch an der Landschaft und an der Geschichte und an der Kultur, zu holen und gemeinsam Feste mitzugestalten. Und da komme ich jetzt zum Oghrosener Heimatverein, in dem ich Mitglied bin seit letztem Jahr. Und die wirklich das ganze Jahr über Feste veranstalten. Ich habe das Gefühl, jeden Monat ist irgendein Fest. Kinderfest, Dorffest, Halloween, Maibaum aufstellen, Frauentag, Weihnachtsfest, Nikolaus. Also ist immer irgendwas los. Und dann dachten wir, das wäre doch total schön, so jetzt als Festival über das ganze Jahr verteilt, Leute einzuladen, die Lust haben, kreativ zu werden, irgendwie auch ihre Themen nachzugehen, aber in Kontakt kommen mit Leuten aus dem Ort und das irgendwie mit einfließt in die Dorffeste. Und dafür haben wir einen Förderantrag gestellt. Bei Robert-Bosch-Stiftung. Das heißt, so ein Programm vor Ort vereint. Und das heißt Dorftanzplatz, ein Dorf in Bewegung. Und Teil dieses Residenzprogramms ist dieser Tanzkurs Dorftanzplatz, weil wir dachten, Leute, die schon mal freiwillig zum Tanzen kommen, sind auf jeden Fall Bock, Leute, die irgendwie Bock haben, auch mit uns zusammen irgendwie in Bewegung zu kommen und die dann so, wo man dann so Sachen weiterentwickeln kann. Also wenn die Bock haben, bei uns zu tanzen und bleiben, dann sind das Leute, die Lust haben, was zu bewegen. Die haben Bock, sich zu bewegen und etwas zu bewegen. Und wir dachten, das nehmen wir als Start. Sozusagen als unser, wir bauen jetzt unser Tanznetzwerk. Und vielleicht um ein bisschen rauszuholen, weil das war auch so ein bisschen so ein trotziges Ding, weil ich im ersten Jahr ein bisschen unter Druck war, jetzt eine Landwirtin zu werden auf dem Gelände. Vielleicht kommen wir noch zu den Blumen.
4: Auf jeden Fall musst du noch einmal erklären, warum du Landwirtin werden musst. Ich glaube, das ist vorher
2: nicht so ganz klar. Weil das eine landwirtschaftlich definierte Fläche ist und kein Wohngebiet und wir da Landwirtschaft machen müssen und unser Verpächter ein professionell Bio-Betrieb ist. Sage ich jetzt mal. Und ich dachte, ja, aber wir sind richtig gut im Tanzen. Wir sollten das machen, was wir gut können. Wir können gut kreative Energie versprühen. Wir können super gut, wir haben ein ganz tolles Netzwerk von Leuten. Wir können Leute kreativ in Bewegung bringen. Und das sollten wir auch echt hier machen. Und trotzdem Blumen anbauen, weil das genauso schön ist wie tanzen. Ja.
4: Und also, das kann man sich sehr gut vorstellen. Ja. Nach den letzten, 47 Minuten, würde ich mal sagen. Aber vielleicht mögt ihr noch mal sagen, was genau sozusagen in der Residenz passiert ist und wie die Resonanz auf die Residenz und so war?
1: Na, die Residenzen sind noch nicht passiert, tatsächlich. Also das ist genau das, was Dani gerade gesagt hat, noch mal mit den rumänischen Künstlerinnen war. Wir hatten vorher auch schon 2-3 Residenzen, wo Künstlerinnen bei uns einfach geforscht haben. Die haben ein Solo vorbereitet, die haben davon ein bisschen was gezeigt, aber das blieb so sehr exklusiv und es haben tatsächlich auch nicht viele Leute mitgekriegt. Dann haben wir ein Festival veranstaltet letztes Jahr, Sky is the Limit. Ein, ich sag's mal wirklich sehr bewusst, No-Budget-Festival. Also das haben wir tatsächlich eigentlich aus der Erde gestampft. Aber Menschen wie Golde Grunzke zum Beispiel, tolle Choreografin aus Cottbus, ist da aufgetreten, weil die eine Förderung hatte, ihr Stück zu zeigen. Und da drumrum, plus tatsächlicherweise eine Veranstaltung in der Kirche, nämlich den Film, haben wir eigentlich dieses Festival gebaut. Ne? Also den Film, wo diese wunderbaren, krassen Frauen dieses Geld zusammen bekommen haben. Und da ist ein Film dazu entstanden, der zufälligerweise von einem Freund von mir gemacht wurde, was also sehr viele Zufälle waren. Und dieses Festival hat uns aber so, und plus diese Residenz uns dahin gebracht zu sagen, wir beantragen eine Förderung und möchten Residenzen ausschreiben für Künstler, die mehr in Kontakt gehen. Diese Residenzen passieren jetzt aber noch. Darüber können wir im Moment noch gar nicht so viel sagen. Die erste passiert jetzt im
2: Mai.
1: Im Mai, genau. Also die kommt jetzt. Und der Dorftanzplatz, damit haben wir jetzt im Februar gestartet. Und das ist quasi der erste Teil des Gesamtprojektes. Genau, deswegen können wir über die Residenzen, außer wer kommt, noch nicht so viel sagen, was da jetzt passiert.
2: Wir können sagen, zu welchen Anlässen. Also es ist jetzt.
4: Und vielleicht auch nochmal, ich bin mir nicht, also wissen alle, was Residenz in dem Fall bedeutet? Vielleicht macht ihr da noch einmal
1: Dann sagst du nochmal ein bisschen über, wer eingeladen ist. Einfach.
2: Ja, das sind Leute, die im Bereich Community Arts arbeiten, also Leute, die Lust haben, mit Menschen, Kinder, Jugendliche, Erwachsene, generationsübergreifend zu arbeiten, mit kreativen Methoden. Und es ist uns war egal, ob die aus dem Tanz, der bildenden Kunst, Theater oder woher kommen. Wir haben das ausgeschrieben, dass die 8 Tage nach Ukrosen kommen, Sachen forschen, aber gebunden an, wir hatten 1. Mai, 1. Juni Kindertag, Halloween und wir hatten am Anfang noch das Festival, weil wir das Festival noch geplant haben, im September. Und da haben sich 36 Künstlerkollektive beworben. Und wir haben jetzt 5 eigentlich ausgewählt, 5 ausgewählt, die im Laufe des Jahres kommen.
4: Und das Tolle ist sozusagen, dass ihr quasi einfach den Personen Räume zur Verfügung stellt, dem Unterkunft zur Verfügung stellt, Logis zur Verfügung stellt und die da einfach selber sozusagen Sachen entwickeln können, forschen können und ihre Arbeiten weiterentwickeln können oder sozusagen überhaupt sozusagen kreativ fähig zu werden, weil es ja auch nicht überall Räume gibt. So würde ich jetzt sozusagen ungefähr... Mein Residenzverständnis mal.
2: Genau. Und die kriegen auch eine Aufwandsentschädigung, die ist finanziert aus diesem Förderprogramm. Und zwar jetzt, das hat nicht geklappt, aber das klappt vielleicht später. Jördes zum Beispiel, eine sehr gute, also auch eine, die hat die Weiterbildung bei uns gemacht. Die ist Schauspielerin und entwickelt auch eigene Stücke. Und die, deren Großeltern kommen aus der Lausitz. Und die entwickelt gerade eine Tanztheaterproduktion zum Thema Frauen und Arbeit. Mhm. Und die wollte unbedingt eigentlich zum Frauentag kommen und mit Leuten in Kontakt, und weil die ganz viel mit biografischem Material auch arbeitet. Und die hatte einfach ganz großes Interesse, da in Kontakt zu kommen und Geschichten zu hören, mit Frauen ins Gespräch zu kommen über diese veränderten Arbeitswelten.
1: Aber es geht auch jetzt in der kommenden Residenz zum Beispiel darum, ganz konkret mit Musikerinnen aus der Umgebung in Kontakt zu kommen und mit denen zusammen Musik zu machen. Mhm. Also auch übergreifend. Die sollen eben nicht nur kommen und ihre eigenen Sachen verfolgen und einen Raum haben dafür, sondern auch gucken, kann ich mit meiner Kunst irgendwie in Kontakt gehen mit den Leuten, die hier leben, tatsächlich.
2: Genau. Und das ist eigentlich so eine Initialzündung. Als ein Beispiel, genau. Weil wenn die irgendwas spannend finden oder dann weiter, wir bleiben als Ort ja noch ein paar Jahre oder bestehen, oft entwickelt sich aus sowas was Kontinuierliches oder weiter. Mhm. Genau. Also es ist jetzt nicht so 8 Tage, wir benutzen alles Material von den Leuten, die hier wohnen, und dann machen wir die große Kunst. Nee, also sind auch nicht so, sie sind neugierige, interessierte Menschen. Ja.
4: Vielleicht machen wir dann doch jetzt einmal den Slow Flower Einschub, weil wir es aber schon dreimal erwähnt haben. Was ist es und was tut ihr da?
2: Slow Flower. Also Slow Flower Bewegung ist eine Bewegung, die ist ein gemeinnütziger Verein. Es sind, glaube ich, inzwischen über 500 Mitgliederinnen, fast ausschließlich, die sich dem Blumenanbau widmen. Und zwar sollen die Blumen regional, saisonal, ohne Pestizide und ohne Plastik angebaut werden, weil Blumen, die du in der Regel im Blumenladen kaufen kannst, sind unter ziemlich ökologisch desaströsen Bedingungen angebaut. Also viele Pestizide, ganz schlechte Arbeitsbedingungen für die Leute, die das machen. Also die Rosen darf man eigentlich nicht kaufen. Die Leute, die da arbeiten im Blumenanbau, die werden nicht alt, werden schlecht bezahlt und und die Transportwege sind ewig lang. Unter hohem Einsatz von CO2 in diesen Riesengewächshäusern. Und deswegen machen die sich stark, zu gucken, okay, du kannst halt nicht das ganze Jahr über jede Art von Blume kaufen. Und die gehen im Winter zum Beispiel viel auf Trockenblumen oder dass man immer grüne Sachen nutzt mit Sachen, die man im Sommer angebaut hat und getrocknet. Und das ist so ein bunter Schwarm von Leuten, die das ganz unterschiedlich praktizieren. Manche also sind Floristinnen, Gärtnerinnen, Landschaftsarchitekten, Biobauern, Lehrerinnen, Quereinsteigerinnen, und manche machen es im Vollerwerb, manche Nebenerwerb, manche als Hobby. Es gibt dann Unterscheidungen zwischen Förder- und ordentliches Mitglied, und die teilen einfach ihr Wissen und ihre Expertise und Netzwerke, und es gibt inzwischen richtig viele Arbeitsgruppen zu nachhaltiger Trauerfloristik, alles Mögliche.
4: Und das macht ihr sozusagen auf dem Kulturland auch, und das ist dann sozusagen der landwirtschaftliche Anteil, den ihr bringen müsst?
1: Mhm. Bringen müsst und bringen wollt. Ich sage es jetzt trotzdem nochmal dazu, weil das ist nicht nur eine Zwangseinlage, sondern und da verteilen wir beide uns auch ganz gut, weil ich tatsächlicherweise als sehr junge Frau mal ein Jahr in einem Blumenladen gearbeitet habe, und das wäre eine echte Alternative für mich gewesen zum Tanzen. Ich habe mich dann fürs Tanzen entschieden, aber ich kreiere super gerne Sträuße, und Dani baut super gerne Blumen an, was eine gute Verbindung ist. Da habe ich nämlich nicht so eine Lust drauf, tatsächlich.
2: Ich bin tatsächlich auch im Garten groß geworden. Also ich bin, so lange ich denken kann, habe ich meine Großeltern, meine Eltern, und ich liebe das wirklich sehr. Habe auch mal 7 Jahre naturpädagogisches Kinder- und Jugendzentrum geleitet, wo wir ganz viel mit Kindern gegärtnet und Gemüseanbau. Also mir macht das wirklich richtig Spaß. Deswegen perfekt. Die Kombination.
4: Und wenn ich jetzt sozusagen gerne einen Slowflower-Blumenstrauß verschenken möchte zu Ostern oder so, komme ich einfach bei euch im Kulturland vorbei und kann mir den abholen?
2: Das läuft tatsächlich wirklich jetzt richtig inoffiziell. Also wir haben das noch nicht. Wir verdienen kein Geld damit.
4: Okay, wir schneiden das.
2: Aber in diesem... In diesem Jahr möchten wir das gerne, also wir sind dabei, das professioneller anzugehen. Wenn du einen Osterstrauß haben willst, kommst du einfach vorbei.
4: Okay. Ja. Gilt das auch für die 27 Nichtzeugen?
2: Ja. Ja. Okay. Ja. Also im Moment ist es wirklich noch nicht so üppig. Wir haben jetzt wirklich richtig schöne Narzissen. Richtig, aber und die Ranunkeln habe ich heute eingepflanzt und so. Aber so richtig so wird es wahrscheinlich im Mai dann auch mit mehr Pracht und Auswahl. Im Moment muss man gut kombinieren mit den ganzen Sträuchern, die gerade blühen. Richtig schön. Da würde ich dann ja einen schönen Strauß
1: machen. Plus, dass es auch ein Anliegen und ein Interesse gibt, Dinge weiterzuentwickeln, die wir tatsächlich einfach probiert haben. Und eins davon ist Blumen in Verbindung mit Bestattungen. Weil das ist ein Auftrag, zwei Aufträge, die wir letztes Jahr schon hatten. Einfach im Probieren haben wir mit einem Bestattungsinstitut zusammengearbeitet, die sich viel für diese mit Familien auseinandersetzen, die diese Sternenkinder bestatten. Das heißt, Kinder, die entweder nicht geboren oder geboren wurden, aber schon in der Schwangerschaft verstorben sind oder kurz danach. Und da haben wir einen Auftrag gekriegt, weil es ein Kollege von uns ist, der dieses Bestattungsinstitut leitet, von einer jungen Familie tatsächlich, die eben auch wirklich ganz klar gesagt haben, sie möchten nicht in diese weiße Lilien-Situation gehen. Nichts gegen weiße Lilien im Übrigen, sondern so, aber einfach zu gucken, was können regionale Blumen mit einer bestimmten Buntheit, wo kommen die her und so weiter, auch nochmal eine andere Message oder eine andere Übertragung geben sozusagen. Und das ist dann auch uns beide zu spüren, wie wir durch diese Blumenzelte laufen und ich für mich bemerkt habe, wie gehe ich damit um. Ich kenne die Familie nicht, aber da ist was sehr Berührendes. Da ist ein Vater, da ist eine Mutter, die haben dieses Kind verloren und wie so und dann zu gucken, ich einen Strauß vielleicht ein für die Mutter, ein für den Vater und das Kind. Das war so eine dicke Dahlienblume, wo ich so dachte, oh, so ein Krabbel, so kann ich mir gut vorstellen und steck das mal so rein und wenn man die auseinander nimmt, dann fällt die raus, die Blume und so weiter so und dann habe ich gemerkt, das ist extrem choreografisch, wie ich denke. Das heißt, das ist sehr tänzerisch und da ist auch eine große Freude dann. Also neben dem Thema, was sehr traurig ist natürlich, so also. Warum ich das sage, ist, weil es nicht nur so ein Zusatz ist, sondern weil ich glaube, wir auch darin immer wieder versuchen, das Kulturelle oder auch das Künstlerische darin zu finden. Ja. Wir haben ein Kinderstück gemacht, was dort Premiere hatte. Und da geht es am Ende darum, dass zwei Personen sich treffen, die eine in einer linearen Welt lebt und die andere in einer runden Welt lebt. Und am Ende gehen sie zu den Kindern und zeigen die Blumen und Formen, die es in der Natur gibt. Und das ist, die Premiere hat vor dem Blumenzelt von seinerzeit Dani angebaut, stattgefunden. Also das gibt auch immer wieder Verbindungen in diesen Blumenanbau sozusagen. Das ist nicht etwas, was jetzt ganz getrennt von dem läuft, was wir kulturell machen.
4: Ja, ist schön, dass ihr jetzt gerade diese Verbindung nochmal gezogen habt, weil es wäre jetzt für mich jetzt auch nochmal so, bevor wir gleich in die Pause gehen, sie alle nochmal kurz eine Biopause machen können oder da vorne auch diese Brezeln ja schon so duften, habe ich das Gefühl, und dann auch ihre Fragen dann gerne nochmal reingenommen werden, würde ich schon gerne nochmal so ein bisschen so zusammenfassen, weil das war ja jetzt gerade eine dichte Stunde, vielleicht nochmal, wenn man jetzt sozusagen zu euch kommen will, euch treffen möchte oder sozusagen das, was ihr da macht, was ihr da arbeitet, auf dem Kulturland Ogrosen, was man da oben rechts im Bild sozusagen gerade immer noch sieht, kann man bei euch vorbeikommen, kann sozusagen mit euch über die Slowflower-Blumen sprechen oder vielleicht auch so einen Strauß gesteckt bekommen. Man kann sich, wenn man sozusagen schnell genug gewesen ist bei der Anmeldung, hätte man sich für die Residenzen, die jetzt sozusagen folgen, anmelden können. Wird es ein Sky is the Limit 2025 geben? Okay, gut, alles klar. Stay tuned. Und natürlich aber im Everyday Business ist es dann der Dorftanzplatz.
1: Genau.
2: Jeden Dienstag, 18:30 bis 19:30 in diesem wundervollen Saal, Festsaal Hochfreuden. Und wir möchten auch wirklich gerne einladen, für den zweiten Teil noch zu bleiben, weil wir haben nämlich Tänzerinnen und unsere sozusagen Partnerinnen in der kulturellen Arbeit hier vor Ort extra eingeladen, hierher zu kommen, weil wir das nämlich super wichtig finden, weil das ist sehr schön, dass wir hier sein dürfen und reden. Wir sind tatsächlich so richtig aktiv eigentlich erst seit zwei Jahren.
1: Also
2: hier, wir leben hier schon ewig und sind super aktiv und genau. Ich zeige immer so in die Richtung. Ich weiß, ihr seid ein bisschen schüchtern. Aber
4: also ich muss mal so einen Audiokommentar Freuden. Wahrscheinlich machen.
2: Genau.
4: Sie zeigt nach links.
2: Ich zeige ja geradeaus und nach links auf bestimmte Personen, die sehr wichtig für uns sind und wo wir es auch wichtig sind, finden, das auch nochmal zu sagen. Wie, weil man kann schön aus Berlin nach Ausland kommen und seine Sachen machen, es interessiert keine Sau.
1: Na, ganz so würde ich es nicht
2: aufnehmen. Aber nein. Also man braucht auch, wir sind Brückenbauerinnen, aber wir brauchen auch Brückenbauerinnen, um Brücken bauen zu. Man braucht ein anderes Ufer.
4: Ich finde, du hast hervorragende Brücken sowohl in die Pause gebaut, wo sie sich auch gerne schon mal in einen Austausch miteinander begeben können, und natürlich noch eine hervorragende Brücke oder ein Cliffhanger für den zweiten Teil. Jetzt erstmal vielen Dank an euch beiden für die erste Stunde und für die spannenden Einsichten in eure Arbeit und euer Leben. Und ich lade Sie sehr herzlich ein, obwohl es heute so tolles Wetter ist und man natürlich irgendwie noch bestimmt tausend andere Sachen machen kann, auch noch da zu bleiben. Ansonsten gerne erstmal mit uns jetzt die Pause zu genießen, und schön, dass Sie da sind.
1: Ja.
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6: Das waren Nadja Rasewski und Daniela Grosset vom Kulturgut Ogrosen. Zu Gast beim Format Gesprächsbereit der Bürgerregion Lausitz. Wenn ihr Lust auf mehr Material aus unserer Arbeit in der Lausitz habt, hört gern nächsten Monat wieder rein. 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
5: Hallo und herzlich willkommen zur 22. Magazinsendung von Sternchen FM. Diejenigen, die gerade erst zugeschaltet haben, haben vielleicht noch die letzten Züge unseres neuen Formats Gesprächsbereit in Zusammenarbeit mit der Bürgerregion Lausitz gehört. Jeden Monat von 16 bis 17 Uhr werdet ihr dieses Format mit wechselnden Themen von nun an bei uns hören können. Nun aber zu unserer heutigen Magazinsendung. Zunächst interviewt meine Kollegin Lale Blumrott Ricarda Buttke von der Initiative Sichere Orte Südbrandenburg anlässlich der zahlreichen rechten Gewaltvorfälle in Cottbus in den vergangenen Wochen. Anlässlich des Tages des Baumes nimmt uns Naturpilgerin Jana Wiedowild mit in die Welt der Bäume. Danach hört ihr zwei Rezensionen über Stücke des Staatstheaters, geschrieben von Jens Pittatsch für das Blicklicht und eingesprochen von unserem Team. Zum Schluss warten natürlich wieder die Events des Monats auf euch. Vorher aber müssen wir über den Elefanten im Raum sprechen. Hakenkreuze an der Synagoge und an einem Hausprojekt. Eingeworfene Fensterscheiben. Angriffe auf Menschen und Wohnungen. In den vergangenen Wochen kam es zu einem drastischen Anstieg der rechten Gewalt in Cottbus. Am 30. April, nach unserem Redaktionsschluss, fand die Demonstration "Ihr greift uns an, wir stehen noch näher zusammen" statt, um sich mit den Opfern zu solidarisieren und endlich zu fordern, dass es eine konsequente Verfolgung der Taten gibt und demokratische Strukturen ausgebaut werden. Im Vorfeld sprach Lale Blumrott mit Ricarda Buttke von der Initiative Sichere Orte Südbrandenburg. Im vergangenen Jahr infolge rechter Angriffe gegründet, ist sie Sprachrohr zahlreicher sozial, kulturell und politisch engagierter Orte, die gemeinsam Sicherheit vor rechten Angriffen fordern und eine zivilgesellschaftliche Gegenbewegung aufbauen wollen.
6: Hallo Ricarda, schön, dass du heute bei uns im Studio bist. Möchtest du dich noch einmal vorstellen und auch deine Initiative, weshalb wir dich auch hier ins Studio eingeladen haben?
7: Ja, hallo. Erstmal vielen Dank für die Einladung. Ich bin Ricarda Buttke, 27 Jahre alt, wohne hier in Cottbus und bin aktiv in der Initiative Sichere Orte. Das ist ein Netzwerk, was sich zusammengeschlossen hat aus verschiedenen Vereinen, subkulturellen Initiativen, Wohnprojekten, Jugendclubs, also ganz, ganz verschiedenen Orten, die zusammenstehen wollen gegen rechte Angriffe und sich eben gegenseitig unterstützen, wenn Orte von rechts angegriffen werden. Also sowohl gemeinsam Pressearbeit machen, das machen dann ich oder Lukas Pellio, oder aber auch mit einem Solidaritätsfonds, wo eben kurzfristig auch Geld zur Verfügung gestellt werden kann, wenn zum Beispiel eine Scheibe ersetzt werden muss oder ähnliches.
6: Wir haben euch ja nun ins Studio eingeladen, da in Cottbus die Situation in den letzten Wochen sich immer weiter anspannt. Kannst du uns was zu den Vorfällen sagen?
7: Also wir sind jetzt ja gerade Ende April und haben, wer weiß, was jetzt sozusagen die nächsten Tage und Wochen noch passiert, und haben erlebt, dass die Gewaltspirale, die ja schon in Cottbus immer präsent ist, also auch schon in den letzten Monaten und Jahren gab es ja immer wieder rechte Angriffe, sich in den letzten zwei Wochen doch nochmal ganz schön hoch eskaliert hat. Es gab eben nicht mehr nur Angriffe auf Orte, also zum Beispiel auf Jugendclubs, sondern auch Angriffe auf Privatwohnungen, also zum Beispiel auf die Privatwohnung von einem evangelischen Pfarrer, aber ja auch auf die WK, also auf einen Zusammenschluss verschiedener Wohngemeinschaften, die erlebt haben, dass mitten in der Nacht eben eine Rauchbombe gezündet wurde. Und das ist natürlich sehr beängstigend für Menschen, die da wohnen.

0: und bedeutet eben auch, dass Angreifende mindestens in Kauf nehmen, wenn nicht beabsichtigen, dass Menschen tatsächlich auch zu Schaden kommen. Und das eben nicht mehr nur an öffentlichen Orten, sondern eben auch an Privatwohnungen. Und das ist schon auch eine krasse Eskalation. Und hinzu kommen eben verschiedene Dinge, die im Stadtbild beobachtet werden. Hakenkreuze an der Synagoge, Hakenkreuze an der am Wohnprojekt Zelle 79, Hitlergrüße, die einfach ja im öffentlichen Raum gemacht werden. Also das ist schon eine krasse Bedrohungslage, die sozusagen im privaten, aber auch im öffentlichen Raum herrscht.
1: Da sich ja, wie gesagt, diese Vorfälle zuspitzen und jetzt gerade zum Ende letzter Woche hin immer extremere Fälle vorfallen, wird ja aktuell von euch eine Demo organisiert. Also für die Menschen, die jetzt nicht dabei gewesen waren, bis zum jetzigen Zeitpunkt der Ausstrahlung, wie können wir uns das vorstellen, wie die Demo ablaufen wird?
0: Genau, wir haben sozusagen eine Demo organisiert, wo es vor allem darum geht, sich den Raum zurückzuerobern. Also Ziel von rechts ist es ja, durch solche Angriffe deutlich zu machen, dass sie angeblich hier die Obermacht in der Region hätten und dass Südbrandenburg eine rechte Region ist. Und ich glaube, ganz wichtig ist, dass man eben immer wieder deutlich macht, dass das nicht so ist und dass es viele Leute gibt, die aktiv sind und die das eben nicht mit sich machen lassen. Deswegen werden wir uns am 30.04., also wenn ihr das hört, dann wisst ihr vielleicht schon mehr, wie es tatsächlich abgelaufen ist, treffen und eben auch laut und bunt sein und auch gute Laune nach außen ausstrahlen und eben nicht nur sagen, dass Menschen Angst haben vor Angriffen, sondern dass Menschen eben auch trotzdem weiter buntes kulturelles Leben leben und das auch in Cottbus und in Südbrandenburg weiter tun werden. Also sich nicht einkriegen lassen, nicht einknicken, sondern ja genau das Gegenteil tun, einfach weiter nach außen, weiter laut und bunt sein.
1: Mit welchen Forderungen wird denn diese Demo ausgetragen?
0: Der wichtigste Punkt ist natürlich, dass es gibt ja nach solchen Angriffen immer viele Solidaritätsbekundungen und viele Leute sind betroffen und es wird immer wiederholt, wie schlimm das ist und dass das nicht einfach so gemacht werden kann. Und darauf müssen dann aber eben auch mal Taten folgen. Also es ist immer wieder so, dass nach solchen Angriffen es sehr schwer ist zu ermitteln, wer denn da jetzt tatsächlich die Akteure waren. Und was wir beobachten, ist, dass es ja jetzt nicht mehr nur einzelne Jugendliche sind, sondern dass es eben immer wieder und auch zeitlich sehr, sehr eng aufeinander trifft und dass da ein großer Grad der Organisiertheit zu beobachten ist. Und aus unserer Sicht muss das eben entsprechend anerkannt werden von staatlichen Ermittlungsbehörden, von Polizei, aber auch von anderen Stellen und dann auch mit der entsprechenden Priorität bekämpft werden.
1: Dankeschön.
0: Danke.
2: Vielen Dank auch von mir an Ricarda Buttke, dass sie bei uns im Studio zu Gast war. Immer wieder sind es Hausprojekte, die von rechten Angriffen betroffen sind. Sie stellen quasi den Gegenentwurf zu der Gewalt und zu dem Hass dar, die in den letzten Wochen übergequollen sind. In diese Vision hören wir gleich einmal rein. Als nächsten Song hören wir Unser Haus von Neon Schwarz.

0: Am 25. April fand der jährliche Tag des Baumes statt. In ihrem Podcast Lausitzliebe nimmt Naturpilgerin Jana Widowild das zum Anlass, um uns mitzunehmen in die Welt der Bäume.
1: Unsere kleinen und großen Stadtparks und Stadtgrüns erhalten. Dass wir Bäume wachsen lassen, wie sie wachsen wollen. Das ist mein Wunsch zum Tag des Baumes. Bis zu 500 Liter Wasser pro Tag trinkt und filtert so eine Buche.

Du bist im Podcast Lausitz, Liebe. Das ist dein Podcast für Natur und Umwelt aus und für die Lausitz. Lausitz Liebe für alle ist mein Motto und ich hoffe, nach dem Hören dieser Folge auch deins. Dieser Podcast ist ein Loblied auf die Bäume anlässlich des Tages des Baumes. Ich bin Jana Widowill, dein Host hier und inzwischen spreche ich in Folge 33 zu dir. Seit 33 Wochen hörst du pro Woche eine Episode rund um Natur und Umwelt in der Lausitz. Dieser Podcast ist rein ehrenamtlich erstellt, recherchiert und ist und bleibt unabhängig. Die Themen sind so vielseitig wie die Lausitz selbst. Wenn dir der Podcast gefällt, freue ich mich, wenn du mich unterstützt. Die Bäume. Sie sind meine Freunde, seit ich denken kann. Schon als Kind hatte ich ganz viele Gespräche mit den langstieligen Gesellen. Ob sie was geantwortet haben, das überlasse ich deiner Fantasie. Immer wenn ich irgendwo hing oder nicht weiter wusste, wenn ich traurig war, dann suchte ich damals unbewusst die Nähe zu Bäumen. Als Kind hinter dem Fußballfeld, kurz vor der Tagebaukante, wuchsen Birken, Pappeln und Kiefern. Ich liebte es und ich liebe es heute immer noch, mit dem Rücken angelehnt an den Stamm zu sitzen, dem Baum zuzuhören oder einfach nichts zu tun. Jeder Baum hat seinen Charakter. Birken sind leicht und fast durchscheinend. Sie verkörpern für mich Leichtigkeit und seltsamerweise Russland. Sorry, wenn ich irgendein Klischee bediene. Birken sind Pioniere, schnell wachsend, sehr, sehr leicht und frisch. Pappeln riechen. Pappeln haben einen ganz speziellen Geruch, den ich nicht so recht beschreiben kann. Erdig vielleicht mit ein bisschen Kopfschmerzmittel dabei. Pappeln sind immer aufgeregt. Nicht nur die Zitterpappel, sondern alle Arten, die ich hier in der Lausitz kenne. Die Blätter sind ja oft so viel wie quadratisch, so rauteförmig und flattern beim leisesten Lüftchen. Ich bilde mir oftmals heute immer noch ein, die Pappeln würden mir zuwinken oder bei allzu blöden Gedanken auch abwinken. Die Zitterpappel ist übrigens Baum des Jahres 2026. Und ich finde, diese Auszeichnung hat das Zitternde etwas mehr als verdient. Auch ein Pionierbaum, der schnell arme Standorte besiedelt und auch ganz gut wächst. Die beiden sind meine liebsten Kindheitsfreundinnen. Ja, ich halte die meisten Bäume für weiblich. Warum, kann ich dir auch nicht sagen. Und dann ist da ein Baum, die Kiefer. Die ist sozusagen eine Langzeitfreundin. Begleitet mich als Lausitzerin seit meiner Kindheit. Trockene, karge Sandböden der Niederlausitz. Dazu Fritze, dem Friedrich August Wilhelm Leopold, habe ich schon mal in einer Podcast-Folge zur Garoer Buchheide erzählt, dem seine Kiefern. Und ich weiß, das war jetzt nicht korrektes Deutsch. Normalerweise wären hier Buchen der Hauptwaldbestand. Ist heute kaum vorstellbar, aber wenn es uns Menschen nicht gäbe, hätten wir hier sehr viele Buchenwälder. Die Kiefer übrigens, die heute meist auf den Forstflächen vorherrscht, ist durchaus auf dem mageren, sauren Böden bei uns teilweise wohl heimisch, vor allem aber eben angepflanzt. Der anspruchslose Baum lässt sich vielfach nutzen und wurde eben von jenem königlich-preußischen Oberforstmeister Friedrich August Wilhelm Leopold von Krossig gepriesen als Baum von vielseitigem wirtschaftlichen Wert. Doch zurück in heutige Forste. Die Kiefer duftet auch, wenn sie will. Nach meiner Beobachtung braucht es eine gewisse Minimaltemperatur, damit Kieferndorf durch die Wälder wabert. Ich liebe auch die Kombi aus Karnickelsand und Kiefernwurzeln, die sich wie Schlangen über den Boden binden. Und diese großschuppige Rinde. Hast du schon mal gesehen, welch abenteuerliche Drehwüchse Kiefern haben können, wenn man sie denn lässt? Was für stattliche Verschnörkelungen und Exemplare einzeln stehende Kiefern bilden können. Ich mag an Kiefern, dass sie Schatten machen, ohne dunkel zu sein. Auch die Kiefer ist in meiner Wahrnehmung ein lichter Baum, ein froher, fröhlicher Baum. Außerdem, hast du schon mal bei einer Erkältung Kiefernadelhonig gekostet? Es ist göttlich und hilft natürlich. Ein gesunder Genuss, wie ich finde. Und er konserviert die Freude des Waldduftes. Kiefern verbinde ich mit Sommerurlaub, Barfußlaufen in den See springen und mit zu Hause. Lausitz eben. Noch ein sehr schmackhafter Baum ist die Linde. Jetzt im Laubaustrieb sind die jungen, herzförmigen Blätter von Linden ein königlicher Genuss. Koste mal, vorsichtig.
Der Baum gibt dir, aber sei achtsam. Die Blätter schmecken nussig fein, gar nicht grasig wie manch anderes Blatt. Und Achtung, stelle sicher, dass du wirklich kennst, was du kostest. Es gibt auch bei Bäumen giftige oder ungenießbare Blätter. Die Linde ist der Gerichtsbaum. In jedem Dorf gab es früher eine alte Linde, unter der sich die Menschen trafen, wenn sie was Gerichtliches zu besprechen hatten. Man sagte früher, dass unter einer Linde nicht gelogen werden dürfe. Wer weiß, vielleicht trifft das heute noch zu. Linden sind ja auch sonst wertvoll und begleiten die Menschen durch das ganze Jahr. Hast du mal bemerkt, wie eine Linde summt und brummt, während sie blüht? Die Insekten, die Bienen, die Hummeln ernten eifrig den wohlschmeckenden Nektar. Vielleicht hast du auch schon mal Lindenblütenhonig probiert. Und auch die Lindenblüten kannst du achtsam sammeln. Ein Glas voll getrocknete Lindenblüten reicht dicke über den Winter. Lindenblütentee ist der beste Erkältungstee ever. Und hast du schon mal alte Linden gesehen? Die sind so knorrig, so schön. Ich liebe das Spiel des Licht und Schatten unter ihrem Blätterdach. Aber auch ihr Winterhabitus ist einzigartig. Man sagt, wenn man genau hinsieht und die Linde nicht verschnitten wurde, sondern einfach wachsen konnte, dann sieht der Umriss des blattlosen Winterbaumes aus wie das Lindenblatt, wie ein Herz. Die Linde ist für mich ein echter, leichter Herzbaum. Bäume, meine Freundinnen seit jeher, ich mag alle. Und jeder Baum hat seinen eigenen Charakter. Manchmal ist das Leben ein bisschen komplexer, als es Gott sei Dank in meiner Kindheit war. Und dann suche ich die Nähe von alten Eichen. Eichen sind eine Nummer. Groß, langsam, alt, schwer, knorrig. Schon die Rinde mit ihren tiefen Furchen erinnert mich an alte, weise Leute, in deren Gesichter sich das Leben eingegraben hat. Eichen sind für mich irgendwie staatstragend. Vielleicht, weil bei mir zu Hause in meinem Kindheitsort einige Luthereichen sind. Weit kragen die Äste aus, bilden ein dichtes Dach. Darunter wächst nicht so viel, weil es dunkel ist. Und wenn ich so die komplexen Herausforderungen des Lebens bedenken möchte oder Entscheidungen treffe, die eine große Tragweite haben, suche ich Eichen. Gelehnt an die hunderte Jahre alte, gewachsene Struktur der Rinde, kann ich langsam und geerdet nachdenken oder Podcast sprechen. Die Eiche ist erdverbunden, eine weise, alte, robuste Dame, die mit der Urkraft des Lebens ausgestattet ist. Die Eiche symbolisiert einen dauerhaften Wert und für mich ist es der deutscheste aller Bäume. Vielleicht, weil auf den Geldstücken von DDR und D-Mark bis hin zu den heutigen Eurocent-Stücken auf den Rückseiten Eichenblätter abgebildet waren bzw. sind. Aber vielleicht auch, weil so viele Gedenkbäume Eichen sind. Ich weiß es nicht. Auf jeden Fall liebe ich die Stärke und die Kraft und die Weisheit, die eine alte, möglichst freistehende Eiche ausstrahlt. Ich mag ihre eigenwillige Knorrigkeit. Es gibt keine geraden Äste, die sind alle irgendwie knubbelig, knorrig. Die Eiche jedenfalls erinnert mich immer wieder daran, dass meine großen Probleme, die ich manchmal zu ihr trage, im Kontext von 500 Jahren Eichenleben eher Sekunden der Geschichte sind. Die Eiche ist ein Baum, der vieles relativiert und mir ganz oft den Kopf wieder gerade rückt. Dahin, was wirklich eigentlich wichtig ist. Und jetzt komme ich mal zur Buche. Die Buche heißt Buche, weil sie den Buchdruck möglich machte. Die ersten Druckplatten wurden aus Buchenholz geschnitzt. Ich lese gerne. Also auch das ermöglichen mir Bäume. Inzwischen lese ich oft und viel auch digital. Wichtige Bücher kaufe ich mir aber oftmals wieder in haptisch, also als Papierbuch. Die Buche ist für mich der majestätischste Baum. Seine hellgraue, fast glatte Rinde, der gerade wuchs, auch im Freistand. Wie die Säulen einer Kathedrale, aufstrebend, erdverbunden, aber dem Himmel sehr nah. Bei Buchen bin ich sehr gern, um die Verbindung wieder zu spüren für das große Ganze. Naja, eben das, was Himmel und Erde ausmacht. Ich bin jetzt nicht direkt mit und in Buchenwäldern groß geworden. Und auch in meinem jetzigen Lebensumfeld sind Buchenwälder immer erst eine kurze Autofahrt entfernt. Also Buchen gehe ich wirklich suchen. Nicht bei Gewitter, das wäre trotzdem nicht schlau. Sonst schon. Dann bin ich wie in einer Kirche. Andächtig, still,
bestaune die wohlgeformten Baumriesen, ihre Architektur und die wunderbare Welt der Buchenwälder. Buche ist im Winter klar und hell. Im zeitigen Frühjahr gehe ich super gern in Buchenwäldern spazieren, weil da die Sonne durchkommt bis an den Boden. Und im Sommer gehe ich auch gern in Buchenwäldern spazieren, weil da sind die richtig kühl und schattig. Du merkst schon, zum Takt des Baumes hast du eine besondere und sehr persönliche Podcast-Folge gehört. Ich bin ja noch die Erklärung schuldig, welche Bäume nun eigentlich in Anführungsstrichen schuld sind, dass es Lausitzliebe gibt. Hör zu. Ich habe schon immer was mit Bäumen machen wollen. Wie das so ist, manchmal kommt das Leben dazwischen. Zuerst hatte ich ja natürlich was Richtiges studiert, BWL. Das habe ich auch abgeschlossen. Doch das war so trocken wie ein Pappelblatt. Drum habe ich nochmal Landespflege studiert. Da ging es marginal tatsächlich um Bäume. Als ich dann fertig war, suchte man leider gerade keine Landespfleger, sondern eigentlich niemanden. Aber Journalismus, das ging. Naja, und so nahm der erste Umweg seinen Lauf. Was mit Bäumen habe ich nur im Urlaub und in meiner Freizeit gemacht. Meine Familie kann ein Lied davon singen, welche Loblieder ich auf Lenesche Landschaftsparks, Pücklersparkkreation und Buchenwälder singe. Ja, und Gustav Meyers Platanen. Das ist eine andere Geschichte, die erzähle ich dir ein andermal. Naja, und nun im reifen Alter von, naja, wahrscheinlich würde man mich jetzt als erwachsen bezeichnen. Jedenfalls habe ich mich an einer Eiche sitzend gefragt, was denn noch so kommt. Genau an dieser Eiche, wo ich jetzt sitze. Was ich noch nicht erledigt habe, was ich aber immer schon machen wollte. Voila, was mit Bäumen. Und das ist Lausitzliebe geworden. Was mit Bäumen. Denn Bäume wachsen ja selten isoliert, sondern sind immer im Zusammenhang zu sehen. Mit anderen Pflanzen, der Tierwelt, mit dem Wolf oder auch als Biotopverbund. Was machen denn Bäume eigentlich? Sie atmen aus, was wir einatmen. Sie sorgen als Wälder dafür, dass Wasser in der Landschaft bleibt. Wasser in der Lausitz. Sie machen Töne, sie machen Musik. Und wenn es Frühjahr das Wasser im Baum aufsteigen lässt und er ganz langsam aus dem Winterschlaf erwacht, dann rauscht es im Stamm und es knackt. Oder die Birke, die tropft. Ich möchte dir mal exemplarisch etwas sagen, was eine nur 100-jährige Buche eigentlich macht. Die Quelle ist die naturwaldakademie.org. Ich verlinke dir auch die Quelle in den Shownotes. Also, wenn die ungefähr 100 Jahre alt ist, macht die so viel für unsere Ökologie wie 5000 junge Buchen. Eine Rotbuche macht so viel wie 5000 junge Buchen. Fangen wir mal unten an, Wurzeln und Boden. Es sind 200 bis 400 Quadratmeter Wurzelfläche da. 2 bis 6 Meter tief sind die Wurzeln und sie binden 1300 bis 2900 Kilo Kohlendioxid. Das Pilzgeflecht um die Wurzeln umfasst mehrere hundert Quadratmeter. Bis zu 500 Liter Wasser pro Tag trinkt und filtert so eine Buche. Und rund um das Wurzelwerk leben bis zu 1 Million Kleinsttierchen und viele Wirbeltiere, Mäuse, Dachs und so weiter wohnen in den Wurzeln. Der Stamm. Ein Stamm von so einer 100 Jahre alten Buche hat ungefähr 2000 Kilogramm Holz und 120 Kilo Borke oder Rinde. Die wächst 5 bis 10 Millimeter pro Jahr im Durchmesser. Millimeter pro Jahr. Wie schnell ist eine Buche gefällt? Also der Stamm bindet ungefähr 3500 Kilo Kohlendioxid und 39 bis 50% des Kohlendioxids nehmen alte Bäume im letzten Viertel ihres Lebens auf. Das letzte Viertel von der Buche, ich weiß nicht, wie alt eine Buche werden kann, 400 Jahre mindestens. Pro Baum gibt es rund 400 Kleinstbiotope mit Mulden, Rissen, Höhlen. Dort wohnen bis zu 270 Käfer- und Wirbeltierarten, Vögel, Nager und so weiter. Und bis zu 140 Spinnenarten leben im Baum. Und gehen wir mal weiter hoch zur Krone. Ein durchschnittlicher Buchenbaum, der 100 Jahre alt ist, hat 600.000 bis 1 Million Blätter. Das sind 1500 Quadratmeter Blattoberfläche. Durchschnittliches Einfamilienhausgrundstück hat ungefähr 600 Quadratmeter. Also
zwischen 2 und 3 Einfamilienhausgrundfläche. Nur Blätter, die machen richtig Arbeit. Die filtern 30.000 bis 40.000 Kubikmeter Luft pro Tag. 1 Tonne Feinstaub pro Jahr. 1 Tonne. Und produziert 13 bis 17 Kilo Sauerstoff pro Tag. Das heißt, von dem, was die Buche ausatmet, können 10 bis 15 Menschen den ganzen Tag lang atmen. Und 12 Kilo Zucker. Also Photosynthese. Damit ernährt sich der Baum und ein paar Pilze. Und eine Buche verdunstet 400 bis 500 Liter Wasser am Tag. Und das weißt du selber, wenn du mal in den Schatten einer Buche getreten bist oder eines anderen Baumes. Selbst in freistehender Umgebung, also wenn du eine einzelstehende Pflanze hast, einen einzelstehenden Baum, kühlt er die Umgebung 3 bis 6 Grad ab im Vergleich zum Freiland. Also wenn du auf dem offenen Acker stehst, ist es 6 Grad Celsius wärmer. Ist ja Wahnsinn, oder? Ist das nicht Wahnsinn? Wie gesagt, ich verlinke dir das, kannst das alles nochmal nachlesen. Ich fand das jetzt mal ganz, ganz, ganz wertvoll. Und jetzt nochmal, um einen draufzusetzen, falls du die Gelegenheit hast, besuche einen Tagebau an einem Wintertag und an einem Sommertag. Du wirst angesichts dieser Wüste verstehen, was ich meine, warum ich als Leichttagebau geschädigte Lausitzerin Bäume ganz besonders mag. Bäume halten Erdreich fest. Bäume sind Lebensraum für hunderte und tausende Arten. Bäume machen Luft, Bäume binden Kohlendioxid und spenden Schatten. Bäume sind einfach magisch und mystisch. Und für mich und für dich sind Bäume einfach wichtig. Ich wünsche mir so sehr, dass wir in der Lausitz noch ganz, ganz viele Bäume pflanzen, aber vor allem auch unsere Wälder und Baumveteranen erhalten, unsere Alleen erhalten, unsere kleinen und großen Stadtparks und Stadtgrüns erhalten, dass wir Bäume wachsen lassen, wie sie wachsen wollen. Das ist mein Wunsch zum Tag des Baumes. Mich würden deine Lieblingsbäume interessieren. Bist du auch eine Baumliebhaberin oder ein Baumliebender? Schreib mir dazu gerne in die Kommentare. Ich danke dir sehr fürs Zuhören. Freue mich, wenn du den Podcast teilst, einfach feierst, mit mir feierst und mir natürlich schreibst, was wir demnächst mit Lausitzliebe unter die Lupe nehmen sollen. Ich wünsche dir einen feinen Tag des Baumes, ein feines Jahr des Baumes und wie immer ganz viel Lausitzliebe.

Vielen Dank an Jana, die uns nicht nur erzählt hat, was Bäume alles können, sondern auch, welche Assoziationen und Emotionen wir mit ihnen verbinden. Ein Song über Bäume, der mich persönlich jedes Mal emotional macht, ist Grandpa von Findus und den hören wir jetzt.

0: Als nächstes folgt eine Rezension für ein Ballettstück des Staatstheaters Cottbus. Ursprünglich von Jens Pittasch geschrieben, für das Blicklicht wurde es von Christian Ameln eingesprochen. Hier kommt Im Verborgenen.
1: Zweiteiliger Ballettabend mit Choreografen von Douglas Lee und Inmar Lopez. Staatstheater Cottbus. Premiere am 28. Februar 26, gesehen am 7. März 26. Wie sich aus Teilen ein Ganzes zusammenfügt, wird das Erlebnis angekündigt, das an diesem Abend auf der Cottbuser Theaterbühne geboten wird. Vom Zauber des Unsichtbaren spricht Choreograf Douglas Lee, wenn er beschreibt, was seinem Teil der Vorstellung Fade Out zugrunde liegt. Bereits der Auftakt setzt ein Zeichen. Ein einzelner Tänzer beherrscht die noch leere Bühne mit der Energie, die sofort in den Abend zieht. Symmetrie und Bruch in einem einzigen Körper. Wie eine Filmblende legt sich eine Art magischer Zauberwand über die gesamte Bühnenbreite, die mal verbindet, mal teilt, die verschwinden lässt oder hervorbringt, die andeutet, verbirgt und verwirrt. Fade Out geschieht in einer existenziellen Farbwelt aus Rot und Schwarz, in deren Zentrum ein Zeremonienmeister agiert, der visuell und tänzerisch zwischen Dämonen und Magier steht und die Figuren auf eine Weise lenkt, der sie sich nicht entziehen können. Dabei entwickeln die Tänzerinnen und Tänzer Ausdrucksformen, die das Auge irritieren. Weiche Wellenbewegungen kippen unvermittelt in fast grafische Körperbilder, als würde die Ordnung der Dimensionen ausgesetzt. Ein ständiger Kampf von Symmetrie und Synergie, von Lenkung und Entkommen, eine von Körpern geformte Ambivalenz des Seins. Alles wird vorangedrängt durch die anspruchsvolle Musik von Nicolas Savard. Dies allerdings bis an die Schmerzgrenze der Lautstärke. Mit Teil 2, Goldene Wunden, wechselt die Bühne die Sprache. Wo Lee in Rot und Schwarz arbeitet, setzt Inmar Lopez, Co-Ballettdirektorin am Haus und hier ihre zweite eigenständige Choreografie vorliegend, alles in den Kontrast aus Schwarz und Weiß. Was zunächst wie eine erstarrte Landschaft aus Eisbrocken anmutet, entpuppt sich im Verlauf als etwas ganz anderes. Fragmente einer gewaltigen Büste, deren Teile auf der dunklen Bühne verstreut liegen. Zunächst sehr gefühlvolle Musik erweckt diese starre Welt langsam zum Leben. Das Ensemble in weißen Anzügen und Miedern beginnt ein Gestus, der Schönheit ausstellt. Glatt, souverän, ohne Fehler. Doch schon drängen Risse in die Bewegung, Brüche in die Haltungen. Das Prinzip, dem Lopez folgt, beschreibt das Programmheft als Kintsugi, eine japanische Kunst. Zerbrochenes so zusammenführen, dass die Bruchlinien golden sichtbar bleiben. Das Zeichen einer Geschichte, nicht als Makel. Ich nehme das Ende vorweg. Wie schwerelos schwebt das massiv zusammengesetzte Gesicht über die Bühne. Mit geschlossenen Augen, goldfarbenen, leuchten die Nähte des Ensembles in der Stille darunter. Das Bild ist stark. Die Frage ist, ob es die richtige Geschichte erzählt. Denn was als Heilung inszeniert scheint, lässt sich auch anders lesen. 13 Individuen fügen gemeinsam eine Welt wieder zusammen und erschaffen dabei ein neues Götzenbild, dem sie sich unterwerfen. Statt gewonnener Freiheit folgt kollektive Unterwerfung. Ob Lopez diese Ambivalenz beabsichtigt hat, bleibt offen. Ihre szenischen Bilder überzeugen. Die choreografische Idee ist zugänglich, vielleicht stellenweise zu schlicht. Doch sie wirkt und das Publikum quittiert es mit Begeisterung. Was an diesem Abend weit über die beiden Stücke hinaus interessant macht, ist die Spannung zwischen diesen Hälften. Lee fordert heraus, Lopez lädt ein. Lee bleibt Rätsel, Lopez wird Botschaft. Lee arbeitet das Individuum heraus. Lopez formt das Kollektiv. Dass dasselbe Ensemble beide Handschriften mit dieser Selbstverständlichkeit bedient, sagt viel über das hohe Vermögen dieser Cottbusser Ballett Company. Unsere Ballettsparte hat sich einen Ruf erarbeitet, der über die Stadtgrenzen wirkt. Dafür sprechen die internationalen Verpflichtungen ebenso wie die wachsende Zahl junger BesucherInnen und Besucher. Dieser Abend belegt es eindrucksvoll. Wer noch Platz bekommt, sollte ihn nutzen. Geschrieben von Jens Pittatsch für Blicklicht. Nächste Vorstellung, Freitag, 5.6.26.
0: Zeichen einer Geschichte, nicht als Makel. Davon erzählt im Verborgenen und davon erzählt auch unser nächster Song. Hier ist So schön kaputt von SDP.

0: Auch unser nächster Beitrag ist eine Rezension eines Staatstheaterstückes, geschrieben von Jens Pittatsch für das Blicklicht, gelesen von Julia Zacherei. Hier ist Aschemond.
1: Aschemond oder The Fairy Queen. Oper von Helmut Oehring unter Verwendung von Musiken Henry Purcells. Auf ein Libretto von Stefanie Wördemann mit Texten von William Shakespeare, Adalbert Stifter, Heinrich Heine und Helmut Oehring. Soundproduktion Thorsten Ottersberg. Cottbuser Fassung des Komponisten. Staatstheater Cottbus. Premiere am 23. Januar 2026. Gesehen am 24. Januar 2026. Das klang interessant. Alles, was da im Vorfeld zu lesen war. Und das war interessant, was es im Theater zu erleben gab. Darum sind wir hingegangen und diese Erwartung wurde erfüllt. Was wir allerdings gesehen haben, ich weiß es nicht. Im wirklich besten Sinne ein Experiment. Viele Anregungen für Ohren und Augen. Bei mir mit Dauergrinsen, wegen der vielen Spielvarianten auf allen Ebenen. Letzteres auch räumlich. Denn im ersten Gang spielte das Bach-Konsort Cottbus die eher klassischen Töne, während das Philharmonische Orchester im Graben für moderne Klänge und zwei Musiker auf der Bühne für deren abstrakte Versionen zuständig waren. Auch dort, auf der Bühne, teilten sich die Spielwelten. Ganz vorn rechts eine Art DJ-Moderationspult, ganz links ein Gebärdendolmetscher, hinten eine breite Front aus drei Jalousien, die mich zunächst an eine überdimensionale Essensausgabe erinnert, sich dann jedoch als überraschende Projektionsfläche und Trennwand zu einer höchst wandelbaren Außenwelt entpuppt. Da draußen in der Zwischenwelt, davor und einer weiteren Projektionsebene dahinter, spielen sich Ereignisse ab, die sich schwer in eine zusammenhängende Handlung fügen lassen und doch zusammengehören. Musikalisch ist alles eine Offenbarung. Beginnend mit dem ersten Einsatz des wirklich krassen Countertenors Georg Borow, gefolgt vom Opernchor, der die scheinbar so einfachen, jedoch höchst anspruchsvoll zu singenden Textrudimente und Wiederholungen meistert und diese noch mit gebärdensprachlichen Gesten kombiniert und hin zu allen weiteren Solisten. Wow! Viele weitere Entdeckungen bieten Klänge und Musik. Was für eine Freude! Zuletzt fühlte ich Ähnliches bei Siegfried Matthus' Cosima. Damals schrieb unsere Autorin Sarah Döring über die Inszenierung. Aber verstehen kann ich das Stück nicht. Ich kann nur aus der reinen sinnlichen Erfahrung während der Musik versuchen zu erahnen, wie qualvoll und schmerzlich und groß und hingebungsvoll Nietzsche seine Gefühle zu Cosima gesehen hat. Und ja, das gilt auch hier. Umso stärker, als gegenüber Matthus viel mehr passiert. Es ist dafür an sich auch nicht notwendig herauszustellen, dass wir in der Hauptrolle eine gehörlose Schauspielerin und Tänzerin sehen und hören. Cassandra Wedel. In dieser Form der Erarbeitung des Stückes ist das geradezu folgerichtig. Ich mag mich nicht daran versuchen, zu deuten oder aus meiner Sicht darzustellen, ob oder wie ich die Gedanken zum Stoff wiederfinden konnte, die im dicken Programmheft sehr ausführlich vorgegeben werden. Für mich zählt die unmittelbare Wirkung. Es kann sich nur individuell etwas erschließen, nicht genau das. Und das nur, wenn man sich darauf einlässt. In drei Besuchen wird das dreimal etwas Neues sein. Eines aber würde ich auch beim vierten Mal anders sehen. Nicht der Winter steckt im Sommer, sondern der Sommer auch in jedem Winter. Hingehen. Jens Pittasch.
0: Nachdem wir zwei Rezensionen zu Theaterstücken gehört haben, die sich auch mit den schweren Themen des Lebens beschäftigen, wenden wir uns gleich wieder den schönen Dingen zu. Als Überleitung habe ich den Song Dancing in the Moonlight in der Coverversion von Toploader gewählt. Der ursprüngliche Autor, der Sänger Sherman Kelly, schrieb den Song 1969, nachdem er brutal von einer Gang angegriffen wurde, um seinem Wunsch nach einem alternativen Leben voller Freude und Liebe Ausdruck zu verleihen.

0: Kommen wir nun zu unseren Events des Monats. Ohne große Umschweife, das erste Event wird von Julia und Janine vorgestellt und ich bin gespannt, was sie uns heute für ein Event mitgebracht haben.
1: Hier ist Julia aus dem Sternchen FM Studio und ich habe jemanden zu Gast bei mir. Magst du dich einmal ganz kurz vorstellen?
2: Klar, sehr gern. Ich bin Janine, ich bin die Geschäftsstellenleitung vom hiesigen Stadtmarketingverband Cottbus und ich bin heute hier, danke auch für die Einladung nochmal, weil ich die Hörenden von Sternchen FM gerne zu einem ganz besonderen Event einladen möchte.
1: Okay, was für ein Event findet denn bald hier in Cottbus statt?
2: Am 21. Mai findet auf dem Stadthallenvorplatz total zentral in unserer Stadt das Kleppersoll Willkommensfest bereits zum dritten Mal statt.
1: Kleppersoll, das ist ja niedersorbisch. Was genau bedeutet das?
2: Kleppersoll ist niedersorbisch für Brot und Salz. Und Brot und Salz ist ja eine liebgewordene Tradition, um Nachbarn zu begrüßen. Man klingelt, steht mit einem Laib Brot und einem Töpfchen Salz vor der Tür, sagt Hallo und bietet Hilfe beim Einleben an und macht sich einfach mal bekannt. Und das ist genau das Thema des Abends oder das Thema des Nachmittags. Wir veranstalten nämlich unter dem Thema Kleppersoll auf dem Stadthallenvorplatz einen ganzen Nachmittag voll mit Aktivitäten, wo Besuchende das Cottbuser Leben live erleben können.
1: Das klingt ja sehr spannend. Was würde denn die Besuchenden da jetzt erwarten?
2: Also wir haben drei echt tolle Bausteine für dieses Event geplant. Wir haben die Begegnungsmeile, das ist ungefähr der gesamte Stadthallenvorplatz, wo sich in diesem Jahr über 40 Institutionen, Unternehmen, Vereine tummeln, die Mitmachaktionen haben, die ein bisschen präsentieren, was sie ausmacht, was ihre Projekte sind, die natürlich auch immer auf der Suche sind nach Leuten, die Interesse haben mitzumachen oder einfach sich nur informieren wollen. Diesmal mit ein paar Sportvereinen. Die BTU ist mit zahlreichen Institutionen vertreten. Lausitz Science Network. Wir haben Unternehmen mit dabei und auch die Stadt wird dabei sein.
1: Und wir von Sternchen FM werden auch einen Stand haben. Du hast aber auch von drei Bausteinen gesprochen. Was sind denn die anderen beiden?
2: Genau, wir haben auch in diesem Jahr wieder das Tischkicker-Turnier im WM-Jahr 2026, ganz wichtig. Und dort können wir nur aufrufen, kommt vorbei in Zweierteams und bettelt euch, wer wird der Kleppersoll-Tischkicker-Meister 2026. Neben ehrenwerten Pokalen, einem großen Applaus auf der Bühne, wird es auch noch Preise für die Gewinner geben. Und ich habe es gerade schon gesagt, ja, es gibt auch wieder eine große Bühne, die bespielt wird von 3 bis 8. Wir haben Tanzperformance unter dem Motto Bollywood meets Annemarie Polka, wo jeder das Tanzbein schwingen kann, egal ob 8 oder 88. Kommt vorbei, macht mit vor allen Dingen, bringt gute Stimmung mit, weil das Highlight am Abend bei hoffentlich bestem Wetter ist dann die Cottbuser Band Super Future und wir lassen einen tollen Nachmittag ausklingen.
1: Ihr habt es also gehört, am 21. Mai um 15 Uhr das Kleppersoll-Willkommensfest in Cottbus auf dem Stadthallenvorplatz.
0: Am 19.05. findet im Glätthaus in Cottbus das Forum Kultur sichern statt. Kulturschaffende, Politik und Verwaltung diskutieren darüber, wie kulturelle Orte in Zeiten rechter Angriffe besser geschützt werden können. Der Eintritt ist frei. Anmelden könnt ihr euch unter impuls-brandenburg.de/forum-kultursichern. Am 30. Mai ist es wieder soweit. Denn da heißt es wieder Kuchen für alle. In der Schlosskirchpassage in Cottbus und drumrum gibt's zahlreiche Angebote, Snacks und Getränke und auch wir von Sternchen FM sind wieder mit einem Stand dabei. Los geht's um 14 Uhr in der Schlosskirchpassage und davor auf dem Brandenburger Platz. Ach so, ja, und Kuchen. Was wäre Kuchen für alle ohne Kuchen? Ebenfalls am 30. Mai feiert die Schmökerhöhle Geburtstag. Das ehrenamtliche Projekt ist bewaffnet mit einem Bücherwagen auf der Kinderstation der Medizinischen Universität Lausitz, Karl Thiem, unterwegs. Diese Bücher können sich die Kinder ausleihen oder sie bekommen sie von den Helferinnen und Helfern vorgelesen. Das 20. Jubiläum steht also an am 30. Mai um 14 Uhr. Da beginnt das Festprogramm am Haupteingang der Medizinischen Universität Lausitz, Karl Thiem. Vom 4. bis zum 6. Juni lädt das Tschechow zum alljährlichen Tschechow-Festival ein. Auch dieses Jahr erwartet euch ein vielfältiges Angebot. 2 Stages, ein Floor von Kraftwerk Sonne sowie eine Performancebühne der Galerie Fango. Unser letzter Termin des Abends liegt ein wenig weiter in der Zukunft. Vom 27. bis zum 30. August findet auf dem ehemaligen Flugplatz Cottbus-Drewitz das Sägewerk-Festival statt. Eigentlich sind ja die Karten schon längst ausverkauft, aber für uns Locals wird nochmal eine Ausnahme gemacht. Für alle, die im Umkreis von 5 Kilometern um den Flugplatz wohnen, gibt es die Karten noch für 50 Euro und für alle aus der Niederlausitz für 80 Euro deutlich vergünstigt zu haben. Mehr Infos gibt's auf sägewerk-festival.de/de/lokale-vernetzung. Vielen Dank, dass ihr auch heute wieder eingeschaltet habt. Unsere nächste Sendung gibt's dann am 7. Juni zu hören. Dahin wünsche ich euch morgen

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0: Hier ist Julia von Sternchen FM, dem freien Radio für Cottbus und die Lausitz. Ich möchte euch alle, mir Zuhörenden, einladen, mich auf eine Reise in die Vergangenheit zu begleiten und in der nächsten Stunde einige Schritte gemeinsam zu gehen. Vom 23. bis 24. Januar 2026 besuchten wir 20 Studierende des Instituts Instrumental- und Gesangspädagogik und des Instituts für Soziale Arbeit unter Leitung von Immanuel de Gilde im Rahmen einer Exkursion die Gedenkstätte Sachsenhausen. Im Besuchsinformationszentrum treffen wir auf Moritz Krüger. Danke, dass du mit mir ein Interview führst von Sternchen FM. Meine erste Frage an dich ist: Wer bist du und was gehört hier in der Gedenkstätte Sachsenhausen zu deinem Aufgabenfeld?
1: Ja, ich danke auch, dass ich Teil von dem Radiobeitrag sein darf. Mein Name ist Moritz Krüger. Ich bin jetzt an der Gedenkstätte Sachsenhausen seit circa 2023 tätig. Habe am Anfang hier Guide-Tätigkeiten übernommen als Freiberufler damals noch. Habe also Workshops geteamt, klassisch Führungen übers Gelände gemacht in zweistündigen, dreistündigen Formaten. Und bin dann durch einen Zufall auf das Thema Musik im Konzentrationslager Sachsenhausen gestoßen, habe mich eingelesen, habe eine Archivrecherche durchgeführt. Und aus dieser Archivrecherche ist ein pädagogisches Projekt entstanden mit dem Titel Musik macht Geschichte. Und in diesem Rahmen haben wir beide uns ja auch kennengelernt.
0: Wir BTU-Studierenden, hauptsächlich aus dem Studiengang Instrumental- und Gesangspädagogik, aber auch vom Studiengang Soziale Arbeit, nehmen ja dran teil an diesem Projekt namens Musik macht Geschichte. Kannst du den Zuhörenden hier einmal eine kurze Darstellung geben, was das Ziel und der Zweck des Projektes sind?
1: Ich glaube, die grundlegende Idee war ein innovatives pädagogisches Programm an der Gedenkstätte Sachsenhausen zu etablieren. Wir wollten neue Zugänge in der Erinnerungskultur schaffen oder zur Erinnerungskultur schaffen und sind der Meinung, dass Musik ein spannendes Mittel sein kann, sich dieses Thema zu erschließen, aber eben auch ein spannendes Mittel sein kann, die an der Gedenkstätte gemachten Erfahrungen in einem Prozess zu reflektieren, in einem musikalischen Prozess. Und daraus, aus dieser Idee, ist quasi das Projekt Musik macht Geschichte entstanden. Und letztendlich hat sich der organisatorische Rahmen denn da drum herum gefunden.
0: Der Name Musik macht Geschichte ist auch sehr spannend geschrieben. Also ist alles zusammengeschrieben und jedes einzelne Wort groß. Und gerade bei dem Wort Macht musste ich sehr zweideutig denken, weil Macht im Sinne des Verbes etwas machen. Ich so verstehe, dass man halt mit Musik Geschichte macht. Aber Macht kann ja auch als Oberbegriff sehr vielseitig definiert werden, als Substantiv sozusagen. Der Soziologe Max Weber definiert Macht beispielsweise als jede Chance innerhalb von sozialen Beziehungen,

0: den eigenen Willen durchzusetzen, egal wie viel Widerstand den Machtausübenden entgegengebracht wird. Da würde mich mal interessieren, so wie würdest du halt den Begriff Macht verstehen, auch im Zuge des Namens, oder war halt auch diese Doppeldeutigkeit beabsichtigt?
1: Eine sehr spannende Frage. Das, also, oder beziehungsweise ich kann vorweg schicken, dass diese Doppeldeutigkeit aus meiner Perspektive nicht beabsichtigt war. Du hast es gerade selber erwähnt, Musik macht Geschichte, verstehe ich, kann verstanden werden, als man macht zusammen Geschichte mit dem Mittel der Musik sozusagen. Finde aber irgendwie die Einleitung gerade von dir in diesen Machtbegriff interessant, kann aber sagen, dass es kein Grund war für die Namensgebung des Projektes.
0: Das Projekt findet zweitägig statt. Am ersten Tag erleben Teilnehmende eine Führung über das Gelände des Arbeitslagers Sachsenhausen mit Bezug dazu, wie Musik im Lager vorkam. Es gibt Gruppenarbeiten zu Künstlerbiografien mit originalen Zeitzeugenaufnahmen und reflektierende Gespräche. Am zweiten Tag verarbeitet die Gruppe Gehörtes und Gelerntes gemeinsam in einem kreativen, offenen Prozess. Sie wird dabei unterstützt von Nico Weidemann, dem Komponisten von Babylon Berlin, dem Produzenten Jakob Heger und dem Fachbereichsleiter Tino Kahl der Musikschule Marzahn. Moritz bringt es am Ende noch einmal auf den Punkt.
1: Der Hauptteil oder der Hauptfokus liegt in dem reflektierenden Moment durch das Medium Musik letztendlich. Und wenn am Ende ein Lied entsteht, vielleicht auch ein Sound entsteht, dann ist es natürlich schön und dann ist es, glaube ich, auch was sehr Wertvolles, was irgendwie nachhaltig die Teilnehmenden mitnehmen können, vielleicht auch prägt. Aber es ist sozusagen nie das Ziel von dem kreativen Prozess.
2: So, das, was jetzt passiert, ist toll, dass das Klavier dazu schwebt. Das Klavier schwebt und übernimmt tatsächlich. Und wenn du musst jetzt die Klavierlampe anmachen, was hast du da gespielt? Also da musst du weitermachen an der Stelle. Du, und dann kommt das Synthi dazu, und zwar im richtigen Timing.
3: Einmal der Durchgang noch wäre jetzt gewesen und dann hätte ich mir jetzt so gedacht.
0: Bevor es mehr Einblicke in die Produktion gibt, möchte ich mit euch gedanklich 24 Stunden zurückreisen, zum Freitag, den 23. Januar 2026. Der erste große Programmpunkt des ersten Projekttages ist die circa anderthalbstündige Führung bei -7 Grad und Wind über das weitläufige Gelände des Arbeitslagers. Die Führung startet an einer großen 3D-Karte neben dem Besuchsinformationszentrum mit einer thematischen Einführung.
1: Modell, was das Lager zeigt, wie es direkt um 1945 sozusagen bestand. Wir haben hier unten das Häftlingslager und um das Häftlingslager herum, und man sieht schon, das ist ein großer Komplex an SS-Einrichtungen, hängt einfach damit zusammen, dass sozusagen damals neben den Wachmannschaften von der SS, die dafür zuständig waren, das Lagergelände zu bewachen, auch weitere SS-Standarten hier stationiert waren. Das ist vielleicht ein Gebäude noch ganz interessant, das ist das sogenannte T-Gebäude. Hier sitzt die IKL, also die Inspektion der Konzentrationslager. Wir müssen verstehen, dass ab einem bestimmten Zeitpunkt das gesamte Lagersystem, also alle Konzentrationslager, alle Arbeitslager, die im gesamtdeutschen Raum entstanden sind, organisiert und geleitet wurden von den Menschen, die hier in diesem Gebäude gearbeitet haben. Dadurch kommt dem Lager Sachsenhausen eben auch eine besondere Stellung sozusagen im Lagersystem zu, weil es eben der Ort war, an dem die IKL auch gesessen hat. Aber jetzt lasst uns ganz konkret sozusagen vielleicht an den historischen Ort kommen. Wir haben hier eben das eigentliche Häftlingslager. Und wenn ihr das jetzt so vielleicht mal beschreiben müsstet, wie ist das denn aufgebaut?
4: Naja, es ist relativ symmetrisch und es scheint alles so auf einen Punkt in der Mitte hinzuweisen.
1: Genau, darauf wollte ich eigentlich hinaus offen. Ne? Es gibt irgendwie einen zentralen Punkt und der entsteht eben dadurch, du hast von Symmetrie gesprochen, es ist diese Dreiecksform und eben diese Halbkreisform. Also wir sehen hier die ganzen Wohnbaracken, die halbkreisförmig angelegt sind und die eben auf einen zentralen Punkt blicken. Vielleicht behalten wir das auch nochmal so ein bisschen im Hinterkopf. Ich glaube, das wird später, wenn wir uns an dem Punkt befinden, sehr deutlich werden, warum man das Lager sozusagen in der Form aufgebaut hat. Vielleicht um ein bisschen themenspezifisch zu werden und hier auch eine kleine Einleitung zu finden. Das Lager Sachsenhausen ist im musikalischen Sinne deswegen besonders interessant, weil hier die Quellenlage sehr, sehr groß ist. Also es gibt für kaum ein anderes nationalsozialistisches Konzentrationslager einen ähnlich umfassenden Quellenbestand zum Thema Musik im Konzentrationslager. Die Fachliteratur spricht auch davon, dass es besonders an der Lage vielleicht auch von dem KZ Sachsenhausen lag. Ja, es ist das Lager, was das größte Lager, was in der Nähe zur Reichshauptstadt Berlin entstanden ist. Und viele Berliner Musiker sind eben aus Berlin hierher deportiert worden und sind in dem Lager Sachsenhausen inhaftiert worden. Vielleicht auch nicht verwunderlich, dass sozusagen im Lager auch viel Musik gemacht wurde. Das wollen wir uns ja heute und morgen so ein bisschen anschauen.
0: Lasst uns den Weg zum Lager gemeinsam gehen. Links von mir sehe ich eine circa 3,5 Meter große Mauer, auf welcher Stacheldraht zu erkennen ist. In regelmäßigen Abständen sind Wachtürme in die Mauer eingelassen. Moritz erzählt uns von einem Ritual, welches die neu ankommenden Häftlinge, welche oftmals kein Wort Deutsch sprechen konnten, dazu zwang, zu singen. Es handelte sich dabei um den damals bekannten deutschen Schlager »Schwarz-Braun ist die Haselnuss«. Wir Studierenden werden gefragt, was damals die Nationalsozialisten mit diesem Ritual, die Menschen zum Singen dieses Schlagers zu zwingen, bezweckt haben.
1: Was wird nicht vielleicht davon versprochen?
5: Wahrscheinlich, um so ein bisschen nach außen den Eindruck zu vermitteln, ja, so schlecht geht's denen ja gar nicht. Die haben ja Spaß bei der Arbeit, die singen sogar, kann ich mir vorstellen.
1: Total, ja, sehr gut.
6: Na, kann ja auch so ein bisschen so ein Unsichtbarmachen sein. Also, dass man auch, sag ich mal, auch, also dieses nicht drüber sprechen, dieses Transparenz machen, was ja eigentlich, dass das so eine Art von Macht auch ist. Oder auch dieses Demonstrieren, wenn da was gesungen wird, als Ritual, das ist ja auch eine Form von Macht. Also dieses, hat sowas wie Assimilation, dass man irgendwie was übernehmen muss, sozusagen. Und ja, was ich auch glaube, halt auch, dass das auch so ein bisschen so einen psychologischen Effekt hat, dass man diese Lieder singen lassen muss, damit man, sag ich mal, diese Schuld, die man eigentlich braucht, um das alles zu tun, was die NS-Leute da gemacht haben, überhaupt aushält, sag ich mal, damit das nicht erträglicher wird überhaupt.
1: Spannend. Also sozusagen der psychologische Effekt, den du so ansprichst in Bezug auf die Zivilbevölkerung, den nimmst du nochmal auf und sagst, dass es vielleicht auch einen psychologischen Effekt auf die SS-Wachmänner hat, wenn die Häftlinge eben singen. Am Ende geht es genau darum, ich habe ein Zitat noch mitgebracht von einem Häftling, der von 1938 bis 1945 hier im Lager Sachsenhausen als sogenannter politischer Gefangener inhaftiert ist, Peter Günster. Und er beschreibt eben genau das, was ihr gerade auch zusammengetragen habt. Er sagt, beim Einmarsch vom Klinkerwerk bis zum Lager mussten wir stets singen, Schwarzbraun ist die Haselnuss. Das geschah deshalb, dass die Zivilisten der Auffassung waren, wir seien stets guten Muts. Also am Ende beschreibt er genau das, was ihr gerade gesagt habt. Also dass ihr eben bewusst dieser deutsche Schlager, Schwarzbraun ist die Haselnuss, ne, wenn ich das vor Menschen erzähle, die vielleicht noch ein bisschen älter sind, dann kennen die diesen Schlager auch noch, dass sie bewusst gezwungen werden, diesen Schlager zu singen, um eben in der Zivilbevölkerung das Bild zu erzeugen, dass es den Häftlingen, um es mit deinen Worten zu sagen, eigentlich gut geht. Es ist ein erster Moment, wo wir irgendwie auf Musik treffen. Natürlich ist es hier ein Moment, wo wir auf Musik treffen, die von der Konzentrationslager SS ausging. Wir werden uns ja heute Nachmittag noch ganz intensiv mit der Musik beschäftigen, die von den Häftlingen hier gemacht wurde. Aber es ist, glaube ich, auch wichtig zu verstehen, dass Musik eben hier auch im Kontext von Zwang eingesetzt wurde.
0: Mich würde jetzt da konkret interessieren, wie konkret wusste die Zivilbevölkerung, was im Lager vor sich geht, beziehungsweise was glaubte sie auch, was mit den Menschen passiert?
1: Das ist eine ganz spannende Frage, die, glaube ich, auch schwer ist zu beantworten. Ich versuche mal, das in vielleicht einer angemessenen Kürze zu tun, zwischen der Stadt und dem Lager, wenn wir uns das Verhältnis anschauen, dann gibt es, denke ich mal, verschiedene Perspektiven zu berücksichtigen. Und eine Perspektive ist sicherlich, dass die Konzentrationslager SS, die das Lager Sachsenhausen baut, schon eigentlich darauf bedacht ist, Lagerleben und Stadtleben voneinander zu trennen. Mit diesem musikalischen Beispiel, mit dieser Erinnerung von Peter Günster, haben wir irgendwie schon einen Moment gefunden, wo das sozusagen nicht so wirklich funktioniert hat. Aber es wird versucht, natürlich das zu verschleiern. Man versucht, die Zivilbevölkerung durch Mittel, durch propagandistische Mittel davon zu überzeugen, dass die Menschen in den Konzentrationslagern zu Recht sozusagen eingesperrt sind.
0: Zu den hier angedeuteten propagandistischen Mitteln zählen Presse, Rundfunk und Film. Alle können eine große Masse an Menschen erreichen. An der Stelle möchte ich einen kleinen thematischen Exkurs mit euch machen, wie ein Sammellager nur für Juden und Jüdinnen jeglichen Alters im heutigen Tschechien als Vorzeigeort und Propagandainstrument genutzt wurde. Als Vorbereitung auf die Exkursionen haben wir Studierenden uns im Seminar mit dem Ort Theresienstadt bzw. dem Ghetto Theresienstadt beschäftigt. Ein Siedlungsgebiet, inszeniert als Geschenk für die Menschen jüdischen Glaubens, zum Zwecke der Propaganda. In einem der gedrehten Propagandafilme vom August 1944 sind lachende, fröhliche, arbeitende Juden und Jüdinnen vom Kindes- bis zum Erwachsenenalter zu sehen. Ein Zerrbild für die Massenmedien. Von Überfüllung, Krankheit, Hunger, Tod und strengen Auflagen der SS keine Spur. Das Ghetto lief über einen selbstverwalteten Judenrat. Dadurch war es für die SS leichter, beispielsweise ihre Anweisungen zur Deportation und die Entscheidung, wer von den dort lebenden Juden und Jüdinnen in Arbeits- oder meistens in Vernichtungslager geschickt werden soll, dem Judenrat zu überlassen. Für die Welt außerhalb des Lagers galt Theresienstadt als Kulturghetto, durchaus stark geprägt von der Kinderoper Brundibar des Komponisten Hans Grasers, vorgetragen von jüdischen Kindern und Jugendlichen für Kinder. Inhaltlich geht es um den Sieg des Guten über den bösen Leierkastenmann Brundibar, gefeiert mit triumphaler Marschmusik im Finale. Für viele dort ein kleiner Hoffnungsschimmer. Überlebende sprechen davon, dass sie in Brundibar Adolf Hitler gesehen haben. Hören wir einmal gemeinsam in den finalen Song des Propagandafilmes rein, bevor wir wieder zur Gedenkstätte Sachsenhausen zurückkehren.

0: Ich bewege mich nun wieder auf das Tor zu. Ich sehe ein großes, weißes, mit vielen Fenstern besehenes Haus. Der Turm A, wie er genannt wird. Und darunter ein Durchgang. Ein Gittertor, wo die Inschrift zu sehen ist: Arbeit macht frei. Dieses blecherne, dröhnende Geräusch kam urplötzlich. Für uns als Gruppe nicht lokalisierbar. Es löste bei mir in dem Moment eine tiefliegende Gänsehaut aus. Es fühlte sich an wie eine Bedrohung. Ein großer Bereich der uns vorliegenden Fläche nehmen die rechteckigen Grundrisse der ehemaligen Baracken ein. Wir sehen deren halbkreisförmige Ausrichtung zum sogenannten Aussichtsturm A.
1: Aber natürlich geht es so ein bisschen darum, dass man Überblick einfach über das gesamte Lager hat und die Häftlinge eben zu jeder Tageszeit auch beobachten kann. Wenn wir das jetzt umdrehen und das vielleicht denken aus der Perspektive von den Häftlingen, zu was führt das denn? Also es entsteht ein Gefühl der Bedrohung. Häftlinge sprechen von der Drohatmosphäre, die eben 24/7 auf dem Lagergelände lag. Also die Häftlinge haben sich eben in jeder Minute ihres Lageralltags bedroht, beobachtet, gefühlt von der Konzentrationslager. Es ist demnach auch alleine durch die Gestaltung des Konzentrationslagers eine Demonstration von Macht. Was die Häftlinge zweimal am Tag machen müssen, ist morgens und abends sich hier auf diesem Appellplatz zu versammeln. Das ganze Lager kommt zusammen. Es ist gedacht als militärische Übung. Also die Häftlinge sollen sich hier versammeln, sie sollen gezählt werden und das Lager soll organisiert werden. Was wir aus überlebenden Berichten erfahren, ist, dass die Konzentrationslager SS diese Appelle eben, wie gesagt, als Machtdemonstration auch benutzt. Letztendlich eben aber auch ist es ein quälender Moment für die Häftlinge. Ja, egal zu welcher Jahreszeit, sie müssen hier oft 2-3 Stunden am Stück draußen Appell stehen und diese Situation wird eben oft noch verschärft durch eben diesen befohlenen Gesang. Denn wenn wir uns vorstellen, dass hier bei Minusgraden die Häftlinge schon unter körperlichen Schwächen leiden, sie eben denn auch noch draußen dazu gezwungen werden zu singen, dann kann eben Gesang an der Stelle vielleicht auch eine körperliche Herausforderung werden.
0: Von dieser körperlichen Herausforderung spricht auch Wolfgang Schepanski. Mit der Gedenkstätte Sachsenhausen spricht er als Zeitzeuge im Rahmen des Projektes Dingen auf der Spur über das Singen nach dem Appell. Dingen auf der Spur war ein Projekt, bei welchem es möglich ist, sich Objekte aus dem Lager online in 3D anzuschauen. Schepanskis Aufnahme ist unter dem Objekt Liederbuch zu finden.
2: Das Singen hatte aber zwei Funktionen im Lager. Wenn ich da an das Singen nach dem Appell denke, das war eine regelrechte Quälerei. Stundenlang zu stehen und dann zum Schluss hören ein Lied. Es lief dann der Kapellmeister mit seiner kleinen Leiter hin und stellte sich darauf und dann hieß es fröhlich sein und singen. Und dieses fröhlich sein, drum lasst uns fröhlich sein, das klang so wie ein Grabgesang.
0: Wer war eigentlich Wolfgang Schepanski? In einer Gruppenarbeit am Nachmittag haben meine Gruppenmitglieder und ich uns mit seiner Biografie beschäftigt und ein Interview inszeniert, zu Fragen über sein Aufwachsen, seine politische Verfolgung und seine Erfahrungen im Lager, ebenfalls mit Bezug zu dem sogenannten Sachsenhausen-Lied. Lasst uns gern einmal in diese Gruppenarbeit über Wolfgang Schepanskis Biografie reinhören.
3: Wie beschreibt Wolfgang Schepanski sein Aufwachsen?
4: Also da, so wie ich das wahrgenommen habe, war seine Familie schon auch eine muntere Familie, in der viel gesungen und auch Theater gespielt wurde. Aber dennoch war seine Kindheit so halt von 4 bis 8 Jahren geprägt vom Krieg, weil zu der Zeit der Erste Weltkrieg herrschte und er hat schnell begonnen, den Krieg zu hassen.
3: Was erfahren wir dann über die Verhaftung von Wolfgang Schepanski und welche Gründe hatten die Nationalsozialisten, ihn zu verhaften?
4: Genau, also im Zuge seiner auch politischen Orientierung schrieb er dann eines Nachts an eine Mauer: Nieder mit Hitler, KPD lebt, Rotfront. Und das wurde halt beobachtet und er wurde verhaftet, weil er als regimefeindlich sicherlich dadurch identifiziert wurde.
3: Wie beschreibt Wolfgang Schimpansky seine Ankunft im KZ und welche Wirkung hat diese Darstellung auch auf dich?
0: Also Wolfgang Schimpansky beschreibt die Ankunft als sehr gewaltsam und entwürdigend. Sie werden nämlich, also alle Häftlinge werden durch das Tor, durch das wir auch vorhin gegangen sind, wo groß dran steht, Arbeit macht frei, hineingestoßen. Und er beschreibt dann wie folgt den Platz, den er gesehen hat. Vor uns war ein großer halbkreisförmiger Platz, begrenzt durch die Giebelseiten der Baracken. Wolfgang Schimpansky kam im Oktober 1940 ins KZ Sachsenhausen. Schimpansky überlebt das Arbeitslager und wird auf einer der Todesmärsche nach Schwerin mit den anderen Häftlingen befreit.
4: Danach verbrachte er seine Zeit als Zeichenlehrer und führte aber auch bis zu 40.000 Schüler durch die Gedenkstätte Sachsenhausen. Genau, seine Gedenktafel hängt heute an der Mauer, an die er damals geschrieben hat, Nieder mit Hitler. Genau, was ich auch, ja, ich finde, das ist einfach ein sehr passender Platz. Ja.
5: Was ich vielleicht nochmal hervorheben will, weil das, ich weiß nicht, ist vielleicht geht es nur mir so, aber das erfordert eine fast auch schon wieder unmenschliche Stärke, dann später anderen Menschen zu zeigen, wo man höchstwahrscheinlich die schlimmste Zeit seines Lebens verbracht hat, finde ich, kann ich kaum in Worte fassen, wie besonders ich das finde, das zu tun, und zeigt auch nochmal diesen echt mega dringenden, wichtigen, innigen Auftrag, das irgendwie weiterzutragen.
3: Wie beschreibt er denn seine Erfahrungen mit der Musik im KZ?
6: Er beschreibt sie als sehr festigend, als ihm Stärke und Kraft gebend. Und in einem Interview sagt er, dass man sich kämpfend fühlt, obwohl man eigentlich nur still da saß und zuhörte. Man lebt quasi in der Hölle, aber es fühlte sich in dem Moment so an, als ob plötzlich alles weg wäre und man dann doch wieder ein Mensch ist.
3: Es gibt ja auch das Sachsenhausen-Lied. Wie ist das entstanden und wie interpretiert ihr das?
6: Das Lied entstand auf Befehl eines Schutzhaftlagerführers. Er komponierte es zusammen mit einigen anderen kommunistischen Häftlingen. Die Melodie stammt ursprünglich aus einem Bauernkrieg und auf diese Melodie wurde dann der neue Text drauf gedichtet. Das heißt nicht nur Sachsenhausenlied, sondern es heißt ursprünglich Wir schreiten fest. Und in einem Interview hat Schimpansky diese erste Strophe gesungen.
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6: Hoffnung drin.

In diesem Sachsenhausen-Lied speziell steckte sehr viel Hoffnung drin. Der Text war recht kämpferisch. Und als die Kommandanten dann später merkten, dass das Lied den Insassen und Häftlingen Freude bereitete und es als positiv empfunden wurde, wurde es wieder verboten. Und später dann auch im Geheimen einfach weitergesungen.

0: Diese Version des Liedes unterliegt dem Barbarossa Musikverlag und wird in dieser Form von mir auf Grundlage des Zitatrechts in den Kontext gesetzt. In der eben gehörten Strophe wird im Text deutlich, dass die Häftlinge geträumt haben, das Leben hinter dem Stacheldraht greifen zu wollen. Im Internet kann man noch weitere Strophen finden. In diesen werden noch andere Themen besungen, wie die Erweiterung des Lagers, die nicht endende harte Arbeit und das Jahre vergehen. Wolfgang Czepanski starb im Alter von 97 Jahren am 23. August 2008 in Berlin. Noch bis ins hohe Alter leitete er Aufklärungsarbeit und führte seit 1978 fast 40.000 Jugendliche durch das ehemalige KZ Sachsenhausen. Das sogenannte Sachsenhausen-Lied war nicht das einzige Lied, welches den Inhaftierten gefallen hat. Eine der bekanntesten Musikgruppen des Arbeitslagers waren die Sing Sing Boys, ein formell ausgerichteter Chor. Gegründet durch tschechische Studenten, welche satirisch-politische Lieder über das tägliche Leben im Lager im Jazz- und Swing-Stil sangen. Unter anderem bei den sogenannten Schallerabenden in den Baracken, welche zuerst im Geheimen, aber auch bald in von der SS geduldeten Rahmen stattfinden konnten. Teilweise durften die Sing Sing Boys auch zwischen den Baracken auf Tour gehen. Karel Stanzel, ebenfalls ein Zeitzeuge des KZs, ist eines dieser Mitglieder bei den Sing Sing Boys und arrangierte Melodien für die Gruppe. Als nächstes hören wir eine originale Aufnahme von Karel Stanzel, welche, wie bei Czepanski, ebenfalls als Zeitzeuge im Rahmen des online einsehbaren Projektes Dingen auf der Spur zu finden ist. Hören wir einmal gemeinsam in die Aufnahme rein.
1: Im Jahre 1940 haben wir ein kleines Sängerensemble gegründet, das man Sing Sing Boys benannt hat. Wir sangen Tschechisch, Deutsch, Englisch, Französisch und Spanisch. Wir waren im Lager sehr populär, weil wir mit unserem Singen immer ein bisschen Freude und Schönheit mitgebracht haben. Es gibt begreiflicherweise keine authentische Aufnahme unseres Singens im Lager. Aber es gibt eine Amateuraufnahme, die bei einem Zusammentreffen in Prag im Jahre 1968 angefertigt wurde. Sie ist technisch unvollkommen und unterscheidet sich vom Lagersingen durch die Klavierbegleitung, aber sie gibt die Möglichkeit, sich mindestens eine gewisse Vorstellung machen zu können.

Auch wenn das Thema der Hoffnung eines von einer Brandweite an Themen für die über 30.000 Inhaftierten ist und identitätsstiftend sein kann, ist an dieser Stelle wichtig zu benennen, dass dies nicht für alle Häftlinge der Fall war. Aufgrund der tagtäglichen schweren Arbeit, dem Kampf um das Überleben, einem Drahtseilakt zwischen Weitermachen und Aufgeben, den körperlichen, seelischen und psychischen Bestrafungen sowie Erniedrigungen, den auftretenden Krankheiten und der Verlust der eigenen Identität resignierten auch viele Menschen. Sie empfanden die Häftlingsmusik als störend und belastend oder hatten schlichtweg keine Möglichkeit, ein Konzert zu besuchen. Die Konzerte erreichten demnach in der Regel nur eine Minderheit der Häftlinge, weil sie in einzelnen Baracken stattfanden.

Gesprochen von den Konzerten in den Baracken möchte ich mit euch gleich gemeinsam nun auch in eine hineingehen. Die folgende Aufnahme beinhaltet neben den inhaltlichen Informationstafeln einen Moment, wo ich aus der Emotion heraus das bewertende Wort eingepfercht benutze. Dieses passiert, weil es für mich eine Herausforderung war, in dieser Baracke zu stehen. Ich möchte dennoch diese Emotionen gern mit euch teilen, weil es für mich ein Schlüsselmoment war, über das Leben in den Baracken zu lesen und nachzudenken. Lasst uns also gern den nächsten Schritt nochmal gemeinsam gehen.

0: Die knarzende Tür vermittelt sofort ein Gefühl der Beklemmtheit. Direkt am Eingang stehe ich vor einer Besenkammer als Aufbewahrungsort für die Geräte zur Barackenreinigung und ein weiterer Ort der Quälerei. Die SS sperrte Häftlinge in diese Kammer, die sich dann weder bewegen noch an den Wänden anlehnen durften. Manchmal wurden so viele gleichzeitig in die Kammer gepfercht, dass sie erstickten. Daneben ist der Raum von den Toiletten. Die Toiletten durften von den Häftlingen nur morgens, vor und abends nach dem Appell sowie zeitweise in der Mittagspause benutzt werden. Für die Benutzung waren nur wenige Minuten vorgesehen. Kranke, schwache oder ältere Häftlinge kamen in der Eile oft zu Fall und wurden von den anderen überrannt und lagen mit Kot beschmiert auf dem Boden. Ich habe die Baracke verlassen und habe mich an der Gruppe an Menschen vorbeigedrängt. Es war kaum Platz, dass zwei Menschen so aneinander vorbeigehen konnten, ohne sich zu berühren. Und ich versuche mir in diesem Moment wieder vorzustellen, wie es wohl war, mit 200 Personen in einem Block auf der einen Seite untergebracht zu sein und auf der anderen Seite, im zweiten Block, waren noch einmal genauso viele Menschen. Am Ende des Rundganges nimmt uns Moritz mit in eine Erweiterung des Lagers, die sogenannte Station Z. Ein Ort, der das Leben der Inhaftierten ein letztes Mal abzeichnet.
1: Aus ihrer Perspektive beginnt das Häftlingsleben, sobald er das Lager betritt, durch den Turm A, also A der erste Buchstabe des Alphabets. Aus der Perspektive der SS kann das Leben eines Häftlings nur mit dem Tod enden und dafür symbolisch eben die Bezeichnung Station Z, also Z der letzte Buchstabe des Alphabets. Dieser Ort entwickelt sich über die Zeit. Ja. Am Anfang steht hier ein großes offenes Feld, auf dem die Häftlinge erschossen wurden. Später baut man diesen Erschießungsgraben, auf den wir jetzt runterschauen können, der sich in Teilen auch noch im Originalzustand befindet. Die Häftlinge hatten sich unter das Dach zu stellen und wurden dann von mehreren SS-Wachmännern oft gleichzeitig erschossen, um sich eben die Verantwortlichkeiten zu teilen. Die Konzentrationslager SS führt hier gezielte Tötungsaktionen durch an Häftlingen. Außerdem finden im Konzentrationslager Sachsenhausen sogenannte Selektionsprozesse statt. Die Konzentrationslager SS-Ärzte laufen durchs Lager, laufen vor allem durchs Krankenrevier und selektieren die Häftlinge, die sie als nicht mehr arbeitsfähig einstufen, um sie hier in der sogenannten Station Z auch zu ermorden.

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1: Es singte der österreichische Musiker Martin Auer das von dem Komponisten Martin Rosenberg, aka Rosemary D'Agutto, weiterentwickelte Lied Jüdischer Todessang. Es basiert auf einem jiddischen Volkslied Zehn Brüder, zu Deutsch Zehn Brüder, aus dem Jahr 1901. Zehn Brüder ist ein Beispiel für jiddische Volksmusik, die oft Themen wie Unglück, Schicksal und Tod mit schwarzem Humor und Ironie behandelt. Es gibt viele Variationen des Liedes. Sie ähneln sich allerdings alle darin, dass im Verlaufe des Liedes aus zehn Brüdern nur noch einer verbleibt. Um dies zu verdeutlichen, hören wir gemeinsam einmal in einen Ausschnitt einer Version von der Folkgruppe Zupfgeigen Hansel rein, welche als authentische deutsche Version des ursprünglichen jiddischen Volksliedes gilt.

0: Dieses beschwingte Volkslied wurde, wie eingangs schon erwähnt, von Rosemary D'Agutto im KZ Sachsenhausen weiterentwickelt. Im Interview mit Moritz frage ich, von welcher Musikerbiografie er dem Besuchenden zuerst erzählen würde.
1: Ich versuche, die Frage so zu beantworten, wo meine persönliche Anziehung vielleicht liegt im Hinblick auf mein persönliches Interesse an einer Biografie. Und als Berliner kann ich sagen, dass die Biografie von Rosemary D'Agutto mich von Anfang an, seitdem ich mich mit dem Thema beschäftige, sehr eingenommen hat. Zum einen natürlich, weil er eben aus Berlin-Neukölln oder in Berlin-Neukölln viel tätig war, selber Berliner gewesen ist und dann eben seine tragische Geschichte gefunden hat im Konzentrationslager. Und auf der anderen Seite, weil er eben von Mithäftlingen als sehr charismatische Persönlichkeit im Lager sozusagen beschrieben wird und ja, das mich irgendwie von Anfang an sehr berührt hat. Auch der Moment, wo Mithäftlinge beschreiben, wie sozusagen sein musikalisches Engagement im Konzentrationslager Sachsenhausen anderen Häftlingen geholfen hat, durch den Lageralltag zu kommen. Rosemary D'Agutto wird in den 20er und 30er Jahren bekannt durch seine Chöre, die er gegründet hat. Er gründet in Berlin Arbeiterchor, auch ein Kinderchor und es sind Laienchöre. Und unter den Laienchören erlangen sie ziemlich schnell Berühmtheit aufgrund eben dieser doch besonderen Qualität der Chöre und eben auch über Berlin und über die Grenzen von Berlin hinaus.
0: Als sich das nationalsozialistische Regime aufbaute, gerät D'Agutto als Jude ins Visier der Nationalsozialisten. Er versuchte 1935 in die Reichsmusikkammer aufgenommen zu werden, um weiterhin als Musiker tätig sein zu dürfen. Allerdings wurde ihm seine Berufsausübung verboten. Am 13. September 1939 verhaftete ihn die Gestapo als sogenannten staatenlosen Juden und er kam nach Sachsenhausen, wo er im Jahre 1942 das Volkslied »Zehn Brieder« umschrieb und als jüdischen Todessang betitelte. Noch im selben Jahr wird er am 22. Oktober zusammen mit allen anderen Sachsenhausener Juden nach Auschwitz-Birkenau ins Vernichtungslager deportiert. Die Entstehungsgeschichte von D'Agutos jüdischen Todessang wird überliefert von Mithäftling und Zeitzeuge Alexander Kulijewitsch, welcher in den Nachkriegsjahren das Lied selbst eingesungen hat. In der Strophe, die ich euch nun zeigen möchte, singt der zuletzt übrig gebliebene Bruder über das Leid mit dem Wissen, dass er am Ende auch ermordet werden wird. Hören wir an der Stelle auch noch einmal gemeinsam in Rosemary D'Agutos jüdischen Todessang rein. Interpretiert von Alexander Kulijewitsch.

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1: Die Interviewausschnitte mit Moritz sind am zweiten Tag des Projektes Musik macht Geschichte entstanden. Während wir miteinander sprechen, entwickeln die Studierenden zusammen mit Komponist Nico Weidemann, Produzent Jakob Heger und Fachbereichsleiter Tino Kahl der Musikschule Marzahn ein Musikstück. Den Input, welchen wir am ersten Tag zum Lagerleben, den Biografien und den Bedeutungen und Einsätzen von Musik erhalten haben, verarbeiten die Studierenden jetzt reflektiv durch das Medium Musik. Es gibt eine große Auswahl an Instrumenten: Streich, Zupf, Tasten und Holzblasinstrumente, Synthesizer, Rhythmusinstrumente und Gesang. Ich stoße zu einem späteren Zeitpunkt wieder zur Gruppe hinzu. Es wird viel ausprobiert und miteinander diskutiert. Hören wir einmal gemeinsam nochmal genauer in den Probenprozess rein. So viele verschiedene kreative Köpfe, wie schaffen Sie es, sich zu einigen?
2: Momentan gar nicht, aber es wird. Gleich muss die Workshop-Leitung eingreifen und diesen Übergang dann autokratisch bauen in diesem bisher sehr kollektiven und schönen Prozess. Jetzt ist der Zeitpunkt gekommen, wo es ein klein wenig Unterstützung bedarf.
3: Ab dem Punkt, wo der Synthesizer dazukommt, das ist unser Anfangspunkt.
4: Ja.
3: Und das, was sich jetzt mal dahin tastet, diese Rampe zu dem Hauptteil.
1: Die Idee der Gruppe war es, in der Musik eine schleichende, aber immer stärker werdende Bedrohung zu etablieren, welche letzten Endes in einem großen Chaos endet. So, danke, dass ihr euch bereit erklärt habt, mit mir ein Interview zu führen. Ihr seid jetzt gerade mitten im Probenprozess drin, gerade aus der Mittagspause gekommen. Wie geht es euch?
5: Ganz gut, würde ich sagen. Ich bin gespannt, was wir jetzt noch mit dem machen, was wir eben, improvisiert zusammengestellt haben.
1: Ich habe ja jetzt auch schon ein bisschen was von der Probe gehört und ich habe sehr, sehr viele verschiedene Meinungen und Ideen gehört. Was glaubt ihr, wie schafft ihr es, dass ihr euch auf eine Sache am Ende einigt?
6: Also ich fand das Ergebnis, was wir vor der Pause erzählt haben, das war schon ganz gut, auf ein Ergebnis, auf was wir uns alle geeinigt haben. Also da würde ich jetzt gar nicht mehr so viel ändern wollen.
7: Ich glaube, wichtig ist einfach, die Ideen auszuprobieren und zu gucken, was am besten passt. Und dann finden wir oder haben bisher schon einen ganz guten gemeinsamen Weg gefunden.
1: Wo seht ihr hier im Probenprozess so die größten Herausforderungen, auch hinsichtlich dessen, dass ihr aus verschiedenen, ich sag jetzt mal, Musikrichtungen kommt, also so Jazz, Pop oder auch Klassik?
6: Die Erfahrung mit dem Improvisieren.
5: Beziehungsweise einfach auch zu schauen, was überhaupt mit welchen Instrumenten geht. Also ihr kennt ja eure Instrumente viel besser so und dass ihr auch einfach Sachen anbieten könnt, wo wir zum Beispiel gar nicht wissen, dass das geht oder so. Also das finde ich total spannend. Das ist vielleicht keine richtige Herausforderung, aber das funktioniert, glaube ich, ganz gut so.
7: Ich glaube, eine Herausforderung war auch einfach erstmal einen Anfang finden.
1: Wie habt ihr denn den Anfang gemacht?
5: Ja, also uns wurde halt erstmal ein Akkord vorgegeben und auf den haben wir dann quasi so frei improvisiert, würde ich sagen. Also wir haben erstmal so einen Klangteppich gemacht, erst die Instrumente, dann die SängerInnen und dann so ein bisschen kleine Melodien improvisiert und dann hieß es ja, den Teil fand ich gut, den nehmen wir jetzt. Und dann haben wir da irgendwie eine Harmonie noch zu, also nicht eine Harmonie, aber eine zweite Stimme zugemacht und dann halt überlegt, was kann man da vielleicht für Text drauf machen und dann haben wir mit dem irgendwie experimentiert und geguckt, wie können wir das machen, können wir das doppeln, haben es als Kanon gemacht, Instrumente dazu und so weiter. Ja.
1: Okay, danke. Dann, was ich mich auch noch gefragt habe, ist, wir hatten ja jetzt seit gestern sehr viele Eindrücke hier vom Lager bekommen, wie es den Menschen auch so ergangen ist, was sie erlebt haben, wie hier in diesem Lager auch gearbeitet wurde. Wovon lasst ihr euch jetzt hier für die Entstehung des Musikstückes inspirieren, von dem, was ihr erfahren habt hier im Lager und auch von den Gruppenarbeiten, die wir gestern gemacht haben?
5: Eine ganz schwierige Frage.
7: Also ich habe den Eindruck, es ist gerade eher nicht so was Spezifisches, sondern gesamtes Grundgefühl, ja, was jetzt einfach gerade darüber irgendein Ventil bekommt. Und dann wir momentan jetzt ein bisschen auch Schwierigkeiten hatten, zu versuchen, das auch wieder in den Text oder in Worte oder wieder in was Greifbares zu packen. Das ging mit Musik einfach erstmal besser.
5: Ich finde das erstmal so was Atmosphärisches eher, weil spezielle oder wie du sagst, spezifische Sachen sich rauszupicken oder so und die zu versuchen umzusetzen, ich glaube, das ist halt auch so eine Sache, die geht gar nicht und die kann dem auch nicht gerecht werden, sondern es ist eher so der Versuch, eine allgemeine Stimmung, die wir jetzt haben, irgendwie einzufangen, glaube ich.

0: Dann komme ich eigentlich schon zu meiner letzten Frage, die sich auf jeden Fall nicht leicht beantworten lässt. Als ich nämlich durch das Lager nochmal gelaufen bin, genau, habe ich mir ganz oft die Frage nach dem Wie oder auch nach dem Warum gestellt. Die Frage konkret war nämlich gewesen, wie war es möglich, dass die Soldaten, die SS-Offiziere tagtäglich ja der Entmenschlichung von den Häftlingen aktiv nachgegangen sind und dann am Ende des Tages nach Hause zu ihren Familien gegangen sind. Also ich spreche da jetzt auch besonders diese Grausamkeit an, die Identitätsentfremdung, dass man nun als Menschen noch als Nummer gezählt hat, nicht mehr als Mensch mit Charakter, Individuum einer Geschichte, sondern halt wirklich einfach nur noch als Nummer. Also wie war das möglich?
1: Es ist eine sehr große Frage. Ich glaube, um das vielleicht auch hier kurz zu halten, ich glaube, es ist einfach ein Regime, was bis in die ganz individuellen Strukturen der Bürgerinnen und Bürger vorgedrungen ist und es geschafft hat, den einzelnen SS-Wachmann davon zu überzeugen, dass er das Richtige tut und dass er auch aus dieser neuen Moralität, die da geschaffen wurde, auch das Richtige tut. Und da gibt es jetzt natürlich ganz viele verschiedene Mechanismen, es gibt ganz viele verschiedene Instrumente, die eingesetzt wurden. Ich glaube, es würde jetzt zu weit führen, da ins Detail drauf einzugehen. Aber ich hoffe, dass ich so das mit, ja, ich damit vielleicht eine gute Antwort geben konnte.
0: Ja, also in Anbetracht der Tatsache, dass es wirklich eine sehr große Frage ist, finde ich schon, man auf jeden Fall jetzt eine Ahnung hatte, also wie das so funktioniert hat. Gibt es noch etwas, was du gern mit den Zuhörenden hier teilen möchtest? Etwas, was dir irgendwie noch auf dem Herzen liegt?
1: Ich würde mich erstmal ganz herzlich bedanken wollen bei eurer Radiosendung. Ich glaube, dass es ein super wichtiger Moment ist, so ein, wie ich finde, sehr schönes Projekt zu begleiten und irgendwie vielleicht auch andere Leute darauf aufmerksam zu machen. Deswegen kann ich mich eigentlich am Ende nur bei euch bedanken, dass wir dieses Interview hier führen durften.
0: Bevor wir uns gemeinsam das fertige Stück anhören, möchte ich noch ein paar persönliche Schlussworte formulieren. Musik löst etwas in uns aus. Sei es das Musikmachen, sie hören, empfinden, durch sie sprechen oder mit ihr arbeiten. Sie ist genauso individuell wie wir Menschen und kommt aus unserer inneren Empathie heraus. Durch das Projekt Musik macht Geschichte der Gedenkstätte Sachsenhausen konnte ich das in einem für mich neuen Rahmen nochmal auf eine andere Art und Weise lernen. Die Arbeit aller Gedenkstätten zur Erinnerungskultur ist ein wichtiger Bestandteil für Gesellschaft und Bildung. Ich möchte mich bei allen am Projekt Beteiligten bedanken, allem voran Moritz Krüger und dem Team der Gedenkstätte, welche mir diverses Material für die Recherche zur Verfügung gestellt und uns an den Projekttagen begleitet haben. Des Weiteren bedanke ich mich bei Emanuel de Gilde und den Studierenden der BTU für den intensiven Austausch während des Seminars und der Projekttage. Danke auch an Nico Weidemann, Jakob Heger und Tino Kahl für die Begleitung in der Produktion des Musikstücks. Und zu guter Letzt bedanke ich mich bei allen Sternchen FM-Zuhörenden, die mit mir die vergangene Stunde verbracht haben. Lasst uns nun ein letztes Mal den Schritt gemeinsam gehen und in das Musikstück der Studierenden eintauchen.

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0: aus der Region mit künstlerischem Programm zu entspannten Abenden in der Bar des Theaters. Am 22. April 2026 waren 3 Gäste aufs Podium eingeladen, die die spannende Zeit Ende der 80er Jahre im Osten live miterlebt haben. Damals drückte sich die Rebellion gegen den Staat bei vielen jungen Menschen in der Musik aus. Es gab Blueskonzerte in Kirchen, die einen Raum für Gegenkultur boten, und eine lebendige Punkszene, obwohl es auch viel Repression gab. Schallplatten wurden getauscht und Radio spielte eine ganz wichtige Rolle. Alternative Musik hörte man auf Westsendern, die bis in den Osten zu empfangen waren, wie RIAS aus Berlin oder den Mittelwellesender Radio Luxemburg. Den haben manche vielleicht sogar mit dem Sternchen gehört. So hieß nämlich das erste Mittelwelle-Transistorradio der DDR. Ein wunderschönes kleines Gerät, das übrigens unter anderem unseren Namen inspiriert hat. Raum für alternative Musik im DDR-Staatsfunk gab es zum Teil aber auch beim Jugendradiosender DT64. Einer der Gäste der Veranstaltung, die ihr gleich hört, war Lutz Schramm, der bei DT64 die Sendung Paroktikum hatte, wo er auch alternative Bands gespielt hat, wovon er gleich selbst erzählen wird. Außerdem zu Gast war Alexander Kühne, Autor des Romans Düsterbusch City Lights, der von einem wilden Jugendclub in der ostdeutschen Provinz erzählt, nicht weit von Finsterwalde. Musik und eine Lesung gibt es außerdem von Mita Schamal, die manche vielleicht von legendären Fotos der Ostpunk-Szene in Leipzig kennen. Es moderiert der Dramaturg der Neuen Bühne Senftenberg, Richard Pfützenreuther. Die wunderbar wird, genau wie unser Projekt Sternchen FM, gefördert vom Projekt von Kulturplan Lausitz. Und jetzt viel Spaß beim Zuhören.
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2: Geschichte eines gebildeten Mannes, der sich mit Philosophie.
3: Eine Stimme inszeniert sich, hypnotisiert mich, erzählt Mythen von Bands, klingt untypisch, klingt androgyn, traurig, begehrlich. Was ist das für ein Typ? Wie hieß die Band nochmal? Ich drücke auf den roten Aufnahmeknopf. Das Band rauscht durch die Kassette. Jeder einzelne Gitarrenton geht direkt vom Ohr in die Muskeln. Meine Beine zucken. Räume öffnen sich in mir. Konzertlocations, Schlösser. Mit jedem Lied aus dem Radio, mit jedem Atemzug werden sie größer. Meine Wut bekommt einen Platz auf dem Thron. Ich beschließe ab sofort, Teil dieser Realität zu sein. Einmal pro Woche atme ich durch. Einmal die Woche weiß ich, ich bin nicht die Einzige. Einmal pro Woche habe ich freiwillig Ohrenschmerzen und offene Herzschmerzen.
4: Also nochmal herzlich willkommen zur NB. Wunderbar, schön, dass ihr hier seid, schön, dass Sie hier sind und schön, dass Sie eingeschaltet haben. Ja, Sie wundern sich vielleicht, dank unserem Kooperationspartner Sternchen FM wird diese Veranstaltung aufgezeichnet. Auch schon die letzten, die Sie nachhören können, und wird dann demnächst gesendet und online gestellt. Kurz zum Ablauf des Abends. Wir machen gleich eine kurze Vorstellungsrunde. Danach werden unsere Gäste nacheinander Texte lesen. Dazu gibt's Bilder, Einspieler und etwas Live-Musik. Anschließend freue ich mich auf eine Gesprächsrunde, die wir dann natürlich auch bald für Ihre Fragen öffnen. Ja, auf unserer schnieken neuen Couch-Garnitur, die wir hiermit auch in der Wunderbar einweihen, begrüße ich nun ganz herzlich Mita Schamal, Alexander Kühne und Lutz Schramm. Ich beginne mit Alexander Kühne. Er wurde 64 in Meißen geboren. Mit 17 Jahren erhielt er einen Schulverweis, nachdem er einen Schülerstreik gegen einen gewalttätigen Lehrer initiiert hatte. Er machte dann eine Lehre als Automateneinrichter und arbeitete als Nachräumer im Kohlenhandel. Im Jahr 85 gründete er dann mit Freunden im kleinen Dörfchen Lugau den Jugendclub Extrem. Ich weiß nicht, wer von Ihnen die Ausstellung schon bewundert hat, die seit geraumer Zeit da vorne hängt. Da sieht man wunderbare Eindrücke aus diesem Club, in dem bis zur Wende über 200 Bands oder noch einiges mehr spielten. Also der Club war eine willkommene Alternative zur staatlichen Kulturpolitik.

0: aber gleichzeitig auch zur dominanten Blueserkultur. Stichwort Langhaarige kommen wir uns nicht rein. Also man wollte eine Alternative. 1990 zog er nach Berlin, arbeitete als Veranstalter im Knackclub und für die Fernsehmagazine Polylux und Tracks und als Drehbuchautor. 2016 setzt er dem Jugendclub Extrem ein literarisches Denkmal mit dem Roman Düsterbusch City Lights. Ja, herzlichen Applaus schon mal für Alexander Kühne. Meta Schamal, die fleißig zeichnet, das wird sie auch den gesamten Abend tun, live zeichnen, denn sie ist auch Illustratorin. Meta Schamal war eine der wenigen Frauen in der frühen Punk-Szene der DDR. 1983 war sie als 17-jährige Mitbegründerin und Schlagzeugerin der Band Namenlos, die durch ihre direkten Texte schnell bekannt und beliebt wurde. Sie spielten drei legendäre Konzerte, bis von staatlicher Seite beschlossen wurde, ein Exempel zu statuieren, das Punkerproblem zu lösen und die Band mittels Haft zu zersetzen. Nach dieser heftigen Zäsur wandte sich Mita wieder verstärkt der Malerei und dem Zeichnen zu, beteiligte sich an öffentlichen Malaktionen und anderen Untergrundkunstaktionen. Genau, und nach der Wende begann sie ein Studium der bildenden Kunst in Amsterdam, das sie dann aber abbrach, weil sie keine Lust auf die Selbstvermarktung als bildende Künstlerin am Kunstmarkt hatte. Das fand ich irgendwie sehr sympathisch, dass dich das abgeschreckt hat. Das ist sehr nachvollziehbar in dieser Welt des Kunstmarkts. Heute beschäftigt sie sich, als wir darüber sprachen, fragte ich, was liegt dir heute am Herzen? Und sie sagte mir,
1: Du.
0: nein, sie sagte mir, innere Freiheit, Liebe und den Kontakt zu anderen Menschen. Das fand ich sehr schön. Herzlichen Applaus für Meta Schamal. Und last but not least, Lutz Schramm. Geboren 59 in Leipzig, ist Radiomoderator, Journalist und Rundfunkkünstler. Nach der Schule wurde er Tontechniker im DDR-Rundfunk und begann nebenbei Musik aufzulegen. Dafür brauchte man in der DDR eine Lizenz als staatlich geprüfter Schallplattenunterhalter, die er dann auch erhielt. Ab 1984 moderierte er Musikradiosendungen, ab 1986 auch beim berühmten Jugendsender DT64. Manche nennen ihn auch den John Peel des Ostens. So wurde er mir nämlich empfohlen. Bei DT64 hatte er bald eine eigene Sendung namens Paroktikum, in der er alternative Bands vorstellte, die sogenannten anderen Bands, auf die wir gerne noch zu sprechen kommen. Er war auch Produzent und Wegbereiter für viele dieser Bands. Nach der Wende arbeitete er bei Fritz und RBB und bis heute betreibt er die Webseite paroktikum.de, ein großartiges Musikarchiv mit Bandmitschnitten und Radiosendungen. Herzlichen Applaus. Wen ich auch gerade noch sehe, Sie hörten übrigens das Intro, was Sie eben hörten, ist ein Ausschnitt aus einem großartigen Hörspiel von Antje Meixner, die es auch zu uns geschafft hat. Schön, dass du da bist. Genauso bloß anders. Ein großartiges Hörspiel, was Sie auch noch auf Soundcloud nachhören können. Da gibt es das auf jeden Fall noch, Antje Meixner. So, bevor wir jetzt mit euren Lesungen beginnen, würde ich gerne mit einer Frage zum Warmwerden starten. Und zwar, wie kamt ihr zum allerersten Mal in Kontakt mit westlicher, punkiger oder in irgendeiner Weise anderer Musik? Könnt ihr euch daran erinnern?
1: Ja, ich kann mich gut daran erinnern, das war eigentlich durchs Radio, ne? Radio Luxemburg. Das war praktisch so eine Welle, die auf Mittelwelle lief, die man also auch in Finsterwalde, wo ich ja herkomme, also aus der Nähe von Finsterwalde in Luau, hören konnte. Und da gab es natürlich Westmusik, aber punkige Musik kam natürlich erst später. Aber man hat diese Sender ja, RIAS, SFB und so, was man alles so konsumiert hat, Und ich kann mich an die erste Band erinnern, die hießen Japan, also die später dann so New Wave machten und so. Der Song hieß Live in Tokyo und das war das erste, was ich so auf Kassette hatte von dieser alternativen Musik. Es war also Synthie-Pop eigentlich so ein bisschen, aber ein bisschen schräger Synthie-Pop. Und das hat mich sehr fasziniert und das habe ich immer noch als Maxi-Single zu Hause mir später besorgt. Das war so meine erste Musik, an die ich mich erinnern kann, die so in diese Richtung ging.
0: Hast du die auch selbst aufgenommen?
1: Die habe ich damals selbst aufgenommen. Ich hatte ja eine Westtante und den hatte mein Vater, ja, mit noch so einem gelben Lederdings drum, ja, zum Rumtragen. Aber den durfte ich nicht benutzen und ich hatte ja eine Westtante und die hat mir einen Sharp-Recorder im Intershop gekauft. Und ich war privilegiert in der Hinsicht zumindest.
2: Bei mir war es natürlich auch Radio. Also ich beneide die Menschen, die im Westen groß geworden sind, bei diesem Punkt auf jeden Fall. Im Austausch mit Johnny Häusler, der damals, als wir Fritz angefangen haben, quasi vom Westen mit in den Sender kam und vorher beim SFB moderiert hat, auch Sänger der Band Plan B war. Der war halt, also so sein initiales Punk-Erlebnis war ein Konzert von The Clash in London. Ja, kann man leider nicht als DDR-Typ machen, konnte man nicht machen. Bei mir war es Radio, definitiv, und zwar richtig massiv 1980 bei Rock over Rias. Der Rias hat im Sommer immer so eine Woche lang jede Nacht zu einem bestimmten Thema Musik durchgespielt und die Moderatoren haben dann diverse Geschichten dazu erzählt und die haben eben 80 New Wave, Punk, Reggae und ähnliche Sachen gemacht. Also Reggae war für mich damals auch so ein Ding, wo ich richtig eingestiegen bin. Ich habe dann danach alles Mögliche an Radio gehört, unter anderem nicht so viel John Peel, sondern mehr David Rudigan, der bei der BBC halt derjenige war, der die Reggae-Geschichten gebracht hat.
0: Meta, wie sieht's bei dir aus? Hast du so einen Initialmoment?
3: Ja, ich habe ja als Töpfer in der Werkstatt gearbeitet von meiner Tante und ihr Lebenspartner, der hatte viele Konditionen zum Westen und da gab's die ganze Zeit immer zu beim Arbeiten die geilsten Kassetten, also wisst ich Neil Young und dann irgendwann aber eben auch Patti Smith und das war sozusagen meine Initialzündung für Punk. Ich wusste gar nicht, dass es Punk ist, aber hat mich einfach gecasht mit 16 oder so. Mehr kann ich nicht dazu sagen, glaube ich.
0: Das ist sehr nachvollziehbar auf jeden Fall, super. Ja. Ja, vielleicht machen wir gleich den Sprung zur Kunst beziehungsweise zur Erinnerung, den Sprung zurück. Und Lutz wird einen Text lesen und ihn mit allerlei Material und Schnipseln ergänzen.
2: Ich lese gleich ein bisschen Text. Und dieser Text ist Teil eines langen autobiografischen Textes, den ich im Moment verfasse. Ich nenne das ganz bewusst nicht Autobiografie, weil da jeder sofort an ein Buch denkt. Ich weiß nicht, was aus diesem Text wird. Vielleicht wird es ein Buch, vielleicht wird es ein langes Hörspiel oder vielleicht ist es einfach nur ein PDF, was ich allen gebe, die sich dafür interessieren. Wo ich eben meine Radio-Story wirklich von Anfang an, ich war Techniker, ich habe 1975 angefangen zu lernen, nach der 10. Klasse. Bei der Studiotechnik Rundfunk, habe dann lange als Tontechniker gearbeitet, bin dann irgendwann Redakteur geworden, nicht irgendwann, sondern 1984 und habe dann Beatkiste, Paroktikum, Vibrationen und andere Sendungen moderiert. Das ist das, was ihr vielleicht, wenn ihr alt genug seid, noch in Erinnerung habt. Was ich jetzt hier vorlesen will, geht ein bisschen in diese Zeit, als es diesen Übergang gab. Also es fängt kurz nach meiner Armeezeit an. Ich war von August 1982 bis Januar 1984 beim Grundwehrdienst bei der Armee für anderthalb Jahre. Und kurz nach meiner Rückkehr im Frühjahr 1984 habe ich mit meinem Kumpel Bert Lewald in einer Ausstellung in einer Hinterhofwohnung im Prenzlauer Berg. Spätere Recherchen legen nahe, dass es sich dabei um die Selbsthilfe-Produzentengalerie Sretzky 64 handelte. eine Ausstellung besucht. Bei der Bundeszentrale für politische Bildung kann man erfahren, dass im April 1984 initiierten die Künstler Erhard Monden und Eugen Blume eine einwöchige Diskussionsreihe über den erweiterten Kunstbegriff. Josef Beuys sollte am letzten Tag selbst anwesend sein. Ihm wurde jedoch die Einreise in den Ostteil der Stadt verweigert. Man fürchtete wohl den Einfluss eines Künstlers, der die von den Ideologen der DDR-Kunsttheorie geforderte Politisierung der Kunst ernst nahm. Ich hatte damals meinen Fotoapparat mit und habe fotografiert. Und ich habe fotografiert. Der Besuch dieser Ausstellung war einer meiner zaghaften Versuche, Events einer offenbar existierenden und für mich als Typ mit wenigen Kontakten in diese Kreise schwer erreichbaren nichtstaatlichen Kunstwelt zu erleben. Ich habe an dem Abend fröhlich mit meinem Fotoapparat herumgeknipst und irgendwann bemerkte ich, dass mich einige der Anwesenden misstrauisch bis mürrisch ansahen. Da ich kein bekannter Fotograf war, gab es wohl die Befürchtung, dass ich als provokanter Spion vor Ort sein könnte. Das zeigt ganz gut, wie naiv ich damals gewesen bin, aber eben auch, wie groß das Misstrauen im Allgemeinen war. Auf dem Bild kann man einen Punk sehen, wie dieser grimmige Blick aussehen könnte. Das war Anfang der 80er in Telz. Ich bin damals ein paar Mal mit einer Clique aus der Musikredaktion zu einem dort stattfindenden Sommerfestival gefahren. Und der Punk im Publikum fand es definitiv nicht gut, dass ein ihm unbekannter Typ ein Foto von ihm gemacht hat. Meine Erforschung der Underground-Szene von Berlin und Umgebung fand im März 1986 einen weiteren Höhepunkt. Vermutlich hat mich Achim Gröschel, ein befreundeter Kollege aus der Wortredaktion, darauf hingewiesen, dass es ein Konzert der Band Die Fabrik in Hönow in der Kneipe zum Mittelpunkt der Erde gibt. Die Fabrik war die Band von Sascha Andersen.
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2: Ich bin damals nicht mehr ganz so naiv, habe ich beim Besuch dieses Konzertes ein bisschen Stress verspürt beim Genuss von etwas Untergründigem. Ich bin mir relativ sicher, dass beim Rundfunk auch ein offizielles Band mit Aufnahmen von Fabrik kursierte. Aber irgendwie war mir diese unüberwindbare Aura des Verbotenen schon ziemlich klar. Und deswegen habe ich von dieser Band nie was in meiner Sendung gespielt. Inzwischen gab es ja auch das Paroktikum. Die erste Sendung vom Paroktikum lief 2 Jahre vor diesem Konzert in Hönow.

0: Guten Abend allerseits. Willkommen zum Paroptikum, jeden Donnerstag von 20 bis 22 Uhr. Ja, die Teelöffel klappern, der Strom ist wieder da, der Strom fürs Paroptikum von Jugendradio DT64. Einen guten Abend wünschen euch Uwe Wassermann an den Reglern und Lutz Schramm am Mikrofon.
1: Ein paar Tage nach der ersten Sendung vom Paroptikum traf ich Ronny Galenzer und Ebi Fischel von X-Mal Musik zur Zeit in Treptow auf der Insel der Jugend. Ich erlebte dort und in anderen Berliner Clubs ein neues Spektrum an musikalischen Konzepten. Wie sehr ich dabei immer meine Antennen zum Aufspüren von Warnsignalen geschärft habe, kann ich heute im Detail nicht mehr sagen. Natürlich bekam ich mit, dass Ornament und Verbrechen unter einem Tarnnamen auftraten, verstand, dass der demokratische Konsum nicht nur wegen des Bandnamens ein heißes Eisen war, dessen Konzept ich allerdings persönlich sehr gut fand, und genoss die Bandbreite von Feeling B über die anderen Divisionen bis zu Hardpop und Teurer denn je. Mit Herz, Kaschmir, Sando und Rosengarten waren im Laufe von 1986 auch die ersten einschlägigen Bands von außerhalb der Hauptstadt zu erleben. Oder Arzoid im französischen Kulturzentrum, Kicks im HDOT, das waren internationale Höhepunkte, wenn man so will, zu illegalen Konzerten in Kirchen, auf Privatpartys oder auf Spielplätzen ging ich nicht in erster Linie, deshalb, weil ich davon gar nichts erfahren habe. In der Paroptikum-Sendung vom 9.10.1986 habe ich zwei Titel von der Band Teurer denn je gespielt. Dem Bandprojekt von Fritz Zickert, Leonard Lorek sowie den Brüdern Bert und Ulf Wrede und Norbert Grandl am Schlagzeug. Bei welcher Gelegenheit das Tape mit den Aufnahmen mir zugesteckt wurde, ist nicht überliefert. Und jetzt kommt Musik.
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Ich habe damals die Sendung mit La Couleur Volée begonnen, ein von Leonard Lorik übertragener Text von Arthur Rimbaud. Nach Lady Punk aus Polen, dem Nick Cave-Triple aus Boys Next Door, Birthday Party und Bad Seeds und Wohnstuben-Gitarrengeschrammel von Hoffman, Half Biscuit und einem fröhlichen Abstecher ins albanische Zegereli, der Three Mustafa Three, folgte Scheißmond von Teurer denn je, der freien Adaption des Moon of Alabama von Brecht und Weil. Die Sendung klingt dann aus mit Mark Riley and the Creepers, den Janitors und Kicks, von deren Konzert im Berliner Crow-Club ich euphorisch berichte. Am Tag nach der Sendung schrieb Leonard Lorik einen kurzen Brief. Lieber Lutz Schramm, alles, was zuhört, darauf hinzuweisen, dass die klägliche Soundverfassung der Teurer denn je Musik auf einer sehr billigen Vierspuraufnahme zwischen Küche und Klo einer Parterrewohnung zurückzuführen ist, wäre vielleicht besser gewesen. Immerhin haben wir uns während der Sendung in angenehmer Gesellschaft wiedergefunden. Ich habe also offenbar in der Sendung nicht entschuldigend auf die Tonqualität der Aufnahme von Teurer denn je hingewiesen. In diesem Fall hätte das Leonard Lorik besser gefunden. Das war für mich einer der vielen Balanceakte, die ich zu absolvieren hatte. Äußere ich mich zu kritisch, finden Bands oder Produzenten der Aufnahme, dass es doch gar nicht so schlecht klang. Sage ich nichts dazu, fällt ihnen der Unterschied zu den tollen Platten aus dem Westen zu sehr auf und sie wünschten sich erklärende Hinweise. Eine Zwickmühle, die ich erst so Anfang der 90er Jahre auflösen konnte. Ich beklage mich nicht darüber, das war halt so. Lorik setzt ja im zweiten Teil seiner Reaktion auf das Airplay auch den richtigen Akzent. Im gesamten Verlauf der in der Sendung gespielten Musik die technische Qualität von zwei Ost-Berliner Produktionen negativ herauszuheben, hätte vermutlich auch die Wahrnehmung der künstlerischen Qualität dieser Stücke beschädigt. Und da gab es nach meiner Meinung im Umfeld von Nick Cave, Mark Riley oder Lars Rudolph keine Abstriche. Mitte Januar 1987 erreichte mich ein Brief von Michael Fritz Zickert zusammen mit einer BASF-Chromkassette, auf der sich Aufnahmen von dem neuen Projekt Fett befanden. Lieber Lutz Schramm, von dem, was ich dir schicke, ist alles geschenkt außer der Kassette, falls du sie für das Paroktikum nicht brauchen kannst. Und sollte das so sein, dann sei bitte so gut und schick sie mir wieder zurück. Fett ist nicht teurer denn je. Teurer denn je gibt es und wir beginnen nächste Woche wieder zu proben. Bis auf einen anderen Trommler ist die Besetzung die alte. Unabhängig von teurer denn je ist ab jetzt Fett da. Und Fett ist mit dieser einen Stunde, was auf der Kassette zu hören ist, Beutezug am 22. Kulturprogramm. Und weil das Fest am 22. wahrscheinlich sehr spaßig wird, schicke ich die Einladung herzlich. Michael Fritz Zickert, Berlin, 16.01.1987. Am 22. Januar 1987 ist teurer denn je bei den Tagen der Jugend im Palast der Republik aufgetreten. Der Brief ist auf mit anderen Texten bedruckten Notenblättern getippt. Auf zwei weiteren beiliegenden A4-Blättern befindet sich ein kryptischer Werbetext für Veranstalter und die Titelliste zur Kassette. Ein weiteres Blatt enthält einen computergeschriebenen Text von Zickert vom Juni 1986. Ganz offensichtlich hat mich dieses Gemisch aus Formaten, Bestimmungen und Ansprechhaltungen etwas überfordert. Ich habe für die Sendung vom 3.2.87 die Fett-Coverversion von La Paloma ausgewählt und in der Moderation wahrscheinlich meine Irritation über das komplexe Begleitmaterial offenbart.

0: Direkt nach der Sendung kam ein weiterer Brief von Fritz Zickert. Lieber Lutz Schramm, hätten wir gewettet, wir hätten alle gewonnen. Es stand 4:0 für La Paloma und die Irreführung. Dass du mit dem Statement Schwierigkeiten hattest, kann ich nachfühlen. Es ist für Popmusiker geschrieben und Popmusiker können Buchstaben lesen. Ärgern wollte ich dich bestimmt nicht und als Infoblatt sind die Buchstaben ebenfalls nie gedacht gewesen. Ich bedanke und entschuldige mich und wenn du die Kassette jetzt nicht mehr benötigst, schick sie mir doch bitte zurück. Die Reaktion auf meine Titelauswahl hat mich damals ziemlich getroffen. Mir war sofort klar, dass ich ertappt wurde. Ertappt, den Weg des geringeren Risikos zu gehen, indem ich einen wohlfeilen Klassiker ausgewählt habe, anstatt mich mit den anderen Songs auf dem Tape zu beschäftigen und etwas vor allem inhaltlich Anspruchsvolleres aufzulegen. Mir war ja damals auch bewusst, dass sich Personen außerhalb des Rundfunks den Auswahlprozess von Musik, die in einer Jugendradiosendung gespielt wurde, etwas rigider vorstellten, als er das wirklich war. Es gab keinen Oberzensor, der sich alle Texte vorlegen ließ, bevor etwas über den Sender ging. Aber es gab die eher gefühlsmäßig funktionierenden Schaltvorgänge in meinem Kopf, die das Ergebnis bei der Auswahl von Titeln, wie in diesem Fall, einem Set von 13 Stücken bestimmten. Und egal, ob ich mir für die Auswahl nicht genug Zeit genommen habe oder ob ich beim Durchhören der kompletten Kassette zu viele inhaltliche und stilistisch herausfordernde Werke wahrgenommen habe, das Ergebnis war, dass ich die Neuauflage eines Hans-Albert-Hits gespielt habe als ersten Song einer neuen Band, die deutlich mehr Tiefgang und Bandbreite im Angebot hatte. Das musste und wollte ich wieder gut machen. Vielleicht wäre es am schlauesten gewesen, die Band zum Interview einzuladen, aber dazu war ich nach dieser Peinlichkeit auch nicht in der Lage. Also habe ich wenigstens einen anderen Song gespielt, und zwar das Kellerlied, in dem unter anderem Folgendes gesungen wird.
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1: 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Ja, es ist so, als wenn die gewusst hätten, was da bei mir passiert. Als ich im April 1987 mit einem kleinen Stapel Demobänder verschiedener Bands bei der Produktionsabteilung Jugendmusik des Rundfunks vorgesprochen habe, waren auch La Paloma und Kellerlied dabei. In dem folgenden Auswahlprozess für zu realisierende Rundfunkproduktionen und Konzertmitschnitte wurde fett bzw. teurer denn je nicht berücksichtigt. Vermutlich auch, weil Leonard Lorig inzwischen in den Westen ausgereist war. Die Künstler um Lorig, Zickert und die Wrede-Brüder haben in der Zeit zwischen 1985 und 1988 in verschiedenen Konstellationen, unter anderem in Kooperation mit Max Gold, diverse Produktionen und einige Auftritte absolviert. Und zwar ohne die Tortur durch den sozialistischen Kulturpolitik-Sumpf, keine Einstufung, polizeiliche Führungszeugnisse, Spielerlaubnisse. Das relative Ausblenden dieser Störsignale hat dazu geführt, dass drei Konzeptalben als Tapes produziert werden konnten und eine, wenn auch überschaubare Anzahl von Auftritten absolviert wurde. Ich glaube, dass mir als einem nach einem eigenen Profil suchenden Radio-DJ die Beobachtung dieser sehr unterschiedlichen Bandkonzepte geholfen hat, zu verstehen, dass am Rand des staatlich geplanten und eingespielten Rockmusikgeschäfts in der DDR verschiedene Möglichkeiten bestanden, spielbare Musik und erlebbare Events zu finden. Ich habe verstanden, dass ich lernen muss, meine eigenen Komfortzonen zu verlassen und dass ich gegebenenfalls Musikern und anderen Beteiligten helfen kann, ihre Komfortzonen produktiv und kreativ zu nutzen. Das konnte ich damals natürlich nicht so analytisch formulieren. Im Rückblick scheint mir aber genau dieser Zeitpunkt Anfang 1987 der Moment zu sein, an dem ich zumindest begonnen habe, die Elemente, die ich für das Bevorstehende brauchte, zu erkennen und langsam zu lernen, was ich mit meinem Werkzeugkasten dafür machen kann. Und da meine Stimme jetzt auch versagt,
2: der 12. Mai 1987 ist heute, das bin ich doch wieder durcheinander mit dem Datum. Macht nichts, ihr hört Paroktikum von Jugendradio DT64. Willkommen zum Paroktikum, der Schmusesendung am Samstagabend. Thomas Simmert an den Reglern, Lutz Schramm am Mikrofon.
3: Es ist also das Paroktikum. Und zwar das vom August, wie vorher angekündigt, mit viel, viel Musikwünschen.
2: Ja, es ist also wieder Paroktikum-Zeit bei Jugendradio DT64. Heute mal ein bisschen ausgefallen mit einem Gast. Einen wunderschönen guten Abend. Ich hoffe, ihr habt die Oldies-Party gut überstanden. Wir machen jetzt ein bisschen Paroktikum. Im Studio wird schon geschwatzt, aber das konntet ihr glücklicherweise nicht hören. Guten Abend, willkommen zum Paroktikum vom Jugendradio. Guten Abend und willkommen zur letzten Ausgabe vom Paroktikum auf den Frequenzen von DT64.
1: Danke.
4: Ja, herzlichen Dank. Meta ist schon hochproduktiv nebenbei gewesen und hängt Bilder auf. Vielen Dank, Lutz. Das waren echt spannende und ja wirklich spezifische Einblicke auch, die man sonst von außen quasi gar nicht ohne weiteres bekommt. Weiter geht's mit Alex, Alexander Kühne. Alexander wird, wie angekündigt, aus Düsterbusch City Lights lesen.
5: Also, hallo, danke für die Einladung. Also, wer es nicht kennt, Düsterbusch City Lights ist praktisch ein Roman, den ich geschrieben habe über meine Zeit in Lugau, nicht weit von hier, bei Finsterwalde, wo ich praktisch diesen Club mit anderen Freunden aufgemacht habe. Und wir waren ja richtige Dorfkinder, ne? Die sozusagen versucht haben, großstädtisch zu sein, was natürlich nicht immer gelungen ist. Und wir haben natürlich sehr viel Westradio gehört, bevor wir die einzige vernünftige Sendung dann konsumieren konnten ab 87, ne? Ja. Mit Lutz Schramm. Da haben wir auch mal DT64 gehört, was wir vorher nicht so viel gemacht haben, weil wir uns natürlich immer nur vom Westen eigentlich gespeist hatten. Aber die ganzen Bands, die dort bei Lutz auch vorkamen, die spielten natürlich zum Teil auch in unserem Club. Und ich lese jetzt mal eine Geschichte, ist ja alles ein bisschen salopp und so. Ich lese jetzt mal eine Geschichte, als es ungefähr 1982 so anfing und wir irgendwie versucht haben, aus dieser Konsumkneipe einen internationalen Club zu machen, was natürlich nicht so einfach war, weil wir hatten ja weder Kontakte nach Berlin noch und sonst wohin, aber wir hatten natürlich durch das Radio immer unsere, und wir haben ja schon die ersten Videos geguckt damals und haben gedacht, so ein Leben wollen wir auch führen, wir wollten irgendwie uns unabhängig machen von dieser Kleinmachkultur und von den Bluesern natürlich. Und ja, ich lese jetzt mal, wie Anton Kummer, mein Held, mit seinem besten Kumpel Frank Sprenzel nach Berlin gefahren ist, um eine Band aufzureißen, weil sie ja noch keine kannten. Zur Vorgeschichte muss ich sagen, dass Anton Kummer ganz schön im Eimer ist, weil er hat ein Kind mit einer Frau, die was ganz anderes will als er. Und Frank ist sein Kumpel, der arbeitet auf der LPG und macht sich nicht so viel Gedanken. Und davon lese ich jetzt mal ein Kapitel aus der Mitte des Romans. Das heißt Manager of Madness. Ich pfiff einmal, weil ich wahrscheinlich kann Mieter da auch ein bisschen andocken. Wirst du gleich sehen. Ich pfiff einmal und wartete vor Sprenzels Hoftor. Irgendwie hatte ich keine Lust, seinem Vater zu begegnen, der immer eigenbrötlerischer wurde. Sprenzel kam und knallte das Wellblechtor hinter sich zu. Er trug eine Windjacke zu Boxerjeans und sah ziemlich scheiße aus. Schweigend latschten wir Richtung Kirchhausen. Er holte eine Flasche Goldbrand aus der Bilka-Tüte, die ich ihm schweren Herzens überlassen hatte. Es handelte sich um eine der letzten, denn seit Tante Clara tot war, gab es keinen Nachschub mehr. Alles Wichtigste war ja damals, eine Plastiktüte zu haben, ne? Ich trage die immer noch, ich sammle die übrigens. Und die meisten hatte ich dann von meiner Tante Clara, also eigentlich Emma, die hat immer Pakete geschickt und da waren dann immer so Reicheltüten unten drin, ganz dicke. Und als ich kein Geld mehr habe, bin ich dann nach Havelberg auf den Pferdemarkt gefahren oder so und habe die Reicheltüten für 5 Ostmark das Stück verkauft. Und da haben sie angestanden damals. Ne? Das wird heute keiner mehr wahrhaben, aber es ist so. Ich lese mal weiter. Als wir am Bahnhof ankamen, war die Flasche schon fast leer. Mit zunehmendem Pegel wurde ich immer sicherer, dass halb Berlin von unserer Schwarz-Weiß-Party gehört hatte. Also die hatten vorher schon eine Party gemacht. Und wir eine geile New Wave-Band aufreißen würden. Sprenzel grinste zu mir rüber. Mensch, Anton, wir beide nach Berlin, ey. Das ist irgendwie wie früher, oder? Der D-Zug aus Dresden hatte eine halbe Stunde Verspätung. Der Alkohol machte mich mutig und ich fasste einen Entschluss. Los, wir gehen nochmal zu Conny. Ich hatte im Intershop eine Tüte süßen Speck für meine Tochter gekauft. Also er ist gerade Vater geworden, ist ein ganz kleines Mädchen. Ne? Globster und darf natürlich keinen Kontakt haben. Globster, das ist so eine gute Idee, Anton, wir sind ganz schön zu. Ich will endlich mal Marie-Louise sehen. So hieß meine Tochter. Den Namen hatte ich Conny irgendwann in einem Anfall von Neuromantic-Träumereien präsentiert. Offiziell fand sie ihn scheiße. Als ich durch Elke erfuhr, dass meine Tochter doch so hieß, stand ich einen Tag später vor Connys Tür. Doch die blieb, wie so oft, verschlossen. Das war 5 Monate her. Elke war die einzige von uns, die weiter Kontakt zu ihr hielt. Sie erzählte mir, als ich sie auf der Straße traf, wie hübsch Marie-Louise sei und dass sie ganz viel von mir hätte. Ich hatte den Eindruck, dass sie ihren Angriff auf mich bei Bade bereute. Das ist aus einem anderen Kapitel, Entschuldigung. Wir stiefelten durch die Bahnhofsunterführung über die Straße direkt auf Connys Eingang zu. Als wir uns durch die Mülltonnen schlängelten, glaubte ich, hinter den Gardinen eine Bewegung zu sehen. Ich klingelte, doch niemand öffnete. Conny, mach mal auf, rief ich zu ihrem Fenster hoch und hielt den süßen Speck wie einen Köder über meinem Kopf. Wieder tat sich nichts. Ich schaute Sprenzel an und zuckte die Schultern. Was ist denn mit der kleinen Anton? Fragte Sprenzel, als wir uns auf den braunen Kunstledersitzen gegenüber saßen und der Zug den Bahnhof von Kirchhausen verließ. Ich schwieg und schaute aus dem Fenster. Meine gute Laune war wie weggeblasen. Fahrt doch mal zusammen auf dem Rummel, dann klärt sich das vielleicht alles. Mal gucken, sagte ich und starrte auf das vorüberziehende Flachland. Wir vernichteten den Rest der Pulle und aßen zwischendurch das klebrige Süßzeug. Der Suff machte mich melancholisch. Ich hielt mich an dem Gedanken fest, jetzt eine Band aufzureißen, dann würde sich alles andere von selbst ergeben. In Berlin-Schönefeld angekommen, hielt ich schon mal nach neuen Typen Ausschau. Doch ich konnte nur Normalbürger und Trapobullen entdecken. Also Transportpolizei, ne? Falls das jemand nicht sagt. Wir fuhren mit der S-Bahn zum Plenterwald, wo angeblich Punks rumlaufen sollten, wie Kurta erzählt hatte. Auf dem Bahnsteig schaute ich wieder hinüber zu den leuchtend weißen Hochhäusern hinter der Mauer und dachte daran, wie wir Tante Clara abgeholt hatten. Ich glaube, das ist das Gropiusstadt da von Plenterwald aus? Ja, Gropiusstadt, genau. Also das weiß ich noch, wie wir da immer waren mit meinen Eltern. Und dann sind wir da ausgestiegen und das war alles so weiß, wenn man jetzt in der Gropiusstadt ist, ne? Und damals dachte man, Wahnsinn, Das ist ja irre, ne? Ja, gut. Wenn hinter dem Kuhstall solche Häuser stehen, haben wir es geschafft, Sprenzel, schwärmte ich. Er boxte mir auf die Schulter. Ich weiß nicht, Anton, ob ich mich dann noch in Düsterbusch wohlfühlen würde, sagte er nachdenklich. Unterwegs pinkelten wir in den Wald und staunten über die Weitläufigkeit des Geländes. Hier riechst du den Westen schon, lallte Sprenzel und bepisste sich dabei seine Boxerjeans. Doch auch im Kulturpark gab es keine Punks oder andere neue Typen. Nur Familien und ein paar junge Leute, aber die sahen nicht nach New Wave aus, eher nach Stino. Also Stino, kennt das noch jemand? Stinknormal hieß das dann früher. Wir liefen über den Rummel am Riesenrad vorbei. An einer Bude schossen wir mit dem Luftgewehr und ich holte komischerweise zwei Plasteblumen herunter, die wir uns an die Revers steckten. Planlos und müde warfen wir uns irgendwann auf eine Wiese im Treptower Park und pennten eine Runde. Mit einem derben Kater wachte ich ein paar Stunden später auf. Erste Zweifel meldeten sich an, ob es die richtige Strategie war, einfach loszufahren. Wir probieren es nochmal am Alex, sagte ich entschlossen und marschierten zum S-Bahnhof zurück. Von Autos angehupt rannten wir quer über die Schnellstraße. Wisst ihr eigentlich, dass mein Vater den Fernsehturm mitgebaut hat? Lallte Sprenzel, als wir keuchend die Stufen des S-Bahnhofes erklommen. Echt? Ja, der war damals in Berlin auf Montage, da hat er gearbeitet, immer Mischungen machen. Zum Abschluss haben die Arbeiter so einen kleinen Fallschirmspringer gekriegt. Das stimmt wirklich, ich habe den auch gesehen, da war so ein richtig so ein Schirm dran. Ne? Er zeigte eine Größe zwischen Daumen und Zeigefinger. Den hat er mir geschenkt. Dietmar hat mir den weggenommen und gegen Schweizer Messer verkaupelt. Aber ich kann mich noch erinnern an den Fallschirmspringer und wie ich ihn von der Scheune. Ey, guck mal da, unterbrach ich ihn, als wir wieder auf dem S-Bahnsteig standen. Auf einer Bank hatten ich drei Leute entdeckt, die genau dem Publikum entsprachen, das wir nach Düsterbusch holen wollten. Ein pickliges Mädchen mit Seitenscheitel saß auf dem Schoß eines Typen mit Stachelhaaren und Lederjacke. Vor ihnen stand ein rotzig aussehender Dritter mit raspelkurzen Haaren, gestreiften T-Shirt und Trenchcoat. Im Hintergrund die Hochhäuser, so musste es sein. Mein Selbstbewusstsein war durch den Alkohol noch ziemlich groß. Los, die quatschen wir jetzt an, Sprenzel. Ich weiß nicht, Anton, die sehen krass aus. Ach komm. Ich lief los, Sprenzel folgte mir zaghaft. 3 Meter von der Bank blieb ich stehen, ich schluckte. Ey, kennt ihr irgendwelche coolen Bands? Niemand antwortete. Die drei unterhielten sich einfach weiter darüber, wo sie jetzt Zigaretten herbekamen. Nach einer Weile drehte das Mädchen sich kurz zu mir um. Was denn das für einer? Fragte sie den mit Trenchcoat. Ich ging näher und streckte meine Hand aus. Doch niemand ergriff sie. Ich bin Anton aus Düsterbusch. Wir machen einen ziemlich geilen Club auf und suchen eine Band. Die drei fingen an zu lachen. Düsterbusch ist ja finster, wa? Sagte der Typ mit den Stachelhaaren zu den Mädchen. Bestimmt kurz vor Polen, ergänzte der Trenchcoat-Typ. Doch keiner der drei wandte sich direkt an mich. Wir haben die Schwarz-Weiß-Party gemacht. Habt ihr davon nichts gehört? Das picklige Mädchen bekam einen Lachkrampf. Was ist denn mit euch los? Ich hab da nur was gefragt. Das fanden sie extrem lustig. Jetzt macht er auf Harmonieschwein, sagte Stachelkopf. Langsam stieg Wut in mir auf. Sprenzel war inzwischen herangetreten, hatte alles mit angehört und seine Unterkiefer malten schon. Wer ist er denn? Fragte jetzt der Trenchcoat-Typ. Sieht aus wie ein Rummelboxer. Das Mädchen kicherte weiter. Ey, Rummelboxer, hast du mal eine Zigarette? Sprenzel konnte sich geadelt fühlen, denn Stachelkopf wandte sich jetzt direkt an ihn. Ich kann dir gleich mal Zigarette aufs Maul geben, du scheiß Berliner Wichser. Er nestelte jetzt an seiner Steppke-Jacke herum, um sie auszuziehen. Doch ich schob ihn zurück. Lass mal, Sprenzel. Mit Mühe konnte ich ihn beruhigen. Dann gingen wir und die drei Feigsten hinter uns her. An einem Eckkiosk kauften wir nochmal Bier und tranken es in der S-Bahn Richtung Alex. Ich hatte einen riesigen Kloß im Hals. Die Leute, die auf unserer Seite stehen sollten, ließen mich derart abblitzen. Deswegen fahre ich hier nicht gerne her, Anton, weil die alle denken, die sind was Besseres, erklärte Sprenzel. Auf so eine Diskussion wollte ich mich auf keinen Fall einlassen. Schließlich war Berlin eine Großstadt und da musste ich mich einfach wohlfühlen. Sicher waren wir nur an die Falschen geraten. Am schlimmsten fand ich, dass ich offenbar immer noch so rüberkam wie ein Dorftrottel. Genervt riss ich mir die Plasteblume von meiner Anzugjacke. Doch Sprenzel wollte seine auch nach heftiger Diskussion dran behalten. Wir holen am besten gleich eine englische Band, lallte ich, als wir am Alex an einer Bude noch 2 Bier und 2 kurze äxten. Ja, Purple. Hör doch mal auf mit Purple, Sprenzel, die Erde dreht sich. Eins sag ich dich noch, Anton. Ich weiß, du willst das nicht hören, aber du hast mich immer in Schutz genommen, damals, von den ganzen Arschlöchern wie Naumann und so. Aber einmal wir beide zu Purple. Danach kann ich von mir aus sterben. Ehrlich, Anton, volle Kanne. Gut, bevor du stirbst, gehen wir zu Purple. Schlag ein. Ich schlug ein und grübelte weiter. Sprenzel rieb sich wohlig die Hände. Madness, wir holen Madness, sagte ich in die Stille. Dann grölten wir zusammen laut Our House. Ein paar Leute drehten sich um. In Ost-Berlin rennen da ein Haufen englische Soldaten rum, vielleicht können die einen Kontakt herstellen.
6: Sprenzel unterstützte meine Idee mit einem zustimmenden Grunzen. Aber ich war nicht in Englisch, Anton, ich kann nur Chinesisch rückwärts. Ist egal, ich mach das. Wir torkelten über den Alex jetzt schon völlig hinüber. Sprenzel musste sich andauernd irgendwo festhalten. In der Nähe der Weltzeituhr standen tatsächlich zwei Soldaten, die nach Briten aussahen. Sie schauten sich interessiert das runde Ding an.
7: Hello, you of the Commonwealth? Rief ich.
6: Die beiden schauten sich erstaunt an. Yes, we are British, sagte einer freundlich. Super, top. Ich hob den Daumen anerkennend und suchte nach Worten. You can, the manager of madness? Die beiden Briten warfen sich verständnislose Blicke zu. Dann kam einem die Erleuchtung. Ah, he needs a brain doctor. No doctor, the manager from the band Madness. Die beiden Soldaten grinsten und einer sagte, oh, the band, yes, they are bloody cool. But the manager, we don't know him. What a pity. Sie brachen in schallendes Gelächter aus und gingen weiter. Sprenzel hatte hinter mir eine Zigarette geschlaucht und kam jetzt zu mir gewankt. Und? Spielen Madness? Nee, ich glaube, wir müssen uns was anderes einfallen lassen. Dankeschön.
4: Man möchte glatt noch mehr hören. Es macht großen Spaß auf jeden Fall. Wir haben es ja inszeniert und selbst dafür gelesen natürlich, aber es ist nochmal eine andere Nummer, es plötzlich von dir auch zu hören. Wirklich toll. Nebenbei habt ihr gesehen, das sind Bilder aus dem Jugendclub Extrem, die mir Alex geschickt hat. Ich habe versucht, sie halbwegs getimed noch weiter springen zu lassen, ohne den Lesefluss allzu sehr zu unterbrechen. Genau, gelassen.
8: Das sind Bilder aus Japan, Stalin hießen die spielten kurz nach der Wende in so einem anderen Loch.
4: Wow.
8: In Lindenau, wir haben ja praktisch den ganzen Kreis dann sozusagen okkupiert. Alle Freilichtbühnen und alles, was möglich war, wurden dann irgendwie sozusagen dafür, ja, weil wir hatten das Publikum ja, ne? So kurz nach der Wende waren ja noch alle da und da spielten alle möglichen amerikanischen, japanischen und englischen Bands und schliefen dann immer in der Gaststätte Knieche in Schönborn mit Fleischerei und so, irgendwelche Engländer und einmal war auch ein ganz berühmter Schauspieler dabei, der jetzt bei Game of Thrones in der ersten Folge mitgespielt hat. Und der war damals mit der Band da unterwegs, wie hieß er? Sean Bean oder so. Sean Bean, der hat auch einen so einen König gespielt. Und der war mit der einen Band mit,
6: Und dieser Sean Bean war einmal mit The Rose of Avalanche hießen die. Die waren in Lindenau und da war dieser Sean Bean mit. Und das und ich kannte den damals überhaupt nicht. Und ich habe im Nachhinein erst gesehen, was es eigentlich für ein berühmter Schauspieler ist. Ja. Naja.
4: Jetzt bin ich aber auch gespannt auf die anderen Bilder, die noch kommen, beziehungsweise da oben.
6: Das sind die Waltons da.
4: Ich springe nochmal kurz zurück zu dieser sensationellen Modenschau.
6: Ja, das ist Schrägschnitt. Es war eine Frau, Gabi Schindler, die hat die Modenschau Schrägschnitt gemacht. Und das waren alles Mädels aus von uns da, die hat praktisch die Kostüme für die geschneidert. Und die sind überall gelaufen. Die sind ja dann DDR-weit auch getourt. Ja, genau. Also die kamen alle aus unserem sozusagen Umfeld. Es gibt auch noch eins, das sind die Waltons, die haben illegal gespielt, das erste Mal 1987 oder 88 und das ist aber ein Konzert im Kohlenpott Doberle Kirche, in der inzwischen abgerissen wurde, wo sie dann das erste Mal legal da waren. Also vorher hatten wir die Schwarz abgeholt von der Grenze und die haben dann mit Trabis und haben dann illegal gespielt und haben sie nachts wieder zurückgefahren.
4: Das ist die berühmte Szene in Düsterbusch, Sie erinnern sich, die Band, die mit dem Chaika abgeholt wird.
6: Genau.
4: Wann war das? In welchem Jahr?
6: Ich glaube, es war, ich kann Frühjahr 89 oder Herbst 88. Es gibt auch keine Fotos davon. Und ja, irgendwie sowas. Das sind Popper.
4: Ja. Das sind Popper.
6: Ich war ja auch ein Popper. Ich war ja gar kein Punk.
4: Ja, dazu müssen wir gleich noch kommen, auf jeden Fall.
6: Ja, das bin ich mit meiner damaligen Freundin. Also wer das Theaterstück gesehen hat, das ist Conny sozusagen. Also die originale Conny. Also, ja. Genau, ein bisschen Bowie-mäßig und so.
4: Ja. Die Frau, die im Buch mit den engelsblonden Haaren
6: genau.
4: Und strahlend blauen Augen.
6: Ich habe sie natürlich umgeschrieben. Das ist Kotzübel, das war die erste Band, die war lokal. Leider gibt es keine Demos mehr dafür, das wäre auch was für dich gewesen, Lutz. Leider ist alles weg. Die hatten ganz gute Songs, die hatten nur 5 Songs, die haben immer wieder gespielt, bis sie dann verboten wurden. Also die waren ja gar nicht, die hatten gar keine Spielerlaubnis und das war ja praktisch, die ersten Partys haben wir ja eigentlich alles ohne Genehmigung gemacht, weil ja niemand wusste, dass man sowas braucht. Ich wusste das ja gar nicht, niemand wusste das. Und erst als es dann so groß wurde und dann plötzlich die Bullen kamen und Stress machten, die Polizei, da war es dann zu spät. Und dann wurden wir ja erstmal verboten und das hat ja ewig gedauert, ehe wir dann weitermachen konnten. Und dann haben wir ja unter dem Deckmantel des FDJ-Jugendclubs weitergemacht.
4: Für die Jüngeren im Raum, Freie Deutsche Jugend.
6: Ja, Freie Deutsche, genau. Frei vor allen Dingen.
4: Jetzt, es gab ein Lachen, aber es gibt Jüngere im Raum, die es nicht wussten, als wir darüber zum ersten Mal sprachen. Deshalb haben wir auch relativ viele Erklärbär-Momente im Stück eingebaut.
6: Wo ja,
4: viele Sachen, die einfach, gerade wenn wir Schulvorstellungen spielen, einfach nicht mehr bekannt sind.
6: Die Schaufensterpuppe wurde übrigens im Magnetkaufhaus Finstervalle geklaut. Ah. Und dann golden angemalt.
4: Jetzt bin ich doch noch gespannt auf die anderen.
6: Das ist so eine Show. Also wir haben ja praktisch auch mal Programme gemacht, also so Kabarettprogramme. Und das war danach dann so ein Happening auf der Bühne sozusagen. Das ist Paul Landers von heute Rammstein, damals Feeling B, eine Studie auf der Bühne. Das sind die Cottbusser. Und wir hatten damals, der Saal sollte renoviert werden und wie es so war, im Osten gab es ja nichts. Und um den zu renovieren, und dann hat der Kneiper gesagt, ihr könnt machen, was ihr wollt. Und dann haben wir überall Graffitis rangeschmiert und dann sah das wirklich aus wie so ein Großstadtclub. Ne? Da oben hängen die Kabel, ne, für die Anlage, alle über die Lampen, über die 50er-Jahre-Lampen drüber. Und wenn die Sicherung rausflogen, haben wir mal Silberpapier reingestoppt. Damit es weiterging. Ja, ich auch manchmal. Und dann flog der Schaltkasten in die Luft. Das kann man sich ja heute gar nicht mehr vorstellen. Dort,
4: ne? Der Strom floss durch die Folie.
6: Ja, ja klar, wenn die Sicherung nicht da ist, dann fließt er durch die Folie. Das bin ich auch nochmal am Kassettendeck. 1984 oder so. Das ist übrigens, da haben wir den Film gezeigt. Das hat sich immer ganz gut gepasst. Wir haben damals Filme gezeigt, Nosferatu und das Kabinett des Dr. Caligari. Die musste man in Leipzig bestellen und da kam ein Filmvorführer mit. Weiß ich nicht, ob der auch Stasi war oder so. Der kam extra mit und hat den Film vorgeführt. Mit einem Filmapparat. Das war so ein alter Typ und der hat diesen Film gezeigt und dazu haben die Art und die Vision live gespielt. Und es hat total, weil es ja auch ziemlich düstere Musik war und es hat mit diesen Filmen zusammen, hat es eine unglaubliche Energie. Und das, da reden heute noch viele von, dass das ihre besten Konzerte waren, weil diese Musik und dieser Film, und das waren die Bettlaken meiner Mutter übrigens, die haben wir zusammengenäht und haben die denn da, anders ging es gar nicht. Man hatte ja keine Leinwand oder irgendwas. Und mit Gaffer oben festgemacht. Oder Gaffer hieß das ja immer, schon Gaffer. Das ist Paul von Dyk. Der hat später auch aufgelegt im Russenbunker. Wir haben dann an so einen alten Russenbunker aufgerissen und da legte der dann auf. Für 600 Mark damals. So viel nimmt er, glaube ich, jetzt nicht mehr.
4: Wir werden anfragen. Und
6: das ist die Dorfaue nochmal, um nochmal zu sehen, wie Lugau eigentlich aussieht. Ja. Mit Feuerwehr und so
4: weiter. Ja, vielen herzlichen Dank. Ja.
6: Ja, Lutz war ja auch mal da, ne?
1: Wir haben das Gespräch schon mal geführt, als du deinen Film vorbereitet hast. Nein, ich war nicht in Lugau, leider. Nee. Also ich bin mir relativ, also es ist ja mal die Schwierigkeit, also bei dem, was ich jetzt gerade mache, diese ganzen Recherchen, am schwierigsten ist, darüber zu reden, was nicht passiert ist, weil dafür gibt es keine Nachweise. Und das ist jetzt genauso mit der Reise. Ich habe alle meine Kalender, sowohl die vom Schreibtisch, als auch den, den ich immer so für private Termine benutzt habe, die habe ich alle noch aus der Zeit. Und da stehen manchmal so Bahnverbindungen drin nach Schwerin und nach Leipzig, und aber nicht nach Dobelow-Kirchheim. Ach so, nicht nach Dobelow-Kirchheim. Und insofern bin ich relativ sicher, dass ich nicht da war. Aber Lugau steht ganz oft drin, weil ich ja in der Sendung auch Konzerthinweise gegeben habe und die dann natürlich da transportiert wurden.
6: Ja. Na, und du hast natürlich auch sehr viel dafür gesorgt, wenn du die Bands vorgestellt hast, die dann bei uns gespielt haben, dann kamen ja immer noch mehr Leute. Und wir hatten ja manchmal über 1000 Leute in diesem kleinen Saal da drin. Ja.
1: was wahrscheinlich auch nicht immer gut war, oder? Also wenn es zu voll wurde?
5: Nee, naja, dann gab es ja immer die Strafen und man hat ja jede Woche eigentlich Ordnungsstrafverfahren bekommen von der Polizei.
1: Ja, okay.
5: Wegen Überfüllung vor allen Dingen.
1: Und hat sich das irgendwie gedeckt mit der Einnahme an
5: nicht
1: Eintrittsgeldern?
5: Immer. Nicht immer. Wir warten mal, manchmal muss man privat zuzahlen. Oder meine Mutter, meine Ordnungsstrafverfahren hat meine Mutter bezahlt und nach ihrem Tod habe ich das erst im Ordner gefunden. Die hat sich einfach alle aus der Post rausgenommen und bezahlt und mir nie was davon erzählt. Wow. Habe ich auch in dem Film gesagt. Ja, das hat sie. Also ohne meine Mutter wäre sowieso alles nicht möglich gewesen. Die hat mich ja auch aus dem Knast geholt und so. Also war schon krass.
1: Ja, großartig.
4: Ja, es war Applaus auch für deine Mutter.
5: Ja,
4: auf jeden Fall.
5: Dankeschön, Dankeschön.
4: Ich bin völlig perplex, als ich hörte 1000 Leute in diesem Raum. Sie erinnern sich, wir haben das mit maximal 135 Leuten da drin gespielt. Und man hatte das Gefühl, die kommen noch durch, die Schauspieler und Schauspielerinnen. Also sie sitzen auch da hinten, habe ich gesehen. Leni Goretzka habe ich schon gesehen. Richard Fuchs sehe ich auch, da hinten sitzen sie. Die das so großartig gespielt haben. Ich habe gehört, Daniel Borgwardt, der Regisseur, ist auch vielleicht gekommen. Ja, er sitzt auch da. Genau, also völlig unfassbar, finde ich, wie ihr diesen Raum bespielt habt. Also Überbelegung ist gar kein Ausdruck, wa?
5: Naja, ihr habt ihn ja auch schön bespielt. Also euer Stück ist ja großartig und kommt ja auch sehr gut an. War ja immer ausverkauft.
4: Ja.
5: Also um mal darüber zu reden. Also auch mal danke nochmal an Daniel und so viel und an dich und an alle, das ganze Team für diese tolle Inszenierung.
4: Ja, danke auf jeden Fall. Es wirkt jetzt wie Fishing for Compliments, aber es ist, war gar nicht selbstverständlich, dass ein Autor sozusagen so offen ist für auch so eine Fassung, die da einen ganz eigenen Zugriff hat. Also Sie haben es vielleicht gesehen, es gibt eine Figur, wurde erfunden, die im Roman an sich gar nicht so vorkommt und die ganz viele andere Figuren spielen kann. Aber viel mehr will ich gar nicht verraten. Schauen Sie sich's an. Ab Samstag hier in Senftenberg im Jam. Es gibt noch Karten.

0: 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Das war der Song Paul ist tot von den Skeptikern, eine legendäre DDR-Punk-Band. Um Punk und anderen Musikuntergrund im Osten geht es in unserer heutigen Sendung. Wir hören einen Mitschnitt der Reihe Wunderbar aus der neuen Bühne Senftenberg vom 22. April 2026. In der zweiten Stunde geht es weiter mit einer Lesung und Musik von Mita Schamal, die in den 80er Jahren Teil der jungen Leipziger Punkszene war. Danach gibt es eine Diskussion mit dem Publikum.
1: Ich lese jetzt eine Geschichte vor, die ich vor 6 Jahren oder so geschrieben habe, in Erinnerung an ein Erlebnis, welches ich hatte mit meiner Freundin Jana zusammen. Und die heißt, wie Jana und Micha zu Hinrich fuhren. Ab geht's. Hinrich erwartet uns. Mita packt ihr kleines Olsenbandenköfferchen. Ein Paket Watte, ein Schlipper, das Notizbuch mit vielen Adressen und wenigen Telefonnummern, eine Schlager Süßtafel, eine Schachtel F6, Streichhölzer, ein Stift, ein Buch, der Fänger im Roggen mit Foto von Jana und Mita als Lesezeichen, Personalausweis und bisschen Geld. Zu wenig, um das Ticket bis Schwerin zu zahlen. Aber das hat die beiden noch nie abgehalten. Kaum im Zug verbarrikadieren sie sich im Klo. Jana kann ihren aufwendigen Schminkvorgang beenden. Und wenn es an der Tür ruckelt, sagt Mita mit gepresster Stimme, sorry, Durchfall, das kann dauern. Soldankervergiftung. Sie haben sich immer viel zu erzählen. Von ihrer Liste zum Beispiel. Diese imaginäre Aneinanderreihung von Namen der süßesten Punks. Die Jana ins Bett kriegen will und welche sie schon hatte und wie und warum das meistens scheiße war. Mita genügte das vorerst. Sie hatte keine solche Liste. Oder sie probten ihre Songs. Mita trommelte auf ihrem Koffer und Jana sang dazu. Macht eure Glotzen zu, macht eure Glotzen zu. Dann seht ihr unsere Fratze nicht, dann habt ihr eure Ruhe. Dazwischen immer schön rauchen, so dass sie bald das Singen sein ließen. Noch ein Blick in Mitas Adressbuch. Ups, der Hinrich hatte ja 2 Adressen. Aber das Schloss, in dem sie jetzt von ihm erwartet wurden, musste in Mühleneixen bei Neufrauenmark sein. Und schon hörten sie die diffuse Lautsprecheransage. Endstation Schwerin. Es hatte wieder mal geklappt. Es dämmerte bereits, als sie vergebens einen Bus suchten. Die Richtung ermittelten sie irgendwie und zogen los, um zu trampen. Nach einer Stunde bereits stockfinster und arschkalt hielt ein Wartburg. In ihm, neben der bestickten Klopapierrolle und einem dummen Plüschhund, der ständig mit dem Kopf wackelte, saß ein Mann, durchschnittlich blöd. Ja, er fährt nach Mühleneixen, sie könnten ruhig einsteigen. So setzte sich Jana neben ihn und Mita zum Klopapier dahinter. Nach einer kurzen Weile, als er wusste, dass die beiden aus Berlin waren und völlig fremd hier, fing er an. Sie müssten ja nicht mit Geld bezahlen, aber... Und schon lag seine fette Hand auf Janas Knie. Mita schrie ihn an. Er solle anhalten, sie seien keine Nutten. Er hielt und plapperte noch was von... Ach kommt, in Berlin sei man doch offen für alles. Schon hatte er seinen bekloppten Hund am Schädel. Mit den Worten, offen ja, aber nicht wie du denkst, du Arschloch, verließ Jana das Cockpit. Beide schrien ihn an, knallten die Tür zu und standen nun, während der Wartburg davonquietschte, in totaler Finsternis, circa 7 Kilometer weg von Schwerin und 15 von Mühleneixen. Einige Sterne funkelten und Frost zog in ihre erhitzten, wutdurchströmten Adern. Sie liefen und liefen. Nachdem die Schlagersüßtafel verspeist war,

0: Mita sich den Schlipper über den Kopf gezogen hatte und beide ihre nicht rauchende Hand tief in dem Wattepaket vergruben, sahen sie etwas, was Schutz vor Kälte und Heimstätte für hungernde, übermüdete, frierende und einer Vergewaltigung entkommene Mädchen bieten konnte. Eine Laubenpieperkolonie, wie noch nie. Steif kletterten sie über den Zaun. Es begann bereits zu dämmern. Sie suchten sich eine Hütte aus. Mit einem passend großen Feldstein zerdepperten sie gekonnt das Fenster. So konnten sie durch das Loch greifen, öffnen und in die bescheidene Hütte steigen. Nun wurde erstmal alles inspiziert. Es fanden sich eine halbe Packung feuchter Tortellinis, die sie sogleich als Abendbrot verputzten. Ein Schrank voll Wäsche, übelster Sorte, und einige Vorhänge. Die Matratzen wurden heruntergeklappt und die Kleidung halb widerwillig, halb belustigt angezogen. Nun begab es sich, dass Jana kacken musste. Kein Wunder nach diesem reichhaltigen Abendessen. Nie im Leben wäre sie wieder in die Kälte gestapft. Also hockte sie sich über eine mit Zeitung ausgestopfte Schüssel und vernichtete so ihr Geschäft. Das nette Paket flog nun halb tröpfelnd aus dem Fensterloch. Und dann machten sie es sich bequem. Schön fett eingemummelt in Jogginghosen, Strickröckchen, Hemden und kurzen Hosen, darüber die Gardinen und Tischdecken, quetschten sie sich aneinander und schliefen bald ein. Der Schlaf war tief, so tief, dass als der Besitzer der Villa kam, sie sich brummelnd umdrehten und weiterpennten. Nach circa einer Stunde kamen zwei Polizeier, die jegliche Ruhephase abrupt unterbanden, um den Schaden aufzunehmen. Die beiden stritten vehement ab, die Verursacher des Scheißhaufens zu sein, der zur Hälfte an der Wand klebte, erklärten sich aber bereit, ihn zu verbuddeln. Nach dem leicht peinlichen Entledigen der Kleider, welche sie bewusst, Reueempfinden vortäuschend, ordentlich zusammenlegten, ging es nun im Toni, der angenehm beheizt war, zurück auf die Polizeistation in Schwerin. Solche Gestalten kannte man noch nicht in der Kleinstadt. Zwar stand Janas Iro nicht mehr fachgerecht und auch ihre Schminke hatte sich reichlich ausgebreitet, aber die Klamotten allein, alles zerfetzt, sogar die Schuhe, Janas Trenchcoat mit unleserlichen Worten beschrieben, so ein komischer Kringel um ein großes A und Punks no deat. Was sollte das denn bedeuten? Sie wurden ungewohnt freundlich behandelt und bekamen sogar Kaffee. Ein Polizeier wollte unbedingt das Foto haben. Auf Mitas Frage, was er damit wolle, meinte er, er will es seiner Frau zeigen. Das fand sie so süß, dass sie fast noch ein Autogramm darunter geschrieben hätte. Stattdessen aber handelte sie einen Deal aus. Er dürfe ihr den Finger im Rocken nicht entziehen, im Tausch gegen das Foto. Der Bulle willigte ein und freute sich riesig über diese seltenste Trophäe. Nachdem schließlich alle Personalien gescheckt waren, gab es noch eine Belehrung. Sie müssten nach Berlin zurückfahren. Sie könnten froh sein, in die Freiheit entlassen zu werden. Also wurden sie in den Zug verfrachtet. Sie taten so, als seien sie froh, wieder nach Hause zu fahren und schlängelten sich schleunigst bis zum Ende des Zuges durch und stiegen aus. Nach einem Weilchen, versteckt hinter Passanten, begaben sie sich ganz entspannt zum Bus, der sie nun direkt nach Mühleneichsen brachte. Da sahen sie auch schon das Schloss auf einer Anhöhe. Doch etwas war merkwürdig. Es gab keinen rechten Eingang, nur eine Post, in der sie dann fragten, ob hier ein Kröger wohne. Kröger? Kröger? Nö, die wohnen in Neufrauenmark, 2 bis 3 Kilometer von hier. Also zogen sie wieder los. Der Weg war sehr schön. Sonnendurchflutete Herbststimmung umsäuselte ihre Gemüter und sie begannen zu singen. Wir fahren nach Mühleneichsen, hea, hea, ho, um Hinrich zu beglücken, wir lieben ihn ja so. Niemand kann uns abhalten, nicht mal die Fopo. Vorwärts immer, rückwärts nimmer, das lernten wir ja so. Ein Spießer wollte uns ficken, wir traten in sein Po. Über Stock und über Stein, Mita und Jano, über Stein und über Stock, Jana und Mito. Sie liefen und liefen. Die Freude, jeden Moment Hinrich zu sehen und seine Westschokoladensammlung zu plündern, gab ihnen Kraft. Doch als sie endlich ankamen, erfuhren sie von seiner Oma, dass er doch in Neubrandenburg und nicht in Neufrauenmark sei. Sie schaute in 4 entsetzte und übermüdete Kinderaugen, ließ sich nicht lumpen und bewirtete sie liebevoll mit Wiener Würstchen und Senf, einem warmen Bett und herzlicher Freundlichkeit. Der arme Hinrich derweil machte sich seine Einsamkeit beim Warten klein, indem er wunderschöne Texte schrieb und Bilder malte.
1: gibt zu dieser großartigen Geschichte, die finden Sie auch in dem Buch Tanz auf dem Vulkan über Punkfrauen in der DDR. Das Buch gibt's, ich habe gehört, es wurde schon einige Male gekauft, aber es gibt, glaube ich, noch eins. Da drin ist diese großartige Geschichte und auch passende Illustrationen dazu. Also kaufen Sie dieses Buch, es ist neu und es ist sehr spannend.
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0: Ja, ihr stammt aus sehr unterschiedlichen Musikkulturen. Und ich finde es spannend, du hast vorhin schon angeteasert, du warst ja eigentlich Popper und Jana war Punk. Und gemeinhin denkt man ja immer, Popper und Punk, das geht nicht.
1: Na, ich glaube, in der DDR war das auch ein bisschen anders. Also ich meine, Jana hat ja viel früher angefangen als ich.
2: Ey, Moment mal, muss ich klarstellen, ich bin nicht Jana, ich heiße Mita. Aber es ist lustig.
1: Jana Schlosser, ja genau, entschuldige bitte. Das weiß ich, dass du Mita heißt, entschuldige bitte. Und die hat auch viel früher höchstwahrscheinlich angefangen. Beziehungsweise hat das ja auch ein bisschen was mit dem Dorf- und Stadtkosmos zu tun, glaube ich auch. Und bei uns war es ja so, ich war erst Queen-Fan und so, ganz normal, wie alle so. Und hatte lange Haare bis hierher, AC/DC und sowas. Und dann irgendwann, ich bin eigentlich durch diesen Stern-Artikel über den Blitzclub darauf gekommen. Es gab so einen Artikel, wie viele immer sagen, es gab den ersten Punk-Artikel über die Sex Pistols. Bei mir war es der Blitzclub, also die New Romantics haben mich fasziniert. Und ich war David Bowie-Fan, weil ich 1981 von einem besoffenen eine David Bowie-Platte bekommen habe, nämlich Station to Station. Und die habe ich aus seinem Schrank gezogen, als er besoffen in der Ecke lag. Und habe ihm einen Motown-Sampler, den ich damals getauscht habe, gegen ein Wrangler-Hemd, wie das im Osten so war. Bei einem Kellner habe ich den Motown-Sampler und dann habe ich praktisch diese David Bowie-Platte. Und dadurch hat sich das dann immer so, multipliziert. Man hat dann die Musik gehört im Radio und so weiter. Und ich war natürlich auch ein bisschen angenervt von der Blues-Szene, so, weil es auch sehr, abgegessen war und alles. Und das hat man dann man wollte eine Gegenkultur setzen. Und mit dieser Kneipe da in Lugau war das natürlich möglich. Wir haben ja schon viel früher als 1985 angefangen, aber da waren es immer so vereinzelte Partys. Und 85 waren wir dann unter dem Deckmantel des FDJ-Jugendclubs dann erst als Club richtig aktiv. Vorher gab es das ja auch schon.
0: Darf ich mal kurz zwischenfragen? Gibt es Leute im Raum, die Blueser waren? Nicht? Ja, vereinzelt. Sie können sich bekennen. Jemand auf der Bühne vielleicht eine Blueser-Phase gehabt? Nee?
2: Ja? Auf jeden Fall. Ich stehe immer noch auf Blues. Total geil. Ja.
0: Aber warst du auch mit langen Haaren sozusagen auch dabei?
2: Ja, ja. Hatte lange Haare mit 14, 15, richtig schöne.
1: Also waren ja alle eigentlich in unserem Alter, ne? Also so unsere Generation fing ja so an eigentlich. Das kam ja erst später mit dem.
0: Das war die Einstiegsdroge bei der Blues?
3: Meine erste Begegnung mit dem, also meine erste negative Begegnung mit dem ABV war auch wegen langer Haare und Jimi Hendrix Aufnäher auf der Jeansjacke. Ja, das passt schon. Aber eben nicht so sehr wegen Blues, sondern bei mir war es schon immer so, auch die Sounds. Also Pink Floyd hat mich total beeindruckt. Dann war ich T-Rex-Fan. Sowas in der Art. Auch so ein bisschen glitzermäßig drauf. War bei mir auch so.
1: Ja, Sweet auch?
3: Für die Disco, klar. Ballroom Blitz.
1: Ballroom Blitz, ja. The Sweet, ja, ja.
3: In der Schulzeit.
0: Erklärt mich auf als Spätgeborene.
1: Nein, The Sweet, das war Glamrock, nannte sich das. Da gehörte eben T-Rex auch dazu, Bowie auch im weitesten Sinne. Slade auch, glaube ich, ne?
3: Gary Glitter.
1: Also wir können jetzt hier die spielten ja auch vor allen Dingen alle in der DDR, ne? Zum großen Teil gab es im DDR-Fernsehen, sind die alle aufgetreten.
3: Ja, wobei spielen in der DDR ist halt was anderes, als im Kessel Buntes mal in so einem Playback runterzureißen.
1: Genau,
0: wie ging es dir? Wie hast du auf die anderen Musikkulturen so geblickt?
2: Also ich halte nicht so viel, und glaube, ich habe noch nie so viel von diesen, Schubladen gehalten. Also was mir gut gefallen hat und gefällt mir einfach, weil es mir irgendwie scheißegal, was da drauf steht. Wenn es mein Herz berührt, dann wäre es mein Herz, so. Und deswegen also Blues, Pop, es gibt so geilen Pop. Weiß nicht, Glimmer, Glitter, das weiß ich jetzt nicht, Glimmer, weiß ich, was das ist, das Gegenteil von Trigger, also weil ganz was anderes positiv getriggert ist, dann ist es ein Glimmer, aber was Musik betrifft, bin ich da oder auch andere Sachen so Herz.
1: Also du hast dich nicht früher abgegrenzt, sozusagen musikalisch.
2: Was ist das denn?
1: Naja, ich schon.
0: Bei dir war das ein großes Thema, ne?
1: Manche Sachen wollte man einfach nicht und da fand man scheiße halt. Heute geht es mir auch anders, aber früher ja, klar, war das schon so.
2: Es ist ja immer so, dass ich irgendwas auch jetzt noch scheiße finde und nicht will, klar. Also, ja. Ich will mich jetzt ja nicht hier so ausbreiten.
0: Also es ist, irgendwie entsteht der Eindruck, dass es sozusagen in der DDR die Grenzen fließender waren. Also jetzt in Westdeutschland kennt man irgendwie so die Schlägereien, Popper, Punks. Es scheint, als hättet ihr sie in Lugau, in Düsterbusch, wollte ich sagen, zusammengebracht.
1: In Lugau gab es kaum Schlägereien, das stimmt allerdings. Aber ab und zu gab es schon auch mal aufs Maul. Und dann musste man schnell dazwischen gehen. Es gab immer viele Leute, die dazwischen gegangen sind. Aber es gab natürlich auch mal, klar, ich meine, Stress hat immer mal einer gemacht, aber der flog dann raus und so. Aber es gab jetzt nicht so wilde Prügeleien. Die gab es meistens in einer normalen Disco.
3: Wobei ich halt glaube, dass wenn Leute sich prügeln wollen, finden sie immer einen Grund, ob sie jetzt unterschiedliche Fußballmannschaften mögen oder unterschiedliche Musikstile oder Modestile. Wenn es darum geht, irgendwo Dampf abzulassen, dann waren das eben auch Gründe. Also insofern gab es das in der DDR genauso wie überall anders. Aber was so, also da bin ich total bei Mieter, was beim Musik hören oder auswählen auch. Also es gibt unendlich viel Musik. Heute ist der Zugriff darauf viel direkter und schneller als damals. Aber was man im Radio gehört hat und mitgenommen hat, also wenn man irgendwie was aufzeichnen konnte, hat man ja auch schon seine erste Auswahl getroffen. Das nehme ich auf, das nehme ich nicht auf. Das ist im besten Fall eben nicht, ob das die eine oder die andere Musikrichtung ist, sondern das ist eben was mich persönlich anspricht, irgendeine Emotion auslöst. Und bei mir war das schon oft eben sowohl das rein emotionale als auch das so soundtechnische. Das wirkt ja dann auch emotional, aber ich glaube, ich habe mich damit total viel beschäftigt. Also das, warum was klingt, wie es klingt und bin ja dann auch Tontechniker geworden und konnte da so ein bisschen einsteigen.
2: Also ich staune heute immer noch, weil ich ja kein Englisch konnte. Jetzt kann ich vielleicht so 30%. Und dass ich aber die Musik von Patti Smith so geliebt habe und so verinnerlicht habe, als wäre das irgendwie aus dem Mutterleib meiner Mutter irgendwie rausgekrochen, nicht ein Wort verstanden habe, so ziemlich, muss es ja irgendwas geben, was aus einer anderen Richtung kommt als kognitiv.
3: Genau, das sind die Emotionen. Also gerade bei Patti Smith ist das ja... Also ich finde die auch großartig, ohne die Texte immer direkt, also so in meinen Kopf kommen zu lassen. So, das ist einfach die Art und Weise, wie die Songs funktionieren.
0: Stichwort Mutterleib bringt mich gerade darauf. Du hast erzählt, dass deine Eltern im Vergleich zu vielen anderen relativ liberal waren oder deine Mama dich nicht sozusagen als Punk-Mädchen drangsaliert hat, was ja sonst wohl die Regel war, leider.
2: Ja. Genau, also fast alle meiner Freunde damals in der Zeit, in der ich mit den Punks zusammen war, das war ja nicht so lange, war ja höchstens ein Jahr, wurden von allen Seiten drangsaliert, also eben auch von ihren Eltern. Die Eltern haben ihre Klamotten verbrannt oder die rausgeschmissen, Jana wurde rausgeschmissen von zu Hause und konnte da nur aufkreuzen, wenn sie sich wieder verkleidet hat, irgendwie Tuch über und nicht geschminkt und so. Und viele Freunde habe ich erlebt, die da sehr gelitten haben, weil die aufwendig hergestellten Klamotten im Kachelofen verschwunden sind und so. Und bei mir ist es so gewesen, dass also ich komme aus einer Künstlerfamilie. Meine ganze Familie mütterlicherseits sind irgendwie Künstler oder Handwerker. Und sowieso von jeher dann ja auch offener für alles, was irgendwie bunt ist und schrill und sich entwickeln muss und will und so. Und von daher war das ja kein Problem für mich, zum Glück. Also familiär hatte ich überhaupt keine Probleme damit, dass ich mit Punks zusammen war. Im Gegenteil, ich hatte sogar den Proberaum unserer Band, der war unter der Werkstatt, wo ich eben gelernt habe und auch gewohnt habe. Also bei meiner Tante, so quasi.
0: Sind auch mal Familienmitglieder zu Konzerten gekommen?
2: Ja, auch das. Also ich erinnere mich jetzt allerdings nur an meinen Onkel.
1: Mein Vater hat Einlass gemacht.
2: Wer hat Einlass gemacht?
1: Mein Vater. Mein Vater hat bei uns dann Einlass gemacht, im Club. Also wow. Mit seinem anderen dicken Kumpel irgendwie. Und die haben dann irgendwie, ja, das fanden die gut.
2: Das war aber dann auch schon später, ne?
1: Ja, ja.
2: Ja. Weil ich habe ja in zwei Bands gespielt, in der, und da ist mir jetzt in der zweiten Band, das war dann im Wendejahr, 89, da war schon alles viel, viel einfacher und viel offener. Und wir haben in Jugendclubs gespielt und so. Und da war meine Mutter mit meinem Bruder da, mit meinem kleinen, 11 Jahre jüngeren Bruder. Ja.
1: Ja, stimmt, das war später. Zum Anfang war das nicht möglich, hast du recht.
0: Wann hat das dein Vater gemacht? Weil ich erinnere mich nur in dem Buch, da wirkt er jetzt nicht so aufgeschlossen gegenüber eurem Club.
1: Naja, nee, war er nicht. Er hatte halt Angst. Meine Mutter war eigentlich die, die mich verteidigt hat. Er hatte immer Angst, dass die Stasi kommt und so. Und deswegen war er nicht so aufgeschlossen. Aber später nach der Wende dann, als wir haben uns dann getrennt, wir haben ja eine Konzertagentur eröffnet und haben dann praktisch ab 1990, also so, da wir ja ein sehr etablierter Club waren, haben wir natürlich dann auch so viele westdeutsche Manager, die uns ihre Bands verkauft haben, sozusagen, weil immer viele Leute da waren. Und da hat dann mein Vater dann Einlass gemacht mit Klaus Sauer, seinem Kumpel. Und dann saßen die immer beide da und haben kassiert und so. Und es war eigentlich lustig. Und zum Glück hatten wir ja auch nicht Probleme mit Überfällen und sowas bei uns. Also es war alles relativ friedlich. Ich glaube auch, weil wir viel Kultur angeboten haben in der Region. Deswegen gab es da auch wenig Nazis eigentlich. Also wenig Überfälle und sowas. Also woanders gab es das massiv.
0: Wollt ihr schon Fragen stellen oder? Nee.
4: Hat der Jugendbau an sich reagiert auf den Club? Das würde nicht mehr passieren.
1: Ja, die haben mich durchs Dorf eskortiert. Morgens. Ich war ja der Einzige, der da noch gewohnt hat. Die anderen waren ja alle gar nicht mehr da vom Jugendclub. Und ich war der Einzige, der noch bei meinen Eltern wohnte. Und früh um 7 klingelt es dann. Und dann standen sie alle vor der Tür. Der Stasi-Pförtner, der Pfarrer sogar, der später auch bei der Stasi war, der Bürgermeister. Und dann musste ich dann in die bekotzten Gartenzwerge reinigen und sowas. Und das war natürlich ganz furchtbar zum Teil, ne? Und es gab immer Verbote und im Konsum wurde ich nicht bedient und sowas. Als ich mit meinem Kajal und mit meinen rouge gefärbten Wangen auftauchte, dann haben sie mich viel bekloppt gehalten. Ne? Und aber ja, ne, so war das. Ne? Aber ja, ich habe das durchgestanden. Und mein Clubleiter, also ich durfte ja nicht mehr Clubleiter sein, weil ich ja illegal alles gemacht habe. Mein Clubleiter, der Henry, der stand mir dann immer zur Seite. Der kam dann immer aus dem Nachbarort, auch früh um 8 und hat mir dann immer geholfen. Ne? Dann die ganzen Scherben wegzuräumen und alles sah ja auch zumal so aus, wie es eben aussieht nach irgendwelchen Partys. Aber natürlich, das Dorf war natürlich in Opposition zu diesen Veranstaltungen. Klar, aber ja.
0: Was ich mich gefragt habe, wie seid ihr damit umgegangen mit diesem Spannungsverhältnis von einerseits braucht man Öffentlichkeit, wenn man einen Club aufmacht, wenn man eine Band macht, wenn man eine Sendung macht und gleichzeitig aber auch so ein Grad von Geheimhaltung. Man darf nicht zu viel irgendwie nach außen lassen, man darf nicht irgendwie, dass es vorher irgendwie schon die Stasi erfährt.
2: Ich fange mal an. Nein, ich war sehr, sehr jung zwar, also 17, aber es hing immer in der Luft tatsächlich, dass es sehr, sehr heikel ist, was wir da machen, obwohl wir in der Kirche auftreten. Und als wir dann verhaftet wurden, war klar, ach so, jetzt ist es soweit. So quasi. Wir wollten uns sogar am selben Tag treffen, um zu gucken, welche Sachen wir verstecken und dass da kein Zugriff stattfinden kann. Aber das erste, also in meinen Augen, erste Konzert, was das ja nicht war, war das zweite in Berlin in der Erlöserkirche, in der Bluesmesse. Das fand ich so, so abgefahren geil und da habe ich überhaupt einen Scheiß geschert darum, dass da irgendwas verboten ist dran. Zumal ja auch dieser Raum der Kirche das ermöglicht hat. Und es war nicht so richtig klar, inwiefern da jetzt akuten, aktuell Eingriffe stattfinden werden. Ist die Frage beantwortet?
0: Ja, also vor allem dieses Verhältnis von, wie viel kann man zeigen, wie viel kann man rauslassen. Aber du sagst, ihr habt es einfach gemacht am Anfang, ne? Und dann
2: erst. Ja, klar, realisiert. Also wenn dann erstmal eine Bluesmesse, oder ja, eine Bluesmesse war halt ja oft, oder auch ein Punk-Richtig-Festival in Halle, das da, in der Erlöser, in der anderen Kirche. Die heißen jetzt alle Erlöser. Paulus, danke. Und du hast es geschafft, da irgendwie hinzukommen, also gerade bei der Paulus, da war es ja nicht so leicht, da wirklich zu landen. Dann hast du natürlich die ganze Zeit nur gefeiert, wie Bolle. Also da gibt's ja, da hast du ja keine Einschränkung, ist ja nicht bescheuert. Und du hast jetzt auf, da irgendwie dich wohlzufühlen oder so. Genau.
0: Wie ging's dir da, Lutz, in deiner Sendung? Hattest du da auch so Momente von, ja, das lieber jetzt nicht oder das jetzt umso mehr gerade, erst recht?
3: Naja, ein Beispiel habe ich ja vorhin quasi vorgelesen, diese Geschichte, ich krieg von der Band 13 Songs und spiele irgendwas völlig Belangloses. Das ist mir öfter passiert, also es ist mir wirklich nochmal, um das Wort peinlich nochmal zu bemühen, dann nochmal mit einer Band aus Erfurt passiert, den Fanatischen Friseuren, wo ich das Tape von einer anderen Gruppe, also von einem Musiker aus einer anderen Gruppe bekommen habe. Und dann habe ich von denen eine Coverversion von einem Smokey-Titel, Lay Back in the Arms of Someone, gespielt. Und das hat dann aber die Band gehört. Und dann hat mir Fossi, der Sänger von den Fanatischen Friseuren, geschrieben, erstens, hier hast du unsere Kassette. Die Aufnahmen klingen ein bisschen besser als das, was du gespielt hast, weil das irgendwie direkter vom Urband ist. Und dann gibt es schon, also er hat das auch so ein bisschen ironisch geschrieben, es gibt schon andere Sachen, die uns wichtiger sind. Hör doch noch mal genau hin, so nach dem Motto. Und dann habe ich eben, jetzt fällt mir der Titel nicht ein, Ich bin nicht schuld, heißt der so oder so ähnlich. Also jedenfalls einen anderen Titel gespielt, wo so im Text vorkommt, ich bin nicht schuld an Auschwitz, ich bin nicht schuld an Tschernobyl und so weiter. Und dann ist da aber nochmal was passiert, also weil wir jetzt auch, du fischst jetzt ein bisschen nach den spannenden Stasi-Geschichten. Die
0: nicht zwingen.
3: Und das ist kein Vorwurf, ich beobachte das nur. Da ist es dann passiert, dass ein paar Tage später der Chefredakteur Musik von DT64 zu mir kommt und sagt, eine Dienststelle hat angerufen, warum ich denn bei DT64 oder warum wir bei DT64 denn Musik von Bands spielen würden, die nicht nur keine Spielerlaubnis haben, sondern sogar Spielverbot. Und dann musste ich dem erklären, dass das wusste ich nicht, tut mir leid, passiert nicht wieder. Später hat ein Musikwissenschaftler oder ein Historiker das nochmal ganz genau recherchiert, der Florian Lipp, der ein sehr tolles Buch über die späten 80er, die Punk- und Indie-Szene in der DDR geschrieben hat. Und der hat herausgefunden, dass das wirklich dann auch so funktioniert hat, dass irgendein Typ in Erfurt, der als IM tätig war, in meiner Sendung diesen Song gehört hat und der hat dann seinem Führungsoffizier Bescheid gesagt und der hat dann irgendeinem anderen in der Hierarchie Bescheid gesagt und die haben dann der Chefin von DT64 ein Telex geschickt und sich darüber ein bisschen beklagt und dann kam der Chefredakteur zu mir und hat mich gefragt, was das ist. Also das ist so, das habe ich damals natürlich so nicht mitbekommen, also ich habe nur gemerkt, mein Vorgesetzter kommt direkt zu mir und dann sage ich ihm irgendwas und rede mich da raus. Aber dass da im Hintergrund auch wirklich so Rädchen sich bewegt haben, ist schon irgendwie so eine schräge Geschichte. Und das ich habe nicht die ganze Zeit diesen Hintergedanken gehabt, huch jetzt, was kann mir alles passieren? Aber natürlich habe ich immer geguckt, wie weit kann ich gehen? Und ich habe eben nicht geguckt, kriege ich eine Aufnahme von Namenlos oder von Schleimkeim oder von anderen Bands. Wenn die Sachen aber zu mir gekommen sind, eben wie ich es gerade beschrieben habe bei den Fanatischen Friseuren, dann habe ich das einfach genommen und gespielt. Und ich hatte, das ist auch so eine Glückssituation, da war niemand, der das gecheckt hat und gefragt hat, dürfen die eigentlich überhaupt öffentlich aufgeführt werden? Also alleine, dass das auch Aufnahmen sind, die Bands selber gemacht haben, wäre nach der Papierform, was in Gesetzen in der DDR niedergeschrieben wurde und auch was es an Regeln im Rundfunk gab, nämlich dass man nur Musik spielen darf, die im offiziellen Archiv steht, nicht erlaubt gewesen, total verboten. Wenn sich nur eine Person laut darüber aufgeregt hätte, dann wäre das sofort nicht mehr, hätte das sofort nicht mehr funktioniert.
0: Ja. Mir ging es tatsächlich gar nicht zwingend um Stasi-Geschichten, sondern um dieses Spannungsverhältnis sozusagen. Also ich glaube, das ist so ein bisschen, mir widerstrebt manchmal, dass es so Geschichten über die DDR gibt, entweder sind sie verherrlichend oder sie sind quasi komplett verteufelnd. Also entweder war alles wunderbar oder alles war ganz grottenschlecht und grausam. Und diese Ambivalenzen, diese Momente von Entscheidungen, auch von Improvisationen durchwursteln, ne, ein Club, also...
1: Man muss ja auch ein bisschen, also in meiner, in unserer Funktion musste man ja auch ein bisschen Opportunist sein, ne? Also es ging ja gar nicht anders. Ne? Wir hätten ja das alles gar nicht durchgekriegt, wenn ich da nicht jeden Dienstag hingedackelt wäre. Ne? Und immer, man musste ja immer vier Institutionen durchlaufen. Ich musste jedes Mal einen Tag Urlaub nehmen oder mich krank schreiben lassen. Ich habe ja auf dem Kohlehandel gearbeitet, habe Waggons ausgefegt, weil der sozialistische Produktionsprozess mich nicht mehr, Zeitungsschau und sowas wollte ich nicht mehr. Da habe ich mit den tiefsten Schichten des Proletariats zusammengearbeitet. Aber das Gute war, da konnte ich immer abhauen. Und ich musste immer Dienstag, war immer nur Sprechtag bis 16 Uhr. Und man konnte diese Veranstaltung, musste erst zur FDJ-Kreisleitung, die habe ich mir meistens dann gespart. Dann musste man zum Rat des Kreises Abteilung Kultur. Und dann musste man zum Rat des Kreises Abteilung Preise. Und zum Schluss musste man zur Polizei. Und wenn du die ersten drei Institutionen durchlaufen hattest, dann war die Polizei natürlich das Allerschwierigste, ne? Weil der hat dann auch oft gesagt, oh, die Skeptiker, die spielen hier nicht, hier ist keiner skeptisch. Ja, sag ich, was soll ich jetzt machen? Jetzt habe ich einen Tag Urlaub genommen und so. Und dann sagt er, dann schreib doch mal auf, wer da alles kommt. Und dann dachte ich, scheiße, was mache ich denn jetzt? Ne? Und dann habe ich das gemacht, das hatte ich vorhin schon erzählt, da habe ich meinen Namen aber mit reingesetzt, weil ich mir schon sowas dachte. Ne? Dann habe ich gesagt, die kennst du doch auch alle, sie kennen sie doch auch alle. Dann hat er gesagt, ja, du schreib trotzdem auf. Und dann habe ich irgendwie 10 Namen aufgeschrieben und dann hat er mir einen Stempel gegeben. Und es war immer so, dass er immer seine Stempel geben musste. Ne? Aber das Geile war, bei der ersten Party, die wir illegal gemacht haben, dass man beim 5. Durchschlag, den wir gekriegt haben, ja nicht mehr lesen konnte. Und du konntest ja nur zur Lausitzer Rundschau gehen dann mit einer amtlichen Genehmigung, um eine Zeitungsannonce reinzusetzen, damit du sozusagen das auch publik machen kannst. Und dann habe ich manchmal einfach geschwindelt, was da draufsteht und so. Ne? Und dann eben dieser Polterabend meiner Schwester, ne, die ich gar nicht hatte. Und da gab es dann natürlich Ärger. Dann kamen die natürlich abends und haben dann alles mitgekriegt. Ne? Und war eine Party mit 500 Leuten. Ich hatte das mit 25 Besuchern angemeldet. Polterabend meiner Schwester Petra. Ich hätte sie höchstwahrscheinlich gerne gehabt, eine ältere Schwester, die hätte mich vor vielem bewahrt, glaube ich, die ich nicht hatte. Und das kam, da flog dann natürlich alles auf. Also das war halt immer so ein Spannungsfeld. Ne? Und bei uns war es halt auch so, wir waren die Kneipe mit dem meisten Umsatz im ganzen Bezirk Cottbus. Und wenn sie uns wieder mal verboten hatten wegen irgendeiner Band, dann kam immer eine vom Konsum, die wir alle irgendwie ganz attraktiv fanden. Eine 40-jährige Frau mit Faltenrock. Und die hatte irgendwie Verbindung und die hat scheinbar immer das irgendwie gesagt, wir können diesen Laden nicht zumachen. Der Konsum braucht den Umsatz. Und das war also das Geld zum großen Teil auch, was eine Rolle spielte, warum das weiterging. Ne? Das hatte ja nicht mal was mit Politik zu tun manchmal auch. Ne? Also ganz alles ganz merkwürdig und man steckt nicht drin. Und manchmal war die Stasi im Gemeindebüro, haben dann gedroht und so. Und hatte natürlich auch einige... Mieter höchstwahrscheinlich auch einige IMs in Freundeskreisen und so. Das war natürlich auch so, klar, aber es gehört einfach irgendwie dazu. Ne? Das wusste man ja damals auch nicht, dass das so ist.
0: Ja, vielleicht ist es ein guter Moment zu öffnen. Einerseits nochmal kurz Werbung zu machen, wer die Geschichten aus Lugau, aus Duisterbusch hören will, ab Samstag im Jam. Und jetzt würde ich gerne fürs Publikum öffnen. Für Fragen, Erinnerungen, Anmerkungen. Hier vorne ist schon eine von Antje.
5: Ja, ich habe an dich, Lutz, eine Frage. Und also das klang jetzt gerade so, was du vorhin erzählt hast, dass eigentlich das ganze Programm der 5 Jahre Paroktikum mehr oder weniger illegal war? Oder also wie würdest du das beschreiben, dieses Verhältnis?
3: Naja, nee, erstens war es nicht komplett illegal und es war auch deswegen nicht illegal, weil es ja ein Apparat, eine Struktur gab beim Rundfunk, der nichts dagegen unternommen hat. Dafür gab es auch Gründe, also das sind eben genau, also nicht die gleichen Gründe wie beim Konsum, aber DT64 wurde gegründet, weil die jungen Menschen nicht mehr DDR-Radio gehört haben. Also hat man versucht, ein attraktiveres Programm für junge Menschen zu machen. Und Die Studien, die dafür im Vorfeld entstanden sind, haben auch gesagt, man muss versuchen, auch ein breites Spektrum an, also die haben jetzt nicht unbedingt gesagt, spielt Punk, aber die haben gesagt, macht das nicht so eintönig, macht das abwechslungsreich. Und dann haben verschiedene, das war ja nicht nur ich, sondern auch andere, die auch Indie New Wave Geschichten gespielt haben oder eben andere Spezialsachen wie elektronische Musik und. Das hat schon dazu geführt, dass zumindest in dem sichtbaren Reaktionsfeld, also in der Hörerpost oder in Anrufen und ähnlichem, ablesbar war, dass es erfolgreich war. Also das war jetzt nicht, war jetzt auch nicht alles gleich erfolgreich. Also wenn Olaf Zimmermann in den Electronics eine Depeche Mode-Platte verlost hat, dann haben da wirklich Zehntausende geschrieben und wollten diese Platte haben. Wenn ich meine Manuskripte angeboten habe, wo man nachlesen kann, was so an Informationen über, keine Ahnung, Dead Kennedys und andere Bands verbreitet wurde, das waren dann weniger als 1000. Aber das waren immer noch viel mehr, als normalerweise sich mit dem DDR-Rundfunk zu beschäftigen scheinen. Also hat man gesagt, okay, das ist jetzt sehr spannend. Was bei mir noch eine Rolle gespielt hat, war das Thema Musik auch zu produzieren. Also sowohl die Leute, die im Rundfunk Sachen produziert haben, als auch die bei der Schallplatte haben gewusst, dass Bands aus der Indie-Szene die Sachen für sich alleine produzieren und dass auch diese Kassetten vertrieben werden. Und die haben aber auch das Bedürfnis verstanden von Jugendlichen, dass auch andere Art von Musik aus der DDR kommen muss. Und haben sich da dann entsprechend auch geöffnet. Also das hat eben auch wieder so eine Wechselwirkung aus, es gibt ein Interesse und wir haben eine Musikproduktion beim Rundfunk, da haben wir bisher immer den Standardkram produziert oder vielleicht mal neuerdings ein paar Popgeschichten hin und wieder, auch, also irgendwann kam dann auch Heavy Metal dazu. Und in dem Maße, ich habe vorhin diesen Zettel gezeigt, womit ich ins Lektorat gegangen bin, das war sozusagen die erste Stufe, hier, es gibt tolle Sachen. Und dann waren die halt mutig genug und haben gesagt, ja, lasst es uns mal probieren, wir schneiden mal ein paar Konzerte mit, wir lassen mal die AG Geige was produzieren. Und dann waren in den 3 Jahren, die dann noch übrig waren bis 89, ist das so mehr geworden, dass dann am Ende auch noch bei Amiga 4 LPs zustande gekommen sind. AG Geige, Feeling B, Sando und Skeptiker.
5: Das war sozusagen so eine Art Grauzone, also die sich wie so durch die Realität wie so aufgezwungen wurde und wo so eine Art Windschattenschützen drüber lag, der aber nicht offiziell war. Also weil ich habe die DDR schon als einen sehr kontrollierenden ideologischen Staat wahrgenommen, wo es schon darum ging, richtig zu denken im Sinne des Staats. Und das war ja vom Inhalt her jetzt eher so anti, würde ich mal sagen.
3: Genau. Also ich kann das auch noch nicht richtig gut erklären. In dem langen autobiografischen Text, den ich gerade schreibe, versuche ich das so ein bisschen zu beleuchten. Also ich habe auch schon Radiosendungen gefunden, interessanterweise bei Radio DDR 2, wo sich Leute, die im Rundfunk produziert haben, dann der Chefredakteur, von dem ich vorhin gesprochen habe, und andere zusammengesetzt haben, darüber geredet haben, was jugendgemäße Musik ist. Und da gibt es so ein paar Bemerkungen, dass die sagen, ja, deswegen gibt es die Sendung Paroktikum. Das ist mir noch nie so richtig, also natürlich kann man sich das vorstellen, das ist so das Feigenblatt. Wir machen da mal eine Sendung und tun so, als ob wir offen sind, aber rundrum und sowieso in Saalfeld und in Erfurt lassen wir weiter die harte Hand der Stasi regieren und lassen das nicht zu, aber so ein bisschen Berlin und wir tun mal so. Ich bin mir noch gar nicht so sicher, ob das jetzt wirklich so gewesen ist, aber das gibt da so ein paar Indizien. Und das ist ganz spannend, da genauer drauf zu gucken. Aber jetzt zu sagen, dass das Paroktikum illegal war, wäre falsch, weil das war im Staatsrundfunk und das ging nur legal. Und ich habe ein paar Sachen gemacht, die, wenn da jemand sich drüber beklagt hätte, dann wahrscheinlich auch Ärger gebracht hätten.
0: Ich sehe, es gehen noch weitere Hände hoch. Ja, da hinten.
6: Eine Frage an Herrn Schramm und eine dann an da drüben. Herr Schramm, wie haben Sie eigentlich, also DDR ging ja nicht nur bis Herbst 89, für mich hat die DDR letztendlich bis Herbst 1990 existiert. Frage an Sie, Herr Schramm, wie haben Sie eigentlich das Ende von Jugendradio DT64 empfunden, erlebt, sag ich mal so? Und an die Frage da drüben, wie ordnen Sie eigentlich die Wertigkeit dieser Zeit, die ja, wie Sie schon angedeutet haben, mit Spießruten laufen und kein alles Mögliche verbunden ist. Wie betrachten Sie diesen Abschnitt Ihres Lebens im Vergleich zu der Zeit danach, sage ich jetzt mal, wo theoretisch, ja, man durfte alles machen, man konnte wahrscheinlich alles machen, lag vielleicht höchstens nur am Geld. Also ist es vielleicht sogar ganz besonders wertvoll gewesen?
3: Genau, also das Ende von DT64 war für mich persönlich ja nochmal speziell, weil ich mich von DT64 gelöst habe. Im Herbst 91, also bis zum 31.12.91 hat DT64 als Staatssender existiert und danach hat dann der Mitteldeutsche Rundfunk, also was man dann auch erst am 1.1.92 verstanden haben konnte, hat der Mitteldeutsche Rundfunk DT64 erstmal weitergemacht, um daraus dann Sputnik zu destillieren. Und das war aber ein ziemliches Wechselbad der Gefühle, würde ich mal sagen. Also wenn wir Ende 89 anfangen, uns jetzt sozusagen die Kurve anzugucken, was ein Mitarbeitender bei Jugendradio DT64 erlebt hat, dann war die erste Hälfte, eigentlich sogar das erste Dreiviertel von 1990, die extremste Freiheit, die man sich überhaupt vorstellen kann. Also nicht nur, dass die DDR nicht mehr da war, die BRD war auch noch nicht da. Wir haben wirklich da ein Radio erlebbar gemacht, was es in der Form eben einfach nicht mehr geben konnte, weil das relativ ohne Kontrolle alles funktioniert hat. Und dann fing die Kontrolle an und die wurde dann eben in das Beschriebene. Und für mich und für ein paar andere aus dem Team von DT64 war dann irgendwann so ein Punkt erreicht, wo wir gesagt haben, wir entscheiden uns jetzt dafür, die zweite lokale Option, nämlich den Brandenburger Sender als neuen Arbeitgeber zu wählen. Da haben wir dann Rockradio B gemacht und später ist dann Fritz daraus geworden, gemeinsam mit den Westberlinern. Was auch nochmal eine total spannende Geschichte ist und die beantwortet auch so ein bisschen die Frage, die Sie mitgestellt haben. Natürlich hat das Erleben von DDR ganz viel Erfahrung gebracht, die die Zeit danach gefärbt hat. Und dann danach ist es noch mal viel toller und viel wilder geworden.
1: Ich wollte noch kurz ergänzen, es gab ja auch noch andere DDR-Sendungen, die ich auch gehört habe. Ich habe ja nicht nur Westradio gehört, vorher ja Trend mit Jürgen Balitzki, der hat, glaube ich, 1981 schon The Clash vorgestellt und sowas. Das ist ja eigentlich, also es gab schon immer auch ein paar gute Sendungen im DDR-Rundfunk. Es war jetzt nicht alles Mist oder so, aber man musste suchen, würde ich sagen. Und zu der Frage von Ihnen, man hatte einen Feind, ne? Klar. Also ich hatte einen Feind, ich war ja eigentlich sozialistisch erzogen, ne? Meine Mutter war Lehrerin, mein Vater war Betriebsleiter. Und bei uns war alles offen zu Hause, Westen durfte geguckt werden. Meine Mutter hat gesagt, du gehst nicht 3 Jahre zur Armee, du gehst nicht in die Partei. Und das hat mich natürlich auch geprägt. Und auf der anderen Seite war es natürlich auch, dass es nur durch diesen Staat so möglich war, dass meine Entwicklung so war, weil dieser Club war mein Leben. Es gibt eine Doku, da sagt das einer meiner Freunde, für Alex war es sein Leben, genau. Weil ich konnte nichts, ne? Ich war irgendwie Automateneinrichter, Vierschichtsystem, ich war schlecht in der Schule. Ich war Journalismus studieren auf dem Roten Kloster in Leipzig oder sowas. Das wäre einfach nicht möglich gewesen für mich als Dorfkind. Und deswegen war dieser Club eigentlich auch mein einziger Halt in diesem Land. Und deswegen war es natürlich auch eine gute und prägende Zeit. Ich habe immer gesagt, ich bin Ost, nicht DDR. Und das ist für mich ganz klar irgendwie so. Ich habe dieses Land irgendwie, also dieses System absolut verabscheut. Später umso mehr, je mehr Ärger wir hatten und so, weil wir haben ja gar nichts Politisches getan. Wir wurden in eine politische Ecke gedrängt. Wir wollten Partys feiern. Das war alles eigentlich. Natürlich nach westlichem Muster, aber wir haben nicht, also ich habe jetzt nicht so eine Scheiße irgendwo rangeschmiert. und wäre dafür irgendwie in den Stasi-Knast gegangen. Das wusste ich vorher schon. Ich war nicht so in dem Sinne, dass ich wusste, dass mit 15 dann mein Leben kaputt ist, weil ich dann irgendwo in ein Jugendwerkhof muss. Das hatte man schon geahnt. Aber ich habe versucht, im Rahmen meiner Möglichkeiten ein erfülltes Leben in diesem Land zu führen. Unabhängig von diesem System. Das war nicht einfach. Aber es war auch natürlich prägend und auch natürlich sehr wertvoll von der heutigen Sicht aus. So würde ich das jetzt beschreiben.
7: Also mich würde nur mal interessieren, was ist aus dem Club nach der Wende geworden?
1: Es gibt immer noch, das ist eine ganz interessante Frage, weil den Club gibt es im klassischen Sinne nicht mehr. Der wurde eigentlich aufgelöst, aber es gibt immer Veranstaltungen, jedes Jahr 2, 3. Und der ganze Club war jetzt, wir waren in Birmingham im Oktober zum Fußball natürlich und sind dann natürlich auch in einen Club gegangen, ins Actress and Bishop, und da spielte eine Band, die heißen Dee Smith. Die haben praktisch wie Dee Smith geklungen, das war unglaublich. Ne? Also wie Morrissey, der Sänger, großartig. Und die haben wir gleich eingekauft, beziehungsweise der Kneiper, und die spielen jetzt das einzige Konzert am 19. Juni in Lugau. Das ist praktisch ein bisschen wie früher, ne? Und da gehen einfach alle hin und so, großartige, also solche Aktivitäten gibt es noch. Dann gibt es zum Beispiel, hatten wir die Band The Wedding Present, eingeladen, 89, und die sollten offiziell über die Konzert- und Gastspieldirektion spielen in Lindenau auf der Freilichtbühne, und diese Band war damals sehr populär und also auch schon ein bisschen über Indie sozusagen. Und die sind da nicht gekommen. Da haben wir natürlich wieder gedacht, Stasi oder sowas, haben verboten, durften nicht einreisen. Aber dann stand im Spex, in dem Westmagazin, dass der Sänger sich eine der Schlagzeuger sich eine Sehnenscheinentzündung zugezogen. Da haben wir es natürlich geglaubt, wenn das in der Westzeitung stand. Aber es stimmte tatsächlich wirklich. Und die sind aber 10 Jahre später dann in Lugau aufgetreten. Jetzt sind sie nicht mehr ganz so populär, in England schon. Und wenn der Club da hinfährt, ich war da noch nicht mit, dann werden die immer begrüßt, our friends from East Germany. Also haben wir sozusagen internationale Kreise gezogen nach England, was wir immer wollten. Und das ist schön. Und es gibt immer noch jedes Jahr, die Art spielt immer regelmäßig, immer rammelvoll. Die Fehlfarben haben gespielt letztens, und es spielen immer noch Bands. Und die Reise geht immer irgendwie noch weiter, sozusagen. Also, ja.
0: Ein letztes Schlusswort. Gibt es noch etwas, was euch noch auf dem Podium hier unter den Nägeln brennt, etwas, was ihr noch loswerden wollt?
1: Bleibt dran und lasst eure Kinder nicht so viel daddeln.
0: Dann würde ich ganz kurz die Abmoderation machen. Mita, bevor du startest, damit wir das wirklich als Abschluss haben, noch kurz mich bedanken. Erstmal bei euch, großartigen Gästen, es hat großen Spaß gemacht. Vielen, vielen Dank, dass ihr gekommen seid. Danke auch Ihnen, dass Sie so zahlreich heute erschienen sind. Das ist wirklich schön. Wenn Sie wiederkommen wollen, es gibt die Wunderbar bald wieder. Und zwar am 24. September in der neuen Spielzeit unter dem Motto Gehen, Bleiben, Ankommen, die Zukunft der Lausitz. Also was hält Leute hier? Was müsste gemacht werden, damit Leute Bock haben, hier zu leben? Wer kommt hierher? Das werden die Themen sein. Kommen Sie wieder am 24. September. Dann bedanke ich mich noch bei allen, die zum Gelingen des Abends beigetragen haben. Das sind also auch unsere Technik, viele KollegInnen, die hier geholfen haben. Und nicht zuletzt der Projektfonds Kulturplan Lausitz, der uns gefördert hat, sodass wir Honorare hier ordentlich zahlen können.
7: Ja! Yeah. Jetzt kommt ein Rauschmeißer-Song.
0: Nein, aber Sie sollen bleiben.
7: Bitte bleibt, bitte bleibt. Ich glaube, ich habe vergessen, alles vergessen. Ja, aui, aui, aui.

0: Danke, das hat Spaß gemacht.
1: Das war die dritte Ausgabe der Reihe Wunderbar aus der neuen Bühne Senftenberg mit Lutz Schramm, Alexander Kühne und Mita Schamal, die den Abschiedssong gesungen hat. 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Wir sind ein freies Radio, das heißt, ihr könnt auch mitmachen. Falls ihr noch die heißeste Underground-Musik aus egal welcher Zeit in der Schublade habt und schon immer eine eigene Sendung wolltet, dann schreibt uns eine Nachricht an info@sternchen.fm oder über Instagram. Jetzt erstmal einen schönen Abend und bis ganz bald.

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Weiterhin viel Spaß auf dem Flug durch unser Sender. 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
2: Herzlich willkommen, Dobro Doschli, bei Panoptikum Bildung, eine Ihrer Bildungssendungen bei Radio Agora in Kärnten und der südlichen Steiermark, bei Radio Mora im Burgenland, bei Freier Rundfunk Salzburg Radiofabrik, der im Großraum Salzburg ausstrahlt, und bei Radio Proton in Vorarlberg. Der Status der österreichischen Neutralität bietet angesichts der Krisen- und Kriegsherde, die wir gegenwärtig erleben, vielfältige Möglichkeiten, um konstruktive Beiträge zu leisten. Entgegen der derzeitigen Losung hin zu einem Postulat der Kriegstüchtigkeit wäre eine Orientierung in Richtung Friedenstüchtigkeit zu entwickeln. Es bedarf einer grundlegenden Neuorientierung hin zu einer aktiven Friedenspolitik, deren Zielsetzung lauten könnte, Sicherheit nicht durch Waffengewalt zu garantieren, sondern durch eine kluge Außenpolitik, die Österreich in den vergangenen Jahrzehnten vielfach unter Beweis gestellt hat. Der heutige Beitrag von Panoptikum Bildung bietet Ihnen, geschätzte Hörerinnen und Hörer, Hintergrundwissen, Denkanstöße und eine Zusammenfassung der Veranstaltung Neutralität als Friedenspolitik, Untertitel

0: spielt. Werner Wintersteiner verweist nun auf die Intentionen der Veranstaltung und schildert einleitende Impulse, die er mit kritischen Anmerkungen zum Begriff der Kriegstüchtigkeit beginnt.
1: Immer mehr wird dem schrecklichen und obszönen Ziel der sogenannten Kriegstüchtigkeit gehuldigt. Nicht Verteidigungsfähigkeit, nicht Schutz, sondern Kriegstüchtigkeit. Ja? Wir haben geglaubt und gehofft, dass, wie es in der UNO-Charta heißt, künftige Geschlechter vor der Geißel des Krieges zu bewahren sein werden. Stattdessen erleben wir einen Krieg nach dem anderen in Kongo, in Gaza, im Sudan, den Krieg gegen die Ukraine und jetzt der Angriff auf den Iran. Immer weiter sinkt die Hemmschwelle, den von der UNO eigentlich bereits geächteten Krieg als Mittel zur Durchsetzung von Machtinteressen einzusetzen. Wir haben geglaubt und gehofft, dass mit der Verabschiedung der Allgemeinen Erklärung der Menschenrechte und weiterer Konventionen nun das Völkerrecht und das Menschenrecht die Beziehungen zwischen den Staaten und innerhalb der Staaten regeln könnten und leiten könnten. Stattdessen erleben wir einen immer stärkeren und unverschämteren Bruch des Völkerrechts, auch durch die sogenannten demokratischen Staaten, die stolz darauf sind, dass sie ja immer für den Frieden waren und durch irgendein Missverständnis hat ja auch die Europäische Union den Friedensnobelpreis bekommen. Und das spielt offenbar keine Rolle mehr im Augenblick. Stattdessen soll Europa zu einer Festung gegen Migrantinnen und Flüchtlinge ausgebaut werden. Wir haben geglaubt und gehofft, dass mit der Verabschiedung der sogenannten nachhaltigen Entwicklungsziele der UNO im 2015, also des berühmten SDGs, dass ab jetzt die Weltgemeinschaft entschlossen daran arbeiten wird, den Klimawandel einzudämmen und gegen Armut vorzugehen. Stattdessen erleben wir, dass seit der Kriegsdiskurs wieder auflebt, der Ökologiediskurs verschwunden ist. Man muss sich das anschauen, dass bei den letzten Nationalratswahlen sogar im kleinen Österreich die Frage der Ökologie überhaupt keine Rolle mehr gespielt hat. Das ist ja im völligen Widerspruch zu den Tatsachen und zu den eigentlichen Notwendigkeiten. Ja? Das wird verdrängt und die EU schraubt ihre ohnehin schon nicht wahnsinnig ambitionierten Klimaziele wieder zurück. Und vor kurzem hat Ursula von der Leyen gesagt, sie glaubt, es war ein historischer Fehler, dass man Atomkraftwerke abschaffen wollte. Und jetzt müssen wir wieder anfangen damit. Ja, also das ist die Richtung, in der wir heute erleben, was passiert. Wir haben geglaubt und gehofft, dass bewährte Institutionen wie die UNO oder die OSZE immer mehr die Vermittlung und Regelung von Konflikten international übernehmen könnte. Wir sehen stattdessen, dass immer mehr Mitgliedstaaten eigentlich die Autorität der UNO, ihres eigenen Instruments, untergraben und dass die USA unter Trump sogar begonnen haben, eine Art Gegen-UNO aufzubauen, die dann ganz gefügig nach ihren Vorstellungen irgendwie vorgehen könnte. Das ist die Entwicklung, vor der wir stehen und das ist irgendwie eine, glaube ich, ziemlich schlimme Entwicklung. Es ist aber so, kommt mir vor, dass obwohl in den Medien es eigentlich so ist, dass fast eine Einheitsmeinung vorherrscht, wir müssen ja aufrüsten, wir müssen uns ja schützen, wir müssen ja losgehen, dass in der Zivilbevölkerung da eine ganz andere Meinung vorherrscht und dass es auch deswegen so wichtig ist, dass diese Zivilgesellschaft jetzt endlich anfängt, lauter mit einer Stimme zu sprechen, mit einer Stimme, die nicht mehr überhörbar sein darf. Natürlich, im Augenblick hat man den Eindruck, diese Zivilgesellschaft ist noch nicht sehr stark, aber ich bin alt genug, um das vergleichen zu können. Ich kann mich erinnern an die späten 70er und frühen 80er Jahre, als man begonnen hat, auch gegen neue Rüstungsanstrengungen und eine Verschärfung des Kalten Krieges kleine Friedensgrüppchen zu bilden. Und kurze Zeit darauf war das eine unübersehbare Bewegung, die nicht nur in Österreich, keineswegs, in ganz Europa, in den USA, in Japan, in vielen Staaten eigentlich ein echter Machtfaktor geworden ist. Und wir wollen entgegen der medial verbreiteten Meinung gegen dieses Dogma der Zeitenwende und gegen diesen menschenverachtenden Slogan, den ich schon genannt habe, die Kriegstüchtigkeit, eine Idee des Friedens und der Friedenstüchtigkeit entgegenstellen.
0: Soweit die

0: einleitenden Überlegungen von Werner Wintersteiner in einer gekürzten Zusammenfassung eine Kurzbiografie des Referenten Andreas Bittler wird nun von der Moderatorin der Veranstaltung Daniela Kotzmuth eingesprochen.
1: Das ist Andreas P. Bittler, ein Schriftsteller aus Wien und Sachbuchautor, hat in Wien studiert Geschichte, Germanistik und Politikwissenschaft und war auch journalistisch tätig. 1985 veröffentlichte er seit dieser Zeit mehrere Sachbücher, auch Biografien über Bruno Kreisky, Samuel Beckett oder zum Beispiel die Komikertruppe Monty Python. Er schrieb über die Geschichte von Malta, Zypern, die Tschechische Republik und war überdies auch Kritiker mit einer wöchentlichen Kolumne in der Wiener Zeitung. Er verfasste mit Helena Verdel eine satirische Geschichte Österreichs und gab einen Reiseführer über Europas Kurbäder heraus. Seit 1990 wandte er sich mehr und mehr der Belletristik zu und publiziert in zahlreichen Literaturzeitschriften, Anthologien. Und seit 2000 erschien der erste von vielen Romanen, nämlich 23. Wenn ich das richtig hier habe, die Zahl sehr beachtlich. Seine Werke wurden in mehrere Sprachen übersetzt, ins Englische, Französische, Katalanische, Slowenische, Serbokroatische und weitere Übersetzungen gab es dann auch in den letzten Jahren Tschechische, Estnische und Japanische. Mitglied etlicher literarischer Vereinigungen wie dem Pen-Club oder dem Syndikat. Und 2009 betreute er auch gemeinsam mit Stefan Slupetzky die literarische Ecke der sonntägigen Radiosendung Trost und Rat von Willi Resetaritz. Heutzutage bräuchten wir auch Trost und Rat und freuen uns über ihre Gedanken dazu. Einen Zusatz genau wollte ich noch sagen. Also schon auch viele seiner Werke waren für verschiedene Preise nominiert und seit 2014 finden sich seine Bücher auch regelmäßig auf österreichischen Bestsellerlisten. Zuletzt das Buch Wiener Auferstehung war 2018 auf Platz 1 der österreichischen Bestsellerliste. Freut uns sehr, dass Sie heute da sind. Willkommen und wir bitten um Ihre Gedanken zum heutigen Thema.
0: Soweit die biografischen Angaben zum Referenten. Der nun folgende Vortrag wurde gekürzt. Ebenfalls in gekürzter Fassung wurden einige Wortmeldungen zusammengefasst. Hintergrundgeräusche haben wir bei dieser Aufnahme beibehalten. Wie bereits erwähnt, wurde die Aufnahme in Klagenfurt am Musilhaus am Samstag, den 11. April 2026 aufgenommen. Nun ist aber Andreas Bittler am Wort.
2: Wenn wir über die Neutralität und vor allem über das Zustandekommen des entsprechenden Neutralitätsgesetzes nachdenken, dann müssen wir uns vergegenwärtigen, womit das eigentlich angefangen hat. Ja, also Österreich war Teil des Deutschen Reiches. Viele Österreicher wurden Opfer der Nationalsozialisten, aber leider waren viel mehr Österreicher Mittäter der Nationalsozialisten und nicht wenige Nationalsozialisten ganz oben an der Spitze waren tatsächlich auch Österreicher. Also die Liste aufzuzählen würde den Rahmen bei weitem sprengen. Zum Glück war dieser Albtraum 1945 vorbei. Österreich hat sich zu einem kleinen Teil selbst befreit, nämlich gerade hier in Kärnten durch die Kärntner Partisaninnen. Der Rest musste leider von den Alliierten befreit werden und es war vor allem die Rote Armee, die Ostösterreich, also das Burgenland, Wien, Niederösterreich, Teile von Oberösterreich und Teile von der Steiermark befreit hat. Und in die anderen Gebiete sind dann die Amerikaner und die Engländer eingerückt, auch hier in Kärnten. Da kam es ja zu der berühmten Geschichte, dass am 8. Mai 1945 von der einen Seite die slowenischen Vertreterinnen der jugoslawischen Volksbefreiungsarmee gekommen sind und von der anderen Seite die Engländer. Klagenfurt wurde auch tatsächlich übrigens ein paar Tage gemeinsam verwaltet, bevor es dann den Engländern gelungen ist, eine Intervention erfolgreich durchzusetzen, dass sich die Jugoslawen wieder hinter die Grenze zurückgezogen haben. Ähnliches geschah übrigens mit dem, was einmal das Deutsche Reich war. Und dort hat sich relativ schnell gezeigt, dass die Entwicklung zwischen jenen Teilen, die von den Amerikanern, den Briten und später von den Franzosen verwaltet wurden und jenen Teil, der halt unter sowjetischer Patronanz stand, dass diese Entwicklung diametral auseinandergelaufen ist. Also im Westen Deutschlands war man bemüht, sozusagen die Verhältnisse zu demokratisieren, aber das wirtschaftliche Fundament unangetastet zu lassen. Im Osten ist man daran gegangen, die Junker, maßgebliche Vertreter der deutschnationalen Richtung und führende Nationalsozialisten, schlicht zu enteignen. Also das waren diese Großgrundbesitzer, meistens preußischer Landadel, wer sich da genauer damit beschäftigen will. Und vor allem das Wirtschaftssystem auf eine wirklich demokratische Grundlage zu stellen. Sprich, die Betriebe in die Hand der ArbeiterInnen, den Boden in den Hand der Bäuerinnen und Bauern. Ja? So etwas hätte es theoretisch in Österreich auch geben können. Ich erlaube mir jetzt den kleinen Sidekick, dass einer meiner Bücher, Die Spur der Ikonen, eine Spielerei mit dem Gedanken ist, dass Österreich wie Deutschland geteilt wurde in eine Bundesrepublik Österreich und eine österreichisch-demokratische Republik und wo es dann quer durch Wien auch eine Mauer gegeben hätte und so weiter. Die tatsächlichen politischen Akteure des Jahres 1945 und danach wollten diese Entwicklung natürlich verhindern. Und zwar aus zwei Gründen. Erstens, weil sie gewusst haben, dass Österreich allein schon ein eher schwacher Staat ist und ein noch einmal geteilter Staat dann endgültig nicht mehr lebensfähig wäre. Und zum Zweiten waren die Akteure jener Tage alles nur keine Kommunisten. Und daher hofften sie darauf, wenn Österreich frei und ungeteilt wäre, dann könnte man so wie in der BRD alle wirtschaftlichen Verhältnisse so lassen, wie sie auch vorher waren, mit dem kleinen Unterschied, dass halt das deutsche Eigentum dann verstaatlicht wird. Weil die Deutschen waren schon vor dem Zweiten Weltkrieg bei uns hochaktiv. Auch hier in Kärnten gab es eigene deutsche Gesellschaften, die massiv Boden aufgekauft haben, um sie ihren Parteigenossen zuzuschanzen. Ja, und die Betriebe, die dann die Nazis errichtet haben, die bekanntesten Hermann-Göring-Werke, ne, die dann später die Föst geworden sind. Diese Sachen sollten halt verstaatlicht werden und alles andere sollte so bleiben, wie es ist. So.
0: Soweit die Vorgeschichte, die Bittler in seinen einleitenden Bemerkungen äußerte. Es betrifft die politische Ausgangslage und die Rahmenbedingungen, wie sich in Österreich bereits in den Anfangsjahren nach dem Ende des Zweiten Weltkriegs zeigten und wo einerseits die sogenannten Alliierten, aber auch Vertreter des österreichischen Staatswesens überlegten, wie kann dieses Österreich in Zukunft zu einem demokratischen Staatsgefüge wieder erwachen. Mit der Option, dass das Land frei und ungeteilt sei, wie kam es nun zu der Idee, dass sich das Land als ein neutrales Staatsgefüge konstituiert und wir bewegen uns in einem Zeitraum, in dem Theodor Körner Präsident war. Er war zwischen 1951 und 1957 ja der erste vom Bundesvolk direkt gewählte österreichische Bundespräsident.
2: Hier setzen wir jetzt wieder ein, denn die Frage stellte sich, wie verhindert man in einer Zeit, in der beide Blöcke, also sowohl der Block, aus dem dann 1949 die NATO hervorgegangen ist, als auch der Block, der dann später 1955 mit der Gründung des Warschauer Vertrags auf die Gründung der NATO reagiert hat, wie schafft man es, zwischen diesen beiden Blöcken nicht zerrissen zu werden? Und da kam ein eher kleinerer Mitarbeiter unseres damaligen Bundespräsidenten, Theodor Körner, auf die Idee, wenn wir Österreicher uns als neutral erklären, so wie unsere westlichen Nachbarn die Schweiz, dann könnte das für die Alliierten interessant sein. Das war der zweite stellvertretende Büroleiter des Herrn Theodor Körner. Der hat Bruno Kreisky geheißen und ist dann später, glaube ich, ein bisschen aufgestiegen in der Karriereleiter. Dem Körner hat es sehr gefallen, diese Idee mit der Neutralität. Und darum hat er ein ja, normalerweise eher zweitrangiges Ereignis genutzt, nämlich das 30-Jahr-Jubiläum der Gründung des Burgenlandes. Ich hoffe, es sind keine Burgenländer da. Und da hat er eben eine Rede in Eisenstadt gehalten, wo es hieß, vielleicht ist der Körner, dann brauche ich es gar nicht vorlesen.
3: Wir sammeln Spenden, ja, die Plattform.
2: Ja, also jedenfalls hat Körner dort Folgendes gesagt: Niemand kann daran zweifeln, dass wir unsere Freiheit nicht missbrauchen werden. Niemand kann unserem kleinen Staat den selbstmörderischen Größenwahn zutrauen, bei den Auseinandersetzungen von Weltmächten mitreden oder gar mithandeln zu wollen. Ein freies Österreich, allen Rivalitäten entrückt, nach keiner Richtung gebunden, einzig und allein der Sache des Friedens ergeben, wird ein Gewinn für Europa und die Welt sein. In der Tat war die lustige Nebenwirkung dieser Rede vom Körner, die tatsächlich von den Alliierten viel beachtet wurde, eine Note, die nur zwei Monate später ein gewisser Josef Vissarionowitsch Tschugaschwili, besser bekannt unter seinem Parteinamen Stalin, an die drei westlichen Alliierten geschickt hat. Die sogenannte Stalin-Note schlug nämlich genau dieses Modell, das Körner und Kreisky für Österreich vorgeschlagen hatten, für Deutschland vor. Er war bereit, sozusagen die bereits existierende DDR zu opfern für ein gemeinsames Gesamtdeutschland, aber um den Preis, dass Deutschland neutral sein müsse, so wie es Körner und Kreisky für Österreich vorgeschlagen haben. Ich verrate jetzt wahrscheinlich keine sensationelle Neuigkeit, wenn ich sage, dass die westlichen Alliierten das abgelehnt haben, weil noch bevor die BRD zur UNO gekommen ist, war es schon bei der NATO. So schnell hat man gar nicht schauen können. Fairerweise muss man dazu sagen, dass die DDR dann nachgezogen hat und natürlich dem Warschauer Vertrag beigetreten ist. Allerdings waren das immer Reaktionen auf Aktivitäten, die zuerst vom Westen ausgegangen sind. Gut. Besagter Stalin hat dann im März 1953 seinen letzten Seufzer getan und nach einem kurzen internen Machtkampf hat sich der ukrainische KP-Chef Nikita Khrushchev innenpolitisch durchgesetzt und der wollte sozusagen einen erkennbaren Neuanfang signalisieren und da kam ihm Österreich gerade recht und daher hat er über seine Kanäle den Österreichern signalisiert, naja, liebe Freunde, wenn das mit der Neutralität, was ihr da vor zwei Jahren gesagt habt, wenn das nur gilt, dann können wir drüber reden. Allerdings kostet das natürlich was. Ne? Sein Vorschlag war, dass 5000 sowjetische Soldaten als symbolisches Kontingent in Österreich verbleiben sollen. Und außerdem sollte Österreich die damals durchaus beachtliche Summe von 150 Millionen US-Dollar an Kriegsreparationen zahlen, ja, damit das die Sowjets abziehen. So, das Kontingent konnte man den Sowjets ausreden mit dem berechtigten Hinweis, dass wenn die Sowjets 5000 Soldaten im Land lassen, dann täten natürlich auch die Franzosen, die Amis und die Briten je 5000 lassen. Wäre also das Verhältnis wieder 3-1 und wieder nichts gewonnen. Während wenn die 5000 Russen abziehen, müssen auch die 15.000 anderen abziehen und dann ist es für beide Seiten ein Nullsummenspiel und dann sind wir wirklich neutral und selbstbestimmt. Das hat dann den Russen eingeleuchtet und sie haben auf das verzichtet. Und was die Reparationen anbelangt hat, hat man sich schließlich auch geeinigt, indem Österreich sich verpflichtet hat, diese Summe in Sachleistungen, also primär, man stellt sich das vor dem heutigen Hintergrund, primär in Öl und Gas aus dem Machfeld. Ja. Das haben wir also die Russen exportiert quasi und das war, haben die anstelle des Geldes in Zahlung genommen. Und so konnten wir dann im Mai 1955 den heiß ersehnten Staatsvertrag endlich bekommen. Das war diese berühmte Szene, wo der Leopold Figl dann am Ende, als alle unterschrieben hatte, mit seiner blechernen Stimme da so, Österreich ist frei, gesagt hat. Was er übrigens nicht am Balkon gesagt hat, wie man es immer in den Filmen sieht, sondern tatsächlich innen drinnen im Vertragssaal, wo unterschrieben worden ist. Aber es kommt halt viel besser. Ne? Das kennen die Fußballbegeisterten von Cordoba. Da ist auch immer der Ton von der Radioübertragung, ich wäre narrisch, zugeschnitten zur Fernsehübertragung. Aber ja, also das mit den Fake News hat es damals schon gegeben.
0: Nun, aus den zuvor bereits geschilderten Hintergründen seien abschließend, so Andreas Bittler, entsprechenden Daten gefolgt. Es zeigt sich, wie durch ein Zusammenspiel verschiedenster Umstände, Ereignisse und nicht zuletzt durch personelle Veränderungen, fast würde man meinen, wie durch zufällige Fügungen, sich neue Entwicklungen ergeben. Im Folgenden soll nun verdeutlicht werden, warum dieses nun entstehende Neutralitätsgesetz für das Wiederentstehen der Demokratischen Republik Österreich so bedeutsam ist und auch war. Bittler verdeutlicht im Folgenden, welche Bedeutung die beiden zentralen Formulierungen des Gesetzes immerwährend und für alle Zeit haben, wie der Abstimmungsverlauf im Parlament erfolgte und wie der österreichische Neutralitätsstatus, etwa in der Amtszeit der Regierung Bruno Kreisky, sich zu einer aktiven Neutralitäts- und Friedenspolitik veränderte oder pointierter gesagt ausgeprägt hat. Nun weitere Ausführungen, die, wie bereits erwähnt, im Rahmen einer Veranstaltung der Kärntner Friedensplattform organisiert wurden.
2: Wichtig war eben, dass Österreich seinen Absichtserklärungen Taten folgen lässt. Und diese Taten wurden dann eigentlich umgehend ins Werk gesetzt. Es wurde ein eigenes Neutralitätsgesetz erarbeitet, das dann am 26. Oktober 1955 auch vom Nationalrat mit 8 Gegenstimmen beschlossen wurde. Die 8 waren, wer errät, welche Partei da dagegen gestimmt hat? Genau. Wobei sich der VDU übrigens, also das war die Vorgängerpartei der FPÖ, und die hat das witzigerweise damit argumentiert, dass in dem Gesetz der Wortlaut drinnen steht, Österreich bekundet aus freiem Willen und so weiter. Und sie haben gesagt, ja, das weiß ja jeder, dass das kein freier Wille nicht ist, nicht? Weil das diktieren uns ja die Alliierten da. Nicht? Und darum haben diese 8 dagegen gestimmt, aber das war zum Glück zu wenig, um das Gesetz zu Fall zu bringen. Kleine Fußnote am Rand, deswegen ist der 26. Oktober bis zum heutigen Tag unser Nationalfeiertag und nicht wegen dem letzten Soldaten, der uns angeblich an dem Tag verlassen haben soll. Und der Form halber sei gesagt, am 26. Oktober ist es aber nur im Nationalrat beschlossen worden. 2 Tage später musste noch der Bundesrat zustimmen und dann ist es mit Wirksamkeit von 5. November 1955 tatsächlich in Kraft getreten. Und das Wichtige an diesem Gesetz ist zweierlei. Erstens, dass darin 2 Formulierungen vorhanden sind, die, wie ich meine, keinen Zweifel darüber lassen, wie sich eine Meindl-Reisinger, politisch, das streicht's aber bitte aus dem Radio, eigentlich verhalten müsste, weil die Formulierungen lauten erstens für alle Zeit und zweitens immer während. Das ist 2-mal drinnen in einem Gesetz, das gerade einmal 2 Absätze hat. Ja? Also deutlicher kann man es nicht sagen. Und das Zweite ist, wir haben es auch im Artikel 9 der Bundesverfassung verankert, damit nur einmal klar ist, welchen besonderen Rang diese Neutralität für uns hat. Wir haben den Text dieses Gesetzes an alle damals vorhandenen UNO-Mitglieder zur Notifikation geschickt, und die 4 alliierten Mächte haben die Garantie dafür übernommen. Das heißt, jeder Verfassungsjurist, der nicht auf der Lohnliste diverser US-amerikanischer Thinktanks steht, oder früher hätte man gesagt der Falkestraße, wo die ÖVP daheim ist, jeder Verfassungsjurist, der sich selber ernst nimmt, muss daher wissen, dass vor diesem Hintergrund eine einseitige Zweidrittelmehrheit im österreichischen Nationalrat, die das Neutralitätsgesetz aushebeln würde, nicht viel mehr erreichen würde als eine grundsätzliche internationale Krise. Weil die vier Garantiemächte müssten dazu ihre Zustimmung geben, zu dieser Aufhebung. Und außerdem wäre jedes UNO-Land, das das damals notifiziert hat, ich weiß schon, seit 1955 sind viele weitere dazugekommen, da könnte man diskutieren, dass die nicht mitreden dürften, ja. Aber es gab auch schon 1955 genug Staaten und jeder, der zum Beispiel Indien oder Brasilien, die ja damals sehr eingetreten sind für uns, für die Neutralität und das auch mehrmals bei den Alliierten eingemahnt haben, also diese Länder wären jederzeit befugt, gegen so einen Entschluss des österreichischen Nationalrats, so er erfolgen würde, entsprechend zu intervenieren. Ja, das sage ich nur gleich mal dazu, weil es ja immer wieder von Seiten mancher ÖVP-Kreise und vor allem von den NEOS immer wieder heißt, dass man die Neutralität als veraltet endlich abschaffen soll und dass man sie der NATO anschließen soll. Man muss fairerweise dazu sagen, dass wir ja seit 1989 unsere Neutralität selbst, wie ich sage, unnötigerweise aufgeweicht haben. Dazu komme ich gleich.
0: Und nun gleich aber für Sie, geschätzte Hörer und Hörerinnen, eine kurze musikalische Einblendung von der, wie bereits angekündigten Musikerin Lena Kolter.

0: 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Ich möchte, dass wir aufhören, einander zu verletzen. Ich möchte, dass wir das Schmerzen durchbrechen. Schmerz! Schmerz als Teil unserer Gesellschaft, unserer Geschichte ist Schmerz. Schmerzen uns, schmerzen andere, verschmerzen uns in das Menschsein, um alles und alle um uns herum zu schmerzen. Aber ihr fühlt doch. Seid so gefüllt mit Gefühlen, dass ihr sie alle vergraben habt, zu tief unter alle Hautschichten habt ihr eure Geschichten vergraben, in die geschichtete Haut geschichtet, Gefühl über Gefühl unter Gefühl über Gefühl über Gefühl, wie eine Blättertorte, die vor sich her schimmelt, vor Vergessenheit. Habt vergessen, verlernt zu fühlen, glaubt euch selbst im Schmerz anderer spüren zu können, fühlt euch endlich stark und selbstbestimmt, wenn ihr es seid, die andere zerbrechen lassen. 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Wann lernt Mensch, dass Mensch nicht mehr ist? Wann lernt Mensch, dass Zärtlichkeit stärker ist als Gewalt, Liebe nicht Besitz heißt und traditionelle Rollenbilder sind heute wirklich einfach nur alt? Ja, gut, Ding braucht Weile, aber das ist in der Literatur der letzten 100 Jahre zu diesem Thema schon die 865.743. Zeile. Also muss man endlich verstehen, dass es nicht schadet, wenn sich die Welt jetzt endlich ein bisschen beeile. Reden ist Silber, aber Schweigen ist Scheiße.
1: Soweit Lena Kolter und nun folgend Bittler, der auf die aktive Rolle Österreichs, insbesondere auf die Positionen von Bruno Kreisky mit seiner aktiven Friedenspolitik und aktiven Neutralitätspolitik eingeht.
2: Vorher möchte ich aber auch noch auf eines ganz schnell hinweisen. Die wichtigste Interpretation dieses Neutralitätsgesetzes hat in meinen Augen Bruno Kreisky vorgenommen, der sie von Anfang an, die österreichische Neutralität, als eine aktive begriffen hat. Österreich war zum Beispiel in 60 UN-Missionen aktiv tätig, also vom Kongo über Zypern bis zum Libanon und hat dort friedenserhaltende und friedenssichernde Maßnahmen gesetzt. Wir waren oft und oft Wien ein Treffpunkt für wichtige Friedensverhandlungen und für Treffen, die eine Perspektive hin zu einer gewaltfreien Zukunft ermöglicht haben. Das bekannteste war das Treffen Kennedy-Khrushchev 1961 und wahrscheinlich noch wichtiger 1979 Carter und Brezhnev, wo die SALT-II-Verträge hier in Wien unterschrieben wurden. Und die logische Konsequenz dieses Handelns war die Errichtung des dritten UN-Standorts in Wien, die sogenannte UNO-City, 1981. Diese Sachen sollten wir nicht vergessen. Wir sollten auch nicht vergessen, dass Österreich einer der führenden Aktivisten war bei der Erstellung der sogenannten KSZD, der Konferenz für Sicherheit und Zusammenarbeit in Europa, die, wie ich meine, wirklich den Frieden in Europa zumindest für 15 bis 20 Jahre gesichert hat. Und erst der Zusammenbruch des sogenannten Realsozialismus hat dann leider zu Ereignissen geführt, die die Gründer der KSZD keinesfalls voraussehen konnten. Also man denke nur an den Jugoslawienkrieg und an die Auseinandersetzungen im postsowjetischen Raum. Aber die Initiative KSZD war damals eine wichtige und wäre es auch heute wieder, mehr denn je, sage ich dazu. Außerdem war natürlich Kreisky im Rahmen seiner Neutralitätspolitik ein engagierter Verfechter eines Dialogs zwischen Palästina und Israel, etwas, was seitdem leider auch völlig verloren gegangen ist. Und sein Nord-Süd-Dialog, wo er eben darauf hingewiesen hat, dass die reichen Staaten des Nordens, die zu einem Gutteil mitverantwortlich waren dafür, wie elend es im Süden unseres Kontinents, unseres Erdballs ausschaut. Ja. Ja, im Süden des Kontinents schaut es leider auch traurig aus, aber das ist eine andere Geschichte. Dass der Norden daher eine Verantwortung hat, dem Süden auf die Beine zu helfen. Ja. Und da gab es etliche Konferenzen von Cancun bis Delhi, wo Österreicher führend mitbeteiligt waren. Und dass das alles unter Franitzky und den folgenden Kanzlern eingeschlafen ist, ist eine besondere Tragik, die noch verschärft wird dadurch, dass wir eben ab 1989 mehrfach die Neutralität, wie ich zuvor schon sagte, aufgeweicht
1: haben. Diese von Andreas Bittler angesprochenen Aufweichungen des österreichischen Neutralitätsstatus, die bereits in Ansätzen mit dem Beitritt zur Europäischen Union begann, hat sich in der Folge in unterschiedlichen Facetten fortgesetzt. Anhand weiterer Beispiele werden zusätzliche Argumentationslinien aufgezeigt, um schließlich zu verdeutlichen, warum der Neutralitätsstatus auch eindeutig regelt, dass etwa eine kriegsführende Macht bei uns weder den Luftraum noch den Boden für ihre Zwecke verwenden darf.
2: Das hat schon mit dem EU-Beitritt begonnen, ist nur viel stärker geworden mit dem Beitritt zur NATO-Aktivität Partnership for Peace. Eine Bezeichnung, die ich eigentlich nur kontrafaktisch nennen kann. Und die gipfelt jetzt in diesem Verhalten einerseits im Ukraine-Russland-Konflikt und andererseits in den Konflikten rund um den Iran und um Gaza etc. Das Blöde ist, dass wir Österreicher dieses Talent haben und immer wieder uns Dinge schön zu reden und in den Sack zu lügen. Bei der EU zum Beispiel hat es geheißen, naja, wir waren ja nicht die Einzigen, die da nicht bei der NATO sind. Nicht? Weil Schweden und Finnland bewirbt sich ja auch, die sind neutral, Irland ist neutral. Also kann man ja als Neutraler da irgendwie auch dabei sein. Nicht? Mittlerweile ist Schweden und Finnland bei der NATO. Irland ist das letzte Land, das noch nicht bei der NATO ist. Irland hat aber auch eine hat eigentlich gar keine Neutralität, sondern Irland erklärt sich als nicht kriegführend, paktungebunden. Das ist, Verfassungsjuristen werden da sagen, dass das was anderes ist, weil sie könnten das jederzeit, diesen Zustand beenden. Ja. Und dass die Iren neutral sind, hat eigentlich nur den Grund, dass halt die Engländer sie 700 Jahre unterdrückt haben und sie nicht in derselben Struktur sein wollen wie ihr ehemaliger Unterdrücker. Ja. Also jedenfalls ist eigentlich, um das kurz zu machen, Österreichs Mitgliedschaft in der EU, vor allem im Lichte dessen, dass wir ja eigentlich ein Anschlussverbot an Deutschland haben, dem wir jetzt wirtschaftlich mehr als eng verflochten sind, zumindest juristisch zweideutig. Ja. Ginge aber noch, Partnership for Peace geht eigentlich gar nicht mehr, weil das ist eine NATO-Organisation und das widerspricht ganz eindeutig der immerwährenden Neutralität. Damals ist argumentiert worden, naja, die Russen sind ja auch bei Partnership for Peace, was in dem Moment, in dem wir beigetreten haben, tatsächlich gestimmt hat, weil der Jelzin halt alles unterschrieben hat, was man ihm vorgelegt hat, solange die Wodka-Ration groß genug war. Und heute schaut die Partnership for Peace-Geschichte, wie wir sehen, ganz anders aus. Und weil es der Kollege vorher schon erwähnt hat, wir sind auch dazu angehalten, unsere Neutralität mit allen uns zu Gebote stehenden Mitteln zu verteidigen. Und dazu gehört auch, dass eine kriegsführende Macht bei uns weder den Luftraum noch den Boden für ihre Zwecke verwenden darf. Es gibt einen eigenen Passus, wonach eine kriegführende Macht bei uns einen Antrag stellen kann, des Inhalts, wir liefern da jetzt keine Kriegsmaterialien, wir verschicken keine Soldaten, das, was wir bei euch überführen wollen, da sind nur Medikamente und Hustinetten drinnen. Und dann müssten die Österreicher das prüfen und wenn das stimmt, dürfen sie einmal und unpräjudiziell die Genehmigung erteilen. Daran hält sich aber seit 30 Jahren keiner. Weil, dass das jetzt mit dem Iran kurz einmal ein Thema geworden ist, ist ja für uns erfreulich. Aber es ist schon in der Ukraine mehrmals passiert, also im Zuge des Ukraine-Konflikts meine ich jetzt, ja, dass die Amerikaner über unser Gebiet Sachen verschoben haben. Und das war schon früher in mehreren Fällen, dass die von Ramstein gestartet sind und nach Italien durchgezogen sind. Und dass da dazwischen Tirol ist, war denen wurscht. Ja. Und leider unseren Regierungen auch, muss man dazu sagen. Ja.
1: Soweit diese hier angesprochenen Aufweichungen der Neutralitätspolitik, an der erkennbar ist, dass Österreich aktuell weit entfernt von einer aktiven Neutralitätspolitik agiert. National wie auch international, muss man dazu sagen. Es sei also bedeutsam, dass, wenn wir heute, wie in dieser Veranstaltung, über das Thema Neutralität als Friedenspolitik diskutieren, eine gewisse Wachsamkeit, so auch Bittler, gefordert wäre und betont in seinen Abschlussworten zum Vortrag.
2: Da gilt es also, wachsam zu sein. Und bevor ich jetzt beginne, das Publikum zu ermüden, würde ich auf dieser Stelle einmal einen Punkt machen, weil ich mir denke, wir haben jetzt die Grundlagen gehört, die Neutralität gilt es nach meinem Dafürhalten wirklich auch von uns aus mit allen zu Gebote stehenden Mitteln zu verteidigen. Und immer dann, wenn irgendwo ein naseweißer Politiker daherkommt, ich meine, die gibt es ja in Kärnten, der Juwan hat sowas angedacht einmal zum Beispiel, nicht, von den Neos, dass das mit der Neutralität nicht mehr zeitgemäß ist, dann muss man sagen, ja, ihr könnt es gerne probieren, aber nur im Zuge einer Volksabstimmung, weil die Neutralität ist so sehr in unserer Bundesverfassung verankert, dass die Aufhebung der Neutralität einer Gesamtänderung unserer Verfassung gleichkäme. Und das darf nur mittels einer Volksabstimmung geschehen, wie es ja auch 1994 mit dem EU-Beitritt geschehen ist. Ja? Also passt auf, liebe Freundinnen und Freunde, wann wieder irgendeiner kommt und sagt, hupfen wir einfach zur NATO, dann erinnert euch an unser heutiges Treffen und gebt dieser Person die richtige Antwort.
1: Ich danke. Äußerst interessante Gedanken und einen historischen Exkurs zu den Gründungsüberlegungen des Neutralitätsgesetzes, die bis hin zu seiner Verfassungsbestimmung führten, mit kritischen Anmerkungen und einen Appell zur Wachsamkeit, die Ihnen nun dieser geschätzte Vortragende Andreas Bittler vorgetragen hat, bei dieser Aufzeichnung und die Moderatorin dieser Veranstaltung, Daniela Krotzmuth, meinte nun.
3: Das Publikum ist überhaupt nicht ermüdet, wir sind sogar sehr, sehr, wir fühlen uns sehr gut informiert und erinnert und da möchte ich Sie jetzt, liebes aufmerksames Publikum, einladen, Fragen zu stellen. Wir können jetzt eine kleine Diskussionsrunde starten, Wortmeldungen, Fragen, bitte.
1: Einige dieser nach diesem Referat folgenden Wortmeldungen betraf beispielsweise die Frage, ob die österreichische Bundesverfassung überhaupt vom Volk abgestimmt worden sei oder ob und mit welchen Mechanismen eine Abschaffung der Neutralität in Österreich überhaupt möglich wäre. Die Antworten von Andreas Bittler hier abschließend zusammengefasst in einer gekürzten Fassung.
2: Witzigerweise durch den EU-Beitritt, weil das war eine Gesamtfrage, ob das mit der Bundesverfassung vereinbar ist oder nicht. Das Publikum hat damals mehrheitlich mit Ja gestimmt. Aber wenn man jetzt auf die Ursprungsverfassung des Jahres 1920 zurückgeht, das war ein normaler Parlamentsbeschluss mit der entsprechenden Mehrheit. Auch 1929 bei der ersten Änderung der Verfassung war es lediglich das Parlament. Und das Lustige an der Geschichte, also ich finde es wirklich lustig, es ist auch 1945 beschlossen worden, dass die Verfassung von 1920 im Sinne der Änderung des Jahres 1929 wieder in Kraft zu setzen ist. Eine allfällige Änderung dieser Verfassung, aber nur im Zuge einer Volksabstimmung erfolgen kann. Das heißt, sie ist zwar ohne eigentliche Volksabstimmung beschlossen worden, aber sie kann nur mit einer Volksabstimmung wieder abgeschafft werden. Ja? Was das einzige, der einzige juristische Text in ganz Österreich ist, für den das gilt. Und ich habe das deswegen gesagt mit dieser Volksabstimmung von 1994, weil ja die Frage lautete, darf Österreich auf Basis seiner Verfasstheit jetzt in diesem Sinne, nicht Verfassung, sondern Verfasstheit, darf Österreich da der EU beitreten, ist es kompatibel, ja oder nein? Und dadurch, dass man die Leute da gefragt hat, kann man sagen, sie haben gesagt, ja, es ist mit unserer Verfassung vereinbar und damit haben sie ja eigentlich auch die Grundlage, nämlich die Verfassung, akzeptiert, weil sonst hätten sie ja anders stimmen müssen. Aber es wäre eine spannende These, falls wir eine neue Verfassung ins Werk setzen wollen würden, diese durch eine Volksabstimmung bestätigen zu lassen. Ich sage nur, wir hatten bis 1992 Jugoslawien als Nachbar. Die haben in der Zeit von 1945 bis 1992 sechs verschiedene Verfassungen gehabt und haben alle, und die waren zum Teil wirklich diametral auseinander. Ja, also die erste war noch, wie man so schön sagen würde, stalinistisch, ja, und die letzte war dann föderalistisch fast bis zur Auflösung des Bundes. Der hat, das war schon mehr Konföderation als sonst was. Und die haben alle sechs Verfassungen immer in eine Volksabstimmung geschickt und die Leute immer alle dort abstimmen lassen. Ist eine Möglichkeit und zwar eine demokratische. Völlig wurscht, auf welchem Weg in Österreich die Neutralität abgeschafft werden würde. Ja? Weil es gibt ja auch Juristen, die sitzen meistens in der ÖVP oder bei den NEOS, die sagen, eine Zweidrittelmehrheit im Nationalrat wäre ausreichend. Dann gibt es welche, ja, es geht aber nur im Rahmen einer Volksabstimmung. Und dann gibt es Juristen, die sagen, erinnern wir uns an die Garantiemächte, egal auf welchem Weg wir die Neutralität abschaffen, es müssten die Alliierten zustimmen. Das Problem war ja, dass die Sowjets ursprünglich auch von unserer Seite konkrete Vorschläge erwartet haben, wie diese Neutralität aussehen soll. Und der Bruno Kreisky selber hat ja dann tatsächlich diesen Konferenzband vom Wiener Kongress genommen. Und daher steht ja diese Formulierung im Staatsvertrag ein, verpflichtet sich zu einer Neutralität der Art, wie sie von der Schweiz gehandhabt wird. Und da sind wir jetzt genau bei dem Problem, weil die Schweiz zwar neutral ist, aber auch eine Armee hat, ja, und zwar eine recht entschlossene, wenn man in der Schweiz herumfährt, ja, haben halt praktisch alle politischen Akteure der damaligen Zeit sich gedacht, dass Österreich eben auch ein Bundesheer braucht. Ich bin aber ganz bei dir, wenn du sagen darfst, ja, dass die Formulierung mit allen zu Gebote stehenden Mitteln keineswegs heißen kann, dass wir selber eine Armee brauchen. Weil zu Gebote, das weiß auch jeder, was diese Formulierung heißt, das ist halt das, was ich zur Verfügung habe und was ich nicht zur Verfügung habe, das muss ich deswegen nicht erst schaffen. Dann habe ich es halt nicht.
1: Abschließend jene musikalisch-literarischen Interventionen der Künstlerin und Musikerin Lena Kolter, die sie in der nun folgenden gekürzten Fassung als Titel so gewählt hat, nämlich Karoschka je Zenda. Kärnten ist das Zentrum und diesen Beitrag, der im Rahmen dieser Veranstaltung aufgenommen wurde, hören Sie nun.
0: Karoschka Kärnten, Karoschka Kärnten, Karoschka Kärnten, Karoschka Kärnten. So kompliziert, dein Karoschka. Priesen, man ist ein Panazdi, moja Karoschka je pisana več jezična nebinarna, enako vredna, pravična, odprta, umetniška, raznolika, spoštujoča, nekapitalistična. Ajana, čaj, hvala mu. To je moja utopija, Karoška. Die Welt ist klein. Die Welt ist ein Dorf. Das Dorf Kärnten Karoschka. Voller unaufgearbeiteter Geschichten, der Verleugnung des Selbst, dem Wir, dem Ihr. Ich bin, aber ich bin auch nicht, aber dann wieder doch. Schon geben, aber ja, nicht zu viel. Du darfst schon was, aber nur in meinem Rahmen. dem Spalten und dem sich wiederfinden. Zwar in einem doch nicht eins, irgendwie gleich, aber noch ganz anders und bunt, aber dann braun. Und ich in meiner kleinen Bubble, die hofft, dass es sich ändern wird. Kein Kärnten bleibt deutsch und schleicht sich oben über die Karawanken. Keine Heteronormativität, kein Gender, kein Patriarchat. Und Kunst ist männlich. Kunst. Kunst und Frauenkunst. Literatur und Frauenliteratur. Musik und Frauen in der Musik. Das eine und halt das andere. Eins, zwei, deutsch, slowenisch, einsprachig, zweisprachig, Unterdrückung, Widerstand. Nein, stopp. Bis hier. Und nicht weiter. Na, soweit sind wir aber nicht. Jetzt brauchen wir nicht schon wieder über die Vergangenheit reden. Das passt schon so, wie es ist. Leine zu viel aufarbeiten und fordern. Weil sonst hat wieder jemand Angst, dass einem was weggenommen wird. Halle? Fein Potschasse. Schön Potschassen. Eine Hand wäscht die andere und Kärnten wäscht sich selbst. Na stare mognischu, rado gorile, kakose nei topo gasice, tebe mene, nass wird Schnee, ich will etwas verändern, aber irgendwie auch einfach nur weg. Aber dann wieder nicht, deschkos voje mubres voega, mich selbst suchen und finden, Kärnten Koroschka in mir, aber auch mich in Kärnten Koroschka. Identität ist unstetig, ineinander übergehend, manchmal widersprüchlich und unlogisch, aber dann auch einfach ein kreativer Ort, in dem ich mich selbst gestalten und mein Zuhause finden kann.

0: Ich hoffe, dass wir Ihnen, geschätzte Hörerinnen und Hörer, mit dieser Aufzeichnung eines Vortrages bzw. einer Veranstaltung der Friedensplattform Kärnten-Koroschka vom 11. April 2026 aus dem Musilhaus in Klagenfurt ein interessantes, informatives Panoptikum Bildung präsentieren konnten. Ich denke, dass die Frage der österreichischen Neutralitätspolitik auch in Zukunft im politischen Diskurs eine besondere Rolle einnehmen sollte. Einige historisch interessante Beispiele, die wir Ihnen in dieser heutigen Sendung aufzeigten, könnten dafür beispielgebend oder vielleicht auch hilfreich sein. Ich wünsche Ihnen, geschätzte Hörerinnen und Hörer, alles Gute, bedanke mich für Ihre Aufmerksamkeit und das Interesse und meine Verabschiedung lautet wie immer vielen Dank, mille grazie, nalepša hvala für dabei sein, Ihr Sendungsgestalter Heinz Bichler.
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Mikro für einen Radiosender, der über diese Lesung heute berichtet. Ich freue mich sehr darüber. Und ich glaube, diese Kirche hat eine so wunderbare Akustik, da bräuchte man auch gar kein Mikrofon mit Lautsprecher. Das kriegen wir auch so hin. Oder ich versuche es so hinzukriegen. Die Latte haben Sie natürlich ein bisschen hochgehängt. Herzlichen Dank dafür. Die Latte ist ja nicht nur Fontane, aber ich glaube, wenn Sie mit Ihrem bisherigen Programm und mit denen, die das Programm gestalten, hierher gekommen wären, wenn Herr Quast Sie eingeladen hätte, wenn die Grunower Bürgermeisterin, die leider heute nicht da sein kann, Sie eingeladen hätte, hätten Sie natürlich tatsächlich das Problem gehabt, bei Fontane suchen zu können, solange Sie wollen. Sie hätten nichts über das Schlaubetal gefunden. Sie hätten ein bisschen was über Beeskow gefunden, aber auch nicht gerade Freundliches, weil Fontane Beeskow nicht mochte. Aber wir haben natürlich in Beeskow Günther de Bruijn, der in diesem Jahr gestorben ist oder im letzten Jahr gestorben ist und der nicht nur ein moderner Fontane ist, sondern der auch ein Schriftsteller ersten Grades, deutscher Schriftsteller ersten

bis zuletzt neben Berlin auch dort auf diesem Hof gelebt. Und er hat die Region porträtiert, die ihn, um ihn herum sich erstreckt auf der Beeskower Platte. Das ist die Region westlich der Spree. Und als ich vor 3 Jahren mit meiner Frau hierher nach Grunow gezogen bin, man ist natürlich als jemand, der dann auch Wurzeln schlagen möchte, der sich mit der Geschichte der Region vertraut machen möchte, weil man kann ja nur dort ankommen, wo man auch sich drauf einlässt, habe ich festgestellt, so viel über die Region gibt es nicht zu lesen. Abseits ist die Nachbarregion und dann ist der Autor natürlich derjenige, der sich umhorcht, der mit Menschen spricht. Und ich will an dieser Stelle auch sagen, dass einer der, wie soll ich das sagen, auch Geburtshelfer dieses Buches im Dorf lebt. Es gab ein sehr schönes, langes Gespräch mit Johannes und Brigitte Prisch. Brigitte Prisch ist auch hier. Wo ist sie? Da sitzt sie, genau. Wir saßen letztes Jahr im Frühjahr beisammen und sie und ihr Mann haben mir so viel über Grunow erzählt, dass in mir tatsächlich der Wunsch, dieses Buch zu schreiben, dann tatsächlich auch so eine Art von Verpflichtung geworden ist, weil dieses Buch ist nicht nur ein Porträt über die Region zwischen Spree und Oder, zwischen Mörose und Lieberose. Es ist auch ein Buch, das in den, im Dialog mit den Menschen vor Ort entstanden ist. So wie Sie gerade über Frau Richter gesagt haben, das Wissen vor Ort ist viel interessanter und spannender manchmal als das Wissen, das andere in den Ort bringen oder das Wissen, das auf Landesebene über diesen Ort vorhanden ist. Und es ist sehr fruchtbar, wenn sich diese verschiedenen Wissensebenen miteinander verständigen. Also das, was Sie mit dieser Reihe Nachbarn bei Nachbarn mit den Dorfkirchenlesungen machen, der Dialog zwischen Berlin und Brandenburg, das ist für mich auch sowas wie die literarische Idee dieses Buches über Siedichum. Es entsteht oder es entstand im Dialog mit ganz vielen Menschen vor Ort, die ihr Wissen eingebracht haben und die mir als Gesprächspartnerin und Gesprächspartner geholfen haben, diese Region besser zu verstehen. Das soll es eigentlich an Vorrede gewesen sein. Das Buch, Sie können nachher auch reinschauen und gucken, wenn es Ihnen gefällt. Ich signiere auch gerne, also wir haben es auch zum Verkauf hier. Und ich möchte Ihnen 3 Stücke aus diesem Buch heute vorstellen. Das erste Stück handelt hier in Grunow über die Torfstiche. Das zweite ist ein Stück über Siedichum, also den Ort, der namensgebend für dieses Buch ist. Und das dritte Stück handelt wieder in Grunow, ist ein sehr persönliches Stück, Abendrunde heißt das. Und ich hoffe, dass es Ihnen gefällt. Und ich hoffe, Herr Hassemer, dass ich Ihren Erwartungen gerecht werde. Torfstiche, Grunow. Meine erste Begegnung mit den Torfstichen hatte ich, bevor ich wusste, dass es die Torfstiche waren. Es war an einem Nachmittag Ende August. Über dem Feld stand die Abendsonne und tauchte die gelb blühenden Senfhalme samt dem Waldsaum dahinter in ein mildes Licht. Wir gingen am Feldrand entlang und kletterten durch eine Senke, durch die einmal die alte Bahnstrecke von Frankfurt nach Cottbus führte. Um zur Niederung der Ölse zu gelangen, deren Namen ich erst einige Tage zuvor zum ersten Mal gehört hatte, mussten wir uns durch dichte Brombeerbüsche und das Unterholz schlagen, dann standen wir vor einem See. Eine Tarkowski-Landschaft, dachte ich augenblicklich. Einen anderen Vergleich hatte ich nicht zur Hand. Wäre Stalker, der Film des sowjetischen Regisseurs Andrei Tarkowski, nicht an der Pirita bei Tallinn, sondern in Brandenburg gedreht worden, müsste er genau an dieser Stelle spielen. Vor uns breitete sich eine Landschaft aus, geheimnisvoll, schweigsam und fast gespenstisch unberührt. In die Mitte des schmalen Sees ragte von Norden eine Landzunge, bestanden mit Totholz, die Erlenstämme steckten in kleinen Grüppchen im Sumpf, über ihnen übten Kraniche den Flug in den Süden. Kahle, astlose Stämme, die sich im Wasser spiegelten und etwas

Unheimliches ausstrahlten, als ob sie zur unbewohnten Zone unseres Bewusstseins gehörten. Ich versuchte zu fotografieren, was ich sah, und wusste doch, dass es mir nicht gelingen würde. Wie fotografiert man eine Tarkowski-Landschaft? Auch am Ufer gegenüber, hinter der Halbinsel, standen die Erlen wie Bleistifte ins Wasser gesteckt, als hätten sie sich versammelt zu einem Totengebet. Der See, das konnte ich an der kleinen Sandbucht sehen, die die Brombeersträucher freigegeben hatten, streckte sich von Norden nach Süden, wo er bald zu Ende war und in ein Niedermoor überging. Nach Norden hin sah ich kein Ende. Je weiter wir gingen, desto unzugänglicher wurde das Unterholz, das Dickicht schloss sich, kein Weg, der weiterführte, nicht einmal ein Trampelpfad. Das Wasser des Sees, den die Ölse an dieser Stelle bildete, sah trübe aus, kein Ort zum Abbaden. Vor dem Ufer vereinzelte Büschel von Seggen, ich konnte nicht erkennen, wie tief das Wasser reichte. Die Ölse, das hatte ich der Karte entnommen, die seit ein paar Tagen in unserer Küche hing, entspringt dem Möschensee, fließt durch den Koschewitzer See, speiste vor Zeiten einige Mühlen, die längst nicht mehr in Betrieb sind, und mündet schließlich, da hat sie die Tarkowski-Landschaft längst verlassen, bei Beskow in die Spree. Das Wasser, vor dem wir standen, würde also irgendwann durch Berlin und weiter dann über die Elbe und Hamburg in die Nordsee fließen. Aber Hamburg und die Nordsee waren an diesem Nachmittag Ende August weit entfernt. Eher hatte ich das Gefühl, an einem Ort zu sein, an dem die Zeit nicht nur stillstand. Vielleicht war ich auch in eine andere Zeitzone geraten. Das Wasser zu unseren Füßen regte sich kaum, nur bei einem Windstoß kräuselte sich die Oberfläche. Die Kraniche zogen längs des Sees und zwei Schwäne, die an seinem Ende waghalsige Landungen veranstalteten. Trotz ihres Lärms lag über dieser unwirklichen Landschaft eine unwirkliche Stille. Kam diese Stille aus mir? Als ich einige Tage später wieder an diesen Ort zurückkehren wollte, fragte unsere Nachbarin, du gehst zu den Torfstichen? Nein, antwortete ich etwas unversichert, ich will noch einmal hinunter zu dieser wilden Landschaft an der Ölse und zu diesem See. Das sind ehemalige Torfstiche, lächelte die Nachbarin. Früher haben sie dort Torf abgebaut zur Bodenverbesserung. Nur war der Torf sauer und musste mit Kalk abgebunden werden. Ich nickte. Später entdeckte ich, dass das Gebiet als jüngstes Naturschutzgebiet in Brandenburg ausgewiesen worden war. Die Tarkowski-Landschaft, die ich entdeckt hatte, hatte einen amtlichen Namen: Ölseniederung mit Torfstichen. Eine Zeit lang ging ich dann nicht mehr zu den Torfstichen, wollte die erste Begegnung mit der Landschaft, die mich seit diesem Augusttag beheimatet, nicht verblassen lassen durch ein Übermaß an Wiederholung, wollte den Zauber der Landschaft nicht unnötig strapazieren, wollte mich dem See, den ich entdeckt hatte, auch nicht von Westen her nähern, dort, wo die Bleistiftähren ihr Totengebet halten. Auf den Karten sind dort seltsame Waben eingezeichnet. Zelte oder Tarnnetze schien es uns, als wir in den Tagen unserer Ankunft bei Google Maps nachschauten. Tatsächlich ist es ein Munitionsdepot der Bundeswehr. Zunächst hat uns das noch beunruhigt. Mit der Zeit haben wir es ausgeblendet. Es ist hinter der unwirklichen Landschaft an der Ölseniederung, weit weg auf der gegenüberliegenden Seite. Vielleicht wollte ich auch nicht mehr zu den Torfstichen, weil auf dem Weg dorthin ein scharfer Hund mit wütendem Gebell den Gartenzaun entlang hetzt. Es ist ein schöner Weg, bequemer als der über den Feldrand, den wir damals gegangen waren. Gleich hinter dem Grundstück mit dem Hund geht es auf einem mit alten Feldsteinen gepflasterten Weg über eine Brücke, unter der die Eisenbahn zwischen Frankfurt und Beskow und weiter nach Königs Wusterhausen verkehrt. Auch das alte Bahnhaus, in dem wir wohnen, kann man von der Brücke aus sehen. Im Abendrot leuchten die Ziegel und hinter dem Fachwerkgiebel beginnt eine Weite, die ich seitdem nicht mehr missen mag. Hinter den Wäldern, die ich von der Bahnbrücke besser überblicken kann als von unserem Garten, liegen Mixdorf und Siedichum, dahinter Müllrose, wo die Schlaube einst scharf nach rechts bog und schließlich vor Frankfurt in die Oder mündete.
Von der Bahnbrücke war es noch eine Viertelstunde bis zur Oelse. Daran erinnerte ich mich, als ich vor kurzem den Weg wieder ging, trotz des scharfen Hundes mit seinem Drohgebaren. Zuvor war ich Johannes Brisch und seiner Frau Brigitte begegnet, die mir erzählten, was es mit meiner Tarkowski-Landschaft auf sich hat. Johannes Brisch, Jahrgang 1936, arbeitete wie sein Vater Max in der LPG Pflanzenproduktion Schlaubetal, die ihren Sitz in Grunow hatte. Von seinem Vater hatte er erfahren, wie vor dem Krieg Torf abgebaut wurde, allerdings auf der westlich gelegenen Schneeberger Seite der Oelse, nicht auf der östlichen, unserer Grunower Seite. Der Torf wurde noch mit dem Spaten gestochen und dann mit Loren zu Sammelstellen gefahren, sagt Johannes Brisch. Damals war mit dem Torf, diesem über hunderte von Jahren entstandenen pflanzlichen Substrat, noch geheizt worden. In den 60er Jahren kamen dann nicht mehr die Schneeberger oder die Beskor mit dem Spaten, sondern die Grunower mit dem Bagger. Vor allem im Winter, wenn es auf den Feldern nichts zu tun gab, sind wir runter an die Oelse, erinnert sich Johannes Brisch. Weil es da etwas sumpfig war, haben wir Betonplatten ausgelegt, damit die Bagger nicht absaufen. Den Torf haben wir auf die Felder gefahren und den Stallmist dazu gemischt. Erst in dieser Zeit ist der See entstanden, den ich bei meiner ersten Begegnung mit den Torfstichen entdeckt hatte. Die geheimnisvolle, schweigsame und fast gespenstisch unberührte Landschaft ist von Menschenhand gemacht. Mein Auge hatte mir eine Falle gestellt. Es sollte nicht die letzte sein bei meinen Streifzügen durch die Region um Siedichum. Mit der Wende endete dann die Geschichte des Torfabbaus in Grunow. Auf der Schneeberger Seite aber ging die Geschichte weiter, weiß Brigitte Brisch. Wo heute das Munitionsdepot der Bundeswehr ist, war zu DDR-Zeiten das Depot der Nationalen Volksarmee, sagt sie. 1969-70 wurde es gebaut, ein Jahr später habe ich angefangen, dort zu arbeiten. Da stand schon ein Teil von den Baracken. Und die Bunker standen auch alle schon. Unterirdische Bunker, betont sie. Die damals 27-Jährige arbeitete in der Küche des Munitionsdepots. Das Depot hatte einen Anschluss an die Bahnstrecke Grunow-Beskow. Und alles war streng geheim. Früher wusste keiner, was da war. Da haben wir immer gesagt, da ist eine Schokoladenfabrik. Einmal, erinnert sich Brigitte Brisch, wurde sie nachts geweckt und zum Depot geholt. Ein Jagdflugzeug war abgestürzt, sagt Brisch. Der Lehrausbilder und der Stift kamen ums Leben. Das können Sie noch heute sehen, wenn Sie nach Beskow fahren. Links von der Straße aus gesehen sieht man das. Da ist ein kleines Wäldchen, da ist das Flugzeug abgestürzt. Ein kleines bisschen weiter wäre es, auf Deutsch gesagt, auf der Munition gelandet. Die Nacht damals wird Brigitte Brisch nicht vergessen. Wir mussten den Soldaten Tee und Bockwurst bringen. Auch von Marxwalde waren sie gekommen. Die haben mit einer kleinen Harke den Wald gehakt, bis sie vom Flugzeugführer und Stift alles gefunden haben. Der Kopf mit dem Helm hing in den Bäumen. Ich sag dann, neugierig war ich ja schon immer gewesen, Jungs, schmeckt euch die Bockwurst? Könnt ihr das hier essen? Da sagte einer, das sehen wir alle Tage. Ein paar Tage, nachdem mir die Brischs ihre Geschichten erzählt haben, bin ich also vorbei am Scharfen Hund über die gepflasterte Bahnbrücke, von der ich unser Haus sehen kann, und die Wälder, die bis Milrose reichen. Weiter auf dem Forstweg, an dem ich, als sei ich nie fort gewesen, links die Robinien und rechts die Kiefern grüßten, kam dann endlich hinunter zur Niederung und kämpfte mich durch das dichte Brombeergestrüpp zur kleinen Sandbucht. Es war alles noch da. Auf der Landzunge und dahinter hielten die kahlen, astlosen Erlen noch immer ihr Totengebet. Auch ein Schwan zog über mich hinweg. Das Wasser der Oelse war noch immer trüb. Ich wusste nun auch, dass sich das nicht mehr ändern würde und warum. Eine geschundene Landschaft, dachte ich, und ich war auf sie hereingefallen. An Tarkowski dachte ich nun nicht mehr. Dennoch werde ich wiederkommen. Dankeschön.

Sieh dich um. Erst nach und nach treffen die Jäger und Treiber ein. Es ist kalt auf dem Hof des Forsthauses, sieh dich um. Das Lagerfeuer wärmt nur, wenn man dicht davor steht. Im Wirtschaftsgebäude hat Andrea Maßmann ein kleines Buffet aufgebaut. Es gibt Suppe, Kuchen, Kaffee und Bier. Während sich die Jagdgesellschaft aufwärmt, wird auf dem Hof die Strecke gelegt. Viel ist es nicht, was an diesem Januartag auf zwei aufeinanderfolgenden Drückjagden im Neuzeller Stiftswald erlegt wurde. 4 Rehe, ein Wildschwein, das war's. Die Laune lassen sich die Beteiligten nicht verderben. Gestärkt von Suppe und Bier versammeln sie sich bei Anbruch der Dämmerung auf dem Hof. Die Strecke ist mit brennenden Fackeln markiert. Die Regeln sind akribisch festgelegt. Zuerst kommt das Hochwild, dann das Niederwild. Männliches Wild kommt vor weiblichem, starkes Wild vor schwachem, Haarwild vor Federwild. Darüber hinaus soll jedes 10. Stück der Art eine halbe Körperlänge vorgezogen werden. Bei 4 Rehen und einem Stück Schwarzwild eine eher unnötige Regel. Ist die Strecke ordnungsmäßig gelegt, sind die Jagdhornbläser an der Reihe. Für jede Wildart stimmen sie ein eigenes Signal an, das sogenannte Todsignal. Auf dem Hof des Forsthauses Sieh dich um ertönt zunächst Rehtod, dann Sautod. Anschließend wird der Name der erfolgreichen Jäger genannt und der Bruch verteilt. Das Streckelegen ist ein Ritual, das die Jagd seit Jahrhunderten begleitet. In Sieh dich um begann die Tradition im 18. Jahrhundert. Das geht aus dem Stiftsatlas von 1758 hervor, dessen Original in der Kartenabteilung der Staatsbibliothek zu Berlin aufbewahrt wird. Inmitten eines ausgedehnten Waldgebietes ist auf einem Bergsporn, der sich in den Hammersee schiebt und steil zur Schlaube abfällt, ein Jägerhaus eingezeichnet. Auch heute noch sind das Forsthaus Sieh dich um, das Verwaltungsgebäude des Naturparks Schlaubetal und 3 Häuser am Hammersee die einzigen Gebäude in diesem Waldgebiet, das von der Schlaube und ihren Seen durchflossen wird. Wo sonst, wenn nicht hier, kann man es fühlen, was Romantiker wie Tieck oder Eichendorff mit diesem Wort gemeint haben mögen: Waldeinsamkeit. Begonnen hat die Geschichte von Sieh dich um mit der Wahl eines neuen Abtes im Kloster Neuzelle. 1742 trat Gabriel Dubau sein Abbatiat im Zisterzienserkloster an, dessen Ländereien seit der Gründung 1268 von der Oder im Osten bis zur Schlaube im Westen reichten. 4 Jahre später ließ Dubau von seinen Mönchen an der schönsten Stelle des Schlaubetals jenes Jägerhaus errichten, das im Stiftsatlas von Neuzelle vermerkt ist. Es war ein einfaches, einstöckiges Fachwerkhaus, in dem es auch einen Betraum für die Mönche gab. Um das Gebäude herum wurden Sichtachsen in den Wald geschlagen. Der Name Sieh dich um ist erstmals für das Jahr 1754 belegt. Im Kirchenbuch von Neuzelle hat der Historiker Winfried Töppler anlässlich der Hochzeit eines Jägers den Eintrag gefunden. Sieh dich um. Heute steht der Name auf einem Schild vor der Einfahrt zur gleichnamigen Gaststätte. Hier sieh dich um. Wie aber ist der Name zu deuten? War er eine Warnung an die Mönche und Jäger, auf Schritt und Tritt auf den Weg zu achten, da die Schlaube hier von zahlreichen Sümpfen und Mooren umgeben war? Oder pries er dieses Fleckchen Erde, denn von der Anhöhe hat man tatsächlich einen herrlichen Ausblick auf den Hammersee, den Schinkensee und die umliegenden Laubwälder des Schlaubetals? Stand der Name in Zusammenhang mit den im Mittelalter beliebten Satzortsnamen wie Schau ins Land bei Freiburg oder solchen, die man Vorwerken und Jagdhäusern gab, um Schaden von ihnen abzuwenden? Ein Beispiel dafür ist Siedig Für in Sachsen, als Warnung an Reisende, sich vorzusehen, wie der Namensforscher Jürgen Udolf mutmaßt. Vielleicht war es aber auch nur ein Tipp von Mönch zu Mönch. Schau mal, wie schön es hier ist. Oder hatten die Mönche von Neuzelle gar keinen Blick für die Landschaft? Mitte des 18. Jahrhunderts bestimmte die Aufklärung das Bild des Menschen von seiner Umwelt.
Vielerorts ging das einher mit einem forstwirtschaftlichen Blick auf den Wald und der Überzeugung, dass die Natur, verstanden als ungeordnete Wildnis, gezähmt und geordnet werden muss. Haben die Mönche mit der Inszenierung von Siedichum in einer Art antiaufklärerischen Attitüde, also die Gegenbewegung, die Landschaftsidee der Romantik vorweggenommen? Wohl eher nicht, denn dort, wo es um die Wirtschaft des Klosters geht, handelten auch die Äbte rational. So wurden die Oderauen gerodet, um die guten Böden für die Landwirtschaft zu nutzen. Auch zwischen Oder und Schlaube waren zwischen 1650 und 1750 viele Wälder gerodet worden. Auf dem Weg nach Siedichum ritten die Neuzeller Mönche meist über kahle Felder. Schönheit spielte für sie keine Rolle. Aus einer ungeordneten Landschaft wurde auch im antiaufklärerischen Milieu der Zisterzienser eine geordnete Landschaft. Ein Beispiel dafür ist der Barockgarten des Klosters, den Abt Gabriel Dubau streng geometrisch anlegen ließ. Anders war es da, wo gejagt wurde. Bei der Jagd verhielten sich die Mönche nicht anders als der Adel der Zeit. Vornehmlich der Wald, aber auch alle anderen Landschaftselemente des adligen Grundbesitzes, die zur Jagd genutzt wurden, nahm im Kontext der adligen Selbstdarstellung Züge des Wilden, des unbeherrscht Natürlichen an, schreibt der Sozial- und Wirtschaftshistoriker Thorsten Meyer. Die Landschaft, verstanden als naturräumliche Ausstattung, bildete den Hintergrund. Um ihrer selbst willen existierte sie nicht. Das allerdings würde bedeuten, dass das Jagdhaus der Mönche nicht an der schönsten Stelle des Schlaubetals errichtet wurde, sondern dort, wo es das meiste Wild gab. Gleichwohl haben die Mönche des Klosters Neuzelle mit ihrer Namensgebung zur Legendenbildung beigetragen. Siedichum, dieser fordernde Name, der die Landschaft ihrem Betrachter an die Hand gibt, ist seitdem in der Welt. Und ich? An welchen Legenden stricke ich, wenn ich den geheimnisvollsten Ort des Schlaubetals seiner Einzigartigkeit beraube und ihm eine Region andichte, für die es bislang keinen Namen gibt? Was haben Beeskow und Neuzelle, Milrose und Lieberose, Frankfurt und Friedland mit Siedichum gemeinsam? Oder will ich nur eine geografische und literarische Leerstelle füllen, denn nicht einmal Fontane hat ein Wort über Siedichum verloren? Ja, vielleicht stricke auch ich an einer Legende, aber gut möglich ist auch, dass ich nur eine Art Geburtshelfer bin. Vielleicht wünsche ich mir, dass das Siedichum zwischen Spree und Oder einmal ebenso entdeckt wird wie jene Stelle im Schlaubetal, an der das Jagdhaus errichtet wurde. Dass es nicht länger im toten Winkel liegt, sondern einen ähnlichen Nachhall findet wie das Siedichum der Mönche und Jäger. Nicht als unberührte Natur, sondern als Ergebnis des Ringens des Menschen mit einer Landschaft im Abseits. An der Stelle, an der einst das Jagdhaus errichtet wurde, steht heute das Forsthaus Siedichum, das Andrea Maßmann bis in die jüngste Zeit betrieben hat. Es war 1909 als Herrenhaus an der Stelle gebaut worden, an der das Jagdhaus stand. 200 Meter weiter nördlich befindet sich an einer Waldkreuzung der Försterfriedhof von Siedichum. Angelegt hat ihn 1891 der königlich preußische Oberförster Wilhelm Reuter. Wilhelm Reuters Siedichum war nicht mehr das der Mönche und Jäger. Es war ein preußisches Siedichum geworden, in dem vor allem Forstwirtschaft betrieben wurde. Die zu Schernsdorf gehörende Neuzeller Stiftsförsterei hatte sich bereits 1833, da war das Kloster schon aufgelöst und Siedichum gehörte zu Preußen, im Jagdhaus von Abt Gabriel Dubrau niedergelassen. 7 Jahre später lebten in den 3 Häusern von Siedichum 33 Personen, viele von ihnen waren Waldarbeiter. Die Waldflächen mit einer Größe von über 5000 Hektar, die dem Stift Neuzelle nach der Säkularisierung und der Überführung in eine Stiftung geblieben waren, wurden in 2 Oberförstereien aufgeteilt, eine in Neuzelle und eine in Siedichum. Die in Siedichum hatte 1870 Wilhelm Reuter übernommen. Andrea Maßmann kennt die Geschichte von Wilhelm Reuter ebenso wie die Gründungsgeschichte von Siedichum durch die Mönche.
Die langjährige Pächterin des Forsthauses stammt aus Hangelsberg bei Fürstenwalde, hat Zootechnikerin gelernt und dann in Mecklenburg Ökonomie studiert, wo sie ihren Mann kennengelernt hat. Seitdem beide 2011 das Forsthaus übernommen haben, lebten sie unten am Hammersee zwischen zwei Waldarbeiterhäusern aus dem Jahre 1922. Das etwas vom See zurückgesetzte Fischerhaus gehört der Stiftung Stift Neuzelle, die es zusammen mit dem Forsthaus verpachtet. 1999 hatte es die Stiftung von der Treuhand zurückbekommen. Und auch die DDR-Geschichte hat Andrea Maßmann vor Augen. Zunächst hatte Siedichum als Gästehaus des Ministerrats der DDR gedient. Danach ging es an die Staatssicherheit, die dort das Mehrzweckobjekt Siedichum mit dem dazugehörigen Erholungsobjekt Fischerhaus betrieb. Wer sich diese Geschichte vor Augen führt, bekommt plötzlich eine ganz andere Vorstellung davon, was Siedichum bedeuten kann, sagt Maßmann. Im Erholungsheim arbeiteten ein weiblicher Stasi-Leutnant und 9 hauptamtliche inoffizielle Mitarbeiter. Aus Siedichum wurde Horch und Guck. Umsehen hätte sich vielleicht auch Dieter Wurm sollen. Der Oberstleutnant des MFS vermittelte am offiziellen Außenhandel der DDR vorbei Geschäfte mit dem Westen. In Siedichum veranlasste Wurm die Grundsanierung des Stasi-Objekts für eine Summe von 560.000 Mark. Weitere 273.000 Mark flossen in die Renovierung des Fischerhauses. Im Gegenzug erhielt der an den Arbeiten beteiligte staatliche Forstbetrieb Müllrose Holzverarbeitungsmaschine aus dem Westen im Wert von 50.000 D-Mark. Was Wurm nicht wusste, Stasi-Chef Erich Mielke war bereits auf das seltsame Treiben in Siedichum aufmerksam geworden. Er ordnete eine Revision an, bei der sich herausstellte, dass Wurm für die Bauarbeiten keine Belege vorweisen konnte. Bei der anschließenden Untersuchung seiner Berliner Wohnung in der Niederbarnimstraße wurden im Kachelofen 160.000 D-Mark und 26 Kilogramm Gold gefunden. Auch in einem Depot in einer privaten Jagdhütte am Wirchensee fanden sich bei Grabungen 44 Kilogramm Gold, andernorts mehr als 1.000 Flaschen Schnaps, Millionen von Westzigaretten, japanische Heimelektronik, Schmuck und wertvolle Münzen. So berichtete der Spiegel im Jahr 2000. Der größte Wirtschaftskrimi der DDR-Geschichte, wie es das Nachrichtenmagazin nannte, spielte in Siedichum. Unter Ausschluss der Öffentlichkeit und strengster Geheimhaltung wurde Günter Wurm am 3. Dezember 1981 vom Militärstrafsenat beim Obersten Gericht der DDR zu 15 Jahren verurteilt. Er starb 1983 unter ungeklärten Umständen in der Haft. Doch das ist Geschichte. Bei unserem Gespräch im Frühjahr 2020 sagt Andrea Maßmann, wenn ich vom Fischerhaus morgens hochlaufe zum Forsthaus, denke ich jedes Mal, das ist ein besonderer Ort. Da haben die Mönche tatsächlich die schönste Stelle des Schlaubetals gefunden. Das wusste der Abt zu schätzen, aber auch die Stadtsicherheit wusste es. Siedichum, wo die Jäger und Treiber in den Wintermonaten ihre Strecke legen, ist aber nicht nur der Mittelpunkt des Schlaubetals. Die gleichnamige Gemeinde kann auch auf einen Rekord verweisen, der selbst im waldreichen Brandenburg seinesgleichen sucht. Wer sich in Siedichum umschaut, sieht nämlich vor allem eines: Bäume. Denn nach dem Kahlschlag im 18. Jahrhundert wurde ab der Mitte des 19. Jahrhunderts wieder aufgeforstet. Während im Schnitt auf jeden Brandenburger 4.500 Quadratmeter Wald kommen, sind es in der Gemeinde Siedichum, zu der auch Schernsdorf, Riesen und Politz gehören, 38.000 Quadratmeter pro Einwohner. 1.531 Menschen leben in der Gemeinde, umgeben von fast 60 Quadratkilometer Wald.

Das letzte Stück, das ich Ihnen vorstelle, ist auch das letzte Kapitel im Buch, zu dem übrigens Inka Schwandt die Fotos beigetragen hat. Es heißt Abendrunde. Um zu wissen, wann es Zeit für die Abendrunde ist, muss ich nicht auf die Uhr schauen. Wenn die Sonne gerade noch über den Bäumen am Bahnhof steht, gehe ich los. Ich weiß dann, dass ich am Ende der Runde, wenn ich am Feldrand schon wieder unser Haus sehe, mit den letzten Sonnenstrahlen zurückkomme. Wenn die Sonne nicht scheint und es regnet, ziehe ich die Kapuze über den Kopf und schaue nicht in die Ferne, sondern auf die Erde. Auch da gibt es manchmal was zu entdecken. Zuletzt sogar, das glaube ich zumindest, Wolfsspuren. Ich weiß nicht mehr, wann ich begonnen habe, den abendlichen Spaziergang meine Abendrunde zu nennen. Auch vorher bin ich schon raus aus dem Haus, über den Wäscheplatz aufs Feld, auf der Rückseite des Grundstücks zum Pflasterweg vor dem Bahnhof, an dessen Ende ein einsames Schild steht. Bahnanlage, befahren und betreten durch Unbefugte verboten. In Wirklichkeit hört an dieser Stelle nur die Beräumung bei Schnee und Eis auf. Seitdem ich hier bin, gab es nur einmal Schnee und Eis. Vielleicht war es der Wunsch nach Wiederholung, nach einem Ritual, das mich mit der neuen Umgebung in Grunow vertraut machen sollte. Je öfter ich das Ritual wiederholte, desto verbundener fühlte ich mich mit der Landschaft, die Abendrunde als Heimischmacherin und auch als Landschaftsmacherin. Meine Abendrunde markiert ein Territorium, grenzt es ein, definiert es alleine durch mein Gehen, auch wenn es keinen Namen hat, außer vielleicht diesem: Landschaft innerhalb der von mir begangenen Abendrunde. Würde einen solchen Namen jemand verstehen? Nein, sicher nicht. Es sei denn, ich würde die Landschaft, die ich mit meiner Abendrunde abzirkele, beschreiben. Vom Bahnhof führt mein Weg entlang der Bahntrasse bis zum Kilometerstein 130.0. Linke Hand verrotten neben dem Gleis nach Frankfurt die Bohlen der stillgelegten Strecke nach Cottbus. Rechts salutiert ein wilder Mix aus Eichen, Ahorn, Birken, Kastanien, Unterholz. Weder bilden sie eine halbseitige Allee, noch markieren sie akkurat die Grenze zum Feld. Eher ist das alles dem Zufall überlassen. Hier ist seit der Stilllegung der Trasse hochgekommen, was hochkommen sollte, und im Wind zum Opfer gefallen, was nicht tauglich war. Wo die ehemalige Betriebsstraße der Bahn endet, erkenne ich am Pflanzenwuchs. Kurz hinter Kilometer 129.9 stehen im Mai die Gräser kniehoch, davor wächst nichts. Ich habe ein paar Abendrunden gebraucht, bis mir das aufgefallen ist. An Kilometer 129.9 steht ein Signalhäuschen. Seine paar Fenster sind mit Blechplatten zugeschraubt, das Signal selbst muss schon lange nicht mehr von Hand gestellt werden. Doch der Weg bis zum Signalhäuschen wurde freigehalten. Manchmal haben Pestizide eine längere Haltbarkeitsdauer als eine Bahnstrecke. Ab Kilometer 130.0 geht es dann querfeldein. Erst über einen Hügel, dann auf einem Feldweg, dem ein mageres Kiefernwäldchen folgt. Hinter dem Wäldchen führt der Weg geradeaus weiter zur Landstraße, die von Grunow nach Mixdorf führt. Eine Reihe junger Ahornbäume folgt dem Weg, was mich schon beim ersten Mal, als ich hier war, gefreut hat. Die Pflanzung macht unmissverständlich klar, dass sich hier ein Weg befindet. Keine Selbstverständlichkeit ist das in Zeiten, wo mehr und mehr Feldwege untergepflügt werden und Wegsteine verschwinden. Es stimmt schon, da wo es noch alte Wege gibt, ist die Landschaft intakter als dort, wo sie fehlen. Hat sie deshalb eine Zukunft? Anstatt auf der Ahrenallee weiter Richtung Landstraße zu gehen, biege ich rechts ab, noch immer in Tuchfühlung zum Kiefernwäldchen. Linker Hand befindet sich eine Kurzumtriebsplantage, halb Weiden, halb Robinien, die in einigen Jahren erntereif ist. Meine Abendrunde führt mich also, bevor mich die letzten Sonnenstrahlen treffen, zunächst über Bahngelände und danach durch eine forst- und landwirtschaftlich genutzte Landschaft, in der nichts dem Zufall überlassen ist. Nur in den ersten Wochen habe ich auf die Uhr geschaut. Eine halbe Stunde. Länger dauert die Abendrunde nicht. Eine nicht weiter bekannte oder benannte Landschaft zu beschreiben, vor dieser Aufgabe stand ich auch auf meinen großen Runden, die ich um den von mir selbst gesetzten Fixpunkt Siedig umgedreht habe.
Ich habe auf meinen Streifzügen und Annäherungen aus einem konkreten Ort eine Landschaft zu zaubern versucht, wie ein fahrender Gaukler das Kaninchen aus dem Hut. Eine Landschaft, die in diesen Umrissen nie existiert hat, es sei denn, man begreift sie dich um auch als Aufforderung, einzutauchen in die Geschichte und Gegenwart einer Region, deren Grenzen man sich selbst setzt. Als Gelegenheit, sich umzusehen, zu beschreiben, sich einen Reim darauf zu machen, was man entdeckt oder in den Gesprächen mit den Menschen vor Ort erfährt. Denn Landschaft ist nicht nur von Menschen angeeignete Natur, sie entsteht auch im Dialog mit anderen. Ich habe mich umgesehen und habe all das, so es mir möglich war, zu beschreiben versucht. Ist daraus nun eine Region entstanden? Womöglich bin ich derjenige, der diese Frage am allerwenigsten beantworten kann. Ich kann nur sagen, dass ich die Landschaft zwischen Spree und Oder, Milrose und Lieberose seitdem mit anderen Augen sehe. Nicht nur mit meinen, sondern auch mit denen meiner Gesprächspartnerinnen und Gesprächspartner, die mir ihre Perspektive auf die Region nahegebracht, ihre Erfahrungen mit der Landschaft mit mir geteilt haben, mich teilhaben lassen an ihren eigenen Abendrunden, die sie seit Jahren und Jahrzehnten um die Orte drehen, an denen sie leben, geboren sind, arbeiten. Wenn ich aufbreche zu meiner Abendrunde, habe ich nicht nur den Bahndamm oder später unser Haus im Blick. Ich habe auch gelernt, dass es mehr gibt als 4 Jahreszeiten. Im Januar zum Beispiel muss ich schon zeitig los, sonst droht die Dunkelheit, die außerhalb der Dorflage noch ein bisschen unheimlicher wirkt als sonst. Regnerisch ist es dann im Februar und im März kann es sein, dass ich die Mütze abnehme, weil die Sonnenstrahlen manchmal schon wärmen. Dann treiben die ersten Bäume aus, erst die Ahorne und Kastanien. Im Mai schießt das Gras, zumindest am Rande des Pflasterwegs. Und im Sommer dehne ich meine Runde gerne noch etwas aus und gehe um die Kurzumtriebsplantage herum auf den Sandweg, auf dem ich die Schuhe ausziehen und barfuß laufen kann. Schließlich der Herbst, wo sich der wilde Baumix entlang des Bahndamms in eine ebenso wilde Farbmischung verwandelt. Meine Abendrunde hat eine räumliche und eine zeitliche Dimension, habe ich irgendwann begriffen, und die Zeit verläuft nicht linear, sondern in Ellipsen. Am Anfang dachte ich, es gibt nur 2 Zeiten, die ich kennen muss, Minute 13 und Minute 53. Dann bimmelte es ein paar Sekunden, bevor sich die beiden Bahnschranken schlossen. Minute 13 kam die Regionalbahn nach Beeskow und weiter nach Königs Wusterhausen, Minute 53 die nach Frankfurt. Als der Zug das erste Mal an mir Richtung Frankfurt vorbeifuhr, dachte ich einen Moment daran, ob es den Zugführer stört, dass ich verbotenerweise auf dem Bahngelände unterwegs bin. Es war ein Stadtgedanke, den ich da dachte. Seitdem denke ich ihn nicht mehr. Bin ich angekommen? Wie genau diese Ellipsen aussehen, in denen die Zeit verläuft, kann ich nicht beschreiben. Eher fühle ich es. Eine Runde ist kein Weg, den man hingeht und wieder zurück. Und natürlich ist die Zeit kein Weg, schon gar nicht ein Rundweg. Vielleicht ist es eher so, dass mir das Zeitgefühl in Kruno und Siedichum abhanden gekommen ist. Nicht, dass ich plötzlich unpünktlich geworden wäre, aber sie ist nicht mehr so wichtig. Mal bleibt die Zeit stehen, mal rast sie davon, aber das merke ich dann nicht. Oder ich merke es erst nach einem Tag im Garten, wenn der Abend anbricht und noch längst nicht alles getan ist. Auch die Zeit, die über die Landschaft von Siedichum gegangen ist, verläuft wohl in diesen Ellipsen. Einst gab es zwischen Spree und Oder dichte Wälder und unzugängliche Sümpfe. Mit der Holzzeit wurde ein Großteil der Wälder gerodet, denn Holz war in armen Regionen das Gold der frühen Neuzeit. Als die Holzzeit dann in eine Holznot mündete, wurde die Nutzung der Wälder eingeschränkt, der Grund und Boden privatisiert und wieder aufgeforstet. Gleichzeitig wurde das Holz als Energieträger Nummer 1 von der Kohle abgelöst. Nun aber ist auch die Kohlezeit zu Ende und neue Energien wie Wind und Sonne lösen die Kohle ab. Mit dem Klimawandel kommen extreme Dürreperioden und Starkregen. Auch das gehört zur Schwellenzeit von heute. Und ein neues Waldsterben. Als ich an diesem Text gearbeitet habe, hieß es immer öfter, dass die Buche, mein Lieblingsbaum, das Jahr 2050 in Brandenburg nicht überleben würde. Was wird an seiner Stelle wachsen?
Solche Fragen sind typisch für Schwellenzeiten und auch, dass es keine eindeutigen Antworten darauf gibt. Eine Ruhe liegt über der Landschaft und eine Stille. Sind es die Stille und die Ruhe vor dem Sturm, den solche Schwellenzeiten mit sich bringen? Wenn ich mir solche Fragen stelle, beruhigt es mich, dass sie nicht neu sind. Dass es solche Fragen nach dem Platz des Einzelnen im großen Ganzen auch um 1800 herum gegeben hat. Dass es sie auch in 200 Jahren noch geben wird oder, weil sich die Zeit vielleicht schneller dreht, in 100 oder in 30 Jahren sollten die Buchen tatsächlich verschwinden. Sieh dich um, das weiß ich inzwischen, ist nicht nur eine Seeschule, es lehrt auch Gelassenheit. Mein Sieh dich um ist eine Momentaufnahme, mehr nicht. Und jetzt lege ich den Stift beiseite und mache mich wieder auf den Weg. Ich danke Ihnen recht herzlich.